Matthias Bamert dirigierte die London Mozart Players. Von Franz Xaver Richter hörten Sie die Sinfonie Nummer 29 in G-Moll.

Das war das Largo aus der Triosonate Nummer 3 in G-Dur, Bachwerkeverzeichnis 1038 von Johann Sebastian Bach. Es spielten James Galway Flöte, Kyung-Wha Chung Violine, Philipp Moll Cembalo und Murray Welsh Violoncello.

Sie hörten Maria Kliegel, Violoncello und Francesco Piemontesi, Klavier mit Mazurka aus Konzertstücke Opus 20 von Camillo Schumann.

Von Franz Schubert hörten wir Scherzo und Trio aus der Sinfonie Nummer 6 in C-Dur. Heinz Holliger leitete das Kammerorchester Basel.

0: Die traditionelle Volksweise Greensleeves to a Ground hörten Sie mit Eva Oertle, Traversflöte, und Christoph Kreuter, Laute.
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0: Hawatschely spielte Vals in A-Moll von Sergei Rachmaninow.
1: In der nun folgenden Aufnahme interpretiert das Quartuo Sine Nomine das Streichquartett in B-Dur, Opus 18, Nummer 6 von Ludwig van Beethoven.

Das war von Ludwig van Beethoven das Streichquartett in B-Dur, Opus 18, Nummer 6. Es spielte das Ensemble Quatuor Sine Nomine.

Sie hörten von Johann Helmich Roman die drei Sätze Lento, Andante und Allegro Molto aus der Drottningholmer Musik, eine Orchestersuite für eine königliche Hochzeit. Es spielte das Helsingborg Symphony Orchestra unter der Leitung von Andrew Mansie.

Wir hörten soeben die Ouvertüre zur Oper Actéon von Daniel François Esprit Auber. Dario Salvi dirigierte das Moravian Philharmonic Orchestra.

0: Sie hörten von Philipp Jakob Riotte das Allegro aus dem Flötenkonzert in G-Dur Opus 4. Cornelia Brandkamp wurde begleitet vom Stuttgarter Kammerorchester. Dirigent Gernot Schmalfuß.
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0: Die Nachrichten von SRF um 4 mit Simon Richle. In Armenien wählen die Menschen ein neues Parlament. Das Land im Südkaukasus steht historisch Russland nahe, aber Premierminister Nikol Paschinian hat sich in letzter Zeit mehr und mehr der EU angenähert. Paschinian hofft nun auf eine weitere 5-jährige Amtszeit. Aber die Opposition, die als sehr russlandfreundlich gilt, attackiert ihn scharf. Und erst gestern gab es im Vorfeld der Wahlen neue Spannungen. Aus Armenien berichtet Björn Blaschke von der ARD.
1: Am Tag vor der Parlamentswahl in Armenien sind mehrere Mitglieder einer pro-russischen Oppositionspartei festgenommen worden. Gründe wurden bisher nicht bekannt. Angeführt wird die Partei von einem russisch-armenischen Milliardär, Samvel Karapetyan. Der steht selbst schon seit gut einem Jahr unter Hausarrest, wegen des Vorwurfs, einen Umsturz in Armenien geplant zu haben. Seine Partei setzt sich für die Beibehaltung wirtschaftlicher und politischer Verbindungen zu Russland ein und wirft Ministerpräsident Nikol Paschinian vor, einen Krieg mit Moskau zu schüren. Die Abstimmung gilt als Test für Paschinians Bemühungen, Frieden mit dem langjährigen Erzfeind Aserbaidschan zu schließen und Armenien an die EU heranzuführen. Als Reaktion darauf hat Russland in den vergangenen Wochen Sanktionen gegen armenische Waren verhängt. Umfragen zufolge führt Paschinians Regierungspartei vor den Oppositionsparteien, die aber könnten eine Koalition anstreben.
0: Die NATO baut ihre Präsenz in Schweden und Finnland aus. Das Verteidigungsbündnis meldet, dass neu geschaffene Einheiten gestern ihren Einsatz begonnen haben. Die Region im Norden sei strategisch bedeutend. Die NATO wolle mit den neuen Einheiten unter anderem die Verteidigungskraft in der Arktis und im hohen Norden stärken, in Anbetracht der russischen Militäraktivitäten dort. So wird ein US-General zitiert. Finnland hat eine mehr als 1300 Kilometer lange Grenze zu Russland. Es trat im April 2023 der NATO bei, nach Beginn des russischen Angriffskrieges gegen die Ukraine. Schweden ist aus dem gleichen Grund ein Jahr später gefolgt. Und nun zum Fußball. Die Schweizer Nationalmannschaft hat in der US-Stadt San Diego ihr letztes Testspiel vor der WM bestritten. Die Nazi spielt gegen Australien 1:1 unentschieden. Für Captain Granit Xhaka kein gutes Spiel. Er hat sein Team nachher kritisiert.
2: Ich glaube, mit dieser Performance können wir zufrieden sein. Mit dieser Performance langt es definitiv nicht für das, was wir von außen gegeben haben. Reden und Tun sind zwei Paar verschiedene Schuhe und wenn man auch etwas sagt, dann muss man machen und deswegen ja, braucht es sehr viel. Ich glaube, wir können nicht zufrieden sein mit der Leistung, die wir heute gebracht haben.
0: Die Fußball-WM in den USA, Kanada und Mexiko beginnt am Donnerstag. Das erste Schweizer Spiel ist dann am Samstag gegen Katar. Und nun noch die Wetteraussichten von heute. Es gibt trotz Wolkenfeldern recht viel Sonne. Dazu die Temperaturen im Norden bei 23 und im Süden bei 26 Grad. Das waren Nachrichten von Radio SRF. Am Mikrofon und verantwortlich war Simon Richle.
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0: Caprice Grotesque für Klavier in D-Dur von William Mason. Sie hörten eine Aufnahme mit dem Pianisten Kenneth Bolton.
1: Fahren wir fort mit Charles Hubert Parry. An English Suite ist der Titel seiner Komposition, die wir nun hören. Es spielt das Südwestdeutsche Kammerorchester Pforzheim unter der Leitung von Douglas Bostock.

Das war An English Suite von Charles Hubert Perry. Wir hörten das Südwestdeutsche Kammerorchester Pforzheim, Dirigent Douglas Bostock.

Von Wolfgang Amadeus Mozart erklang das Menuett und das Trio aus der Haffner-Serenade. Sie hörten eine Einspielung mit dem Musikkollegium Winterthur unter der Leitung von Roberto González Monjas.

Das Orchestra della Svizzera Italiana unter der Leitung von Markus Poschner spielte die Sinfonia in S-Dur von Gioachino Rossini.

0: Aus dem Klaviertrio in D-Moll Opus 15 von Luise Adolfa Le Beau hörten Sie die beiden Sätze Andante und Scherzo. Es spielten Tatjana Korsunskaja Klavier, Bartek Nijo Violine und Denis Severin Violoncello.
1: Und nun

Musik von Antonio Vivaldi, das Concerto in E-Dur für Violine, Streicher und Basso Continuo mit dem Beinamen L'Amoroso. Es spielt das Ensemble La Magnifica Comunità, Solo Violine Enrico Casazza.

Von Antonio Vivaldi hörten Sie das Concerto in E-Dur, L'Amoroso, für Violine, Streicher und Basso Continuo. Es musizierten das Ensemble La Magnifica Comunità und Enrico Casazza, Solovioline.

0: Regula Mühlemann, begleitet von den Charts Chamber Artists, interpretierte den Lamento della Ninfa und das Stück mit dem Titel Amor aus den Madrigali Guerrieri et Amorosi von Claudio Monteverdi.
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0: Die Pianistin Roberta Rust spielte den ersten Satz Allegro Moderato aus der Sonate in H-Moll von Joseph Haydn.
1: Kazuki Yamada dirigiert nun das Orchestre de la Suisse Romande in der Sinfonie Nummer 3 in C-Moll, der Orgelsinfonie von Camille Saint-Saëns. An der Orgel Christopher Jacobson.

Wir hörten die Sinfonie Nummer 3 in C-Moll, die Orgelsinfonie von Camille Saint-Saëns. Es spielten der Organist Christopher Jacobson und das Orchestre de la Suisse Romande. Die Leitung hatte Kazuki Yamada.

Das war das Allegro aus dem Konzert in F-Dur, Tafelmusik Teil 2 von Georg Philipp Telemann. Die Kamerata des 18. Jahrhunderts spielte Dirigent Konrad Hünterler.

Alamiro Giampieri. Caprice und Variationen über den Karneval von Venedig. Das Münchner Kammerorchester und Eduard Brunner spielten unter der Leitung von Hans Stadelmeier.

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1: Die Nachrichten von SRF um 6 mit Frank Estermann. Die NATO baut ihre Präsenz in Schweden und Finnland aus. Es sei eine Reaktion auf russische Aktivitäten im hohen Norden, sagt ein NATO-General. In Albanien demonstrieren erneut tausende Menschen gegen ein Luxushotelprojekt. Dahinter stehen die Tochter und der Schwiegersohn von US-Präsident Trump. Und die Schweizer Fußballnazi spielt im letzten Testspiel vor der WM unentschieden. Der Trainer ist zufrieden, der Captain nicht. Das Wetter, es ist trotz Wolkenfeldern ziemlich sonnig, bei 23 Grad im Norden und 26 Grad im Süden. Die NATO baut ihre Präsenz in Schweden und Finnland aus. Das Verteidigungsbündnis meldet, dass neu geschaffene Einheiten gestern ihren Einsatz begonnen haben. Simon Richtle.
2: Die Region im Norden sei strategisch bedeutend. Die NATO wolle mit den neuen Einheiten unter anderem die Verteidigungskraft in der Arktis und im hohen Norden stärken. In Anbetracht der russischen Militäraktivitäten dort wird ein US-General zitiert. Konkret hat der Einsatz der sogenannten Forward Land Forces begonnen. Diese umfassen eine Kampftruppe in der schwedischen Stadt Boden und ein multinationales Hauptquartier in Rovaniemi in Finnland. Die Region sei eine der strategisch bedeutendsten, mit einem Umfeld, das zu den schwierigsten der Welt zähle, so der US-General. Finnland hat eine mehr als 1300 Kilometer lange Grenze zu Russland. Das Land ist im April 2023 der NATO beigetreten, nach Beginn des russischen Angriffskrieges gegen die Ukraine. Schweden ist aus demselben Grund ein Jahr später ebenfalls zum Verteidigungsbündnis gestoßen.
1: Simon Richle. In Armenien wählen die Menschen heute ein neues Parlament. Das Land im Südkaukasus steht historisch Russland nahe. Aber Premierminister Nikol Paschinyan hat sich in letzter Zeit mehr und mehr der EU angenähert. Paschinyan hofft auf eine weitere fünfjährige Amtszeit. Aber die Opposition, die als eher russlandfreundlich gilt, attackiert ihn scharf. Erst gestern gab es im Vorfeld der Wahlen neue Spannungen. Aus Armenien berichtet Björn Blaschke von der ARD.
3: Am Tag vor der Parlamentswahl in Armenien sind mehrere Mitglieder einer pro-russischen Oppositionspartei festgenommen worden. Gründe wurden bisher nicht bekannt. Angeführt wird die Partei von einem russisch-armenischen Milliardär, Samvel Karapetyan. Der steht selbst schon seit gut einem Jahr unter Hausarrest wegen des Vorwurfs, einen Umsturz in Armenien geplant zu haben. Seine Partei setzt sich für die Beibehaltung wirtschaftlicher und politischer Verbindungen zu Russland ein und wirft Ministerpräsident Nikol Paschinyan vor, einen Krieg mit Moskau zu schüren. Die Abstimmung gilt als Test für Paschinyans Bemühungen, Frieden mit dem langjährigen Erzfeind Aserbaidschan zu schließen und Armenien an die EU heranzuführen. Als Reaktion darauf hat Russland in den vergangenen Wochen Sanktionen gegen armenische Waren verhängt. Umfragen zufolge führt Paschinyans Regierungspartei vor den Oppositionsparteien, die aber könnten eine Koalition anstreben.
1: AD-Korrespondent Björn Blaschke hat berichtet. Erneut haben in Albanien tausende Menschen gegen ein Luxusresort protestiert, das in einem Naturschutzgebiet entstehen soll. Hinter dem Projekt stehen unter anderem die Tochter von US-Präsident Donald Trump, Ivanka Trump, und ihr Mann Jared Kushner. Menschen aus dem ganzen Land und Anwohnende folgten einem Aufruf von Umweltschutzorganisationen und versammelten sich bei dem Naturschutzgebiet, wo das Bauprojekt entstehen soll, wie Nachrichtenagenturen berichten. Die Regierung von Ministerpräsident Edi Rama hatte Pläne für das Resort genehmigt. Papst Leo XIV. Hat bei seiner Spanienreise an einer ersten Großveranstaltung gesprochen. Auf der Plaza de Lima in Madrid hat der Papst hunderttausende Jugendliche aufgefordert, Hoffnungsträger gegen Krieg und Lüge zu sein. Spanische Behörden schätzen, dass rund 500.000 mehrheitlich junge Menschen anwesend waren. Die Organisatoren sprechen von 600.000. Der Papst dankte der spanischen Regierung für die, Zitat, Treue zum Völkerrecht und zum Multilateralismus. Bei seinem einwöchigen Besuch in Spanien reist der Papst auch nach Barcelona und auf die Kanarischen Inseln. Dort will er Migrantinnen und Migranten aus Afrika treffen. Zum Sport mit Fußball. Die Schweizer Nationalmannschaft hat in der US-Stadt San Diego ihr letztes Testspiel vor der WM bestritten. Die Nazi spielte gegen Australien 1:1 unentschieden. Nazi-Trainer Murat Yakin ist mit der Leistung seiner Mannschaft zufrieden.
4: Wir hatten einen guten Testgegner gehabt, ja. Wir hatten aber eine sehr, sehr gute Startphase vom Spiel. Also, und dann haben wir keine Verletzte. Alles positiv.
1: Zu einer etwas anderen Analyse kommt Captain Granit Xhaka. Das Team werde so den eigenen Erwartungen nicht gerecht.
5: Ich glaube, mit dieser Performance können wir zufrieden sein. Mit dieser Performance langt es definitiv nicht für das, was wir von außen gegeben haben.
1: Die Fußball-Weltmeisterschaft in den USA, Kanada und Mexiko beginnt am Donnerstag. Das erste Spiel der Schweiz ist am Samstag. Sie trifft dann auf Katar. Das Wetter. Heute wird es ziemlich sonnig. Der Vormittag startet im Norden mit vielen Wolken, welche sich auflockern. Die Temperaturen erreichen im Norden 23 und im Süden 26 Grad. Das waren Nachrichten von Radio SRF, verantwortlich Tobias Mayer.
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6: Viele sind wir noch nicht, aber doch ein paar. Ich bin Caroline Lüchinger und gerne an Ihrer Seite. Guten Morgen.

Musik zu Pfingsten, zwei Wochen liegen zwischen Pfingsten und dem heutigen Sonntag. Das war Musik aus der Pfingstkantate von Johann Sebastian Bach. Die Bon Montréal Barock spielte den Chor O ewiges Feuer, O Ursprung der Liebe. Und Bach ist das große Thema heute in der Sendung Sakralvokal. Da gibt's wie jeden ersten Sonntag im Monat heute eine Stunde lang Musik von Bach, Sakralvokal, ab 9 Uhr. Und jetzt gibt's Cecilia Bartoli. Sie feierte am Donnerstag ihren 60. Geburtstag. Wir genießen sie jetzt mit Di questa cetra in seno von Christoph Willibald Gluck.

Unverkennbar. Cecilia Bartoli, sie hatte diese Woche ihren 60. Geburtstag. Hier sang sie «Di questa cetra in seno» aus Christoph Willibald Glucks Oper «Il Parnasso Confuso». Bernhard Forg leitete die Akademie für Alte Musik Berlin. Und jetzt gibt's Mozart.

Ein sanftes Wachstreicheln von Wolfgang Amadeus Mozart. Das war sein Klarinettenkonzert A-Dur, Köchelverzeichnis 622. Martin Fröst spielte das Adagio daraus, den zweiten Satz, begleitet von der Amsterdam-Sinfonietta.

0: Konzert B-Dur von Georg Friedrich Händel. Alfredo Bernardini leitete das Ensemble Zeffiro. Sie spielten drei Sätze aus dem Konzert. Manouche Toth, die Pianistin, sie hat die Schweiz gestern am Eurovision Young Musician Wettbewerb vertreten. Sie war diese Woche immer wieder mal Thema hier und Manouche war die große Favoritin, aber sie hat leider nicht gewonnen. Mein Gspernli Beatrice Kern hat den Wettbewerb gestern Abend kommentiert und meinte auf dem Nachhauseweg:
1: Manouche hat mega, mega schön gespielt. Man hat gemerkt, sie hat es geliebt, hat es genossen. Es hat einfach leider nicht ganz gelenkt. Und ich glaube, Manouche ist auch ein bisschen durch. Es ist der erste Wettbewerb, den sie nicht gewonnen hat. Aber sie kann sowas von stolz sein.
0: Definitiv. Natürlich haben wir mit Manouche Toth nach dem Wettbewerb auch hinter der Bühne gesprochen und gefragt, wie es ihr denn geht.
2: Es geht mir ganz okay.
0: Ja, das weiß ich nicht, ob das so stimmt, weil sie war doch ein bisschen enttäuscht. Oder das wollten wir von ihr wissen.
2: Ja, aber das ist auch okay. Und das geht vorüber. Und die Freude daran, dass ich hier sein konnte, wird siegen über die Enttäuschung, dass ich nicht mit einem Preis nach Hause komme.
0: Ja, aufstehen, Krone richten, weiter geht's, das klingt doch gut, denn...
1: Einfach eine wahre Pianistin, wo wir sicher noch ganz viel von ihren Werten hören.
0: Manouche Toth, die Pianistin, war unsere Frau am Start am Eurovision Young Musician. Gewonnen hat sie leider nicht, gewonnen hat der 21-jährige Akkordeonist Michal Stochel aus Polen. Ja, so kann's gehen. Wir haben jetzt Klavierklänge für Sie, und zwar von Se Siang Wong.

Sei Seong-Wong, er spielte den zweiten Satz aus Beethovens Klaviersonate Nummer 8. Guten Sonntagmorgen, es ist kurz nach 6:30. Starten Sie gut in den Tag.

Cellokonzert C-Dur von Paul Wranitzky, das war Chiara Inderle mit dem ersten Satz. Howard Griffith dirigierte dazu das Münchner Kammerorchester. 132 Meter hoch ist der Fels und sagenumworben, gemeint die Lorelei, ein schiefer Fels am rechten Rheinufer bei St. Goarshausen in Rheinland-Pfalz. Der Fels ist bekannt wegen seiner gefährlichen Strömungen und Untiefen. Viele Schiffe verunglückten dort und das gab Raum für Mythen, Legenden und eben eine Oper. In Max Bruchs Oper geht's, wie so oft in der Oper, um Liebe, Verrat und Eifersucht. Im Zentrum steht Leonore, ein Bauernmädchen, das vom Grafen Otto verführt und später verlassen wird. Aus Kränkung und Schmerz verwandelt sie sich zur sagenhaften Lorelei. Wir hören jetzt den Anfang der Oper.

0: Das Schweizer Klaviertrio spielte hier den Schluss aus César Franck's Klaviertrio D-Dur. 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
1: Die Nachrichten von SRF um 7 mit Frank Estermann. Reaktion auf russische Aktivitäten im hohen Norden. Die NATO schickt neue Einheiten nach Schweden und Finnland. Weniger Sport in Schweizer Schulen. Der Bund möchte die Pflicht für mindestens 3 Lektionen Sport pro Woche streichen. Und Uneinigkeit in der Schweizer Fußballnazi. Nach dem Unentschieden im Testspiel gegen Australien widersprechen sich Trainer und Captain. Das Wetter, es ist trotz Wolkenfeldern ziemlich sonnig, bei 23 Grad im Norden und 26 Grad im Süden. Die NATO baut ihre Präsenz in Schweden und Finnland aus. Das Verteidigungsbündnis meldet, dass neu geschaffene Einheiten gestern ihren Einsatz begonnen haben. Simon Richle.
2: Die Region im Norden sei strategisch bedeutend. Die NATO wolle mit den neuen Einheiten unter anderem die Verteidigungskraft in der Arktis und im hohen Norden stärken. In Anbetracht der russischen Militäraktivitäten dort wird ein US-General zitiert. Konkret hat der Einsatz der sogenannten Forward Land Forces begonnen. Diese umfassen eine Kampftruppe in der schwedischen Stadt Boden und ein multinationales Hauptquartier in Rovaniemi in Finnland. Die Region sei eine der strategisch bedeutendsten, mit einem Umfeld, das zu den schwierigsten der Welt zähle, so der US-General. Finnland hat eine mehr als 1300 Kilometer lange Grenze zu Russland. Das Land ist im April 2023 der NATO beigetreten, nach Beginn des russischen Angriffskrieges gegen die Ukraine. Schweden ist aus demselben Grund ein Jahr später ebenfalls zum Verteidigungsbündnis gestoßen.
1: Für alle Schulen in der Schweiz gilt, mindestens 3 Lektionen Sport pro Woche müssen sein. So steht es im Gesetz. Doch nun soll diese Pflicht gestrichen werden. Das berichtet die Sonntagszeitung. Sie beruft sich auf einen Zwischenbericht aus dem zuständigen Finanzdepartement des Bundes. Darin heißt es, die Kantone finanzierten den Sportunterricht komplett selber. Deshalb sollten sie auch über die Anzahl Lektionen entscheiden können. Widerstand kommt von Sportverbänden. Alle Kinder müssten das Anrecht auf gleich viel Bewegung haben, heißt es vom Verband für Sport in der Schule. Es gehe um die Gesundheit der Kinder. Papst Leo XIV. Hat bei seiner Spanienreise an einer ersten Großveranstaltung gesprochen. Auf der Plaza de Lima in Madrid hat der Papst hunderttausende Jugendliche aufgefordert, Hoffnungsträger gegen Krieg und Lüge zu sein. Spanische Behörden schätzen, dass rund 500.000 mehrheitlich junge Menschen anwesend waren. Die Organisatoren sprechen von 600.000 Personen. In Armenien wählen die Menschen heute ein neues Parlament. Das Land im Südkaukasus steht historisch Russland nahe. Aber Premierminister Nikol Paschinyan hat sich in letzter Zeit mehr und mehr der EU angenähert. Paschinyan hofft auf eine weitere 5-jährige Amtszeit. Aber die Opposition, die als eher russlandfreundlich gilt, attackiert ihn scharf. Erst gestern gab es im Vorfeld der Wahlen neue Spannungen. Aus Armenien berichtet Björn Blaschke von der ARD.
3: Am Tag vor der Parlamentswahl in Armenien sind mehrere Mitglieder einer pro-russischen Oppositionspartei festgenommen worden. Gründe wurden bisher nicht bekannt. Angeführt wird die Partei von einem russisch-armenischen Milliardär, Samvel Karapetyan. Der steht selbst schon seit gut einem Jahr unter Hausarrest, wegen des Vorwurfs, einen Umsturz in Armenien geplant zu haben. Seine Partei setzt sich für die Beibehaltung wirtschaftlicher und politischer Verbindungen zu Russland ein und wirft Ministerpräsident Nikol Paschinyan vor, einen Krieg mit Moskau zu schüren. Die Abstimmung gilt als Test für Paschinyans Bemühungen, Frieden mit dem langjährigen Erzfeind Aserbaidschan zu schließen und Armenien an die EU heranzuführen. Als Reaktion darauf hat Russland in den vergangenen Wochen Sanktionen gegen armenische Waren verhängt. Umfragen zufolge führt Paschinyans Regierungspartei vor den Oppositionsparteien, die aber könnten eine Koalition anstreben.
1: Zum Fußball. Die Schweizer Nationalmannschaft spielt im letzten Testspiel vor der Weltmeisterschaft unentschieden 1:1 gegen Australien. Darüber, wie dieses 1:1 zu werten ist, waren sich Captain Granit Xhaka und Trainer Murat Yakin nach dem Spiel nicht einig. Aus San Diego Peter Schnieder.
4: Granit Xhaka ist der Leader dieser Nationalmannschaft, Rekordnationalspieler und der beste Spieler, der die Schweiz je hatte. Und er ist ein Spieler, der polarisiert, wie nach dem Unentschieden gegen Australien. Granit Xhaka kritisierte die Leistung der Mannschaft heftig.
5: Mit dieser Performance langt es definitiv nicht. Und, es ist ein Weckruf, der gut tut. Und wir haben noch 6, 7, 8 Tage Zeit, wo wir uns können verbessern können, wo wir viele Sachen müssen besser machen.
4: Die Schweiz müsse sich in allen Belangen steigern. Sonst reise sie schon nach den 3 WM-Gruppenspielen wieder nach Hause. Trainer Murat Yakin teilt diese Kritik seines Captains nicht.
6: Ja, ich würde es jetzt nicht so ganz kritisch sehen, aber es ist klar, es stehen natürlich sehr hohe Anforderungen. Das wollen wir auch uns das Herz nehmen. Aber jetzt müssen wir dann sicher auch intern das besprechen.
4: Die Nationalmannschaft hat jetzt noch eine Woche Zeit bis zum WM-Auftakt gegen Katar. Zeit, um sich zu verbessern und um daran zu arbeiten, damit der Captain und der Trainer wieder auf einer Linie sind.
1: Peter Schnieder hat berichtet. Soweit die Meldungen. Das Wetter. Heute wird es ziemlich sonnig. Der Vormittag startet im Norden mit vielen Wolken, welche sich auflockern. Die Temperaturen erreichen im Norden 23 und im Süden 26 Grad. Das waren Nachrichten von Radio SRF. Verantwortlich Tobias Mayer.
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0: Die Woche liegt hinter uns. Guten Sonntagmorgen, ich bin Caroline Lüchinger. Schön sind Sie da.

0: The Arrival of the Queen of Sheba aus Georg Friedrich Händels Oratorium Solomon, hier auf Gitarren gespielt vom Los Angeles Guitar Quartet. Und Salomon ist gleich nochmal Thema.
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0: Die Bibel überliefert auch philosophische Bücher, die sogenannten Weisheitsbücher. Darin gehören Weisheit, Wissenserwerb und Ethik, also Gerechtigkeit, zusammen. Und das kann man auch durchaus als Mahnung verstehen, als Mahnung an die Mächtigen, die Könige und Herrscher dieser Welt. Salomon, er war ein weiser König. Annette Wunsch liest jetzt den Anfang aus dem biblischen Buch Weisheit Salomos.
2: Liebt die Gerechtigkeit, ihr, die ihr die Erde richtet. In guter Weise sinnt nach über den Herrn und sucht ihn mit ungeteiltem Herzen. Denn er lässt sich finden von denen, die ihn nicht auf die Probe stellen, und er zeigt sich denen, die ihm nicht das Vertrauen verweigern. Verdrehte Gedanken nämlich trennen von Gott, und seine Macht, wenn sie herausgefordert wird, überführt die Uneinsichtigen. Denn zu einer heimtückischen Seele wird die Weisheit nicht kommen, und sie wird sich in keinem Leib niederlassen, der an die Sünde verpfändet ist. Denn der Heilige Geist der Erziehung wird vor der Arglist fliehen, und er wird Abstand nehmen von unsinnigen Gedanken. Und wenn das Unrecht sich nähert, wird er zurückgewiesen werden. Denn die Weisheit ist ein menschenfreundlicher Geist, und sie wird den nicht ungestraft lassen, der mit seinen Lippen lästert. Denn Gott ist Zeuge seiner Nieren und verlässlicher Aufseher seines Herzens, und der Zunge hört er zu. Denn der Geist des Herrn hat den Erdkreis erfüllt, und er, der alles zusammenhält, hat Kenntnis von jedem Laut. Deshalb wird keiner verborgen bleiben, der Unrechtes von sich gibt. Und die strafende Gerechtigkeit wird, wenn sie überführt, nicht an ihm vorübergehen. Denn die Pläne des Gottlosen werden untersucht werden, und die Kunde von seinen Worten wird vor den Herrn gelangen, zur Aufdeckung seiner Verstöße gegen die Weisung. Denn das eifersüchtige Ohr hört alles, und das lärmende Murren bleibt nicht im Verborgenen. Hütet euch also vor nutzlosem Murren und bewahrt die Zunge vor bösem Geschwätz. Denn ein im Verborgenen gesprochenes Wort wird nicht ohne Wirkung hinausgehen. Ein Mund aber, der Lügen erfindet, vernichtet die Seele. Eifert nicht dem Tod nach auf eurer Irrfahrt des Lebens. Und zieht nicht das Verderben herbei durch das Wirken eurer Hände. Denn Gott hat den Tod nicht gemacht, und er erfreut sich nicht am Untergang derer, die leben. Denn alles hat er erschaffen, damit es ist. Und was auf der Welt entsteht, ist voller Heil. Unter diesen gibt es keine Arznei des Verderbens und auf der Erde kein Königreich des Hades. Denn die Gerechtigkeit ist unsterblich.
0: Annette Wunsch las die Anfangsverse aus des biblischen Buches der Weisheit Salomos, übersetzt vom Übersetzungsteam der Zürcher Bibel, erschienen im Theologischen Verlag Zürich.
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0: Und Salomon gibt's jetzt nochmals vertont, hier von William Boyce.

0: So beginnt die Solomon Serenata von William Boyce. Peter Hollmann leitet der Parley of Instruments. Er studierte als Achtjähriger nachts das Kirchengesangsbuch Howard Shelley. Der Pianist hatte einen unzuverlässigen Musiklehrer. Und wenn der zum Gottesdienst vor der Schule nicht da war, dann musste Shelley eben als Achtjähriger die Orgel spielen.
1: We had this lovely music master, but he was a bit of a unreliable guy when it came to arriving at school in time and things. He drove lovely cars and things, and he was quite a figure to look up to as a young musician, you know, but he was a bit unreliable on some sides. So I would quite regularly get called up in the morning service when he was supposed to be playing the hymn because he hadn't arrived. And I would, the headmaster would call out, "Shelley, are you there? Come and play this hymn, would you?" And it could be anything. So I began late at night reading through the hymn book.
0: Ja, darum studierte er eben nachts das Kirchengesangbuch, dass er wenigstens ein bisschen vorbereitet war, was er im Gottesdienst am Morgen den Organisten vertreten musste. Sie hören Howard Shelley jetzt, nicht auf der Orgel, sondern am Klavier.

0: Souvenir d'Irland von Ignaz Moscheles. Howard Shelley leitete vom Klavier aus das Tasmanian Symphony Orchestra. Nächste Woche geht sie los. Die Fußball-WM. Am Donnerstagabend ist Eröffnungsfeier und das erste Spiel. Neben der sportlichen Vorfreude gibt das Ereignis auch Anlass zur Sorge und Unzufriedenheit.
1: Wir echauffieren uns oft über die Veranstaltungsorte, wo doch der eigentliche Villain, der eigentliche Bösewicht, wenn man so will, die veranstaltende FIFA ist. Mit ihren Auflagen, die es praktisch unmöglich macht, in demokratischen Staaten mit einem vertretbaren Aufwand, mit vertretbaren Folgekosten eine WM überhaupt durchzuführen.
0: Findet die Amerikanistin Claudia Prüwiler. Sie ist zusammen mit einem Sportjournalisten heute Gast in der Sternstunde Philosophie am Fernsehen. 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

Beethoven nimmt hier ziemlich Fahrt mit uns auf. Das war das Menuetto, der dritte Satz aus der ersten Sinfonie C-Dur von Ludwig van Beethoven. Antonello Manancorda leitete die Kammerakademie Potsdam. Und auf diese motivierenden Klänge gibt's jetzt etwas sanftere. Karl Philipp Emanuel Bach geht etwas ruhiger mit uns an.

Michael Pletnyov spielte hier das Rondo A-Dur von Karl-Philipp Emanuel Bach. Und wir bleiben bei Bach. Wacht auf, ruft er Ihnen jetzt zu. Hier ist die Arie aus seiner Kantate «O Ewigkeit, du Donnerwort». Valerio Contaldo singt jetzt «Wacht auf».

Wacht auf, hier gesungen von Valerio Contaldo, begleitet von Gli Angeli Genet. Von Ewigkeit du Donnerwetter heisst die Kantate dazu von Johann Sebastian Bach. Die ganze Kantate gibt's bei uns nach 9 Uhr, dann steht wie jeden ersten Sonntag im Monat Bach im Fokus. Zwei lange Kantaten zu Trinitatis sind für Sie bereit zu hören in der Sendung Sakral Vokal eben nach 9 Uhr hier auf SRF 2 Kultur.

Ein Gemälde von Anton Pöcklin, vertont der geigende Eremit, so heißt eine der vier Tondichtungen von Max Reger. Osa Werdefeld spielte den geigenden Eremit, begleitet vom Gävle Symphony Orchestra. Und auf den schwedischen Geiger gibt's jetzt eine Schweizer Pianistin, Katrin Schmidlin.

0: Cortège für Klavier von Lili Boulanger, hier gespielt von der Fricktalerin Katrin Schmedlin. 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
1: Die Nachrichten von SRF um 8 mit Frank Estermann. Die NATO schickt neue Einheiten nach Schweden und Finnland. Es sei eine Reaktion auf russische Militäraktivitäten im hohen Norden. Und die Strafverfolgungsbehörden konnten das Handy des Messerattentäters von Winterthur noch nicht auswerten. Sie brauchen dafür grünes Licht von Gerichten. Das Wetter, es ist trotz Wolkenfeldern ziemlich sonnig, bei 23 Grad im Norden und 26 Grad im Süden. Die NATO baut ihre Präsenz in Schweden und Finnland aus. Das Verteidigungsbündnis meldet, dass neu geschaffene Einheiten gestern ihren Einsatz begonnen haben. Simon Richle.
2: Die Region im Norden sei strategisch bedeutend. Die NATO wolle mit den neuen Einheiten unter anderem die Verteidigungskraft in der Arktis und im hohen Norden stärken. In Anbetracht der russischen Militäraktivitäten dort wird ein US-General zitiert. Konkret hat der Einsatz der sogenannten Forward Land Forces begonnen. Diese umfassen eine Kampftruppe in der schwedischen Stadt Boden und ein multinationales Hauptquartier in Rovaniemi in Finnland. Die Region sei eine der strategisch bedeutendsten, mit einem Umfeld, das zu den schwierigsten der Welt zähle, so der US-General. Finnland hat eine mehr als 1300 Kilometer lange Grenze zu Russland. Das Land ist im April 2023 der NATO beigetreten, nach Beginn des russischen Angriffskrieges gegen die Ukraine. Schweden ist aus demselben Grund ein Jahr später ebenfalls zum Verteidigungsbündnis gestoßen.
1: In die Schweiz. Nach dem Messerangriff in Winterthur mit 3 Verletzten konnten die Strafverfolgungsbehörden die elektronischen Geräte des Angreifers noch nicht auswerten. Das sagt Bundesanwalt Stefan Blättler der NZZ am Sonntag. Denn die Verteidigung des Mannes hat die Siegelung der Geräte beantragt. Nun muss das Zwangsmaßnahmengericht darüber entscheiden. Wie lange das dauert, ist unklar. Das sei ein Problem, sagt der Bundesanwalt. Die Behörden könnten nicht überprüfen, mit wem der Mann vor dem Attentat Kontakt hatte oder ob es vielleicht ein Netzwerk im Hintergrund gab. Eine Ausnahmeregelung für gesiegelte Geräte, etwa bei Terrorverdacht, gäbe es nicht. Hier brauche es eine Anpassung, sagt der Bundesanwalt. Für alle Schulen in der Schweiz gilt, mindestens 3 Lektionen Sport pro Woche müssen sein. So steht es im Gesetz. Doch nun soll diese Pflicht gestrichen werden. Das berichtet die Sonntagszeitung. Sie beruft sich auf einen Zwischenbericht aus dem zuständigen Finanzdepartement des Bundes. Darin heißt es, die Kantone finanzierten den Sportunterricht komplett selber. Deshalb sollten auch sie über die Anzahl Lektionen entscheiden können. Widerstand kommt von Sportverbänden. Alle Kinder müssten das Anrecht auf gleich viel Bewegung haben, heißt es etwa vom Verband für Sport in der Schule. Es gehe um die Gesundheit der Kinder. Im Kosovo wird heute das Parlament neu gewählt. Schon wieder. Es ist die 3. Parlamentswahl in weniger als 1,5 Jahren. Der Grund? Das Parlament konnte sich nicht auf einen Staatspräsidenten einigen und wurde deshalb aufgelöst. Aus Pristina, ARD-Korrespondent David Freches.
3: Es klingt nach Stabilität, aber das Gegenteil ist der Fall. Albin Kurti ist Premierminister im Kosovo und hat mit seiner linken Partei Vet Bendosje die letzten 3 Parlamentswahlen gewonnen. Das Problem? Es waren Siege bei Neuwahlen. Zwar gehen die Vorhersagen davon aus, dass Kurti auch diese Wahl gewinnen wird, die Frage ist aber, wie deutlich und wie viel Macht Kurti bekommt. Kurti selbst hat beim Wahlkampffinale gesagt, er wünscht sich ein Ergebnis besser als im Dezember. Damals holte er 51% der Stimmen. Für eine absolute Mehrheit hat das aber nicht gereicht, weil einige der Mandate den Minderheiten im Kosovo vorbehalten sind. Kurti hat also mit diesen Parteien zusammenregiert. Die Opposition wirft Kurti vor, sich Koalitionen zu verweigern. Sie hofft darauf, dass Kurtis Partei deutlich weniger Stimmen bekommt und so zu einer Koalition mit stärkeren Parteien gezwungen wird als den Minderheiten.
1: Zum Fußball. Die Schweizer Nationalmannschaft spielte im letzten Testspiel vor der Weltmeisterschaft unentschieden. In San Diego gab es ein 1:1 gegen Australien. Darüber, wie dieses 1:1 zu werten ist, waren sich Captain Granit Xhaka und Trainer Murat Yakin nach dem Spiel nicht einig. Aus San Diego Peter Schnieder.
4: Granit Xhaka ist der Leader dieser Nationalmannschaft, Rekordnationalspieler und der beste Spieler, der die Schweiz je hatte. Und er ist ein Spieler, der polarisiert, wie nach dem Unentschieden gegen Australien. Granit Xhaka kritisierte die Leistung der Mannschaft heftig.
5: Mit dieser Performance langt es definitiv nicht. Und es ist ein Weckruf, der gut tut. Und wir haben noch 6, 7, 8 Tage Zeit, wo wir uns verbessern können, wo wir viele Sachen müssen besser machen.
4: Die Schweiz müsse sich in allen Belangen steigern. Sonst reise sie schon nach den 3 WM-Gruppenspielen wieder nach Hause. Trainer Murat Yakin teilt diese Kritik seines Captains nicht.
6: Ja, ich würde es jetzt nicht so ganz kritisch sehen, aber es ist klar, er stellt natürlich sehr hohe Anforderungen. Das ist, wenn wir auch uns das Herz nehmen. Aber jetzt tun wir dann sicher auch intern das besprechen.
4: Die Nationalmannschaft hat jetzt noch eine Woche Zeit bis zum WM-Auftakt gegen Katar. Zeit, um sich zu verbessern und um daran zu arbeiten, damit der Captain und der Trainer wieder auf einer Linie sind.
1: Peter Schnieder hat berichtet. Soweit die Meldungen. Das Wetter. Heute wird es ziemlich sonnig. Der Vormittag startet im Norden mit vielen Wolken, welche sich auflockern. Die Temperaturen erreichen im Norden 23 und im Süden 26 Grad. Das waren Nachrichten von Radio SRF, verantwortlich Tobias Mayer.
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0: Sonntagmorgen. Es ist meist noch ruhig. Viele schlafen noch. Umso schöner sind sie schon hier. Ich bin Caroline Lüchinger und das Wachrütteln, das übernimmt jetzt Giuseppe Sammartini. Nicht erschrecken.

0: So beginnt das Concerto Grosso B-Dur von Giuseppe Sammartini. Dominik Kiefer leitete das Capriccio Barocco Orchester. Hat das noch Stil? Ja, das kann man sich durchaus fragen, wenn man hört, wie in der Politik gestritten wird. In den USA zum Beispiel, da sprechen sich Politiker gegenseitig das Christsein ab. Und es wird sogar mit der Ausrottung anderer Kulturen gedroht, im Namen des Christentums. Eben hat das noch Stil. Dann hat der Schweizer Nationalrat Marc Jost von der EVP findet das ganz und gar nicht christlich.
1: Aus meiner Sicht ist eine vielleicht auch demütige, respektvolle politische Sichtweise, die auch den Andersdenkenden, den Andersgläubigen schätzt in seinem Wert und seiner Würde und dann in der Debatte einen Kompromiss auch sucht, die richtige oder die bessere Art und Weise, wie sich Christen in der Politik einbringen können.
0: EVP-Nationalrat Marc Jost. Er ist heute in der Sendung Perspektiven. 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

Das Califax Reed Quintett spielte Summa, das Stück von Arvo Pärt. Und auf den Schüler gibt's jetzt die Lehrerin. Auf Arvo Pärt folgt jetzt Esther Mäcki, First Lady der estnischen Musik. Ja, so wird Esther Mäcki offenbar immer noch in ihrer Heimat genannt. Sie ist vor ziemlich genau 5 Jahren gestorben, im Mai 2021. Esther Mäcki wurde 99 Jahre alt, hat also definitiv viel erlebt und eben auch komponiert. In ihrer Musik schafft sie eine Verbindung von Tradition und Moderne. Sie verbindet archaische estnische Volksmusik mit klassischen Formen. Hier ist das Klavierkonzert Fismol von Esther Mäcki. Ada Kuseox spielt das Allegro zusammen mit dem Estonian National Symphony Orchestra.

0: Da steckt ziemlich viel Wumms drin im Klavierkonzert Fis-Moll von Esther Mackie. Das war das Allegro Ada Kuseox, spielte den dritten Satz zusammen mit dem Estonian National Symphony Orchestra.
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0: Da sind wir in der Halle des Bergkönigs, so heißt der vierte Satz, aus der Peer-Gynt-Suite von Eduard Grieg. Das WDR-Sinfonieorchester Köln spielt gerade zwei Sätze aus der Suite. Es ist 8:30. Willkommen zur Sendung Perspektiven. Heute geht's um ein politisch mächtiges Phänomen, den christlichen Nationalismus. Dieser wirkt besonders in den USA, aber mittlerweile auch bei uns in Europa. EVP-Nationalrat Marc Jost ist gleich Gast bei Judith Wipfler.
1: Zuerst noch kurz in die USA. Zum 250. Geburtstag der USA beschwören dort rechtspolitische Kreise, dass die US-amerikanische eine Nation Gottes sei. Tausende kommen Mitte Mai auf die National Mall nach Washington, um für ihre Nation zu beten.
2: This is God's country. God bless America.
3: That is so important, this divine reset.
4: So we know what God can do.
1: Rededicate our nation to God ist das Motto. Unsere Nation wieder Gott weihen, heißt diese nationale Gebetsveranstaltung. Sie tönt dann in 8 Stunden Live-Übertragung in etwa so.
5: Our nation was conceived by men and women who believed in the power of God and in prayer.
6: We pray that we would fulfill the true meaning of our creed.
5: What God has done in this great nation called America.
1: Was wie ein Kinotrailer klingt für Blockbuster wie Armageddon oder Independence Day, ist Werbung für den 250. Independence Day, den Unabhängigkeitstag der USA. Damals wurde allen Menschen Freiheit versprochen, auch und besonders Religionsfreiheit. An dieser nationalen Gebetsveranstaltung aber dominierte das Kreuz. Unübersehbar und groß, das Kreuz, beschreibt ein kritischer Journalist des Religion News Service.
7: I should note that most of these comments were delivered from a stage that had a giant projected Christian cross in the center of it.
1: Auf den Bühnen Donald Trumps stehen Predigerinnen des Wohlstandsevangeliums, einer Lehre, die nicht allein der Papst als kapitalistische Irrlehre kritisiert. Dort stehen ferner konservative, evangelikal-charismatische Gruppen und rechtskonservative, traditionalistische Katholiken, wie sie auch in der US-Regierung vertreten sind. Aber wie funktioniert das, frage ich mich. Wie kann sich glaubwürdig christlich nennen, was so offensichtlich christlich-ethische Werte missachtet? Werte wie Solidarität, Gerechtigkeit und Feindesliebe. Werte, wie sie auch Washingtons Episkopalbischöfin Marion Buddy anmahnte gegenüber dem damals frisch gewählten US-Präsidenten Trump.
8: To share what we have and strive for a just society and refuse to hate.
1: Zur Predigt Marion Buddys sah ich die Weltkirchengemeinschaft nicken. Ebenso die Mehrheit der klassisch protestantischen US-Kirchen und die meisten römisch-katholischen Gläubigen in den USA. Donald Trump hingegen fand es eine schlechte Predigt und schickte stattdessen Eiseinsatzkräfte los, um Menschen auszuschaffen. Auch Christen, auch mit Gewalt. Diese Umdeutung, ja Umkehrung christlicher Werte im sogenannten Christian Nationalism, dem christlichen Nationalismus, sie findet aber nicht nur in den USA statt, sondern auch in Europa. Deutsche AfD-Politiker drängen in die Kirchenräte. Ungarns Orbán-Regierung heizte den Hass auf homosexuelle und jüdische Menschen an. Wladimir Putin rechtfertigt seinen Ukraine-Feldzug mit der Heimholung der christlichen Wiege der russischen Welt und so weiter. Wie kann das sein? Wieso verfängt solche Politik bei Bürgerinnen und Bürgern, die angeblich christliche Werte wollen, wo doch christliche Nationalisten gerade offensiv Bürger- und Menschenrechte demontieren? Das wollte ich mit einem dezidiert christlichen Schweizer Politiker besprechen, mit einem, der Erfahrung hat mit den USA und dem breiten evangelikalen Spektrum, mit Nationalrat Marc Jost von der EVP.
9: Ich war zuerst tätig als Lehrer und später dann als Pastor, Pfarrer im Evangelischen Gemeinschaftswerk, bevor ich die Co-Leitung der Schweizerischen Evangelischen Allianz übernahm. Parallel dazu bin ich in die Politik eingestiegen, im Kanton Bern. Und vor gut 3,5 Jahren bin ich dann im Nationalrat eingestiegen, wo ich für die EVP jetzt politisiere.
1: Auch Marc Jost ist alarmiert davon, wie sich der sogenannte christliche Nationalismus ausbreitet und Macht gewinnt. Im Februar war Marc Jost noch in Washington und nahm teil am nationalen Gebetsfrühstück mit Donald Trump. Zu diesen Gebetsfrühstücken werden jeweils christliche Politiker jeglicher christlicher und politischer Richtungen eingeladen. Eine grundsätzlich gute Idee, findet Nationalrat Jost und hat so etwas Ähnliches drum auch im Bundeshaus lanciert. Im Perspektivengespräch nun erklärt er mir, was die eigentliche Idee dahinter sei.
9: Dort ist mit die Idee, dass man in der Politik eben sehr kontrovers auch diskutieren kann, auch mit einem christlichen Hintergrund sehr unterschiedliche Meinungen hat, aber dass eben gerade der Glaube und das Gebet einen verbinden soll. Das soll letztlich auch den Zusammenhalt in einem Land fördern. Und das war sicher so der Hintergrund, weshalb ich zweimal jetzt dorthin gereist bin.
1: Und was war jetzt Ihr Eindruck in Washington? Ist es tatsächlich ein integratives Gebet?
9: Jetzt in diesem Jahr sind da zwei Welten aufeinander geprallt. Präsident Trump hat diese Gelegenheit nicht genutzt, das Land zusammenzuführen, diesen Anlass zu nutzen eigentlich, um zu sagen, trotz der Verschiedenheiten geht es darum, zusammen eine gute Zukunft zu gestalten, sondern er hat es eigentlich genutzt, zu spalten. In einer langen, langen Rede hat er in seiner gewohnten Manier den politischen Gegner diffamiert und niedergemacht. Das ging so weit, dass er gesagt hat, dass er sich nicht vorstellen kann, dass man Christ sein kann als Demokrat, also dass man das zusammenbinden kann. Und für mich war das ein großes Leiden, weil ich war überzeugt, solche Anlässe können Menschen zusammenführen, können auch politische Gegner versöhnen oder eine gute Beziehung kann man pflegen. Und hier geschah das Gegenteil. Und ich habe lange zugehört, aber nach einer bestimmten Zeit habe ich dann den Saal verlassen, einfach auch, weil das für mich zu tief ging und sehr emotional war dann auch.
1: Es ging ja auch sehr lang, seine Rede.
9: Richtig, ich denke über 70 Minuten.
1: Vor ihm hat ja noch seine spirituelle Beraterin Paula White gesprochen. Sie ist eine Vertreterin des sogenannten Prosperity Gospel, des Wohlstandsevangeliums, des sogenannten. Welchen Eindruck hat diese Dame auf Sie gemacht? Sie wurde ja auch zur Leiterin des sogenannten Religionsbüros ernannt, das Präsident Donald Trump im Oval Office quasi in der Machtzentrale eingerichtet hat. Angeblich zum Schutz der Religionsfreiheit in den USA.
9: Ich hatte Gelegenheit, jetzt Sie schon in verschiedenen Rollen zu hören. Jetzt an diesem Anlass empfand ich es als auch eine Art Instrumentalisierung des Anlasses eigentlich für die Agenda Trump in ihrer Rolle. Und ich sehe Sie jetzt als Persönlichkeit auch sehr kritisch, nicht nur theologisch, also ich kritisiere dieses Wohlstandsevangelium, aber gleichzeitig unterstelle ich auch, dass sie nicht wirklich die religiöse Landschaft der USA repräsentiert. Das ist ein sehr kleiner Ausschnitt aus meiner Sicht. Meine Perspektive ist, dass hier eigentlich Religion instrumentalisiert wird für politische Zwecke. Und das kommt auch in dieser Rolle zum Ausdruck, was ich sehr problematisch finde.
1: Und das ist dann äquivalent beim Begriff Christian Nationalism, so, also christlicher Nationalismus. Ich habe einige O-Töne schon gesammelt, von orthodoxen Theologen bis zur Episkopalbischöfin von Washington, Marion Buddy, die auch gesagt hat, nein, das ist mit Christentum gar nicht vereinbar.
9: Ich denke, in ihrer Person von Paula White, aber auch jetzt mit der Art und Weise, wie Präsident mit Religion und Christsein umgeht, geschieht genau diese Verschiebung, dass eigentlich die höchste Loyalität des Christen nicht mehr Gott, nicht mehr Christus gehören soll, sondern der Nation. Die Nation, das Volk, die eigenen Interessen werden über alles andere gestellt. Und das ist aus meiner Sicht nicht das, was die christliche Kirche ausmacht und auch als Auftrag in dieser Welt hat. Denn die christliche Kirche ist eine universale Kirche, also eine Gemeinschaft von Gläubigen, die der globalen Menschheit auch dienen möchte. Und ich sehe gerade im Auftrag des Dienens der Kirche einen Kontrast im Gegensatz zu einem christlichen Nationalismus, der primär mal dominieren will, weil er, ich sage das mal, der Demokratie und dem Rechtsstaat eigentlich nicht zutraut, dass es zum Guten, zum Wohl der Allgemeinheit dienen kann. Und deshalb wird Dominanz und Machtanspruch, in dem Fall jetzt für die Christen, das könnte natürlich auch eine andere Gruppe sein, und in anderen Regionen der Welt wird dann auch dieser Nationalismus anderen Religionen oder anderen Ideologien zugeordnet. Aber es ist dieses autokratische Machtanspruch, wenn wir kontrollieren, dann ist es das Beste, insbesondere für uns selber. Und das sehe ich sehr kritisch, ja.
1: Marc Just, Sie verfolgen ja so die ideologische Entwicklung, sage ich jetzt mal, in den USA schon länger. Und auch was in den Kirchen dort los ist, was in der evangelikalen Bewegung los ist. Da würde ich gerne noch ein bisschen mehr verstehen, wie sich jetzt auch evangelikales Christentum abgrenzt von diesem Christian Nationalism. Weil die Schnittmenge ist ja vorhanden, zum Beispiel bei diesen sogenannten christlichen Werten, die gerade auch von sehr, sehr konservativen Christian Nationalists immer wieder hervorgehoben werden. Da gibt es Überschneidungen. Also eben, man ist gegen Abtreibung. Also man hatte sehr konservative Vorstellungen von Gender, von Rollenbildern, von Männern und Frauen. Nur zum Beispiel, wo grenzt man sich ab?
9: Ich möchte einmal die Grundwerte der Christenheit global, wie ich sie jetzt mal beschreiben würde, erläutern aus meiner Sicht. Und dann, wo ich die Diskrepanz sehe, sei das jetzt auf ein sogenanntes evangelikales Milieu oder Protestantismus oder dann noch viel weiter, und wo dann die Tendenz ist und wo, ich sage jetzt mal, die Gefahr besteht, ob jetzt auch Katholiken oder Evangelikale dann abrutschen können in einen ungesunden Nationalismus.
1: Es stimmt, das ist richtig, dass Sie auch noch die katholischen Milieus erwähnen, weil die sind ja auch sehr prominent dabei bei diesem Christian Nationalism, nicht zuletzt auch in der jetzigen aktuellen US-Regierung.
9: Richtig, und das ist weit über jetzt ein einziges Spektrum hinaus, denn das christliche Menschenbild ist geprägt von der Ebenbildlichkeit Gottes des Menschen. Das heißt, die Menschenwürde in der christlichen Kirche wird erklärt, dass wir als Menschen geschaffen wurden zum Ebenbild Gottes und damit eben eine Würde haben, und sie jeder Mensch, egal aus welcher Nation, aus welchem Teil der Erde. Und das zeigt sich im Menschsein. Das heißt, der Mensch hat ein Potenzial zum Guten. Und ich würde das übersetzen: in einem Staatswesen und gerade in einer Demokratie hat jeder Mensch etwas beizutragen. Das heißt, Partizipation ist etwas Gutes, weil das Potenzial abgerufen wird von Menschen, die beitragen können zum Wohl einer Gesellschaft, zur Forschung, Entwicklung, Wachstum und so weiter. Gleichzeitig aber hat die christliche Kirche natürlich auch den Blick auf die Schwachseite des Menschen. In der Bibel wird von Sündhaftigkeit gesprochen. Also der Mensch ist nicht perfekt, er hat eben auch das Potenzial zum Bösen.

0: Staaten hier sind zu dienen in einer Demokratie, den Rechtsstaat anerkennen, dass es plötzlich dieses Vertrauen verloren geht und die Überzeugung wachsen kann, vielleicht wäre es doch besser, wenn eine mächtige Person oder eine Gruppe von mächtigen Personen hier für das Land das Zepter übernehmen kann und den christlichen Glauben oder die Werte oder die Gesetze verordnen kann. Weil das als besser angeschaut wird als die Debatte, der Diskurs in der Verschiedenartigkeit der Menschheit und dass man gemeinsam das Wohl sucht in einer Demokratie, die eben diese Machtbegrenzung und diese Partizipation hat. Und diese Gefahr sehe ich überall in der Christenheit.
1: Und auch überall in den Staaten aktuell. Also es gibt einige Autokraten, die sich gerne noch den Segen der Kirche abholen. Das ist bei Wladimir Putin in Russland ja auch so. Der holt sich auch den Segen von seinem Patriarchen Kirill ab. Und in den USA scheint das auch der Fall zu sein, wenn Präsident Donald Trump im Oval Office für sich beten lässt, sich segnen lässt. Da bekommt er ja fast eine Weihe.
0: Ja, richtig. Diese Gefahr, eben, die ist überhaupt nicht auf die USA begrenzt. Die ist in Europa und kommt insbesondere in einer ganz gefährlichen und grässlichen Form jetzt in Russland zum Ausdruck, wie die russisch-orthodoxe Kirche hier natürlich auch mitmacht in diesem russischen Nationalismus und in der Begründung dieses Angriffskrieges auf die Ukraine. Das ist eine ganz grässliche Form auch, dieser Vermischung und dieses Anspruches, dass das jetzt Christentum sei. Und das kritisiere ich scharf. Auch in Ungarn, wo eigentlich plötzlich das andere, der andere Mensch, der Fremde, der Migrant, einfach anders behandelt wurde und diese Menschenwürde verloren gegangen ist, die den christlichen Glauben prägt, zutiefst prägt. Und deshalb ist aus meiner Sicht eben eine vielleicht auch demütige, respektvolle politische Sichtweise, die auch den Andersdenkenden, den Andersgläubigen schätzt in seinem Wert und seiner Würde und dann in der Debatte einen Kompromiss auch sucht, die richtige oder die bessere Art und Weise, wie sich Christen in der Politik einbringen können.
1: Vieles von dem, was Sie jetzt auch als theologisch denkender und geschulter Mensch ausgeführt haben, differenziert haben, ist ja für viele hier bei uns, die irgendwie ein bisschen noch was mit Kirche zu tun haben, ja wie selbstverständlich eigentlich. Und vieles von dem, was der Papst zum Beispiel jetzt auch gesagt hat, an kritischen Dingen gegen Krieg, gegen Gewalt, gegen Ausbeutung, gegen Autokratismus, das sind ja eigentlich Sachen, die schon seit ewig so gesagt werden. Nicht? Jesus hat es auch schon gesagt und in der Tora steht es auch schon, du sollst den Migranten lieben wie dich selbst. Und trotzdem gelingt es aber, dass Staatsführer mit Christentum oder mit Bibel argumentieren und dass ihnen das irgendwie geglaubt wird oder dass es zumindest funktioniert. Wie erklären Sie sich das? Dass dann an Weihnachten Bomben auf Nigeria geworfen werden und gesagt wird, damit befreit man die Christen dort.
0: Eine mögliche Erklärung ist, dass Macht das Potenzial hat zu korrumpieren. Wenn wir jetzt in der Bibel zum Beispiel die Versuchungen Jesu studieren, dann war eine Versuchung Jesu auch, dass ihm gesagt wurde, du kannst alle Macht über die ganze Erde haben. In sich paradox natürlich, aber das zeigt ja auch etwas, was uns Menschen in Versuchung führen kann. Wer Macht und Einfluss hat, kann in eine Art Zustand kippen, wo er denkt, jetzt liegt das Wohl der Menschheit in meinen Händen und es liegt an mir und ich kann das. Und ich denke, das ist eine Versuchung, die ist menschlich und diese Potenz zur Korruption müssen wir uns bewusst sein und deshalb das auch begrenzen. Denn gerade in einem Zusammenleben, sei es jetzt in der Kirche oder in der Gesellschaft und eben auch in der Politik, sind wir eigentlich gezwungen, Kompromisse zu suchen. Und das steht dem eben dann entgegen. Es gibt keine einfache Lösung für die Konflikte in Nigeria. Ich bin vor gut einem Monat selber nach Nigeria gereist mit einer politischen Delegation. Und mich hat natürlich interessiert, ist diese Lösung à la Trump, wir bombardieren eine Stelle im Land, wo Islamisten sein sollen, die für viele Gewalt verantwortlich sind, was hat das für einen Effekt gehabt? Und Gerade die christlichen Gemeinschaften in dieser Region haben gesagt, das hat die Situation sogar verschlechtert. Wir leiden noch mehr. Erstens waren diese Angriffe natürlich nicht in dem Sinne sehr wirkungsvoll. Und zum anderen hat das die Gewalt noch verstärkt. Das heißt, gerade für solche riesigen Länder und mit so großen

0: Konflikten? Gibt es keine einfachen Antworten? Und ich glaube, das ist etwas, mit dem wir Menschen leben müssen, dass es für die schwierigen Probleme dieser Welt keine einfachen Antworten gibt und es deshalb umso wichtiger ist, dass wir ein Milizsystem, ein Konkordanzsystem, die direkteste Demokratie der Welt wertschätzen und uns einbringen und trotz allem daran festhalten, dass ein Kompromisse suchen, auch mit Gegnern, etwas Gutes ist. Das schützt uns dann eben auch vor Extremismus. Und ich denke eben auch in der Schweiz, wir haben ein gutes System, aber wir sind nicht gefeit davor, dass auch bei uns Tendenzen entstehen können, wo Religion oder Weltanschauung instrumentalisiert genutzt werden kann, um auch hier das stabile System ins Wackeln zu bringen. Also ich denke, Wachsamkeit ist auch hier wichtig, sodass der Gegner eben nicht plötzlich zum Bösen oder zum Feind Gottes erklärt wird, sondern dass man mit ihm zusammen eine Lösung sucht.
1: Das heißt, ich fasse mal so ein bisschen zusammen, was Sie ausgeführt haben, dass die alte gute Tugend der christlichen Demut sehr wichtig wäre für Menschen in der Politik und dass gerade Politikerinnen und Politiker nicht christlich argumentieren sollten, sondern aufgrund von christlichen Werten oder nach christlichen Kriterien entscheiden, aber nicht etwas ablehnen oder verurteilen zu sagen, das ist nicht christlich, das ist ja schon wieder nicht demütig.
0: Genau, wir stellen uns nämlich, wenn wir das machen, an die Stelle Gottes, dass wir allwissend sind, dass wir wissen, was jetzt das Beste ist. Und das ist eigentlich der Aberglaube, das ist der Götzendienst des religiösen Nationalismus. Wir stellen uns an die Stelle Gottes und behaupten zu wissen, was das Beste ist. Aber wenn wir jetzt das Bild vom Salz der Erde oder vom Licht in der Welt nehmen, das ja auch immer ein biblisches Konzept ist dafür, wie wir uns als Christen in die Gesellschaft eingeben sollen, dann ist das gerade nicht Dominanz, dann ist es gerade nicht mit Macht hineinzufahren, sondern ist es eigentlich gerade durch ein vorbildliches und glaubwürdiges Hinstehen für Gerechtigkeit und für diese Menschenwürde auch als Vorbild zu dienen und in der Debatte zu überzeugen und nicht dem Dominionismus zu verfallen und den Einfluss einfach durch Zwang herstellen zu wollen und insbesondere durch Zwang einer kleinen herrschenden Gruppe.
1: Ich würde gerne noch mal zu meiner Frage von vorhin zurück. Warum funktioniert es trotzdem so gut in den USA? God's own nation. Gut, das hat eine lange Tradition, dass sich US-Amerikaner als Gottes Nation empfinden. Da hat sich ja so eine ganze neue Religion dran entwickelt, nämlich die Mormonen. Die haben genau diese Idee, dass das das gelobte Land sei. Wieso funktioniert es, dass die sich das Etikett christlich dessen so bedienen können?
0: Ich behaupte nicht, dass ich jetzt da die richtige Analyse habe. Ich habe einfach einige Überlegungen dazu. Zum einen hat Glaube und Religion in den USA einen viel höheren Stellenwert als zum Beispiel in der eher längeren säkular geprägten Schweiz. Das heißt, Gebet, Ausdrucksformen, ausgeprägte Religionsfreiheit im öffentlichen Raum, auch Religion und Glauben leben zu können, hat einen sehr hohen Stellenwert. Damit hat es natürlich viel mehr Potenzial, auch missbraucht zu werden oder instrumentalisiert werden. Und ich denke, die Administration Trump oder das ganze Team hat es herausgefunden, das für ihre eigenen Zwecke zu nutzen. Das heißt, analysiert, was ist bestimmten Bevölkerungsgruppen, die für die Wahlen entscheidend sind, wichtig. Lebensschutzfragen, Sexualität, Homosexualität, LGBT ins Zentrum zu stellen und dort eigentlich mit diesen Themen zu zeigen, wir stehen für eure Werte, wählt uns und dann wird eine christliche Ethik, sage ich jetzt mal, verbreitet. Und das, glaube ich, war ein weiteres Element, dass es zu dieser Unterstützung gekommen ist. Wie das heute ist, ist wiederum eine ganz andere Frage. Ich denke, wie dann Präsident Trump und die Administration mit den ganzen Migrationsfragen und der sehr restriktiven Vorgehensweise gegen papierlose Menschen in den USA, das, denke ich, hat insbesondere auch in Kirchenkreisen Latinos, afroamerikanische Hintergründe zu sehr viel Skepsis und auch Kritik geführt. Also ich glaube, da ist auch eine Art wieder Umschwung oder Korrektur im Gange, dass das Vertrauen von christlichen Gruppierungen auch wieder sinkt.
1: Ja, es wurde sogar eine Allianz geschlossen, die sich The State of Belief, also der Status Confessionis, würden wir theologiegeschichtlich sagen, ausgerufen hat, interreligiös, die sich eben gegen diese gewaltsamen Ausschaffungen von Menschen, die zum Teil sogar einen US-amerikanischen Pass haben, wehrt und sich da friedlich, gewaltlos vor diese ICE-Beamten stellt in Minneapolis. Rabbinerinnen sind dabei, Imame sind dabei, Pastorinnen, Pastoren verschiedenster Kirchen und Konfessionen sind dabei. Und da ist sowas deutlich geworden von, jetzt müssen wir uns aber wehren gegen diese Vereinnahmung und das eben da zu sagen, stopp.
0: Ich bewundere diese mutigen Menschen und ich finde das eine sehr wichtige Arbeit. Den Menschen, die darunter leiden, diese Würde ernst zu nehmen, diese Menschen, und dafür zu schauen, dass der Rechtsstaat auch in diesem Bereich respektiert wird und die Menschenrechte, aber gleichzeitig auch, um zu zeigen, das ist nicht, was wir unter christlichem Glauben und christlichen Werten verstehen. Und dann eben zu zeigen, wie die Bibel auch interpretiert werden kann und besser interpretiert werden kann. Ich denke, das ist eine ganz wichtige Debatte, zu der auch der Papst übrigens dazu beiträgt. Und als Amerikaner natürlich eine Art doppelte Legitimation auch hat, das zu adressieren und zu kritisieren, schätze das sehr hoch ein, dass er das gemeinsam auch mit den kirchlichen Vertretern in den USA tut. Das ist nicht nur für die USA wichtig, sondern auch in anderen Teilen der Welt.
1: Es gibt nicht wenige Leute, die sagen, dass in diesem Christian Nationalism à la USA, aber eben auch anderswo, Sie haben es ausgeführt, Marc Joost, dass darin sogar das Christentum insgesamt gefährdet sei.
0: Ich wurde schon vor einigen Jahren gefragt, was ich denn denke, was für die Kirche das größte Risiko oder die größte Herausforderung darstellt. Bewahrung der Schöpfung, wie ist das mit dem Umgang mit den Schwächsten in der Gesellschaft? Und ich habe damals gesagt, ich sehe im christlichen Nationalismus die größte Gefahr, was sich leider in verschiedenen Teilen der Welt jetzt auch bewahrheitet hat. Und warum? Weil es alle anderen Bereiche und Werte des Christentums beeinflusst in einem negativen Sinn, also korrumpiert. Und es ist eine Art systemisches Risiko, und deshalb ist es so gefährlich. Gefährlich in dem Sinne, dass wir plötzlich nicht mehr nach Christus fragen und nach Christus im Nächsten, also den Nächsten wie Christus, behandeln, sondern plötzlich fragen wir nach der Loyalität zu meiner Nation, zu meinem Volk. Plötzlich steht das über allem. Ich bin ein Patriot, ich bin gerne Schweizer, ich bin stolzer Schweizer, aber das ist nicht das Höchste. Hier ist ein Gott, diese Schöpfung, der hat uns geschaffen, als Menschen diese Welt zu bebauen und zu bewahren und zu dienen und miteinander diesen Planet ja, zu pflegen und zu hegen. Und diese große Gefahr, die müssen wir auch gemeinsam angehen, nicht nur als Christen, sondern als Menschheit insgesamt.
1: Nochmal nachgehakt. Ich finde es wirklich erstaunlich, dass der Papst zum Beispiel, Sie haben es auch erwähnt, Marc Joost, so jemanden wie dem erweckten Katholiken Vizepräsident Vance erklären muss, dass Nächstenliebe sich weiter äußern muss als nur bis zum Nachbarn next door. Dann wird zitiert angeblich aus den Propheten der Bibel. Es handelt sich aber um ein Zitat aus Quentin Tarantinos Filmen. Also es wird falsch aus der Bibel zitiert, Krudes behauptet, Gewalt, Krieg, Angriffskriege werden legitimiert. Woher kommt das? Ist das vielleicht auch diese starke Endzeitbetonung, die es da in diesem evangelikal geprägten Christentum USA vorhanden ist? Führt das dazu, meine These, dass dieses Bös-Gut so stark wird und dass man auch so aggressiv und gewaltvoll reagiert?
0: Es gibt dieses Endzeitverständnis, dass es einfach eine Spirale zum Übleren wird und dass wir nichts zum Guten tun können, als einfach treu an Gottes Seite stehen. Das ist sicher auch eine problematische Tendenz. Ich würde sagen, nein, es gibt viel Übel, es gibt viel Böses in dieser Welt, aber Christus hat uns ja gerade eingeladen, sein Reich, das nicht von dieser Welt ist, zu verbreiten, dass ein Reich des Friedens ist, dass ein Reich ist, das eben eine gute Nachricht für den Einzelnen und für die Gemeinschaft bringt. Und dieser Nächste, das ist eben nicht nur der Nachbar in meinem Quartier, sondern wir sind heute mehr als vor 2000 Jahren eben eine weltweite Gemeinschaft, die sehr stark auch voneinander abhängig ist. Die Mobilität ist riesig. Die Herausforderungen müssen wir auch angehen, was das anbelangt, der Vielfalt, des Aufeinandertreffens von verschiedenen Kulturen, aber nicht mit der Lösung, das Fremde oder das Andere ist weniger wichtig oder weniger wert.
2: Marc Jost, EVP-Nationalrat, er war Gast bei Judith Wipfler in der Sendung «Perspektiven». 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

0: Bondi-Sound von Germaine Taillefer. Das waren Aldo Orvieto und Renato Maioli. Am Sonntagmorgen auf SRF 2 Kultur.
1: Die Nachrichten von SRF um 9 mit Frank Estermann. Neue NATO-Einheiten in Schweden und Finnland. Das Verteidigungsbündnis reagiert auf russische Militäraktivitäten im hohen Norden. Und kein Zugriff auf Handy und Laptop. Die Strafverfolgungsbehörden dürfen die elektronischen Geräte des Messerattentäters von Winterthur aktuell nicht auswerten. Das Wetter, es ist trotz Wolkenfeld dann ziemlich sonnig. Im Norden gibt es 23, im Süden 26 Grad. Die NATO baut ihre Präsenz in Schweden und Finnland aus. Das Verteidigungsbündnis meldet, dass neu geschaffene Einheiten gestern ihren Einsatz begonnen haben. Simon Riechle.
2: Die Region im Norden sei strategisch bedeutend. Die NATO wolle mit den neuen Einheiten unter anderem die Verteidigungskraft in der Arktis und im hohen Norden stärken. In Anbetracht der russischen Militäraktivitäten dort wird ein US-General zitiert. Konkret hat der Einsatz der sogenannten Forward Land Forces begonnen. Diese umfassen eine Kampftruppe in der schwedischen Stadt Boden und ein multinationales Hauptquartier in Rovaniemi in Finnland. Die Region sei eine der strategisch bedeutendsten, mit einem Umfeld, das zu den schwierigsten der Welt zähle, so der US-General. Finnland hat eine mehr als 1300 Kilometer lange Grenze zu Russland. Das Land ist im April 2023 der NATO beigetreten, nach Beginn des russischen Angriffskrieges gegen die Ukraine. Schweden ist aus demselben Grund ein Jahr später ebenfalls zum Verteidigungsbündnis gestoßen.
1: In die Schweiz. Nach dem Messerangriff in Winterthur mit 3 Verletzten konnten die Strafverfolgungsbehörden die elektronischen Geräte des Angreifers noch nicht auswerten. Das sagt Bundesanwalt Stefan Blättler der NZZ am Sonntag. Denn die Verteidigung des Mannes hat die Siegelung der Geräte beantragt. Nun muss das Zwangsmaßnahmengericht darüber entscheiden. Wie lange das dauert, ist unklar. Das sei ein Problem, sagt der Bundesanwalt. Die Behörden könnten nicht überprüfen, mit wem der Mann vor dem Attentat Kontakt hatte oder ob es vielleicht ein Netzwerk im Hintergrund gab. Eine Ausnahmeregelung für gesiegelte Geräte, etwa bei Terrorverdacht, gäbe es nicht. Hier brauche es eine Anpassung, sagt der Bundesanwalt. Zu weiteren Meldungen aus der Schweiz. Die Kantone sollen künftig selber entscheiden, wie viele Lektionen Sport in ihren Schulen auf dem Stundenplan stehen. Die gesetzliche Pflicht von mindestens 3 Lektionen soll gestrichen werden, wie die Sonntagszeitung berichtet. Sie beruft sich auf einen Bericht des Bundes. Der Verband für Sport in der Schule wehrt sich dagegen. Und rund um die ETH mitten in der Stadt Zürich müssen heute Morgen mehr als 250 Personen ihre Wohnungen für mehrere Stunden verlassen. Dies, weil aus einem ETH-Labor eine Gasflasche mit einer hochgefährlichen Chemikalie abtransportiert wird. Mehrere Straßen werden deshalb gesperrt. Auch der öffentliche Verkehr ist eingeschränkt. Im Kosovo wird heute das Parlament neu gewählt. Schon wieder. Es ist die 3. Parlamentswahl in weniger als 1,5 Jahren. Der Grund: Das Parlament konnte sich nicht auf einen Staatspräsidenten einigen und wurde deshalb aufgelöst. Aus Pristina ARD-Korrespondent David Freches.
3: Es klingt nach Stabilität, aber das Gegenteil ist der Fall. Albin Kurti ist Premierminister im Kosovo und hat mit seiner linken Partei Vet Bendosje die letzten 3 Parlamentswahlen gewonnen. Das Problem? Es waren Siege bei Neuwahlen. Zwar gehen die Vorhersagen davon aus, dass Kurti auch diese Wahl gewinnen wird. Die Frage ist aber, wie deutlich und wie viel Macht Kurti bekommt. Kurti selbst hat beim Wahlkampffinale gesagt, er wünscht sich ein Ergebnis besser als im Dezember. Damals holte er 51% der Stimmen. Für eine absolute Mehrheit hat das aber nicht gereicht, weil einige der Mandate den Minderheiten im Kosovo vorbehalten sind. Kurti hat also mit diesen Parteien zusammenregiert. Die Opposition wirft Kurti vor, sich Koalitionen zu verweigern. Sie hofft darauf, dass Kurtis Partei deutlich weniger Stimmen bekommt und so zu einer Koalition mit stärkeren Parteien gezwungen wird als den Minderheiten.
1: Zum Fußball. Die Schweizer Nationalmannschaft spielte im letzten Testspiel vor der Weltmeisterschaft unentschieden. In San Diego gab es ein 1:1 gegen Australien. Darüber, wie dieses 1:1 zu werten ist, waren sich Captain Granit Xhaka und Trainer Murat Yakin nach dem Spiel nicht einig. Aus San Diego Peter Schnieder.
4: Granit Xhaka ist der Leader dieser Nationalmannschaft, Rekordnationalspieler und der beste Spieler, der die Schweiz je hatte. Und er ist ein Spieler, der polarisiert, wie nach dem Unentschieden gegen Australien. Granit Xhaka kritisierte die Leistung der Mannschaft heftig.
5: Mit dieser Performance langt es definitiv nicht. Und es ist ein Weckruf, der gut tut. Und wir haben noch 6, 7, 8 Tage Zeit, wo wir uns verbessern können, wo wir viele Sachen müssen besser machen.
4: Die Schweiz müsse sich in allen Belangen steigern. Sonst reise sie schon nach den 3 WM-Gruppenspielen wieder nach Hause. Trainer Murat Yakin teilt diese Kritik seines Captains nicht.
6: Ja, ich würde es jetzt nicht so ganz kritisch sehen, aber es ist klar, er stellt natürlich sehr hohe Anforderungen. Das ist, wenn wir auch uns das Herz nehmen. Aber jetzt müssen wir dann sicher auch intern das besprechen.
4: Die Nationalmannschaft hat jetzt noch eine Woche Zeit bis zum WM-Auftakt gegen Katar. Zeit, um sich zu verbessern und um daran zu arbeiten, damit der Captain und der Trainer wieder auf einer Linie sind.
1: Das Wetter. Heute wird es ziemlich sonnig. Die teils noch dichteren Wolken lockern sich immer mehr auf. Am Nachmittag bilden sich einige Quellwolken. Die Temperaturen erreichen im Norden 23 und im Süden 26 Grad. Das waren Nachrichten von Radio SRF, verantwortlich Tobias Mayer.
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0: Guten Morgen am ersten Sonntag im Juni. Am ersten Sonntag des Monats geht's hier nach 9 Uhr immer eine Stunde lang in die Welt der Bach-Kantaten. Willkommen zu Sakral Vokal. Ich bin Caroline Lüchinger, Redaktion heute David Schwab. Heute ist nicht nur der erste Sonntag im Juni, es ist auch der erste Sonntag nach Trinitatis. Das heißt, die zweite Hälfte des Kirchenjahres hat begonnen. Und da steht nicht mehr so sehr der Lebenslauf Jesu im Fokus. In der Trinitatiszeit richtet sich der Blick der Kirche mehr auf die Bedeutung des Glaubens für den Alltag der Menschen. Wir stellen heute in der Sendung Sakralvokal 2 Kantaten nebeneinander, die Johann Sebastian Bach für diesen ersten Sonntag nach Trinitatis geschrieben hat. Die beiden Kantaten zeigen, wie breit in Bachs Kantaten das Spektrum der Perspektiven aufs Leben und den Glauben ist. Die eine Kantate baut mit drastischen Bildern eine Drohkulisse auf. Sie führt dem Menschen vor Augen, dass nach seinem Tod die Ewigkeit auf ihn wartet und dass diese Ewigkeit für ihn buchstäblich zur Hölle werden könnte, wenn er in seinem irdischen Leben den Pfad der Sünde nicht verlässt. Die zweite Kantate kommt dann wesentlich warmherziger daher. Sie propagiert Nächstenliebe und Barmherzigkeit, ganz ohne Umweg über die Angst vor der ewigen Verdammnis. 2 Perspektiven, eine, die heute radikal veraltet ist und eine, die daneben sozialethisch geradezu modern wirkt. Bach hat beide Perspektiven auf packende Weise klanglich inszeniert. Die drastische Drohkulissenkantate macht hier den Anfang. Sie trägt den Titel «O Ewigkeit, du Donnerwort». Wir hören sie in der Aufnahme mit dem Ensemble «Gli Angeli Genève». Die Leitung hat Stefan MacLeod.

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O Ewigkeit, du Donnerwort. Das war die Kantate von Johann Sebastian Bach, Bachwerkeverzeichnis 20. Stefan MacLeod leitete Gli Angeli Genève. Sie hören Sakralvokal, die Sendung, die eine Stunde lang sakrale Musik spielt. Immer am ersten Sonntag des Monats, ganz im Zeichen der Bachkantaten. In Bachs Kantaten heute stehen bisweilen Gottesbilder nebeneinander, die nur mit Mühe unter einen theologischen Hut gebracht werden können. Diese Donnerwortkantate, die wir gerade hörten, spricht von einem strengen Richter, der jede kleine Sünde mit Höllenpein bestraft. Ganz anders klingt das in der anderen Bach-Kantate, die wir in dieser Stunde hören. Es ist ebenfalls eine Kantate zum heutigen ersten Sonntag nach Trinitatis. Doch dieses Mal erscheint Gott als Quelle von unerschöpflichem Erbarmen. Und der Kantatentext sagt, wer auch nur ein Schatten von diesem Gott sein will, stellt Tugenden wie Mitleid, Hilfsbereitschaft und Barmherzigkeit ins Zentrum des Lebens. Hat Bach diese verschiedenen Gottesbilder für sich irgendwie zur Deckung bringen können oder fand er vielleicht gerade die Diversität der Gottesbilder spannend? Zumindest im Hinblick auf seine Musik. Ein strafender Gott verlangt ja doch nach einer ganz anderen Musik als ein barmherziger. Wir lassen die Frage offen und hören jetzt die Barmherzigkeitskantate, die anfängt mit der Aufforderung, «Brich dem Hungrigen dein Brot». Für die Aufnahme dieser Kantate reisen wir von Genf in die Ostschweiz. Rudolf Lutz leitet hier sein Team der Johann Sebastian Bach Stiftung St. Gallen.

Brich dem Hungrigen dein Brot, so heißt diese Kantate von Johann Sebastian Bach. Gesungen von Ulrike Hofbauer, Sopran, Delphine Galou, Alt und Matthias Helm, Bass. Begleitet vom Chor und dem Orchester der Johann Sebastian Bach Stiftung St. Gallen unter der Leitung von Rudolf Lutz. Das war's von der Sendung Sakralvokal. Redaktion heute David Schwab. 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Suchen Sie nach Sakralvokal.

0: Und noch eine Chique aus seiner sechsten französischen Suite von Johann Sebastian Bach. Das war Michael Studer. Sonntagmorgen, es ist 10 Uhr. Willkommen zur Radiopredigt. Sie kennen das unschöne Gefühl, wenn man ungerecht behandelt wird. Sei es, wenn einem jemand den Parkplatz wegschnappt oder sich beim Bäcker vordrängelt. Die Reaktion ist dann meist, dann zeig ich's. Vielleicht gäb's aber auch einen besseren Weg. Darüber macht sich unsere heutige Radiopredigerin Gedanken, die Heilsarmee Majorin Regula Knecht-Rüst.
1: Früher gingen unsere Kinder tatsächlich gerne Schuhe kaufen. Warum? Weil in Dosenbach in der Kinderabteilung ein Fernseher stand. Meist lief Tom und Jerry in der Endlosschlaufe. Die Mädchen saßen gebannt vor der Kiste und schauten zu, wie Kater Tom und Maus Jerry sich gegenseitig mit cleveren Streichen austricksten. Der Gewinner war meist Jerry, die Maus. Aber kaum war ein Sieg errungen, folgte der Rache. Ich habe mich schon damals gefragt, wie pädagogisch wertvoll dieser Film ist. Heute empfehlen Experten, den Film erst ab 8 bis 10 Jahren freizugeben und die Kinder nicht allein schauen zu lassen, weil darin Gewalt verharmlost wird und Konflikte ausschließlich durch Angriffe und Rache gelöst werden. Für uns war die Serie ein Erfolg. Neue Schuhe konnten ohne Quengeln effizient ausgesucht werden. Nur wenn es dann darum ging, einige Schritte zu gehen, um zu testen, ob die Schuhe bequem sind, dann scheiterte das öfters daran, dass ich die Mädchen kaum vom Bildschirm wegbrachte. Gut für uns, dass Schuhekaufen nicht zu den täglichen Erledigungen gehörte. Rache, das Hauptsujet bei Tom und Jerry, ist ein Gefühl, das wir alle kennen. Das Wort Rache hat seinen Ursprung in den Verben verfolgen, treiben, jagen. Wenn mir Unrecht geschieht, dann verfolgt mich dieses Unrecht. Es jagt durch meine Gedanken und Emotionen. Es treibt mich um. Gerade darum ist es auch so herrlich befriedigend, den fiesen Machenschaften von Tom und Jerry zuzuschauen. Es gibt dem Gefühl Recht, sich rächen zu wollen nach ergangenem Unrecht. Rache kann eine gute und gesunde Reaktion sein. Dann nämlich, wenn missbräuchliches Unrecht geschieht. Dann ist es wichtig und richtig, Hilfe zu holen und sich dem entgegenzustellen. Dann birgt die Kraft, welche Rachegefühle hervorrufen, das Potenzial, sich einzusetzen und sich dem Unrecht entgegenzustellen, sich zu wehren. Heute aber möchte ich über den zerstörerischen Anteil, welche Rache auf mich ausüben kann, sprechen. Dann nämlich, wenn mich Rache gefangen nimmt. Tatsache ist, wo Menschen sind, passiert Unrecht. Auf mich selbst bezogen bedeutet das, es wird immer Situationen geben, in denen ich Unrecht behandelt werde. Jemand spricht schlecht über mich und ich kann mich nicht verteidigen. Der Parkplatz wird mir vor der Nase weggeschnappt, obwohl ich schon länger gewartet habe. Alte Fehler, die mir passiert sind, werden immer wieder hervorgeholt. Oder jemand anderer wird an meiner Stelle befördert. Kleine und große Ungerechtigkeiten. Wie kann ich ein Leben leben, das nicht von Rache getrieben ist? Was kann ich tun, dass mich Rachegefühle nicht gefangen nehmen? Wie kann ich innerlich frei werden von Menschen, die mir Unrecht tun? Eine erste herausfordernde Antwort darauf finde ich bei Jesus. Liebt eure Feinde. Tut denen Gutes, die euch hassen. Betet für das Glück derer, die euch verfluchen. Betet für die, die euch beleidigen. Jesus ist also Realist. Er geht davon aus, dass es Menschen gibt, die mich hassen, die mich verfluchen oder die mich zumindest beleidigen. Kurz, es gibt Menschen, die mir Unrecht tun. Das sollte uns nicht überraschen, das ist die Realität. Jesus selbst ist davon nicht überrascht, sonst hätte er diese Sätze nicht gesagt. Ich kann innerlich freier leben, wenn ich nicht erwarte, von allen Menschen gut behandelt zu werden. Mal ehrlich. Wie reagieren Sie normalerweise auf ungerechte Menschen und Situationen? Ich denke immer wieder daran, wie gemein das war. Und dann führe ich innerlich wütende Gespräche mit dieser Person. Ich male mir aus, was ich hätte sagen sollen und steigere mich so richtig rein. Das Geschehen lässt mich dann nicht mehr los. Klar ist, ich bin innerlich nicht frei, blockiere mich selbst und nehme mir somit auch ein Stück weit die Freude, weil diese äußeren Umstände, diese Menschen und deren Handlungen und Worte mich steuern und besetzen. Mitten in dieses Gedankenkarussell hinein rät mir Jesus, mich für die Liebe zu entscheiden. Darin liegt meine Freiheit. Aber was hat das mit Freiheit zu tun? Ist das nicht frommes Gerede? Ist das nicht ein Ablenkungsmanöver? Es ist Freiheit, mich nicht von Aktionen anderer steuern zu lassen, indem ich zurückschlage, umgib, sondern indem ich mich für den Weg von Jesus entscheide, für den Weg der Liebe. Meine natürliche Reaktion, wenn mich jemand beleidigt, ist normalerweise, dass ich zurückgebe. Du auch, du bist auch nicht besser. Bei Kindern hört man solche Reaktionen recht ungefiltert. Oder auch bei Menschen in Warteschlangen oder im Verkehr. Jesus hat einen anderen Vorschlag. Er rät mir, diesen Reflex zu unterbrechen, den Autopiloten nicht einfach fahren zu lassen. Diese Möglichkeit hat nichts mit Passivität, Schwäche oder einer Opferhaltung zu tun. Ganz im Gegenteil. Sie unterbricht den Automatismus der Vergeltung und schafft somit Raum für eine freie Entscheidung. Allerdings, die Freiheit, keine Rache zu nehmen, ist sehr schwierig. Diese Freiheit kann ich von niemandem einfordern, sondern sie kann einzig und allein aus mir selbst herauskommen. Viktor Frankl, ein Überlebender des Holocausts, österreichischer Neurologe und Psychiater, der die Logotherapie und Existenzanalyse begründete, hat einmal gesagt, «Zwischen Reiz und Reaktion liegt ein Raum. In diesem Raum liegt unsere Macht zur Wahl unserer Reaktion. In unserer Reaktion liegen unsere Entwicklung und unsere Freiheit. Mit anderen Worten, ich mache mich nicht abhängig davon, wie andere mit mir umgehen. Ich habe in Gott die Freiheit, das Gute zu wählen, die gute Reaktion, die göttliche Reaktion, die von Liebe geprägt ist. Das ist eine gänzlich andere Reaktion als diejenige, welche Udo Jürgens besang im Lied
2: «Vielen Dank für die Blumen».
1: Das Lied wurde 1981 die Titelmelodie zur Trickfilmserie «Tom und Jerry».
2: 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Immer wird's das geben, einer, der trickst dich aus.»
1: Triefend vor Ironie und Sarkasmus passt der Satz herrlich zur Katz-und-Maus-Serie mit dem Hauptmotiv der Rache.
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1: Liebe Radiohörerin, lieber Radiohörer, auf andere Menschen mit Liebe zu reagieren, wenn sie liebevoll zu mir sind, das ist nichts Besonderes. Wenn nun aber jemand zu mir ungerecht ist, kann ich mich an diesen Raum erinnern, der mir zur Verfügung steht. Der Raum zwischen dem Unrecht, das an mir geschehen ist, und meiner Reaktion darauf. Der Raum meiner Entscheidung, anstatt einfach nur emotional zu reagieren. Der Raum, in dem Gott ins Spiel kommt. Dieser Raum ist größer als mein Ego. Mein Ego würde eher schreien, zurückschlagen, sarkastische Sprüche zurückschmettern, weinen oder so reagieren, wie Tom und Jerry es tun. Den nächsten Streich vorbereiten. Fies. Eigenmächtig. Mein Ego würde den Kreislauf der Rache nicht durchbrechen, weil Unrecht muss doch gerecht werden. Ich möchte versuchen, mich an diesen Raum zu erinnern, der mir zur Verfügung steht, zwischen dem Reiz und meiner Reaktion. 3 Sekunden Zeit, mich zu entscheiden, meine Feinde zu lieben. 3 Sekunden Zeit, Gott darum zu bitten, dass er mir hilft, andere nicht zu richten. 3 Sekunden Zeit, in denen ich mit Gottes Hilfe den anderen loslasse. 3 Sekunden. Mal schauen, was dabei passiert.

Wir eilen mit schwachen, doch emsigen Schritten. So heißt die Arie aus Johann Sebastian Bachs Kantate «Jesu, der du meine Seele». Die Bon Montréal Baroque spielte die Bearbeitung. Davor hörten sie die Radiopredigt von Regula Knecht, Majorin der Heilsarmee. 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

Anna Plaschikova sang hier Dammi Morte, die Arie aus der Oper Artemisia von Francesco Cavalli. Christina Plua leitete dazu das Ensemble L'Arpeggiata. Und jetzt gibt's die Charts Chamber Artists, das Schweizer Kammermusikensemble aus Bosswil, begleitet sie die nächste Viertelstunde mit der Suite Antiche Danze d'Arie von Ottorino Respighi.

Die Charts Chamber Artists. Das Aargauer Ensemble spielte hier antike Danzerie von Ottorino Respighi. Und vom 19. Jahrhundert hüpfen wir jetzt zack ins 18. Von Respighi zu Mozart. So schnell geht's. Voilà.

0: Geige und Klavier hier bei Wolfgang Amadeus Mozart. Tasmin Little and John Lenihan spielten das Rondo aus Mozarts Violinsonate Nummer 24. Eine, die dieses Stück alleine spielen könnte, ist Manouche Toth. Sie spielt nämlich Klavier und Geige. Gestern hat sie die Schweiz am Eurovision Young Musician Wettbewerb vertreten und sie hat leider nicht gewonnen, obwohl sie als Favoritin gehandelt wurde. Mein Gespernle Beatrice Kern hat den Wettbewerb gestern Abend kommentiert und sie meinte auf dem Nachhauseweg:
1: «Manouche hat mega, mega schön gespielt. Es hat einfach leider nicht ganz gelenkt und ich glaube, Manouche ist auch ein bisschen durch. Es ist der erste Wettbewerb, wo sie nicht gewonnen hat. Aber sie kann sowas von stolz sein.»
0: Definitiv. Und natürlich haben wir Manouche Toth auch gefragt, wie es ihr geht.
2: «Es geht mir ganz okay.»
0: «Ganz okay? Also, aber ist sie enttäuscht?»
2: «Ja, aber das ist auch okay. Und das geht vorüber. Und die Freude daran, dass ich hier sein konnte, wird siegen über die Enttäuschung, dass ich nicht mit einem Preis nach Hause komme.»
0: Aufstehen, Krone richten, weiter geht's. Denn
1: einfach eine wahre Pianistin, wo man sicher noch ganz viel von ihren Werten hören.
0: Manouche Toth, die Pianistin, war unsere Frau am Start am Eurovision Young Musicians. Gewonnen hat sie eben leider nicht. Gewonnen hat der 21-jährige Akkordeonist Michal Stochel aus Polen. Und jetzt gibt's den Lehrer von Manouche Toth, Ricardo Castro. Er war ihr Klavierlehrer. Hier spielt er Manuel de Falla.

0: Das war der Anfang aus Nächte in spanischen Gärten von Manuel de Falla. Das war Ricardo Castro zusammen mit dem Orchestra Filarmonica de Gran Canaria.
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Musik von Clémence de Grandval, einer der produktivsten und erfolgreichsten französischen Komponistinnen des 19. Jahrhunderts. Aber trotz des enormen Talents und Erfolgs spürte sie den ständigen Druck der gesellschaftlichen Konventionen im 19. Jahrhundert. Sie brauchte ein dickes Fell, Clémence de Grandval. Das war ihr Divertissement Nummer 3 aus der Oper Mazeppa. Deborah Waldmann leitete das Orchestre National Avignon-Provence. Und wir haben gleich noch eine Komponistin für Sie, eine Freundin und Verbündete von Clémence de Grandval, Marie Jaël. Hier ist ihr Cellokonzert F-Dur.

0: Cellokonzert, F2 von Marie Gilles, das war Xavier Philippe mit dem Allegro Moderato. Erwin Nicke dirigierte die Brüsseler Philharmoniker beim ersten Satz. Sonntagmorgen, ich bin Caroline Lüchinger und habe Sie in den Tag begleitet, hier auf SRF 2 Kultur.
1: Die Nachrichten von SRF um 11 mit Frank Estermann. In der Nähe des Atomkraftwerks Tschernobyl hat eine russische Drohne ein Lager für abgebrannte Brennelemente getroffen. Das teilt Energoatom mit, der staatliche Atomkonzern der Ukraine. Die Strahlungslage sei weiterhin normal, heißt es. Die Drohne habe ein Gebäude auf dem Gelände teilweise zerstört. Darin seien aber keine abgebrannten Brennelemente gelagert worden. Vom Personal sei niemand verletzt worden. Der ukrainische Außenminister schreibt, es sei nicht das erste Mal, dass Russland ukrainische Atomanlagen gefährde. Die Bedrohung der nuklearen Sicherheit sei systematisch, absichtlich und inakzeptabel. Russland hat sich bis jetzt nicht zum Vorfall geäußert. In die Schweiz. Rund um die ETH mitten in der Stadt Zürich haben mehr als 250 Personen ihre Wohnungen für mehrere Stunden verlassen müssen. Dies, weil aus einem ETH-Labor eine Gasflasche mit einer hochgefährlichen Chemikalie abtransportiert wird. Dafür zuständig ist eine Spezialfirma aus Deutschland. Die gut 250 Anwohnerinnen und Anwohner dürfen aus Sicherheitsgründen voraussichtlich bis 16.30 Uhr nicht mehr nach Hause. Sie wurden im Vorfeld von den Behörden informiert. Außerdem werden zeitweise mehrere Straßen gesperrt und es kommt zu Einschränkungen im öffentlichen Verkehr. Zu zwei kurzen Meldungen. Die Zuger Polizei hat gestern Nachmittag ein Internat auf dem Zugerberg evakuiert. Zuvor sei bei der Schule eine schriftliche Drohung eingegangen, schreibt die Polizei. Einsatzkräfte hätten das Areal abgesperrt und rund 30 Personen in Sicherheit gebracht. Bei der anschließenden Durchsuchung sei aber nichts Verdächtiges gefunden worden. Und in Winterthur haben gestern Abend ein Mann und eine Frau mit ihren Autos mehrere parkierte Fahrzeuge beschädigt und das an verschiedenen Orten in der Stadt. Die beiden seien angehalten und festgenommen worden, schreibt die Stadtpolizei Winterthur. Verletzt worden sei niemand, die genauen Umstände würden abgeklärt. Die Polizei in Mailand meldet einen Erfolg im Kampf gegen den Drogenhandel. Bei einer mehrtägigen Ermittlung sei es gelungen, einen verdächtigen Lieferwagen ausfindig zu machen, schreibt die Polizei der norditalienischen Stadt. Bei der Kontrolle des Fahrzeugs seien 45 Kilogramm Kokain und 3 Kilogramm Ketamin sichergestellt worden. Als die Polizei danach auch die Wohnung des Fahrers durchsuchte, fand sie in einer Kühltruhe im Keller auch noch 50 Kilogramm Marihuana. Beim Fahrer handelt es sich um einen 42-jährigen Italiener ohne Vorstrafen. Das Wetter. Trotz Wolkenfeldern ist es heute ziemlich sonnig bei 23 Grad im Norden und 26 Grad im Süden. Das waren Nachrichten von Radio SRF, verantwortlich Tobias Mayer.
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0: Mütter prägen uns, ob wir es wollen oder nicht. Im Roman «Alle meine Mütter» erzählt die deutsche Autorin Lena Gorelick von dieser komplexen Beziehung. Sie ist jetzt Gast im Literaturclub-Interview.
3: Also wenn ich als Mutter mit meinen Kindern unterwegs bin, dann werde ich von außen beobachtet und bewertet. Dadurch, dass es diese Vorstellung von richtig und falsch gibt, arbeiten wir uns die ganze Zeit daran ab. Und das ist eigentlich ziemlich traurig, sowohl für uns wie am Ende, glaube ich, auch für die Kinder. Sobald es um Mütter geht, steigt der emotionale Pegel im Gespräch. Mein Blick war ein vielleicht liebevoller oder empathischer auch deshalb, weil wir in der Gesellschaft so viel mit den Müttern abrechnen und eigentlich die ganze Zeit abgerechnet wird. Und ich wollte das weglassen.
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4: Heute mit der deutschen Schriftstellerin Lena Gorelick. Lena Gorelick ist gerade auf Lesereise und mir jetzt aus Hamburg zugeschaltet, während ich im SRF-Studio in Basel sitze. Mein Name ist Katja Schönherr und ich freue mich auf das Gespräch mit Ihnen. Hallo, Lena Gorelick.
3: Hallo, ich freue mich auch sehr.
4: Frau Gorelick, Ihr neuer Roman heißt Alle meine Mütter. Es ist ein Buch übers Muttersein, aber auch ein Buch übers eine Mutter haben, also ein Buch über die für uns alle jeweils erste Beziehung im Leben. Wenn Sie an Ihre Mutter denken, was ist denn da das allererste, das Ihnen in den Sinn kommt?
3: Jetzt gerade, es ist ja immer unterschiedlich, jetzt gerade ist es vermutlich der Gedanke, dass meine Mutter gerade an mich denkt oder bei den Lesereisen immer an mich denkt und immer wissen möchte, ob ich gut angekommen bin in der jeweiligen Stadt und ob die Lesung gut gelaufen ist und mich sozusagen in Gedanken immer begleitet, was ja unsere Mütter irgendwie immer tun oder meistens tun.
4: Und Sie denken Ihre Sorgen quasi schon mit?
3: Ich habe zumindest im Kopf, dass sie sich, wenn ich mich jetzt nicht melden würde, etc., Gedanken machen würde und auch, dass sie mir vor jeder Lesung verlässlich irgendwie viel Glück schickt oder sonst irgendwie ein Zeichen.
4: Schön. Sie sind 45 Jahre alt, Sie sind selbst Mutter. Was hätten Sie denn über das Muttersein gerne gewusst, bevor Sie Mutter geworden sind?
3: Naja, ich hätte vermutlich Dinge gewusst, die man in der Theorie weiß und dann aber doch nicht erspüren kann auf die Weise, wie man sie spürt, wenn man in der Rolle drin ist. Insofern weiß ich gar nicht, ob mir eine Erzählung gefehlt hat oder ob es einfach etwas ist, was ich nicht hätte nachvollziehen können. Das eine ist diese Verbindung, die man zu den Kindern hat, also dieses Gefühl, dass wenn es ihnen schlecht geht, man so schlecht Abstand gewinnen kann. Mhm. Und dann das andere, und das hätte ich vermutlich auch nicht verstanden, aber trotzdem gerne mehr darüber gewusst, ist, wie groß die gesellschaftlichen Erwartungen an Mütter sind und wie sehr man betrachtet und beobachtet und bewertet wird.
4: Ich habe jetzt keine Statistiken studiert, es gibt, glaube ich, auch keine, aber mein Eindruck als Literaturredaktorin ist der, dass es in den vergangenen Jahren einen regelrechten Boom gegeben hat an Büchern über Mütter und über Mutterschaft. Was halten Sie denn für die Ursachen dieses Trends?
3: Die Ursachen sind, glaube ich, einfach, dass mehr weibliche Geschichten erzählt werden und damit auch diese Müttergeschichten meist von Frauen eben geschrieben und nicht mehr nur Philip Roth und Co. Und ja, ich habe das auch so wahrgenommen, wobei ich sagen würde, dass die Geschichten, die da erzählt werden, sich meistens einem von zwei Topoi richten. Das eine ist sozusagen die Geschichte von der Mutter, die gerade verstorben ist oder im Sterben begriffen, also dieses sozusagen, ich versuche zu begreifen, wer meine Mutter ist. Und die andere Geschichte ist die vom Kleinkindalter des eigenen Kindes und wo es im weitesten Sinne um Vereinbarung von Kind und Beruf oder von Ich und Beruf geht. So würde ich das aufteilen.
4: Ich habe noch die Beobachtung, dass es auch sehr in Extreme geht. Also entweder sind es Abrechnungen oder es geht um die komplette Aufopferung der Mutter, aber ja. Sie bewegen sich da sehr angenehm dazwischen.
3: Ja, ich hatte auch das Gefühl, dass es immer um Eindeutigkeiten geht und auch um ein einziges Anliegen. Also so ein bisschen fast schon thesenhaft hatte ich oft das Gefühl. Also viele Romane habe ich nicht als suchend, sondern eher als antwortende Romane empfunden. Und mir war es irgendwie ein Anliegen, zumindest zu versuchen, das Graue oder das Dazwischen zu untersuchen und vielleicht auch Geschichten zu erzählen, die oft unsichtbar bleiben.
4: Was war denn ganz konkret für Sie der Ausgangspunkt zu diesem Buch? Was hat Sie dazu gebracht zu sagen, ich schreibe jetzt über Mütter?
3: Ich glaube, es gab keinen konkreten Anlass, aber es gab immer wieder diese Erfahrung, die wir, glaube ich, alle machen, nämlich die, dass sobald es um Mütter geht, steigt der emotionale Pegel im Gespräch. Also es wird sofort emotionaler, es wird wütender, es wird liebevoller, es wird sehnsüchtiger, es wird begeisterter, es wird abwehrender. Auf jeden Fall lässt sich nicht sachlich über Mütter sprechen. Also das sind die individuellen Geschichten und dann geht es einher mit dieser gesellschaftlichen Erwartung an Frauen und zwar sowohl an Mütter als auch Nichtmütter, weil die Frauen, die keine Kinder haben, aus welchen Gründen auch immer, müssen sich ja genauso an der Frage abarbeiten, warum sie keine Kinder haben. Und diese Ambivalenz von individueller Empfindung und dem, was von außen an Frauen herangetragen wird, fand ich, also ist einfach fürs Literarische eine große Spielwiese.
4: Das hat Sie beschäftigt, diese Ambivalenz.
3: Ja, also es gibt noch zahlreiche andere Ambivalenzen in dem Zusammenhang, aber es hat mich zumindest so weit interessiert, dass ich dachte, Darüber lässt sich auf eine vielschichtige Weise schreiben, ohne sich auf eine Geschichte beschränken zu müssen. Oder andersherum, ich hatte das Gefühl, ich dürfe mich nicht auf eine einzige Geschichte beschränken.
4: Frau Gorelik, ich will Sie rasch noch ein bisschen genauer vorstellen. Sie sind 1981 in der Sowjetunion geboren, in St. Petersburg, das damals noch Leningrad hieß. Im Alter von 11 Jahren sind Sie mit Ihrer Familie nach Deutschland gekommen, und zwar als jüdische Kontingentflüchtlinge. Das war ein Aufnahmeprogramm in Deutschland für jüdische Menschen aus der ehemaligen Sowjetunion, unter anderem mit dem Ziel, das jüdische Leben in Deutschland wieder zu stärken. Sie sind dann in Stuttgart aufgewachsen und haben eine Ausbildung zur Journalistin an der Deutschen Journalistenschule absolviert und Osteuropa-Studien studiert. Von Ihnen sind mehrere preisgekrönte Romane, Essays und auch Theaterstücke erschienen und nun eben Ihr aktuelles Werk, der Roman »Alle meine Mütter«. Das Buch wird ja im Feuilleton regelrecht bejubelt. Hatten Sie mit einem solchen Erfolg gerechnet oder war Ihnen klar, das Thema Mütter muss ein Selbstläufer werden?
3: Nein, was mir klar war, war, dass alle, die es lesen, sich ins Verhältnis dazu setzen werden, weil wir da alle sozusagen Profis sind. Wir haben alle eine Mutter. Also selbst Menschen, die ihre Mutter nicht kennengelernt haben, setzen sich dann mit dieser Lücke auseinander. Das heißt, niemand liest es mit so einem Abstand von, ah ja, da kenne ich mich gar nicht aus, ist ja mal interessant, ins Thema einzutauchen, sondern alle lesen es mit der eigenen Vorgeschichte. Das heißt, ich habe damit gerechnet, dass es emotional aufgenommen wird, aber ich habe mich auch gefragt, ob die Emotionalität in die andere Seite umschlagen kann, nämlich wenn die eigene Geschichte nicht vorkommt, dass man dann das Gefühl hat, das Buch hinterlässt Lücken, die nicht hätten sein dürfen.
4: Wobei man ja nie alles abdecken kann.
3: Ja, aber ich glaube, da wir bei der eigenen Mutter so emotional meist reagieren, weiß ich nicht, ob wir immer den Abstand haben, das in dem Fall so zu sehen.
4: Ich glaube ja, ein Grund für den Erfolg ist Ihr liebevoller und zärtlicher Ton. Also es gibt eben viele Bücher, in denen auch mit der Mutter abgerechnet wird, mit den Fehlern, dem Versagen, der Gefühlskälte, den Zudringlichkeiten oder was auch immer. Und Ihr Buch sticht nun heraus, weil ich finde, es ist so versöhnlich. Sie richten das Augenmerk auf das, was Mütter leisten, aushalten, aufgeben. Also ich finde, es ist wirklich eine Hymne auf die Mütter. Sehen Sie das selber auch so?
3: Ich habe das Gefühl, ich habe durchaus auch kritische Dinge mit hineingeschrieben. Ich habe aber trotzdem, ich glaube tatsächlich, mein Blick war ein vielleicht liebevoller oder empathischer auch deshalb, weil wir in der Gesellschaft so viel mit den Müttern abrechnen und eigentlich die ganze Zeit abgerechnet wird. Und es gibt immer dieses Ideal, wie eine Mutter zu sein hat, und das Ideal ist gar kein eindeutiges, sondern je nachdem, aus welcher Richtung man kommt. Aber es wird immer Menschen geben, die irgendwie meinen, im Namen der Kinder, die zu beschützen sind, mache die Mutter Fehler, und daran messen sich Mütter, glaube ich, auch selbst. Und ich wollte das weglassen. Also ich wollte das auch beschreiben, natürlich diesen bewertenden Blick, aber ich wollte ihn selbst möglichst weglassen, und ich wollte den Müttern vielleicht die Möglichkeit geben, einfach nur als Menschen ihre Geschichten zu erzählen, ohne gleich zu wissen, welche Fehler sie begehen.
4: Ging es auch darum, ja, die zu wenig beachteten Mütter oder ihre ganze Fürsorgearbeit mal zu rehabilitieren?
3: Ja, also es ging auf jeden Fall darum, die Scheinwerfer dahin zu richten, wo sie sonst nicht hingerichtet werden. Ich wollte auch tatsächlich diejenigen, von denen so wenig erzählt wird, wie zum Beispiel Mütter von Kindern, die psychisch oder physisch erkrankt sind, die in der Literatur so gut wie gar nicht vorkommen. Oder eben Mütter, deren Kinder im Krieg ermordet werden. Also sozusagen die Mutterschaft, die schmerzhaft anzuschauen ist, die auch schmerzhaft zu leben ist in erster Linie, aber eben, wo wir vielleicht auch nicht hinschauen, weil es nicht dem Bild entspricht, dass Frauen glücklich werden, sobald sie das Baby im Arm halten.
4: Genau, Ihr Buch, Sie haben es ja schon angedeutet, es gibt ja ganz viele Aspekte. Also das Buch ist, das muss man vielleicht mal sagen, jetzt kein klassischer Roman, in dem eine Geschichte von A bis Z erzählt wird, sondern es sind mehrere Erzählungen in sich. Also es sind verschiedene Momentaufnahmen aus dem Leben verschiedener Mütter. Zusammengehalten werden diese Geschichten von einem Ich. Ich vermute, es ist ein eher autofiktionales Ich.
3: Ja, ist das.
4: Indem sie eben selbst von ihrer Mutter erzählen. Und eben in diesen einzelnen Geschichten geht es um zum Beispiel, Sie haben es gesagt, Mütter von beeinträchtigten Kindern. Es geht auch um Mütter, die abgetrieben haben. Es geht um Mütter, deren Kinder gestorben sind. Es geht um Mütter, die an Krebs erkranken. Es geht um Mütter, die dement sind. Die Palette ist wirklich enorm breit und gleichzeitig muss Ihnen ja klar gewesen sein, ich kann nicht alle Facetten von Mutterschaft abbilden. Wie haben Sie denn dann letztlich ausgewählt, welche Geschichten Sie ins Buch nehmen?
3: Also ich habe, bevor ich ausgewählt habe, habe ich vor allen Dingen gelitten, weil die Liste der Mütter und auch Nichtmütter, die ich aufschreiben wollte, sehr, sehr, sehr lang war. Jemand sagte dann im Schreibprozess zu mir, Lena, das kann kein enzyklopädisches Anliegen werden. Und dann hat meine Lektorin auch noch den klugen Satz, vielleicht sind beide Sätze irgendwie sehr offensichtlich, aber für mich kam sie, in dem Moment, in dem ich so gelitten habe, kam sie mir revolutionär vor. Sie hat gesagt, der Roman heißt Alle meine Mütter, es sind deine Mütter. Konzentrier dich auf das, was du am dringendsten erzählen möchtest. Und das habe ich getan. Und dann habe ich irgendwann mal auch eingesehen, dass es gut ist, dass ich nicht alle erzähle, weil der Roman somit offen bleibt und beim Lesen von den Menschen ergänzt wird durch deren Geschichten.
4: Aber es ist ein interessanter Gedanke, vom Titel her zu gehen und zu sagen, alle meine Mütter, sonst wären es alle Mütter. Das heißt, der Titel stand schon früh fest. Sie haben mit diesem Titel im Kopf geschrieben?
3: Ja, ich habe mit diesem Titel im Kopf geschrieben, weil ich auch von dem Gedanken wegkommen wollte, dass es nur eine Mutter gibt im Sinne von, wir werden von so vielen verschiedenen Menschen und Frauen geprägt und immer ist aber ja, alleine schon in der Psychoanalyse, ne? Wenn jemand schuld ist, dann ist es die Mutter. Und das ist, als wären all die anderen Menschen, denen wir begegnen und die einen Einfluss auf uns haben, ob jetzt positiven oder negativen oder neutralen, als würden sie eine so viel kleinere Rolle spielen. Und ich wollte einfach diesen Gedanken oder diese Verfestigung auf diesen einen Menschen, der uns meist ja auch noch in der Definition biologisch auf die Welt gebracht hat, ich wollte den einfach erweitern. Ich wollte vielleicht diese Last von der einen Mutter nehmen.
4: Eine dieser vielen Einzelgeschichten im Buch handelt von einer Frau, die gerne ein Kind hätte, die aber nicht schwanger wird und dann ertragen muss, wie ringsum sie alle Kinder kriegen und sie bemitleiden. Damit, dass Sie auch diese Geschichte aufnehmen, finde ich, erweitern Sie auch das Bild von Mutterschaft. So wie ich Sie jetzt reden höre, war Ihnen das auch ein Anliegen, oder?
3: Ja, ich wollte all die anderen Mütter mitnehmen, also die Mütter, die kein Kind mehr haben, aber immer noch Mütter sind. Ich wollte die Patchwork- oder Bonusmütter oder wie, es gibt ja viele verschiedene Begriffe, die ja alle nicht besonders schön sind, aber ich wollte sozusagen, ich wollte auch die Vaterliebe mit hineinnehmen. Ich wollte nicht sagen, das klingt so thesenhaft, aber ich wollte beschreiben, dass Mutterschaft nicht festgelegt ist auf den Vorgang, eine Geburt hinter sich gebracht. Ich weiß gar nicht, was das richtige Verb ist, aber jedenfalls diesen Geburtsvorgang
4: überstanden
3: zu
4: überleben.
3: Haben.
4: Genau. Haben Sie denn selbst eine Lieblingsgeschichte im Buch? Ist Ihnen eine der Geschichten am wichtigsten?
3: Nein, sie waren mir im jeweiligen Schreiben, also in dem Moment, in dem ich das geschrieben habe, schien mir die jeweilige am wichtigsten. Und ansonsten ist die Frage immer ein bisschen, als würden Sie nach dem Lieblingskind fragen.
4: Ja, aber man hat es doch, oder?
3: Hat man ein Lieblingskind? Ich weiß nicht. Ich glaube, es kommt auf den jeweiligen Moment an. Und immer wenn ich mich mit dem Thema auseinandersetze und so ähnlich ist es bei den Kapiteln. Also wenn ich bei einer Lesung mich entscheide, aus einem Kapitel zu lesen, dann kommt mir das in dem Moment wahnsinnig wichtig vor. Und dann fallen mir auch noch ganz viele Dinge ein, die ich gerne noch geschrieben hätte und weglassen musste. Und am nächsten Abend lese ich eine andere Geschichte und dann kommt mir die am wichtigsten vor. Und vielleicht ist es wie so das Kind, das gerade getröstet werden muss oder irgendwie besondere Aufmerksamkeit braucht, einem eben am dringendsten vorkommt.
4: Mir ist aufgefallen, wie gut es Ihnen gelingt, sich in andere hineinzuversetzen. Also gerade diese Frau, die wir gerade erwähnt haben, die kein Kind bekommen kann zum Beispiel, oder in einer anderen Geschichte geht es um eine Mutter eines beeinträchtigten Kindes und Sie beschreiben dann, wie diese Mutter andere Mütter wahrnimmt und sich denkt, dass die doch wahrscheinlich alle denken, ah, zum Glück ist mit meinem Kind alles in Ordnung. Ich fand das wahnsinnig gut und auch sehr entlarvend beschrieben. Was glauben Sie denn, woher haben Sie diese Fähigkeit, sich so in andere reinzuversetzen?
3: Das ist eine wahnsinnig gute Frage. Also ich glaube, das eine ist die Schulung der schreibenden Person, also einfach, dass ich viel beobachte, sehr genau beobachten muss und sehr gut zuhören muss. Ich habe auch viele Gespräche für diesen Roman geführt. Und das andere ist vielleicht, also diese Mütter, die Sie gerade aufgezählt haben, sind alles Mütter, die irgendwie eine Erfahrung von Ausgrenzung machen, die Erfahrung, nicht dazuzugehören, nicht gesehen zu werden, vielleicht nicht verstanden zu werden. Und das sind Erfahrungen, die ich selbst kenne. Und dann entwickelt man, glaube ich, irgendwie ein Feingefühl für andere Menschen, denen es genauso geht.
5: Die sich auch nicht so richtig zugehörig fühlen.
3: Ja, also ich glaube, die Mutter, die mit ihrem Kind mit Behinderung im Freibad steht und sieht, wie sie beobachtet, aber gemieden wird, und dieses beobachtet, aber gemieden werden, ist ein Gefühl, das ich nicht in diesem Zusammenhang, aber grundsätzlich kenne. Es ist vielleicht wie so ein Muskel, der entwickelt wird, diese Dinge zu sehen.
5: Es sorgt auf jeden Fall dafür, dass Sie sehr berührend schreiben können. Mich hat wirklich viel berührt, aber ich glaube, am längsten in Erinnerung bleiben wird mir die Geschichte von einer Mutter, deren Kind beinahe ertrunken wäre. Da ist die Situation die Mutter ist mit dem Sohn und Freunden in den Ferien. Sie will einfach noch eine Weile beim Frühstück sitzen bleiben, während die Kinder schon zum Pool rennen. Und dann denkt sie zwar noch, der wird doch wohl hoffentlich wie immer seine Schwimmweste anziehen, aber sie schaut eben nicht nach. Sie will einfach noch ein paar Minuten am Tisch sitzen bleiben, Kaffee trinken, mit Erwachsenen reden. Ein völlig nachvollziehbares Bedürfnis. Und mir ist diese Geschichte eingefahren, weil es, glaube ich, im Leben jeder Mutter Momente gibt, die einfach knapp waren. Also die einem noch jahrelang ein schlechtes Gewissen machen und wo man weiß, einmal eine falsche Entscheidung getroffen und alles, was man vorher richtig gemacht hat, wäre einfach futsch. Erinnern Sie sich selbst an Momente in Ihrem Mutterleben, in denen es hätte schiefgehen können?
3: Ja, ich glaube, die kennen wir alle. Ich glaube, wir reden nicht so viel darüber, weil sofort sozusagen der Vorwurf der Vernachlässigung im Raum steht. Oder wie konntest du nur? Und das ist ja etwas, was man sich selbst schon fragt. Wie konnte ich nur? Ne? Und so wie Sie sagen und so wie es auch Jahre der Figur geht, die Geschichte fängt Jahre später an, da ist das Kind schon ein Teenager und man könnte sagen, mein Gott, das war, weiß ich nicht, vor 10 Jahren. Am Ende ist nichts passiert, er ist nicht ertrunken, alles ist gut gegangen. Und sie wird diese Schuld trotzdem nicht los. Und ich glaube, diese Momente kennen wir alle und sprechen zu wenig darüber. Ich wollte über diese Schuld, die man mit sich trägt, schreiben und über die Einsamkeit, die damit einhergeht und über die Bewertung, die im Raum steht. Und ich wollte über die Frage schreiben, wann fühlen wir uns schuldig und wann machen wir uns schuldig.
5: Wir waren jetzt bei der Schuld. Die schwächere Form davon ist dieses schlechte Gewissen, wo ich finde, dass er mit der Mutterschaft eigentlich die ganze Zeit zu tun hat. Also entweder hat man zu viel gemacht oder zu wenig. Man arbeitet zu viel, man arbeitet gar nicht, man liest zu selten vor, man kocht zu selten Gemüse, schneidet zu wenig Karotten und so weiter. Was hat es denn mit diesem ständigen schlechten Gewissen als Mutter auf sich?
3: Ja, ich glaube, das hat einfach damit zu tun, dass es eine Vorstellung von richtig und falsch gibt, die es in anderen Lebensbereichen nicht gibt. Also zumindest empfinde ich das so, dass ich in anderen Bereichen mich eher an mir selbst messe. Also ich entscheide, ist dieser Text gut oder ist der noch nicht gut genug, will ich ihn nochmal überarbeiten. Und bei der Mutter, also wenn ich als Mutter mit meinen Kindern unterwegs bin, dann werde ich von außen beobachtet und bewertet. Bei kleineren Kindern geschieht das, glaube ich, noch öfter als bei Teenagern, aber so dieses irgendwie, weiß ich nicht. Ich erinnere mich zum Beispiel, als ich mit einem Kind unterwegs war, da war es noch im Kinderwagen und er wollte irgendwie auf den Arm und streckte die Arme so raus und ich wusste, wir steigen gleich aus und wollte es nicht auf den Arm nehmen. Und dann sagte eine Dame neben mir, aber das Kind braucht doch Liebe. Also eine fremde Frau, die weder mich noch das Kind noch die Situation kennt, die mir unterstellt, keine Liebe zu geben. Das ist etwas anderes, als sie sind mir zufällig auf den Fuß getreten. Und ich glaube, weil es diese Vorstellung gibt, dass die Mutter, das, was Sie aufgezählt haben, sollte ja eigentlich nichtig sein. Habe ich jetzt 10 Karotten aufgeschnitten oder eine oder auch verdammt nochmal gar keine. Und es gibt heute nur Tiefkühlpizza. Sollte eigentlich für ein Leben eines Kindes vollkommen irrelevant sein. sein. Und ist im Übrigen, es ist schon alles eine sehr privilegierte Frage, ne? Es gibt sehr viele Mütter auf der Welt, die froh sind, wenn sie ihrem Kind überhaupt etwas zu essen geben können. Aber dadurch, dass es diese Vorstellung von richtig und falsch gibt, arbeiten wir uns die ganze Zeit selbst daran ab. Und das ist eigentlich ziemlich traurig, sowohl für uns wie am Ende, glaube ich, auch für die Kinder.
5: Ja, ich finde es aber als Mutter auch selber sehr schwer, sich abzugrenzen und klar für sich zu sagen, das ist schon okay, so wie ich es mache. Ich finde, das ist wirklich schwer.
3: Ich finde es auch wahnsinnig schwer. Also ich erwische mich immer wieder selbst dabei, wie ich es nicht kann. Und manchmal hilft es, sich einfach zu erinnern, wer ich bin. Also wirklich gar nicht, wer ich als Mutter sein will, sondern wer ich als Mensch bin und von da aus als Mutter zu agieren.
5: Sie haben in einem Interview gesagt, dass Sie, sobald Sie jemandem erzählt haben, dass Sie über Mütter schreiben, hat Ihr Gegenüber sofort angefangen, von der eigenen Mutter zu erzählen. Jetzt haben Sie gesagt, jetzt werden Ihnen auch immer wieder Geschichten erzählt, jetzt wo das Buch draußen ist. Was für Geschichten werden denn da an Sie herangetragen?
3: Sehr unterschiedliche. Zum Teil sind das Geschichten, die mir Menschen als Kinder von Müttern erzählen, aber auch als Mütter von Kindern. Und zum Teil aber auch, und das fand ich, also ich erzähle jetzt mal eine, weil ich die so schön fand, zum Teil von Frauen, die keine Kinder haben. Und unter anderem kamen bei einer Lesung junge Frauen auf mich zu, die sagten, sie seien jetzt in dem Alter, wo man ständig befragt wird, nicht ob man Mutter werden will, sondern wann man Mutter werden will. Und sie sagten, sie im Freundeskreis hätten sich darauf geeinigt, dass sie gerne Kinder hätten, wenn sie den Väter werden dürften.
5: Sehr schön. Ich hatte es ja am Anfang schon erwähnt, all diese einzelnen Müttergeschichten im Roman, die werden zusammengehalten von einer Ich-Erzählerin, die über die Beziehung zur eigenen Mutter schreibt. Ich habe es vorhin als autofiktionalen Teil bezeichnet. Ist er auch, also wie autobiografisch ist er denn letztlich? Wie nah ist dieser Teil an Ihnen dran, Frau Gorelick?
3: Naja, was autobiografisch daran ist, ist der Rahmen, also die Tatsache, dass die Familie des Ichs aus der Sowjetunion stammt, dass die Mutter an Brustkrebs erkrankt ist, dass das Ich zwei Kinder hat, all das ist autobiografisch. Und dann ist es mit den einzelnen Geschichten ebenso, wie das beim autofiktionalen Schreiben ist. Sobald man versucht, sich zu erinnern und etwas aufzuschreiben, was ja per se schon nichts weiter ist als eine erzählte Geschichte und nichts mehr oder nicht mehr alles mit der Biografie zu tun hat, weil ich natürlich die Geschichten so erzähle, wie sie mir in den Erzählverlauf passen. Und dann fängt man an, sie zu ergänzen durch Gedanken, Erlebnisse, fiktionale Ideen.
5: Ich würde vorschlagen, wir hören mal rein in diesen autobiografischen, autofiktionalen Teil. Ich würde Sie bitten, mal eine kurze Passage zu lesen, in der es um Ihre Mutter geht.
3: Ich habe meine Mutter nie ruhen sehen, nie einfach sitzen, lesen, aus dem Fenster starren, Tee trinken, nichts tun. Immer ist sie in Bewegung. Wenn alle anderen essen, springt sie wieder auf, um etwas zu holen, etwas anzureichen, etwas abzuräumen. Bleib doch mal sitzen, sagen wir. Sie bleibt sitzen, aber wir sehen ihr an, es ist für sie eine Tortur. Man kann bis 6 zählen, bis sie wieder sagt, warte, ich hole, schnell aus der Küche. Wenn ich das auch mache, sagen die Kinder, du bist schon wie Oma. Ich erwische mich dabei, wie es mir zu Hause ebenso schwer fällt, einfach sitzen zu bleiben. Ich mache mir Kaffee, richte die Kissen auf der Couch, verkrieche mich unter der Wolldecke, schlage das Buch auf der richtigen Seite auf, blicke mich in der Behaglichkeit um, gleich wieder aufzuspringen. Habe ich nicht, wollte ich nicht, müsste ich nicht? Ich muss das Haus verlassen, an anderen Orten sein, zur Ruhe zu kommen. Nur meine Mutter hat keinen anderen Ort.
5: Eine kurze Passage aus Alle meine Mütter von Lena Gorelick. Ich hatte mir diese Passage gewünscht, weil sie mir so bekannt vorkam von mir selber, von meiner eigenen Mutter, von meinen Großmüttern. Was ist denn das? Warum können Mütter nicht sitzen?
3: Vielleicht, weil uns zu lange erzählt wurde, oder es wurde uns ja nicht nur erzählt, sondern es war Tatsache und ich glaube, es ist immer noch Tatsache, dass wir für alles zuständig sind, also für alles im Haushalt und für alle. Und auch, dass man sich, so kenne ich das zumindest von meiner Mutter, an dem eigenen Bedürfnissen erst orientieren darf, wenn alle anderen Bedürfnisse erfüllt sind. Und da die Bedürfnisse von vielen Menschen in der Familie sich ja abwechseln, kommt man eigentlich nie an den Punkt. Also, dass eine Frau am Tisch sitzt und guckt, hat der das, hat die das und schon im Kopf hat, demnächst, weiß ich nicht, müsste ja Kaffee serviert werden, also setze ich schon mal Kaffee auf oder weil wir gleich aus dem Haus wollen, fange ich schon mal an, die Spülmaschine einzuräumen. Ich glaube, dass es dieses alles und alle immer mitdenken und bedenken müssen und gar nicht den Wunsch oder dieses Ich verspüren, was vielleicht sagt, ich will jetzt erstmal Kaffee trinken und dann kümmere ich mich wieder um mein Kind.
5: Es sind ja nie alle Bedürfnisse erfüllt. Es kommt ja immer schon wieder das Nächste. Und irgendwann sind dann auch die eigenen Bedürfnisse so zugedeckt nach Jahren, dass man einfach nicht mehr sitzen bleiben kann.
3: Naja, und ich glaube, viele Frauen, und das kenne ich auch von meiner Mutter, aber auch jetzt aus vielen Erzählungen, kennen ihre Bedürfnisse dann gar nicht mehr. Also wenn ich meine Mutter frage, wo magst du essen gehen, dann sagt sie immer, wo wollt ihr denn essen gehen? Und wenn ich dann sage, ja, aber worauf hast du Lust? Dann kann sie das gar nicht richtig beantworten, weil sie es eben so gewohnt ist zu schauen, dass es allen anderen gut geht. Und ihre Antwort wäre dann, ach, ich finde überall was auf der Karte.
5: Ja. Frau Gorelick, der Ich-Erzählerin in ihrem Buch, der fällt irgendwann auf, dass sie die eigene Mutter eigentlich immer nur als Mutter gesehen hat und nie wirklich als eigenen oder eigenständigen Menschen. Und dann unternimmt sie doch auch ein paar zaghafte Versuche, das mal zu ändern. Also es gibt zum Beispiel eine Stelle, da ist die Mutter in der Küche mit Kopfhörern im Ohr und die Tochter kommt rein und die Mutter fragt dann, ob sie nicht gerade was zu essen machen soll, ob sie Hunger hat. Und die Tochter, also die Ich-Erzählerin, entscheidet sich dann nicht, jetzt darauf einzugehen, sondern einfach mal zu fragen, was hörst du, um in ein neues Gespräch zu kommen und mal den Menschen hinter der Mutter zu finden. Warum ist denn das so schwer für uns alle, die Rollen zu verlassen, sowohl die der Mutter als auch die als Kind?
3: Naja, das ist sozusagen die erste Beziehung und damit auch das erste Rollenmuster, was wir kennen. Das heißt, es war schon immer da. Wir kennen es nicht anders. Es gab keinen Zeitpunkt, an dem wir unsere Mütter als Menschen erlebt haben. Es ist schon sehr traurig, diesen Satz überhaupt auszusprechen, dass Mensch und Mutter sich widerspricht. Also es wäre die Mutter eben etwas weniger Mensch oder zumindest in unseren Augen. Und die Tatsache, dass die Mutter bleibt in dieser Rolle, die wir ja auch oft nervig finden, ne? Ist ja nicht so, als würden wir unsere Mütter permanent toll finden, aber trotzdem diese Sicherheit von sie ist die Mutter und sie ist so, wie wir sie kennen, auch mit all den ambivalenten Seiten, diese Sicherheit wollen wir irgendwie als Kinder, glaube ich, nicht aufgeben oder nicht so leicht aufgeben. Und die Mütter wiederum sehen uns ja auch als Kinder. Also ich glaube, da gehören schon beide Seiten dazu. Ich glaube, sie geben diese Rolle auch nicht gern auf. Ich kann vielleicht dazu noch erzählen, weil es mich sehr beschäftigt, seit ich auf Lesereise bin mit diesem Roman und mir bei Lesungen immer wieder diese Frage gestellt wird, so oder ähnlich, die Formulierung eigentlich fast immer lautet, wir haben den Menschen hinter der Mutter oder in der Mutter nicht kennengelernt, weil wir sie ja nur als Mütter kennen, was so ein bisschen klingt, als wäre die Mutter eben ein Mensch gewesen und dann ist sie Mutter geworden und seitdem ist sie kein Mensch mehr. Also als hätten wir es sozusagen zeitlich verpasst, als wäre es gar nicht mehr möglich, sie als Mensch kennenzulernen, weil es eben mit der Mutterschaft vorbei war, mit dem Menschsein.
5: Ich will noch mal kurz auf diesen liebevollen, ja, liebenden Ton zurückkommen, der sich durchs Buch zieht. Ich finde, der wird in den autofiktionalen Passagen besonders deutlich. Mussten Sie diesen Ton erst finden oder war der einfach da?
3: Ich glaube, er war deshalb da, weil der autofiktionale Teil der ist, den ich gar nicht vorhatte zu schreiben. es ist ein bisschen naiv, wenn ich das so im Nachhinein erzähle, dass ich dachte, ich könnte ein Buch über Mütter und Nichtmütter schreiben oder über Mutterschaft schreiben, aber meine eigene dabei weglassen. Ich hatte das tatsächlich aus literarischen Gründen vor, weil der letzte Roman autofiktional war und ich dachte, ich will jetzt einfach literarisch was anderes machen und habe dann im Schreiben festgestellt, schon beim ersten Kapitel, dass einen Schwangerschaftsabbruch erzählt. Und indem ich eben eine Frau in einem sehr privaten, sehr intimen, sehr einsamen und sehr verletzlichen Moment beschreibe, hatte ich das Gefühl, das ist irgendwie, es kam mir ethisch nicht richtig vor, sie so zu zeigen und mich selbst komplett wegzulassen. Und dann habe ich angefangen, an dem Ich-Teil immer so ein bisschen parallel zu schreiben und dachte, das tue ich nur für mich. Und der Ton war vielleicht ungeschützt und darin liebevoll.
5: Aber gleichzeitig werden sie nie kitschig.
3: Das war meine größte Angst. Ich glaube, meine Lektorin hat keine Frage häufiger von mir gehört, als hast du das auf den Kitschanteil überprüft? Das war meine größte Angst, weil natürlich bei allem, was mit Mutterschaft zu tun hat, sagt man Liebe, sagt man Schmerz, sagt man Geburt, sagt man Baby, Stillen, egal was, ist der Kitsch ja sozusagen vorprogrammiert. Also bei all diesen Begriffen ist der Kitsch ja per se da, auch weil wir so viele Bilder kennen. Also sei es die Werbung, in der das Kind auf die Mutter zurennt und sie hebt es hoch und strahlt vor Glück, oder sei es irgendwie die weinende Mutter über dem sterbenden Kind. Also wir kennen alle Bilder. Und also ich glaube, es war meine größte Angst, neben der, dass ich etwas Wichtiges weglassen könnte, war meine größte Angst die vor dem Kitsch. Und ich glaube, ich habe diesen Roman, bin ich auf nicht so oft durchgegangen wie auf den möglichen Kitschanteil.
5: Lena Gorelick, zum Schluss möchte ich Sie noch bitten, ein paar Sätze zu vervollständigen.
3: Okay, ich bin gespannt.
5: Im Hinblick auf Mutterschaft wünsche ich mir von der Gesellschaft, dass...
3: dass man die Mütter in Ruhe lässt.
5: Mütter sind nie...
3: perfekt. Und das ist gut so.
5: Eine gute Mutter ist...
3: vielleicht eine, die es schafft, nicht nur den Kindern, sondern auch sich selbst treu zu bleiben.
5: Ein guter Vater ist?
3: Exakt dasselbe.
5: Lena Gorelick, letzte Frage. Reizt es Sie, nun auch ein Buch über alle Ihre Väter zu schreiben?
3: Nein. Ich habe auf die Frage gewartet und Sie sind der erste Mensch, der sie mir stellt. Ich habe damit gerechnet, dass das eine Standardfrage sein würde. Und nein, weil ich glaube, dass mich an dem Thema Mutterschaft gereizt hat, das Politikum, das eine Mutter ist. Und der Vater ist weniger ein Politikum. Ich glaube, beim Vater würde ich mich, wenn ich eine Vatergeschichte erzählen wollte, tatsächlich auf eine einzelne Figur konzentrieren. Da ist dieses, was drinsteckt in allen meinen Müttern, also diese verschiedenen Spielflächen und die gesehenen und die ungesehenen Mütter, das ist bei den Vätern nicht so interessant, weil sie weniger aufgeladen sind.
5: Lena Gorelick, ich danke Ihnen sehr für dieses Gespräch. Und ich habe ja in Ihrem Buch auch von dem russischen Brauch erfahren, am Geburtstag eines Kindes nicht nur dem Kind, sondern auch der Mutter einen Strauß Blumen zu schenken, weil an diesem Tag ja eben nicht nur das Kind geboren wurde, sondern auch auf eine gewisse Art die Mutter. Und ich finde, wir sollten diesen Brauch übernehmen. Der ist doch wirklich sehr schön.
3: Ich finde auch, dass dieser Brauch zum allgemeinen Brauch werden sollte.
5: Das war das Literaturclub-Interview mit Lena Gorelick über ihr aktuelles Buch »Alle meine Mütter«. Es hat 270 Seiten und ist im Rowohlt Verlag erschienen. Mein Name Katja Schönherr.
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6: In den Sonntagmittag begleite ich Sie jetzt am Mikrofon. Mein Name Michael Schwendimann und das Orchester Metamorphose aus Belgien macht den Auftakt. Elegant mit einem Menuett von Joseph Haydn.

Metamorphose, ein Orchester, das den authentischen Klang sucht und die alte Musik für die heutige Zeit relevant machen will. Les Metamorphoses unter Raphael Fey mit einem der Gründer des belgischen Orchesters. Wir haben das Menuett aus der Sinfonie Nummer 49 von Joseph Haydn gehört. Die Fortsetzung jetzt, italienisch und klanglich von den Streichern dominiert, abgesehen von der Orgel, die als Continuo-Instrument eingesetzt ist, also für den klanglichen und harmonischen Kitt sorgt. Im D-Moll-Konzert für zwei Violinen, Violoncello und Orchester von Antonio Vivaldi. Das ist die Aufnahme mit dem Ensemble Arte dell'Arco.

Arte dell'Arco, die Kunst des Bogens, so nennt sich dieses Barockorchester. Wir hörten es mit Antonio Vivaldis D-Moll-Konzert für zwei Violinen, Violoncello und Orchester, Riumverzeichnis 565. Und die folgende Arie von Giovanni Battista Pergolesi passt nach dem Vivaldi-Konzert so nahtlos, dass wir damit gleich loslegen, bevor der Eindruck des Vivaldi-Konzerts verflogen ist.

Die Sopranistin Simone Kermes zusammen mit Le Musiche Nove unter Claudio Osele. Mentre dormi amor fometti. Das war eine Arie aus L'Olimpiade von Giovanni Battista Pergolesi. Stellen Sie sich vor, Wien, Sommer 1788. Mozart schreibt in wenigen Wochen gleich drei große Sinfonien. Und diese hier ist die erste davon. Mozart hatte keinen konkreten Anlass, keinen Auftrag. Er wollte diese Musik wohl einfach festhalten. Auch wenn das viel Arbeit bedeutete und ein finanzielles Risiko. Die Sinfonie Nummer 39 in S-Dur beginnt ungewöhnlich feierlich. Hörner und Klarinetten. Letztere übrigens hier zum ersten Mal in einer Mozart-Sinfonie so prominent. Sie geben dem Klang etwas Warmes, Weiches, fast schon Samtiges. Und dann schlägt die Stimmung um. Das Allegro setzt ein, beweglich, lebendig, voller Energie. Eine Musik, die gleichzeitig erhaben und menschlich wirkt, typisch später Mozart. Hier ist das Musikkollegium Winterthur unter der Leitung von Roberto González Monjas.

0: Ein erster Satz in zwei Teilen sozusagen, eine Adagio-Einleitung und dann ein Allegro. Es war der erste Satz aus der Sinfonie Nummer 39 in S-Dur von Wolfgang Amadeus Mozart in der Aufnahme des Musikkollegiums Winterthur unter Roberto González Monjas.
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Ellis Island, eine Insel im New Yorker Hafengebiet. Eine kleine Insel mit großer Geschichte. Etwa 12 Millionen Menschen haben die Insel passiert in den 30 Jahren, in denen sie als zentrale Sammelstelle für Immigranten in die USA gedient hat. Meredith Monk hat ein Musikstück nach Ellis Island benannt. Wir hörten es, gespielt vom Klavierduo Vanessa Wagner und Wilhelm Lachumia. Unser nächster Komponist, Gioachino Rossini, der war nie in Amerika. Er verbrachte sein Leben hauptsächlich in Italien und Frankreich. Aber seine Opern, die reisten über den Atlantik und wurden auch schon im 19. Jahrhundert in den USA bereits aufgeführt. Die Tapiola-Sinfonietta setzt jetzt aber nicht zu einer Rossini-Oper an, sondern zum Fagott-Concerto da Esperimento. Solist ist Jaco Luoma.

Der erste Satz aus dem Fagottkonzert von Gioachino Rossini, auch bekannt als Concerto da Esperimento. Jaco Luoma war der Solist, begleitet von der Tapiola Sinfonietta. Jetzt eine Begegnung mit dem jungen Beethoven. Gerade in Wien angekommen war der voller Ideen. Mit seinen ersten veröffentlichten Violinsonaten Opus 12 zeigte er, dass er nicht im Sinn hat, höfische Hintergrundmusik zu machen. Echte Kammermusik schwebt ihm vor, Violine und Klavier in einem lebhaften Dialog. Mal führt die eine, mal der andere. Beide Instrumente sollen gleichberechtigte Partner werden. In unserem Fall sind es Isabel Faust und Alexander Melnikov. Zwei, die genau dieses feine Wechselspiel mit großer Klarheit und Energie ausleuchten. Wir hören sie im Rondo aus Beethovens D-Dur-Sonate, Opus 12, Nummer 1.

Das Rondo, der dritte Satz aus der Violinsonate Nummer 1 in D-Dur von Ludwig van Beethoven. Die Aufnahme von Isabel Faust zusammen mit dem Pianisten Alexander Melnikov. Majestätisch schwimmen wir jetzt den Nachrichten entgegen. Besser gesagt, der Cellist Julian Lloyd Webber tut das, begleitet vom English Chamber Orchestra mit der Melodie des Schwans aus dem Carnaval des Animaux von Camille Saint-Saëns.

0: Die Nachrichten von SRF um 12.30 Uhr mit Lukas Lüthi. Das sind drei unserer Themen. Nach dem Messerangriff in Winterthur. Die Bundesanwaltschaft darf Handy und Laptop des mutmaßlichen Angreifers bisher nicht auswerten. Eine russische Drohne ist beim Atomkraftwerk Tschernobyl eingeschlagen. Die Strahlungslage sei aber weiterhin normal, heißt es von ukrainischer Seite. Peru wählt einen neuen Präsidenten oder eine neue Präsidentin. Es wird ein Kopf-an-Kopf-Rennen erwartet. Und ein erster Blick aufs Wetter. Heute und morgen scheint mehrheitlich die Sonne. Morgen Abend ziehen dann Gewitter auf. Vor anderthalb Wochen hat ein Mann in Winterthur mehrere Menschen mit einem Messer angegriffen und drei von ihnen verletzt. Der Angreifer wurde festgenommen, die Bundesanwaltschaft ermittelt. Doch die elektronischen Geräte des Mannes durften die Behörden bis jetzt nicht auswerten. Frank Estermann.
1: Die Verteidigung des mutmaßlichen Angreifers hat die Siegelung der elektronischen Geräte beantragt. Das sagt Bundesanwalt Stefan Blättler der NZZ am Sonntag. Die Bundesanwaltschaft habe die Entsiegelung beantragt, jedoch könne es dauern, bis das Zwangsmaßnahmengericht entscheidet, ob die Geräte wie Handy oder Laptop ausgewertet werden dürfen. Aktuell seien der Bundesanwaltschaft die Hände gebunden. Das heißt, sie kann nicht schauen, mit wem sich der Täter vor dem Angriff in Winterthur ausgetauscht hat und ob es allenfalls ein Netzwerk im Hintergrund der Tat gab. Auch in anderen Verfahren sei die Siegelung von elektronischen Geräten ein Problem, sagt Bundesanwalt Stefan Blättler. Man müsse eine Lösung finden, wie man damit im Zeitalter der Digitalisierung umgehen wolle. Der Bundesanwalt fordert Ausnahmeregelungen, zum Beispiel wenn die öffentliche Sicherheit bedroht ist. Heute gibt es keine solchen Ausnahmen in der Strafprozessordnung.
0: Frank Estermann. Zu weiteren Meldungen aus der Schweiz in der Übersicht. Die Kantone sollen künftig selber entscheiden, wie viele Lektionen Sport an ihren Schulen auf dem Stundenplan stehen. Die gesetzliche Pflicht von mindestens drei Lektionen soll gestrichen werden, wie die Sonntagszeitung berichtet. Sie beruft sich auf einen Bericht des Bundes. Der Verband für Sport in der Schule wehrt sich dagegen. Rund um die ETH mitten in der Stadt Zürich müssen heute über 250 Personen ihre Wohnungen für mehrere Stunden verlassen. Dies, weil aus einem ETH-Labor eine Gasflasche mit einer hochgefährlichen Chemikalie abtransportiert wird. Mehrere Straßen sind deshalb gesperrt, auch der öffentliche Verkehr ist eingeschränkt. Und die Zuger Polizei hat gestern Nachmittag ein Internat auf dem Zugerberg evakuiert. Zuvor sei bei der Schule eine schriftliche Drohung eingegangen, schreibt die Polizei. Einsatzkräfte hätten das Areal abgesperrt und rund 30 Personen in Sicherheit gebracht. Bei der anschließenden Durchsuchung sei aber nichts Verdächtiges gefunden worden. Und nun ins Ausland. In der Nähe des ukrainischen Atomkraftwerks Tschernobyl hat eine russische Drohne ein Lager für abgebrannte Brennelemente getroffen. Das teilt Energoatom mit, der staatliche Atomkonzern der Ukraine. Die Strahlungslage sei weiterhin normal, heißt es. Die Drohne habe ein Gebäude auf dem Gelände teilweise zerstört. Darin seien aber keine abgebrannten Brennelemente gelagert worden. Vom Personal sei niemand verletzt worden. Der Vorfall sei äußerst besorgniserregend, sagt Raphael Grossi, der Chef der Internationalen Atomenergiebehörde IAEA. Nur wenige Meter entfernt würden große Mengen an nuklearem Material gelagert. Und der ukrainische Außenminister schreibt, dass Russland die nukleare Sicherheit bedrohe, sei systematisch, absichtlich und inakzeptabel. Russland hat sich bis jetzt nicht zum Vorfall geäußert. Bei mehreren Angriffen mit Schusswaffen in Zentral-Israel ist mindestens ein Mensch getötet worden, fünf weitere wurden nach Angaben der Rettungskräfte verletzt. Die Behörden gehen von einem Terroranschlag aus. Ein mutmaßlicher Attentäter sei getötet worden, nach einem zweiten wird noch gesucht. Israelische Medien berichten, in mehreren Ortschaften sei Terroralarm ausgelöst worden. Die Menschen wurden aufgefordert, in ihren Häusern zu bleiben. Die Angriffe ereigneten sich nordöstlich von Tel Aviv in der Nähe der Grenze zum Westjordanland. Am zweiten Tag seines Besuchs in Spanien hat Papst Leo XIV. In der Hauptstadt Madrid eine Messe unter freiem Himmel gefeiert. In der Umgebung des Ratshauses haben sich dazu rund 1,2 Millionen Menschen versammelt, wie Nachrichtenagenturen und spanische Medien berichten. Vor der Messe hat Leo vom Papst mobil aus den Menschen zugewunken. Schon gestern Abend hat Papst Leo auf der Plaza de Lima in Madrid an einer großen Veranstaltung gesprochen, vor gut einer halben Million Menschen. In Peru findet heute die Stichwahl der Präsidentschaftswahlen statt. Stimmberechtigte von 18 bis 70 Jahren sind gesetzlich verpflichtet, ihre Stimme abzugeben. Im Vorfeld sorgte eine Verzögerung bei der Stimmauszählung im ersten Wahlgang für Aufsehen. Aus Lima berichtet Südamerika-Korrespondentin Teresa Delgado.
2: Das Vertrauen in die krisengeschüttelte peruanische Politik ist bei vielen Wählenden schwach. Nach dem ersten Wahlgang musste der Chef der peruanischen Wahlbehörde den Hut nehmen, weil das Wahlmaterial nicht überall rechtzeitig verteilt wurde. Heute soll das besser klappen. Rund 5.700 Wahlbeobachter sind im ganzen Land im Einsatz, darunter Hunderte von internationalen Organisationen, auch von der Europäischen Union. Es zeichnet sich ein enges Kopf-an-Kopf-Rennen ab zwischen der konservativen Kandidatin Keiko Fujimori und dem Linken Roberto Sanchez. Ich stimme für Keiko Fujimori. Ihr Vater war damals ein guter Präsident, sagt ein Mann in Perus Hauptstadt Lima. Ein älterer Herr widerspricht. Keikos Vater Alberto Fujimori habe in seiner dritten Amtszeit als Diktator regiert. Er stimme für Roberto Sanchez. Ich will eine sozialdemokratische Regierung für die Bevölkerung. Sie sei noch unentschlossen, sagt diese Frau. Ich entscheide mich erst an der Urne. Laut Umfragen ist rund ein Drittel der über 27 Millionen registrierten Wähler noch unentschlossen. Wer auch immer die Wahlen gewinnt, wird Perus 10. Präsident oder Präsidentin in 10 Jahren. Und ob der oder die Neue tatsächlich Stabilität hineinbringen kann in die peruanische Politik, ist fraglich.
0: Aus Lima, Südamerika-Korrespondentin Teresa Delgado. Und das Wetter? Heute Nachmittag ist es ziemlich sonnig. Über den Bergen bilden sich einige Quellwolken. Morgen scheint trotz Schleierwolken zunächst die Sonne. Am Nachmittag nimmt die Bewölkung zu und gegen Abend kommen gebietsweise Gewitter auf. Die Temperatur reicht heute im Norden 23 Grad und im Süden 26 Grad. Morgen gibt es beidseits der Alpen 25 bis 27 Grad. Das waren Nachrichten von Radio SRF. Verantwortlich Tobias Mayer.
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4: Mit Ihren Grüßen am Mikrofon und bei mir im Studio ist heute die Juristin Anu Sivakanesan. Bevor wir loslegen, würde ich Sie gerne fragen, kommt es manchmal vor, dass Sie ohne Ihr Handy aus dem Haus gehen?
5: Danke für die Einladung, Frau Grüte. Nein, das gibt es nicht bei mir. Es ist schon seit Jahren so, dass ich mein Telefon immer bei mir habe. Auch wenn ich schlafen gehe, ist das Telefon bei mir, auch wenn ich privat unterwegs bin.
4: Sie müssen ständig erreichbar sein und die Anrufe, die Sie bekommen, die haben oft eine Dringlichkeit. Sie sind die Leiterin der Fachstelle Zwangsheirat. Diese Fachstelle berät und unterstützt meist junge Menschen, die gefährdet sind, gegen ihren Willen verheiratet zu werden oder bei denen das bereits geschehen ist. Sie engagieren sich schon seit 25 Jahren in dieser Sache, seit 2001. Sind Sie stolz darauf, was Sie erreicht haben mit langem Atem in dieser Zeit?
5: Ich bin ein Teil des Teams natürlich, also wenn ich aus Sicht der Institution, Fachstelle Zwangsheirat, wenn ich so zurückblicke, ja natürlich, was eigentlich thematisch in der Schweiz bewegt wurde. Stolz bin ich auch, dass man mit so einem sensiblen Thema doch sachlich, menschenrechtlich, Menschenwürde orientiert, das ist das Wichtige in unserer Arbeit, ein Thema doch aufnehmen kann, in die öffentliche Debatte einbringen kann und auch gesetzliche und nicht gesetzliche Maßnahmen gibt. Und wie gesagt, es ist ein Beitrag vieler Persönlichkeiten, die dabei involviert sind.
4: Sie haben viel bewegt mit dieser Fachstelle und Sie waren sehr, sehr jung, als Sie sie damals gegründet haben, nämlich erst 14 Jahre alt. Sie waren damals Schülerin an der Kantonsschule in Zug. Woher hatten Sie den Mut und den Willen, einen solchen Schritt zu tun in diesem jungen Alter?
5: Ja, ich kam durch meinen Bruder eigentlich. Er hat mich zu dieser Gründungsversammlung mitgenommen. Das war 2001, also auf jeden Fall kurze Zeit nach meiner Ankunft in der Schweiz. Und ich war an dieser Gründungsversammlung dabei und habe mitgehört. Und ich weiß, dass ich damals auch schon gewisse Dinge mich genervt haben, angesprochen habe. Zum Beispiel in der tamilischen Kultur gibt es das Kastensystem. Das habe ich immer Unrecht gefunden und ich habe das auch immer in Frage gestellt. Damals fand ich, es kann nicht sein, dass man gegen den Willen gezwungen wird oder dass man einfach per se eben nicht mal eine Beziehung haben darf. Und mein Freundeskreis war immer sehr kulturell gemischt und ich hatte auch eine sehr gute Freundin, die ist dann während Sommerferien eigentlich ins Herkunftsland gegangen, mitgegangen. Und als sie zurückkam, war sie dann eben verlobt. Und das habe ich irgendwie auch nicht gut gefunden und nicht verstanden, dass man plötzlich eben aus den Ferien zurückkommt, oder? In Ferien hat man ja viel mehr andere schöne Erinnerungen. Und dass man dann als eine verlobte junge Frau oder junges Mädchen dann zurückkommt. Und ich fand das, junges Mädchen natürlich will auch Teil sein, Teil dieses Projekts. Und es ging ja wirklich um die Sensibilisierung, dass es vor Ort hier in der Schweiz auch Zwangsverheiratungen oder Zwangsverlobungen oder eben Liebesverbot und so weiter stattfindet, dass man doch dagegen etwas tun muss. Es war eigentlich die Motivation, die mich dazu bewegt hat, Teil dieses Institution zu sein. Ja.
4: Jetzt sagten Sie, dass Sie erst kurze Zeit in der Schweiz waren. Sie sind, bis Sie 12 Jahre alt waren, in Sri Lanka aufgewachsen. Woher hatten Sie sprachlich und auch vom gesellschaftlichen Verständnis her die Fähigkeiten, sich an einer solchen Gründung zu beteiligen? Sie müssen ja unglaublich schnell Deutsch gelernt haben.
5: Ich habe schon meine Zeit auch gebraucht. Ich weiß noch, als ich ankam in die Schweiz, ich bin 19. November 1999 in die Schweiz angekommen. Ich denke, viele Migranten, Migrantinnen vergessen wahrscheinlich Geburtstage von vielen, aber das Einreisedatum, das bleibt einem. Das war wirklich ein verschneiter Tag, also Klimawechsel auf jeden Fall bei mir. Ich bin angekommen am Flughafen und hatte die falschen Schuhe an, auf jeden Fall, das ist schon so. Es ist typisch Asiatin, glaube ich. Kennen sicher viele, die in Interlaken wahrscheinlich asiatische Touristinnen sehen mit Sneakers, falsche Schuhe an, so war ich, aber ich hatte elegante Schuhe an. Also als erstes habe ich natürlich Winterschuhe gekauft, hässliche Winterschuhe.
4: Warm wahrscheinlich.
5: Ja, die waren wirklich warm. Das war das Erste, was ich in der Schweiz gekauft habe. Aber bei mir war es so, mein Bruder kam ja schon von mir in die Schweiz. Mein Bruder ist schon 1996 in die Schweiz gekommen und mein Vater natürlich auch hier. Er hat Sri Lanka verlassen, als ich dann 2 Jahre alt war. Das heißt, für mich war es ein Wiedersehen meines Bruders auf jeden Fall. Den kannte ich ja auch, emotionale Verbindung. Mein Vater habe ich in dem Sinne nicht gekannt, also nur durch Briefe und Telefonkontakte. Aber eben als 2-jähriges Kind habe ich nicht so große Erinnerungen. Aber ich habe mich gefreut, dich beide wieder zu sehen. Und mein Bruder war eigentlich der, der auch gesagt hat, es ist wichtig, dass du Deutsch sprichst. Und er hat mir beigebracht, von 1 bis 100 zu zählen. Weil Anfang 2000 ging es darum, in welche Schulklasse dass ich gehe. Es ging um die Thematik der Einstufung. Da haben wir gewusst, oder hat mein Bruder gesagt, es wird auch geschaut, was dein Sprachniveau ist. Oder?
4: Und das ist ziemlich brutal bei einer solchen Einstufung, weil dann kommt man unter das Niveau, wo man vorher war.
5: Ja, das ist absolut. Also diese Einstufung, oder das wurde auch ein Diktat bei mir gemacht, das weiß ich noch. Ich glaube, hilfreich für mich war, dass wir in Sri Lanka schon Englisch hatten. Das heißt, die Buchstaben waren mir nicht fremd. In diesem Diktat weiß ich noch, was ich falsch geschrieben war, Schrank. Weil ich habe Srang geschrieben, also CH kenne ich ja nicht, und Umlaut Ö, das habe ich auch falsch geschrieben. Das heißt, das war sicher, das schulische, also langische Schulbildung hat mir sicher geholfen, besser einzusteigen in dem Sinne. Und eine gute Freundin von mir, wir sind immer noch befreundet, sie ist die Tochter meines Vaters, also Arbeitgeber von meinem Vater eigentlich, sie ist 4-5 Jahre jünger als ich. Ich sage immer, ich mache immer noch einen Witz, du bist meine erste Deutschlehrerin. Also wir haben immer zusammengespielt, das gemahlen und dann eben, das ist Hase, gelb und so. Also auf jeden
4: Das heißt,
5: Fall.
4: Sie hat so die ersten Alltagswörter Ihnen beigebracht?
5: Ja, genau. Und auch in die Bibliothek gehen, mit Bilderbüchern eine Sprache lernen. Ich war ein 12-jähriges Mädchen, aber man lernt eine neue Sprache. Das ist auch Selbststudium sehr viel und viel auch durch die Kommunikation, weil ich ja eben meine Freundin, die ist hier aufgewachsen, Schweizerin ohne Migrationshintergrund, und meine zweite beste Freundin oder eben eine der ersten Freunde, die ich in der Schweiz hatte, auch immer noch befreundet bin, 26 Jahren. Sie ist Kirgisin, russische Herkunft.

0: gemacht haben, bei der Gründung der Fachstelle Zwangsheirat dabei zu sein. Wie hat Ihre Umgebung reagiert? Hat das zum Beispiel Ihre Klassenkameradinnen und Kameraden interessiert damals?
1: Eigentlich recht positiv. Ich weiß, im Kanti-Jahrbuch schreibt man ja immer irgendetwas über die andere Person. Bei mir stand das Sozi. Ja, weil ich immer so eigentlich mich als Vertreterin der Minderheiten oder für Rechte einsetzen und immer für so diese Thematiken immer gesprochen habe. Also auch meine Familie, die haben auch das verstanden, mein Engagement. Und ich muss auch sagen, das Engagement nicht nur jetzt im Rahmen der Fachstelle Zwangsheirat, auch sonst, ich habe schon damals, war 2006, Leiterin von der Sektion Zentralschweiz von der Organisation NCBI, National Coalition Building Institute, dass ich gegen Vorurteile oder Konfliktlösung, Abbau von Vorurteilen einsetzt. Oder auch mit 17 war ich auch Kommissionsmitglied im Kanton Zug. Das war eine Kommission für Integration gegen Rassismus. Ich weiß noch, dass damals die Diskussion gab. Ich glaube eben, dass man noch minderjährig ein Kommissionsmitglied wird. Meinte, da musste man irgendeine Speziallösung noch finden. Auf jeden Fall, das war möglich. Also ich denke, mein Engagement, mein Beitrag im Menschenrechtsbereich, ich bin damit auch gewachsen. Also ich bin auch ein Mensch, der ich bin. Das ist auch durch mein Engagement und die Beiträge, die ich da gemacht habe. Und ich denke, im Nachhinein der Zurückblick, ich komme von einer Kultur, wo nicht nur Menschenrechte gibt, sondern Menschen haben auch Pflichten. Wir sind soziale Wesen, wir haben Pflichten auch, uns einzusetzen, einen Beitrag für die Gesellschaft zu leisten. Und das ist etwas, wo ich mir ganz klar gesagt habe, bis ich sterbe, werde ich mich irgendwie engagieren. Sei es jetzt weiterhin Fachstelle Zwangsheirat oder anderen Themenbereiche, weil ich es als auch Pflicht von jedem Menschen sehe.
0: Das gehört wirklich zu Ihrem Wesen und Sie sehen das als Auftrag. Insofern ist es nicht erstaunlich, dass Sie als erstes Musikstück ein Lied von einer engagierten Musikerin ausgesucht haben, von der malischen Sängerin Datu Bambu Kouyaté. Sie hat im Alter von 12 Jahren schon ein Lied geschrieben, in dem sie sich gegen Zwangs- und Kinderheirat einsetzt.

0: Das war ein Lied von Tatou Bambou Kouyaté, Musikerin aus Mali, gewünscht von Anu Sivaganesan hier in Musik für einen Gast. Möchten Sie erklären, warum Sie dieses Lied gewünscht haben als Einstieg in diese Sendung?
1: Ja, ich habe das erstmal gehört, als wir bei der Fachstelle nach einem Soundtrack für unseren Dokumentarfilm gesucht haben. Und wir haben uns für dieses Lied oder für die Sängerin auch entschieden. Eben, sie hat ja sehr jung, also 1960er Jahren, wo es ja so die Aufbruchsstimmung in Mali war, Unabhängigkeit von Frankreich. Und dieses Musikstück ist eigentlich auch in zwei Richtungen zu verstehen. Einerseits eben Unabhängigkeit. Sie singt auch gegen die Unterdrückung von Frauen und sie thematisiert eben auch Zwangsheirat und so weiter. Und ich finde, sie hat so eine sehr starke Stimme. Und es zeigt auch gleichzeitig, dass man Widerstand gegen eben Unrecht leisten kann, sei es als Juristin oder auch als Sängerin und egal was man macht, es braucht einfach Mut und sie hat das eben die Musik als Instrument gebraucht, gegen das Unrecht auch ihre Stimme zu erheben. Es war schön, jetzt wieder dieses Musik

0: Stück zu hören. Sie haben vorhin gesagt, dass Sie es wirklich als Auftrag verstehen, sich gesellschaftspolitisch zu engagieren. Haben Sie das schon gemacht in Ihrer Kindheit, als Sie noch in Sri Lanka lebten?
1: Nein, nicht bewusst. Ich war Teil der Pfadi-Bewegung in Sri Lanka und Pfadi bei uns ist wirklich gemeinsam für Gemeinschaftszwecke etwas zu tun. Zum Beispiel, wir waren dann Straßenputzen unterwegs oder so, gesellschaftliche Aufgaben. Aber sonst, dass ich so in einem Verein oder so tätig war, bei Vereinskultur kenne ich eigentlich erst, seit ich in der Schweiz bin, früher nicht.
0: Sie haben sich später stark für Menschenrechte interessiert und auch darüber promoviert. Hat dieses Interesse insbesondere für die Menschenrechte auch damit zu tun, dass Sie in einem Land aufgewachsen sind, zunächst in dem Bürgerkrieg herrschte, als Sie ein Kind waren?
1: Ob jetzt mein Engagement davon kommt oder nicht, das kann ich in dem Sinne nicht beantworten. Und was ich einfach weiß, ist, ich habe ab einem gewissen Alter das Interesse, die Leidenschaft entdeckt. Und eben, wie ich gesagt habe, ich habe es eh im Sinne von, ich möchte einen Beitrag leisten. Ich bin in Sri Lanka aufgewachsen, eben mit 12 in die Schweiz gekommen. Wenn man mich fragt, wie war deine Kindheit? Ich hatte sehr schöne Kindheit, wirklich. Und ich war auch ein Mädchen, das nicht unbedingt Sri Lanka verlassen wollte. Oder das ist natürlich im Familiennachzug, da hat man nicht viel zu sagen als 12-jähriges Kind. Und ich habe gleichzeitig auch verstanden, die Familie sollte und wollte natürlich auch wieder zusammen sein. Ich habe nicht direkt gesehen, dass die Bomben zum Beispiel vor der Türe gefallen sind. Das jetzt nicht. Aber die Auswirkungen schon, als ich dann 2 oder 3 war, ich weiß es, da mussten wir das Land verlassen. Wir waren dann in Südindien, also alles hab und gut, alles natürlich zurücklassen. Und mein Vater ist dann schon, wie gesagt, als ich 2 war, hat er das Land schon verlassen. Wir haben dann nachher, so ein Jahr später oder so circa, sind wir Richtung Indien gegangen. Wir haben dort 2 Jahre gelebt. Als dann die Situation wieder besser war zu Hause, sind wir dann zurück nach Sri Lanka. Meine Mutter und meine Großeltern, also mein Großvater ist eine wichtige Figur. Das heißt, diese väterliche Wärme oder Geborgenheit habe ich durch meinen Großvater erhalten. Also das heißt, alle haben dafür gesorgt, dass ich ein richtig verwöhntes Mädchen wurde in dem Sinne, oder? Und deswegen mein Leben in Sri Lanka war für mich als ein Kind in meiner Welt, war alles in Ordnung. Und da, denke ich, hat man sich ja auch dafür gesorgt, dass man nicht viel mitbekommt oder dass man nicht viel gehört hat. Auch die Schule, wo ich ging, also es war auch kulturell, religiös sehr gemischt auch. Also ich war in einer, eigentlich Klosterschule, auf Englisch sagt man Konvent, aber es ist eine öffentliche Schule, Frauenschule eigentlich. Meine beste Freundin war eine Muslima mit SingalesInnen hatte ich nicht direkt etwas zu tun. Also ich war nicht in einer Gegend, wo auch Singalesen, SingalesInnen gelebt haben. Es waren mehrheitlich tamilische Personen. Es war eigentlich ein schöner Lebensabschnitt für mich.
0: Und dann auch nicht ganz einfach wegzugehen im Alter von 12 Jahren, wo man so auf der Schwelle ist zwischen Kindsein und Teenagersein, in ein neues Land kommen, wahrscheinlich auch Ihren Vater neu kennenlernen, den Sie dann 10 Jahre nicht gesehen hatten?
1: Ja, also der Abschied war für mich gar nicht so einfach, weil ich habe gewusst, ich werde meine Großeltern, vor allem meinen Großvater, nicht wiedersehen. Es war auch so. Ich habe ihn danach nicht mehr gesehen. Er ist danach gestorben. 3-4 Jahre später. Das war für mich emotional schwierig. Und ich weiß, ich meine, es war ja klar, wir gehen, also wir verlassen das Land. Aber der letzte Tag war so, dass wir früher von unserem Ort weggehen mussten Richtung Colombo bzw. Richtung Flughafen, weil es hieß, die Strecke, die Straße werden dann gesperrt. Das heißt, ich war dann wie nicht vorbereitet, ich konnte nicht richtig Tschüss sagen zu meinem Großvater. Das ist etwas, was für mich emotional schwierig war. Als ich dann später das erste Mal zurückging, gab es meinen Großvater, auch meine Großmutter nicht mehr. Also ich hatte nicht so eine gute, im Sinne von einer engen Verbindung mit meiner Großmutter, weil die fand immer, ich war zu frech und schamlos. Ja, Sie müssen sich vorstellen, ich war, also meine Mutter hat mir mehr Freiraum gegeben. Also ich durfte auch meine Meinungen sagen. Ich durfte auch, wenn es mir etwas nicht gefällt, da habe ich direkt den Menschen, egal wie alt sie waren, auch meine Meinung gesagt. Und ich war auch ein Mädchen, also eben mit 11 noch oben ohne. Also man hat ja in diesem Alter auch keine Oberweite und so weiter. Also ich hatte kein Schamgefühl nach meiner Großmutter. Ich bin in unserem Grundstück so herumgelaufen. Meine Mutter hat es gelassen, aber sie hat dann immer von ihrer Mutter gehört, soll das halt ein Mädchen nicht so lassen und so weiter. Sie sehen, also ich konnte so sein. Also meine Mutter hat schon dort Raum mir gegeben.
0: Sozusagen. Das heißt, Ihre Mutter war jemand, die Sie ermutigt hat, Ihren Weg zu gehen?
1: Natürlich, sie hat für mich in Sri Lanka das Mädchen zu sein, was ich war, eben frech und verwöhnt, dafür hat sie vieles auch getan. Sie hat ja in dem Sinne alleine ihre Kinder erzogen, also natürlich, mein Vater war hier wichtig, aber sie war ja dort mit meinen Großeltern gemeinsam und sie hat mir nicht Vorschriften geschrieben, das darfst du nicht oder das nicht, aber meine Mutter war auch streng, das muss man auch sagen. Ich habe ja vorhin gesagt, wir gingen nach Indien und ich weiß, dort habe ich mich auch nicht gerade so. Ich habe mich daneben verhalten, vor allem in der Schule, sage ich mal so. Und ich war ziemlich frech gegenüber Lehrpersonen. Das heißt, meine Mutter musste dann wirklich schon Disziplinarmaßnahmen gegen mich vornehmen. Aber es war dann immer mein Bruder, der dann seinen Kopf gegeben hat, um mich zu schützen. Es ist so, in der tamilischen Kultur, sie haben die Mutter und dann der Vater und dann die Lehrperson und Gott. Also von der Respektreihenfolge. Und wenn ein Kind jetzt gegenüber Lehrpersonen wirklich frech und nicht so das richtige Verhalten hat, dann gibt es natürlich extrem viel Druck auf die Mutter, oder? Und ich habe sie ihr auch nicht einfach gemacht, sagen wir so. Sie war auch streng, eine strenge Mutter natürlich auch, ja.
0: Jetzt staune ich, also die Lehrperson kommt gleich nach Gott in der Hierarchie. Mit dem nächsten Musikwunsch springen wir jetzt in eine ganz andere Zeit Ihres Lebens, nämlich in die Zeit Ihres Studiums. Da komme ich nachher darauf zu sprechen. Es stammt aus dem Soundtrack zum Film In the Mood for Love von Wong Kar-wai.

0: Das war ein Thema aus dem Soundtrack zum Film In the Mood for Love, komponiert von Shigeru Umebayashi und ausgesucht für Musik für einen Gast von Anu Sivakanesan. Warum gehörte dieses Stück auf Ihre Playlist?
1: Ich habe das erste Mal gehört, als ich dann in Oxford war für meine Forschung, für meine Dissertation. Ich habe einen Filmtipp dort am Institut erhalten und ich finde dieses Musikstück eigentlich, es hat so eine Melancholie, aber für mich hatte das so das Tröstendes, wenn ich dieses Stück höre. Und das erinnert mich auch, dass sozusagen der Schmerz, dass die Menschen ja auch tragen und erleben, dass es auch real ist und das auch gesehen wird. Und vor allem auch dieser Film, es sind ja zwei Menschen, die sich lieben, aber aus Gründen sozusagen gesellschaftliche Konventionen nicht zueinander finden. Und die Protagonistin im Film ist ja auch so, dass sie fasst den Entschluss sozusagen, ihrem Verlangen dem nachzugehen, aber dann doch zieht sie sich zurück. Ich finde, das hat auch thematisch natürlich die Fachstelle Zwangsheirat, wo wir auch arbeiten, oder diese Konventionen, Vorschriften, die in der Gesellschaft rund um die Liebe und Verbot von der Liebesbeziehungen oder Heirat auch gibt, das ist extrem gut auch vorstellbar. Deswegen habe ich gefunden, das ist auch ein Musikstück, das sehr schön passt dazu.
0: Sie haben immer wieder mit Menschen zu tun, die entweder Verbindungen eingehen sollten, die sie nicht möchten, oder die andere lieben, die sie leben möchten, eben nicht leben dürfen. Sie haben sich auch in Ihrer Dissertation in Oxford beschäftigt mit dieser Thematik. Können Sie kurz für laienverständlich erklären, wozu Sie gearbeitet haben?
1: Ich habe in 6 Ländern eine rechtssoziologische Studie durchgeführt. Mir ging es darum, herauszufinden, welche rechtlichen Maßnahmen sind in diesen 6 Ländern, Pakistan, Sri Lanka, Türkei und dann in der Schweiz, Großbritannien, Niederlanden vorhanden. Und für mich war es auch wichtig, was nicht nur einfach das geschriebene Gesetz oder das geschriebene Recht ist, sondern wie wird das Recht auch gelebt. Also deswegen habe ich auch immer ein halbes Jahr in meinen Forschungsländern auch verbracht. Zwangsheirat ist ein Thema, wo ich ja auch im Rahmen der Fachstelle Zwangsheirat engagiere. Und da haben wir gemerkt, es gibt eine thematische Lücke, auch diese Verbindung zwischen Einwanderungsländern. Ich hatte ja eben diese 3 europäischen Länder und das zu verbinden mit den ausgewählten Herkunftsländern zu analysieren. Das hat mich auch sehr motiviert und ich habe auch sehr wichtige Erkenntnisse auch durch meine Feldforschungen auch gewonnen. Ein sehr schönes Beispiel in einem Interview in Pakistan mit einer Fachperson, sei es jetzt Rechtsanwältinnen oder auch Feministinnen und so weiter, wo ich Gespräche hatte. Wir haben sehr kritisch über das Thema arrangierte Heirat oder Zwangsheirat unterhalten, weil als Juristin für mich ist ja ganz klar und ich finde, rechtlich sollte auch der Unterschied gemacht werden, oder? Arrangierte Heirat, rechtlich gehen wir davon aus, dass es keine Menschenrechtsverletzung ist.
0: Warum nicht?
1: Weil da eben natürlich die Beteiligten die Möglichkeit haben, Nein zu sagen. Das ist jetzt rein rechtswissenschaftliche Perspektive, oder? Die Willensäußerung sollte gegeben sein. Aber für mich das Spannende ist eben auch diese gesellschaftliche, rechtssoziologische Betrachtung, das eben auch in diesen Interviews mit den diversen Fachpersonen auch zum Wort kam. Es gibt ja Erwartungen. Ich meine, für eine Frau oder für einen homosexuellen Mann arrangieren die Eltern ja nicht einen anderen Mann. Das heißt, es gibt immer diese Heteronormativität und dann so das andere. Man muss immer innerhalb der eigenen religiösen Zugehörigkeit sein, oder es geht immer um die gleiche ethnische Person. Jetzt, wenn wir ein vielfältiges Land wie die Schweiz nehmen, dass hier Eltern werden natürlich in ihrem eigenen kulturellen Kreis dann jemanden suchen, arrangieren. Das heißt, es gibt hier diesen sogenannten Endogamiezwang.
0: Das heißt, in der gleichen Gruppe zu heiraten.
1: Genau, dass man innerhalb der Verwandtschaft oder gleiche Herkunft heiraten muss. Und man schaut dann auch Altersunterschied. Üblicherweise ist der Mann immer älter, die Frau ist jünger. Und plus gibt es noch diese Erwartung als Frau, also eben ich bin mit 39 Jahren bin ich schon längst die übrig gebliebene. Es gibt eben diese Erwartung, als Frau muss man vor 27, 25 schon verheiratet sein. Bei den Männern kommt das ein bisschen später. Also das heißt, in diesem Setting von Arrangement gibt es so viele Rahmen und Vorschriften. Dann war es ein spannendes Gespräch, ob man hier wirklich von der Freiheit sprechen kann oder eben welche strukturellen Zwänge sind vorhanden. Und das hat auch für uns, unsere Tätigkeit hier in der Schweiz, wo wir angefangen haben, auch arrangierte Heiraten auch kritisch zu hinterfragen und darüber auch zu diskutieren. Das finde ich wichtig. Ich finde, es sollte nicht rechtlich verboten werden, wie die Zwangsheirat. Da haben wir ja seit 2013 auch einen spezifischen Straftatbestand in der Schweiz gegen Zwangsheiraten. Es sollte rechtlich immer noch so sein, dass ein Unterschied gemacht wird. Aber gesellschaftlich finde ich es extrem wichtig, dass wir über diese strukturellen Zwänge und die Vorschriften auch diskutieren.
0: Ich denke, dass die Situation sehr, sehr schwierig ist für Secondas oder Secondos, die ja eigentlich mit zwei Wertesystemen gleichzeitig leben, weil sie mehrfache kulturelle Zugehörigkeit haben. Wie können Sie denn jungen Leuten, die Beratung jetzt bei der Fachstelle Zwangsheirat suchen, helfen, mit diesen Wertekonflikten umzugehen?
1: Bei uns ist ganz klar, weil die Personen, die kommen zu uns, weil sie mit der Situation zu Hause nicht einverstanden sind, mit den Zwangssituationen. Natürlich, es gibt auch das soziale Umfeld, Schulsozialarbeiterin, vor allem bei Minderjährigen. Da ist es eigentlich die Schule oder Lehrpersonen, Schulsozialarbeiten, die sich bei uns melden. Bei den erwachsenen Personen ist es auch schon so, viele, die kommen ganz klar, ich habe eine Beziehung, meine Eltern akzeptieren nicht den Freund oder die Freundin, weil sie nicht die gleiche Herkunft hat. Oder eben auch sexuelle Orientierung ist eine Thematik. Da ist es für uns schon ganz klar, dass die Personen eigentlich nicht einverstanden sind. Sie haben klare Vorstellungen, sie haben ihre eigenen Wünsche, aber dieses Konflikt, das sie haben mit den Eltern und auch Schuldgefühle und die Dankbarkeit, das ist ja auch extrem, weil meine Eltern haben mich erzogen und ich bin ihnen dankbar und darf ich jetzt das, meine eigenen Wünsche haben? Weil es wird ja schon so mitgegeben, sich verlieben und jemanden auswählen oder es muss ja nicht einmal um die Heirat gehen oder einfach nur eine Beziehung zu haben, dass es schon als etwas Egoistisches mitgegeben wird, als Teil der Erziehung. Und dann ist es natürlich Konflikt, was die viele Menschen ja auch in sich haben, sich mittragen. Mache ich etwas Falsches? Und Teil der Beratung ist, den jungen Personen sagen, das ist etwas ganz Normales oder sich verlieben oder Schmetterlingsgefühle im Bauch zu haben. Das ist ein Menschenrecht und sie machen gar nichts Falsches. Und das ist etwas, wo ich finde, wenn eine junge Frau oder ein junger Mann, sage ich mal, jetzt nordmazedonische Wurzeln und verliebt sich jetzt in jemand, der seine Eltern aus Sri Lanka stammt. Ich finde, sie machen so eine enorme Integrationsarbeit oder eine Arbeit gegen Rassismus. Das ist ja das Schöne, was ich finde und worauf sie auch stolz sein können. Und das ist, wo wir auch versuchen, diesen Endogamiezwang, wo die Eltern eigentlich aufhören müssen. Für mich persönlich, egal ob das Migranten, Migrantinnen sind oder sei es Schweizer und Schweizerinnen ohne Migrationshintergrund, Identität, kulturelle Zugehörigkeit, das alles eigentlich braucht immer ein Mittelmaß. Also den goldenen Mittelweg muss man haben. Man sollte nicht die Identität zu stark betonen, dann ist es für mich eigentlich eher nationalistisch. Und die jungen Personen, die auch wagen, mal sozusagen diesen Zwang oder Erwartungen zu brechen, finde ich, sie dürfen stolz auf sich sein. Sie machen eine wichtige Arbeit dadurch.
0: Es ist kein einfacher Prozess. Sie haben mir erzählt, dass es bei manchen auch zu Schuldgefühlen kommt oder sogar zu Depressionen und das ist die Verbindung zu Ihrem nächsten Musikwunsch. Können Sie erklären, warum Sie dieses Klavierkonzert von Rachmaninow ausgesucht haben?
1: Es ist ja so, dass er dieses Stück geschrieben hat, wo er selber ja eine schwere Depression durchgemacht hat und dann, dass er sozusagen das auch dem Arzt, dem ihm geholfen hat, widmet auch. Und ich fand es sehr berührend. Es zeigt eben auch einerseits, dass große Schöpfungen und Kreativität aus dem Überwinden von Dunkelheit im Sinne von die Erfahrung, die man macht, auch, dass auch etwas Tolles entstehen kann. Und das ist etwas auch, die Menschen, die wir begegnen im Rahmen der Fachstelle Zwangsheirat, sie erleben auch nicht nur jetzt physisch, sondern auch psychisch. Sie werden verletzt durch die eigene Mutter oder Vater eigentlich, die als ja Tatpersonen mit dabei sind und sie machen diesen emotionalen Druck mit. Es ist für viele nicht einfach, dass sie dennoch Mut finden und sich befreien wollen. Ja, es ist eigentlich für mich auch so die Verbindung hier mit diesem Stück.
0: Wir hören es mit der Solistin Anna Fedorova und dem Sinfonieorchester St. Gallen.

0: Das war der Anfang aus Sergei Rachmaninows zweiten Klavierkonzert, Opus 18 in C-Moll mit Anna Fedorova als Solistin, begleitet vom Sinfonieorchester St. Gallen, auf Wunsch von Anu Sivakanesan hier in Musik für einen Gast. Sie haben vorhin erzählt, dass Sie bei Ihrer Arbeit für die Fachstelle Zwangsheirat eben oft auch mit heftigen Emotionen zu tun haben. Ist Ihre Arbeit manchmal auch heikel für Sie selbst? Weil mir ist aufgefallen, bei der Fachstelle sind Sie die Einzige, die namentlich genannt ist. Bei den anderen im Team heißt es, dass Sie aus Sicherheitsgründen nicht genannt werden.
1: Ich stelle mir es vor, ich bin eine Feuerwehrfrau. Natürlich gehört gewisse Risiko dazu. Und wenn ich mich beschlossen habe, Teil des Feuerwehrs zu sein, darf ich mir keine Angst vor Feuer eigentlich in dem Sinne haben. Und die Entscheidung, dass ich als Ansprechperson auch auf der Webseite oder sonst auch für Medien natürlich die Ansprechperson auch bin, liegt auch damit zusammen, dass ich nicht immer oder nicht in alltägliche Beratung direkt involviert bin. Unsere Beratungspersonen, sie sind dann wirklich direkt dann auch mit den Personen. Wo wir da ist, die Sicherheit von diesen Personen ist für uns als Institution sehr wichtig, weil sie wirklich dann täglich mit den Betroffenen zu tun haben. Und bei mir, ich bin in komplexen Fällen, vor allem in Auslandsfällen, also sogenannte Verschleppungsfälle, dass jemand hier in der Schweiz aufgewachsen ist, während den Ferien, jetzt Sommerferien stehen ja an, wo wir eigentlich, ja, wenn es noch komplexer wird, dass ich dann da involviert werde. Und wir müssen dann im Ausland, je nach welches Land, die Gesetze achten. Natürlich, wir handeln auch immer im rechtlichen Rahmen auch.
0: Wie muss ich mir das vorstellen? Sie reisen also wirklich in ein anderes Land, eine andere Kultur und verhandeln dort mit einer Familie darum, ob deren Tochter, ob deren Sohn?
1: Nein, es gibt keinen direkten Kontakt mit der Familie. Also in der Schweiz jetzt hier auch nicht, aber im Ausland gibt es so oder so nicht. Dann versuchen wir eigentlich, dass die betroffene Person, die ja gegen ihren Willen dort festgehalten wird und selber keine Möglichkeit hat, alleine zurück in die Schweiz zu reisen, und da versuchen wir einfach sozusagen Rückkehr, dass die Person unterstützt wird. Also da gibt es gar keine Verhandlungen mit der Familie. Das kann eher gefährlich werden. Also die Familie darf gar nicht erfahren, dass wir da involviert sind, dass die Person dann zurück in die Schweiz kommen kann.
0: Bedeutet das dann für die betroffene Person den kompletten Kontaktabbruch zur Familie?
1: Nicht in jedem Fall. Also es gibt auch Fälle, wo die betroffene Personen nach 5-6 Jahren wieder den Kontakt zu ihrer Familie finden. Aber das ist extrem abhängig von der Situation. In so einem Fall, wo wir unterstützen, helfen, dass die Person zurück in die Schweiz kommt, da gibt es, aber das sind eben gesagt, wirklich extremen Fällen, dass die Person dann auch eine neue Identität hat, dass da wirklich Bruch mit der Familie stattfindet. Und da müssen Sie sich dann auch vorstellen, was für eine Gewalt, also Gewalt auch physisch und psychisch, dass die Person erlebt hat, dass sie bereit ist, eben diesen enormen Schritt. Also ich muss jetzt, heute, morgen bin ich nicht mehr die Anu, oder? Das ist ein extrem großer Schritt, Entscheidung, die die Betroffenen auch treffen. Und auch die Enttäuschung. Bei vielen solchen Fällen ist ja auch so, dass die Betroffenen gar nicht informiert werden. Es finden Manipulationen statt, oder? Es ist Täuschung. Es ist die Großmutter, die krank ist, oder wir gehen die Hochzeit einer Cousin oder Cousine zu besuchen, und dann, voilà, die böse Überraschung, ich werde jetzt selber zwangsverheiratet oder zwangsverlobt, oder? Das heißt, sie sind auch extrem enttäuscht.
0: Sie fühlen sich also verraten von den Menschen, die sie lieben.
1: Ja. Exakt. Und die Enttäuschung und dann auch nicht die Möglichkeit, sie selber zu sein, diese persönliche Entfaltung, ist es ihnen nicht möglich. Und das ist eine massive Gewalt, die man oft unterschätzt, dass das Individuum nicht sich selbst sein kann oder das eigene Weltbild leben kann. Das ist eine enorme Gewalt, die sie erleben. In solchen Fällen ist natürlich eine Wiedervereinigung mit der Familie sehr schwierig. Aber wenn die betroffene Person das möchte, natürlich arbeiten wir daran, aber dann müssen wir auch noch Abklärungen treffen. Gibt es da weiterhin Gefahr für das Leib und Leben der Person? Aber nicht in allen Fällen ist das der Fall. Es gibt auch Fälle, wo wir den Betroffenen beraten, wie können sie gemeinsam zu Hause mit den Eltern es gibt einen Konflikt, oder? Wie kann man das lösen, zu Hause ansprechen? Da gibt es auch Methoden, die unsere Berater und Beraterinnen anwenden. Also es gibt, man muss nicht immer von zu Hause auch weggehen. Es ist wirklich abhängig, wie die Gefährdung ist, oder? Also Gefährdung durch die Familienmitglieder. Manchmal gibt es auch Selbstgefährdung, das darf man auch nicht unterschätzen.
0: Wie viele Beratungen führen Sie durch bei der Fachstelle Zwangsheirat, um mal einen Eindruck der Dimension des Problems zu bekommen?
1: Die Statistik bei uns, also wenn ich schaue, seit 2016, das bewegt sich jetzt zwischen 300 und 350 Fachberatungen. Circa 40% der Fälle davon sind minderjährigen Ehen. Es sind wirklich Fälle, wo Personen etwas gegen ihre Situation tun wollen, auch Mut, Wagemut haben, oder? Es gibt da sicher auch viele, die gar nicht zu uns kommen oder zu irgendeiner Beratungs- oder Fachstelle gehen, vielleicht Privatlösungen finden oder sich mit der Situation abfinden. Das gibt es ja auch, weil es wahrscheinlich sie manchmal vor lauter Bäumen den Wald nicht sehen, in dem Sinne, wo sie denken, ja, es ist ja eine verwandtschaftsbasierte Geschlechtergewalt, dass sie als Individuum fast gar keinen Ausweg sehen und sich mit der Situation abfinden. Und das ist nicht der Fall. Es gibt Lösungen in der Schweiz.
0: Gibt es heute mehr Bewusstsein dafür als damals, als Sie angefangen haben, an dieser Thematik zu arbeiten?
1: Ja, absolut. Also sicher Fachpersonen haben die Informationen. Ich denke, es gibt nach wie vor Bedarf, dass man in Schulklassen vielleicht mehr darüber reden sollte. Aber ich denke, so in breiter Bevölkerung oder sicher in gewisse eben Berufs- und Fachpersonen ist die Thematik angekommen. Und auch natürlich durch die rechtlichen Massnahmen. Das trägt ja auch zur Sensibilisierung bei. Gesetze sind für mich immer auch Begleitmaßnahmen. Die lösen das Problem nicht, aber sind wichtige Begleitmaßnahmen.
0: Sie tragen bei dieser Tätigkeit viel Verantwortung. Sie haben sich auch wissenschaftlich damit beschäftigt. Was machen Sie denn eigentlich, um sich von dieser ganzen Verantwortung mal zu erholen? Wie können Sie sich entspannen?
1: ich denke, ich oute mich jetzt da. Ich bin auch Teil dieses Trends von der K-Welle. Ich wurde auch davon infiziert. Es ist mir bewusst, dass eine südkoreanische Imperialismus-Softpower, das durch eigentlich K-Pop und K-Drama und so weiter auch entsteht. Aber es ist für mich wirklich, wo ich mal ausschalten will und da habe ich mal gern manchmal einfach K-Pop zu hören.
0: Wir hören die Gruppe BTS mit «Life Goes On».

0: Die südkoreanische Boyband BTS war das mit Life Goes On. Anu Sivakanesan, in welchen Momenten hören Sie diese Musik?
1: Musik höre ich vor allem, wenn ich am Joggen bin. Aber jetzt, dieses BTS hat ja einen Optimismus mit diesem Lied, oder? Das wurde ja während der Corona-Pandemie-Zeit eigentlich veröffentlicht. Und ich denke, es ist eine sehr schöne Botschaft, eine banale Botschaft. Das Leben geht weiter, aber doch wichtig, dass man nach vorne schaut und einen wichtigen Moment mal sagt, eben das Leben geht weiter mit Optimismus.
0: Welchen Stellenwert hat denn Musik allgemein in Ihrem Leben? Haben Sie selbst auch mal Musik gemacht?
1: Ach, ich wünschte, dass ich habe es gemacht. Also als Kind, also in Sri Lanka, ja, ich war Teil des School Music Band. Ich habe, jetzt habe ich den Namen vergessen. Es gibt,
0: suchen ja, Sie das Wort für ein Instrument?
1: Ja, ich suche das Wort für Musikinstrument. Es ist eigentlich wie Klavier, aber ein Blasinstrument. Es hat so einen Schlauch und dann ist es wie so ein elektronisch, also ein Keyboard, aber recht klein. Melodika.
0: Ah, ja, das kann sein, mit dem man als Schüler lernt zu spielen.
1: Ja, genau, aber es war Teil des Musikbands. Also immer wenn wir so VIPs oder wichtige Gäste hatten, dann wurden sie immer mit der Schulmusik empfangen. Ich habe auch Keyboard gelernt und meine Mutter wollte, dass ich indische klassische Musik, also singen lerne, Carnatic. Ich war ein paar Stunden dort und dann habe ich eigentlich das Argument gebracht, Mama, wenn ich hier in Musikunterricht gehe, kann ich mich in der Schule nicht konzentrieren. Und mit diesem Argument kommen sie recht gut weg bei den tamilischen Eltern. Es hat auch geholfen. Dann meine Mutter hat gefunden, okay, musst du nicht mehr hin. Aber jetzt muss ich sagen, ich bereue es wirklich, weil ich finde, es ist so eine schöne Kreativität, die man durch eben, sei es Musikinstrument oder Singen auch ausdrücken kann. Ja, ich wünschte, ich hätte da etwas mehr gemacht.
0: Also gerade diese Verbindung zu dieser traditionellen Musik auch, hätten Sie heute gerne?
1: Egal, ich bin da offen. Also das hätte auch das sein können, dann hätte ich ein bisschen mehr Möglichkeit gehabt, mich vielleicht selber zu inspirieren. Aber ich höre gerne Musik, das ist auf jeden Fall. Ich höre sehr gerne. Sie merken auch, bei mir ist die Bandbreite ziemlich offen.
0: Und stilistisch und international und überhaupt?
1: Ja, es ist sehr. Und bei mir ist wirklich, wenn ich am Reisen bin und ich bin irgendwie zum Beispiel in einem Café und ich höre etwas und dann nehme ich die App, wo man erkennt, was für eine Musik da am Laufen ist, dann speichere ich das bei mir und ich höre das wieder. So sammle ich eigentlich meine liebsten Musikstücke und dann habe ich auch immer so eine Erinnerung damit. Ich mag es, diese Offenheit, dass ich gegenüber Musikstücke habe.
0: Das letzte Stück, das Sie ausgewählt haben, das bringt eigentlich Tradition und Moderne ein Stück weit zusammen, schlägt den Bogen zurück in Ihre Kindheit. Es stammt von einer Musikerin, die in St. Gallen aufgewachsen ist. Können Sie sie kurz vorstellen?
1: Ja, Priya Raghu ist in der Schweiz aufgewachsen, eben als Tochter tamilischer Eltern. Also ich kenne sie nicht persönlich, ich kenne sie durch ihre Musik sozusagen als Künstlerin, Sängerin. Und ich fand, eben ihre Eltern sind auch vor dem Bürgerkrieg in Sri Lanka geflohen. In dem Sinne eine Verbindung auch zu meiner Geschichte. Das Musikstück, was jetzt kommt, Kameli, finde ich noch recht schön. Da geht es um Empowerment und Enabling von einem kleinen Mädchen in Südindien. Es gab einen Dokumentarfilm, das eigentlich im Dorf, wo das Mädchen ist, Skateboard fahren will. Und ihre Mutter, Kamelis Mutter, unterstützt sie dabei. Für die Mutter ist wichtig, dass Kameli wirklich Skateboard fährt. Also es ist für mich so ein Versprechen an die nächste Generation, die Mutter natürlich macht. Und sehr schön. Und Priya Raghu hat eben ihr Musikstück dieses Mädchen gewidmet. Das ist für mich so ein Empowerment, da stattfindet.
0: Ist das auch etwas, was Sie sich allgemein wünschen würden, dass es eben eine Selbstverständlichkeit hat, wie hier in diesem Song, dass Tradition und Moderne einfach zusammenfinden?
1: Ich persönlich bin Kosmopolitin. Also mir sagt die Tradition nicht so viel, aber ich finde, wenn es schöne Traditionen gibt, wieso nicht, kann man weiter pflegen. Aber ich bin als Kosmopolitin, ich finde, man muss auch mit der Zeit mitgehen, zeitgemäß sein und menschenrecht verletzende Traditionen, eben die sozial schädlich sind, die muss man immer auch hinterfragen. Aber eben wie gesagt, es gibt auch schöne Traditionen, die kann man pflegen, wieso nicht. Andererseits ist auch für mich ganz wichtig, eben wenn wir über Empowerment und so weiter reden, da braucht es auch Strukturen, die Möglichkeiten, dass nicht immer eigentlich eben hier, wie die Mutter das macht, dass sie eigentlich diesen Schritt machen muss, sondern dass es ermöglicht wird, dass man selbstbestimmt leben kann und dass man nicht mehr für die Selbstbestimmung kämpfen muss.
0: Ganz herzlichen Dank, dass Sie in Musik für einen Gast gekommen sind und Ihre Musik und Ihre Geschichte mitgebracht haben, Anu Sivaganesan.
1: Danke vielmals, war ein spannendes Gespräch.
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0: Tamali, der Song von Priya Raghu. Das war der letzte auf der Playlist von Anu Sivaganesan für Musik für einen Gast. Anu Sivaganesan ist Juristin und Dozentin an der Universität Zürich. Sie ist seit 25 Jahren ehrenamtliche Leiterin der Fachstelle Zwangsheirat, die sie mitbegründet hat. Für ihre Dissertation zu dieser Thematik hat sie kürzlich eine Auszeichnung der Schweizerischen Vereinigung für internationales Recht bekommen. Merci fürs Zuhören. Ich bin Irene Grüter und in der nächsten Ausgabe ist dann die Autorin und Musikerin Judith Holofernes im Gespräch. Sie finden alle Sendungen auch online unter SRF Musik für einen Gast.
1: Weiter in den Sonntagnachmittag begleitet sie Michael Schwendimann am Mikrofon. Und für einen fein gezupften Auftakt sorgt der Lautenist Robert Bartow mit dieser Bourrée von Silvius Leopold Weiss.

Der Lautenist Robert Bartow mit dem dritten Satz Bure aus der Lautensonate Nummer 32 F-Dur von Sylvius Leopold Weiß. Es ist eines dieser kleinen Rätsel der Musikgeschichte. Wunderbare Musik und kein Name dazu. Anonymous steht dann im Programmheft. Kein Ruhm, keine Biografie, keine Anekdoten. Warum ist das so? Gerade im Barock war Musik oft Gebrauchsmusik, geschrieben für einen Anlass, für einen Hof, für eine Kirche. Nicht immer ging es um den großen Namen, sondern darum, dass die Musik funktioniert. Manuskripte wurden kopiert, weitergegeben und dabei ging der Name des Komponisten manchmal schlicht verloren. Manchmal steckt aber auch etwas anderes dahinter. Ein Werk, das stilistisch nicht eindeutig zuzuordnen ist, vielleicht von mehreren Händen überarbeitet wurde oder einfach nie gedruckt wurde und nur in Abschriften überlebt hat. Und so hören wir heute ein Konzert in A-Moll für Flöte, Violine, Violoncello und Basso Continuo, gewissermaßen ohne Biografie, dafür mit umso mehr Freiheit für die Fantasie. Wer könnte es gewesen sein? Ein Schüler? Ein Hofkomponist? Ein vergessenes Talent? Vielleicht liegt gerade darin auch ein Reiz. Wir hören die Musik ganz ohne großen Namen, nur das, was klingt. Es spielen Les Amis de Philippe unter der Leitung von Ludger Rémy.

Musik eines unbekannten Komponisten. Das Konzert für Flöte, Violine, Violoncello und Basso Continuo in A-Moll, hier gespielt von Les Amis de Philippe unter Ludger Remy. Madrid, eine milde Abendluft liegt über den Gärten des Palasts. Die Hitze des Tages ist verflogen und irgendwo zwischen Orangenbäumen und Springbrunnen hat sich eine kleine Gesellschaft versammelt. Man spricht leise, man lacht, man wartet. Dann hebt die Musik an. Luigi Boccherini, Italiener in spanischen Diensten, kennt diese Momente genau. Er schreibt keine Musik für die großen Konzertsäle, er schreibt für solche Abende, halb privat, halb festlich. Für Menschen, die zuhören, aber auch träumen. Seine Sinfonie in D-Dur beginnt mit einem offenen, hellen Klang, fast wie das letzte Licht des Tages. Alles ist in Bewegung, elegant, leichtfüßig. Hier geht es nicht um Dramatik, sondern um feine Nuancen, um Charme, um das Spiel mit der Atmosphäre. Vielleicht sitzt Boccherini selbst ein wenig abseits, beobachtet, wie seine Musik den Abend trägt, wie sie Gespräche begleitet, Blicke einfängt, den Raum verwandelt. Und genau das kann sie heute noch, da ein Fenster öffnen, in eine andere Zeit, in einen warmen Abend, irgendwo zwischen Italien und Spanien. Luigi Boccherinis D-Dur-Sinfonie, Opus 37, Nummer 3. Es spielt Le Concert des Nations unter der Leitung von Jordi Savall.

Die Sinfonie in D-Dur, Opus 37, Nummer 3 von Luigi Boccherini. Die Aufnahme mit Le Concert des Nations unter Jordi Savall. Nach dieser lichtdurchfluteten, eleganten Welt Boccherinis machen wir jetzt einen Schritt weiter ins 19. Jahrhundert. Die Bühne wird größer, die Gefühle intensiver, persönlicher. Wobei Boccherini noch der Abendhimmel über Madrid schimmert, beginnt bei Robert Schumann eine ganz andere Reise, eine Reise nach innen. Seine Fantasie in A-Moll für Klavier und Orchester ist so etwas wie ein Tor zu seinem späteren Klavierkonzert. Und man spürt, hier geht es um Sehnsucht, um Dringlichkeit. Schumann schreibt diese Musik in einer Zeit, in der ihn auch seine Liebe zu Clara bewegt. Und dieses Schwanken zwischen Zartheit und Leidenschaft prägt den Ton. Gianluca Cascioli ist der Solist in dieser Aufnahme, begleitet vom Sinfonieorchester Basel unter Mario Venzago.

Robert Schumanns Fantasie in A-Moll für Klavier und Orchester, die Urfassung des ersten Satzes des Klavierkonzerts in A-Moll. Gianluca Cascioli war der Solist, begleitet vom Sinfonieorchester Basel unter Mario Venzago.

0: Loving, eins der Stücke aus den Tango Sensations von Astor Piazzolla. Hier gespielt mit Akkordeon und Saxophonquartett von Valentin Butt und dem Sonic Art Saxophonquartett.
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Das Finale aus Wolfgang Amadeus Mozarts Sinfonie Nummer 34, ein Allegro vivace, das seinem Namen wirklich alle Ehre macht. Sprühend vor Energie, brillant, fast übermütig. John Eliot Gardiner hat die English Baroque Soloists geleitet. Von hier aus ist es nur ein kleiner gedanklicher Schritt zurück, ein Schritt zu einem, der für Mozart Zeit seines Lebens ein Maßstab war: Johann Sebastian Bach. Mozart und Bach, auch wenn ihre Musik auf den ersten Blick ganz unterschiedlich klingt, verbindet sie etwas Grundsätzliches: die Fähigkeit, Ordnung und Ausdruck, Struktur und Gefühl in ein vollkommenes Gleichgewicht zu bringen. Zu hören hier im Violinkonzert A-Moll von Bach. Amandine Beyer spielt zusammen mit dem Ensemble Li Incogniti.

Das Violinkonzert in A-Moll von Johann Sebastian Bach, gespielt von der Geigerin Amandine Beyer zusammen mit ihrem Ensemble Li Incogniti. Nach der klaren, konzentrierten Klangwelt von Johann Sebastian Bach mit ihrer fast zeitlosen Balance aus Struktur und Ausdruck wechseln wir nun in eine andere Epoche. Und doch ganz so groß ist der Abstand gar nicht, denn auch Charles Gounod blickte bewundernd zurück auf Bach. Seine Musik trägt zwar den Duft des 19. Jahrhunderts, aber darunter liegt oft eine große Liebe zur barocken Klarheit. Hier zu hören im Scherzo aus der Petite Symphonie. François Lulle leitet das Scottish Chamber Orchestra.

Der dritte Satz, das Scherzo aus der Petit-Symphonie für Bläser von Charles Gounod, eine Aufnahme mit dem Scottish Chamber Orchestra unter François Leleux. Mit Bedřich Smetana sind wir jetzt mitten im tschechischen Musikleben des 19. Jahrhunderts. Seine Oper Die verkaufte Braut ist ein regelrechtes Fest der Nationalklänge, voller Tanz, Temperament und Lebensfreude. Der Furiant ist dabei mehr als nur ein Tanzstück. Es ist ein Stück pure Vitalität. Mit seinem vertrackten, ständig zwischen Zwei- und Dreiertakt wechselnden Rhythmen bringt er alles in Bewegung. Ein musikalisches Spiel mit Spannung und Schwung. Nach Gounods feiner Ironie, jetzt also Temperament, Erdung und ein Hauch Dorffest unter Hochspannung. Christoph von Dohnányi leitet das Cleveland Orchestra.

Das Cleveland Orchestra unter Christoph von Dohnányi mit dem Furiant aus der Oper Die verkaufte Braut von Bedřich Smetana. Um 15 Uhr führt uns die Sendung Passage nach Grönland. Da kann es nicht schaden, sich vorher nochmal an sonnigen Klängen aufzuwärmen. Die folgende Habanera stammt aus den neuen spanischen Tänzen für Klavier zu vier Händen von Moritz Moszkowski und wird von Ulrich Köller und Gérard Wies gespielt.

0: Die Nachrichten von SRF um 15 Uhr mit Lukas Lüthi. Am zweiten Tag des Papstbesuches in Spanien haben sich am Morgen rund 1,2 Millionen Menschen im Zentrum der Hauptstadt Madrid versammelt. Die Zahl melden Nachrichtenagenturen. Leo XIV. Feiert eine Messe unter freiem Himmel. Es war die größte Menschenmenge, vor welcher der Papst seit seiner Wahl vor gut einem Jahr auftrat. Der Papst sprach sich in einer Rede gegen rechtspopulistische Tendenzen aus und forderte, dass Hass und Waffen dem Dialog und der Versöhnung wichen. Die Reise des Papstes durch das überwiegend katholische Land dauert bis am kommenden Freitag. Das Oberhaupt von weltweit 1,4 Milliarden Katholikinnen und Katholiken besucht auch Barcelona und die Kanarischen Inseln. Der Vatikan hat inzwischen angekündigt, dass sich Leo in Spanien mit Opfern sexuellen Missbrauchs in katholischen Einrichtungen treffen werde. Dies hatten Opferverbände gefordert. In Bern ist ein dreitägiges Treffen zu Ende gegangen, an welchem über die Rolle der Zivilgesellschaft bei der Unterstützung der Ukraine diskutiert worden ist. Am Global Ukrainian Summit nahmen rund 300 Personen der ukrainischen Gemeinschaft aus 50 Ländern teil, wie die Verantwortlichen mitteilen. Dazu reisten Vertreterinnen und Vertreter der ukrainischen Regierung und staatlicher Institutionen an. Anwesend war auch der Delegierte des Bundesrats für die Ukraine. Mit den regelmäßigen Treffen der globalen ukrainischen Gemeinschaft soll Unterstützung für das von Russland angegriffene Land mobilisiert und die internationale Aufmerksamkeit auf den Krieg gelenkt werden. Das Treffen in Bern wurde vom ukrainischen Verein Schweiz mit organisiert. Drei Meldungen aus der Schweiz in Kürze. In Bariswil im Kanton Bern sind am Abend bei einem Verkehrsunfall 5 Personen verletzt worden. 3 von ihnen wurden mit Helikoptern ins Spital geflogen. Laut der Polizei stießen zwischen Bariswil und Hueb 2 Autos frontal ineinander. Der Unfallhergang werde nun ermittelt. Wegen eines Brandes ist in der Nacht in Olten im Kanton Solothurn ein Mehrfamilienhaus evakuiert worden. 9 Personen mussten zur Kontrolle ins Spital, wie die Polizei mitteilte. Im Keller des Hauses geriet der Akku eines Elektrorollers in Brand. Es entwickelte sich starker Rauch. Und in Altstetten im Kanton St. Gallen hat sich ein jugendlicher E-Bike-Fahrer am Abend bei einem Selbstunfall Verletzungen zugezogen und wurde mit dem Helikopter ins Spital gebracht. Laut der Polizei kam er in einer Rechtskurve von der Straße ab und prallte gegen einen Baum. Noch das Wetter. Heute ist es ziemlich sonnig und nach morgen ist es zunächst recht sonnig bei 26 Grad. Gegen Abend ziehen Gewitter auf. Das waren Nachrichten von Radio SRF. Verantwortlich Thomas Fuchs.
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2: Das ist die Passage. Grönland, so heißt die größte Insel der Welt. Flächenmäßig etwa 6-mal so groß wie Deutschland. Seit der amerikanische Präsident Donald Trump unverhohlen seine Annexionsgelüste ausgesprochen hat, kommt diese Insel allerdings kaum mehr zur Ruhe. Wir brauchen Grönland für unsere nationale Sicherheit, sagt der US-Präsident. Grönland sei Teil des dänischen Königreiches, unterstreicht andererseits die dänische Ministerpräsidentin Mette Frederiksen. Derweil machen sich die Menschen auf der Arktisinsel daran, ihre eigene Geschichte zu schreiben. Sie bauen dabei auf eine indigene Erzähltradition und viele traditionelle Stärken. Doch die Zeit wird knapp, denn die Weltpolitik hat Grönland entdeckt und die eigenen Mittel sind überschaubar. Die Zukunft des Inuit-Volkes steht auf der Kippe. Hören Sie dazu jetzt die Passage unseres Nordeuropa-Korrespondenten Bruno Kaufmann.
3: Im Frühling liegt der Schnee an der grönländischen Westküste noch lange metertief. In der Hauptstadt Nuuk lassen sich an diesem kalten Abend, Ende März, die Kinder im Quartier Kvinkorput durch das Wetter nicht von einem Fußballmatch auf dem eisigen Terrain abhalten. Am nahen internationalen Flughafen, der erst vor anderthalb Jahren eröffnet wurde, landen an diesem Abend gleich mehrere Militärtransporter aus Europa, aus Dänemark, Frankreich und Deutschland. Sie sind eine Reaktion darauf, was sich zu Beginn dieses Jahres auf der Weltbühne ereignet hatte. die unverhohlene Drohung der USA, sich die größte Insel der Welt, wenn nötig, auch mit Gewalt einzuverleiben.
4: It's so strategic. Right now Greenland is covered with Russian and Chinese ships all over the place. We need Greenland.
3: Wir brauchen Grönland für unsere nationale Sicherheit. Dort gibt es im Moment jede Menge russischer und chinesischer Schiffe, erklärte der amerikanische Präsident im Januar gegenüber Medienschaffenden an Bord des Präsidentenflugzeuges Air Force One. Mit seinen Ankündigungen, gepaart mit Verunglimpfungen Grönlands, das er unlängst wieder als, Zitat, «schlecht regiertes Stück Eis» bezeichnete, löste Donald Trump aber eben auch sehr viele Reaktionen aus. Weltweit und selbstverständlich vor Ort in Grönland.
5: Mr. Trump, Greenland is not for sale. Orange man, you should be in jail.
3: Musikerinnen und Musiker aus der ganzen Welt begannen, Protestsongs gegen die amerikanischen Pläne zu komponieren.

Und in vielen grönländischen Städten versammelten sich Tausende von Menschen, um bei den größten Kundgebungen, die das arktische Land je erlebt hat, gegen die US-Annexionsgelüste zu protestieren. Unterdessen haben die kältesten Westwinde Grönland verlassen. Der Schnee entlang der Küste ist geschmolzen. Und nach dem Sturm der vergangenen Monate hat sich eine gewisse, manche meinen, trügerische Ruhe in Grönland eingestellt.

Es ist ein Moment des Innehaltens, der Reflexion und des Kraftsammelns für die knapp 60.000 Menschen auf der über 2 Millionen Quadratkilometer großen Insel unter dem Nordpol. Aber es ist auch der Moment des Inuit-Volkes zwischen Europa und Amerika, sich den eigenen Stärken und der eigenen Geschichte bewusst zu werden und diese sich selbst und der Welt zu vermitteln.

0: Die ostgrönländische Musikerin Varna, ihre Musik werden wir im Verlaufe dieser Passage mehrfach hören, gehört zu den wichtigsten künstlerischen Stimmen des Landes. Auf politischer Ebene macht sich aktuell Pippaluk Lynge einen Namen als Vorkämpferin eines eigenständigen grönländischen Weges. In ihrem Büro im grönländischen Parlament, dem Inatsisartut, erinnert Pippaluk Lynge, die Vorsitzende der Außenpolitischen Kommission des Parlaments, zunächst an die unwirklichen Tage und Wochen Anfang Jahr.
1: I mean, we were really close to getting really scared, also the community, because the White House took Venezuela's president and his wife.
2: Wir standen kurz davor, wirklich Angst zu bekommen, denn das Weiße Haus hatte den venezolanischen Präsidenten und seine Frau festgenommen. Dann trat der amerikanische Außenminister Rubio vor die Presse und erklärte, dass Trump nicht nur redet, sondern auch handelt. Viele von uns hier waren wirklich besorgt. Einige konnten nachts kaum mehr schlafen. Es war, als würden wir warten. Und dann gab es einen großen Stromausfall. Und wir wussten, dass die amerikanischen Truppen das Internet und den Strom abgeschaltet hatten, bevor sie den venezolanischen Präsidenten festnahmen. So viele von uns waren wirklich besorgt, ob das nun auch hier bei uns passieren würde. Also wurde es wirklich real.
0: Real sind heute auch einige der Maßnahmen, die eine amerikanische Übernahme der Insel zumindest erschweren könnten. So gibt es nun außerhalb von Nuuk mehrere kleine Militärstützpunkte, wo Soldatinnen und Soldaten aus verschiedenen NATO-Staaten die weitläufige Hafeneinfahrt der grönländischen Hauptstadt überwachen. Hier leben mit gut 20.000 Menschen über ein Drittel der Gesamtbevölkerung des Landes. In Nuukshaven liegt zudem ein etwas in die Jahre gekommenes Kreuzfahrtschiff, wo das zusätzlich hinzugekommene Militärpersonal untergebracht wird. Dieses ist jedoch mit Blick auf die Bevölkerung, die noch nie in einen militärischen Konflikt verwickelt war, angehalten, sich nur in Zivil in der Stadt zu bewegen. Die Hoffnung besteht, so sagt auch die 42 Jahre alte grönländische Politikerin, Pippaluk Lynge, dass es gar nie zu einer Konfrontation zwischen NATO-Truppen aus Europa und NATO-Einheiten aus den USA um Grönland kommen wird.
1: Scary to see that one man in a White House can control the military without the Congress.
2: Ich finde es beängstigend zu sehen, dass ein einzelner Mann und das Weiße Haus das Militär ohne den Kongress kontrollieren können. Deshalb habe ich schon das ganze Jahr über Mitleid mit dem amerikanischen Volk gehabt, denn ich verstehe auch, dass viele Amerikaner nicht wollen, dass die Trump-Regierung Grönland übernimmt. Sie sehen, dass die Trump-Regierung den Iran ohne den Kongress angegriffen hat. Deshalb tut mir die amerikanische Demokratie im Moment wirklich leid.
1: I really feel sorry for the American democracy.
0: Für Grönland, so die führende Außenpolitikerin der Regierungspartei IA, ist es nun entscheidend, die Beziehungen mit befreundeten Kräften spielen zu lassen, auch wenn die Weltöffentlichkeit nach dem Angriff der USA auf den Iran ihren Blick in eine andere Richtung gewendet hat.
1: I think it's really important for, to use our parliamentarian position to speak and have a dialogue with other European nations.
2: Ich halte es für sehr wichtig, unsere Position als Parlamentarier zu nutzen, um unsere Stimme zu erheben und mit anderen Nationen ins Gespräch zu kommen, mit Kanada und Island. Denn wir sehen, wie sehr sie unsere Sorge teilen, sich für uns einsetzen und uns unterstützen. Deshalb will ich meine Stimme dazu nutzen, um den anderen Verbündeten zu sagen, dass die Grönland-Krise mit den Vereinigten Staaten oder dem Weißen Haus noch nicht vorbei ist. Ich halte es für wirklich wichtig, dass wir mit den europäischen Nationen, mit Kanada und mit Island in Verbindung bleiben, um sicherzustellen, dass wir in dieser Iran-Krise nicht vergessen werden. Und ich hoffe, dass die Welt nicht vergisst, dass Grönland nach wie vor im Blickfeld des Weißen Hauses steht.
1: The world don't forget that Greenland is still in the eyes of the White House.

0: Grönland heisst in der Landessprache Kalaallit Nunaat. Nunaat bedeutet Land, Kalaallit Menschen. Das Land der Menschen wird seit über 4500 Jahren bewohnt. Grönlands erste Siedler erreichten das riesige und zu einem Großteil bis heute von Eis bedeckte Land über den Nordwesten von Kanada her. Dort oben liegen nur wenige Kilometer zwischen der grönländischen und der kanadischen Küste. Erst vor gut 1000 Jahren erreichten die ersten Menschen von Europa her den Süden Grönlands. Dort ist es im Sommer recht mild. Es gibt grüne Wiesen und auch Wälder. Die Siedler aus Island und Norwegen nannten die Insel, nicht zuletzt um weitere Umziehwillige anzulocken, als grünes Land oder eben Grönland. Allerdings wurde es diesen Wikingern bald wieder zu kalt und so zogen sie sich zurück oder fuhren mit ihren Booten nach Nordamerika weiter. Erst vor gut 300 Jahren, 1721, erreichte der norwegisch-dänische Missionar Hans Egede das Gebiet des heutigen Nuuk. Er leitete damit den Anspruch Kopenhagens auf die größte Insel der Welt ein. Die dänische Krone erklärte in der Folge Grönland zu einer dänischen Kolonie. Doch der Einfluss auf die entfernte Insel und das hier lebende Inuit-Volk blieb über die Jahrhunderte bescheiden. Letzteres entwickelte eine starke, eigenständige Kultur als Menschen, die auch unter schwierigsten Bedingungen von und mit der Natur leben, als Fischer und Jäger. Erst mit dem Zweiten Weltkrieg, als Dänemark von Nazi-Deutschland besetzt war, geriet Grönland und damit die Grönländerinnen und Grönländer erstmals ins Scheinwerferlicht der Weltöffentlichkeit. Die USA garantierten dem Land die Sicherheit, errichteten zahlreiche Stützpunkte entlang der Küsten. Im Gegenzug wurde den Grönländerinnen und Grönländern versprochen, nach dem Krieg in die Unabhängigkeit entlassen zu werden. So wie das dann auch im Falle zahlreicher Kolonien nach der Gründung der Vereinten Nationen Ende der 1940er Jahre tatsächlich erfolgte. Nicht aber im Falle Grönlands. Hier schritt das nach 1945 wieder eigenständige Dänemark, nämlich gegen den Willen der grönländischen Bevölkerung im Jahre 1953 zur Annexion. Grönland wurde formell dänischer Boden und die Grönländerinnen und Grönländer sollten unter Zwang zu Däninnen und Dänen gemacht werden. Ein Trauma, das bis heute nachwirkt, auch wenn sich Grönland seit 1979 selbst regiert und auch das Recht hat, eigenständig zu entscheiden, wann und wie es zu einem unabhängigen Staat werden möchte. Der aktuelle Stresstest um die geopolitische Kontrolle der Insel fällt in eine Zeit, in der sich viele Grönländerinnen und Grönländer ihrer Sprache, Wurzeln und Kultur bewusst werden. Ein Ausdruck davon ist das Filmprojekt «Kaffisorjat Okaluatat Okalutari Sarneput Bilugu», zu Deutsch «Die Erzählungen der Kaffeegäste». Eine Geschichte Grönlands, der Regisseurin Nivi Pedersen und der Produzentin Moody Bertelsen. In Form einer Dokumentar- und Podcast-Serie arbeiten die beiden Kulturschaffenden seit 4 Jahren an einem Projekt, in dem Grönländerinnen und Grönländer sich beim gemeinsamen Kaffeetrinken Geschichten über die eigene Geschichte erzählen. Für Moody Bertelsen war es die eigene Erfahrung mit dem Geschichtsunterricht an grönländischen Schulen, in der bis heute dänische Geschichtsbücher über Grönland, also die Sicht von außen der früheren Kolonisatoren, zum Einsatz kommen, die sie dazu bewegte, dieses große Projekt anzupacken.
1: Warum wusste ich nichts über unsere eigene Geschichte, also das grundlegende Wissen darüber? und hatte das Gefühl, dass ich das hätte wissen müssen. Der Gedanke, dieses Wissen mit anderen teilen zu wollen, begann damit, dass ich Podcasts machen wollte. Und ich brauchte einen Moderator, also fragte ich Nivi Pedersen, die meine Kooperationspartnerin bei diesem Projekt ist. Und sie hatte das gleiche Gefühl, als sie an der Universität anfing. Sie hatte die Idee, Dokumentarserien zu machen, in denen ich meine Podcast-Serien zum Wissensaustausch präsentieren konnte. Und genau da haben wir uns getroffen und wollten all das Wissen teilen, das einfach in den Schubladen schlummert. Das war also tatsächlich der Punkt, an dem wir uns vor 4 Jahren getroffen haben.
0: Grönland ist ein riesiges Land, rund 6-mal so groß wie Deutschland. Und die Menschen leben oft weit auseinander. Es gibt über 100 verschiedene Orte, wo Menschen leben und dazwischen weder Straßen noch Eisenbahnen existieren. In einem solchen Land eine Dokumentarserie über die eigenen Geschichten und die eigene Geschichte zu machen, ist anspruchsvoll und erfordert viel Zeit und Ressourcen, sagt Moody Pertelsen.
1: Wir sind jetzt seit 4 Jahren dabei, bald 5 Jahre, und die Entwicklung ist abgeschlossen. Wir haben mit dem Nationalmuseum, dem Nationalarchiv und mit grönländischen Experten zusammengearbeitet, um die Serie so zu gestalten, wie wir sie gerne hätten. Eigentlich hatten wir mit 12 einstündigen Folgen begonnen, aber dann kamen die Realität und die Finanzen ins Spiel. Jetzt sind es nur noch 6 Folgen à 30 Minuten. Die letzten 4 Jahre der Entwicklungsphase haben wir damit verbracht, das Format der Serie auszuarbeiten und mit den Experten recherchiert. Und wir sind auch nach Ostgrönland und ganz in den Norden gereist. So haben wir all jene Informationen gesammelt, um diese Serie zu machen.
0: Dass das Projekt über die grönländische Geschichte überhaupt möglich wurde, hängt stark mit den Entwicklungen der letzten Jahre zusammen. Bis vor kurzem gab es nämlich in Grönland für grönländische Kulturschaffende keine Fördermittel für solche Projekte. Einzig ausländische Filmemacherinnen und Filmemacher wurden durch dänische Stiftungen beim Filmen in und über Grönland gefördert. Das hat sich aufgrund des geopolitischen Druckes von außen, nicht zuletzt der USA, wo Donald Trump erstmals im Jahre 2019 von einem Kauf der arktischen Insel zu sprechen begann, geändert, betont Moody Pertelsen.
1: Ja, wir hatten das Glück, dass wir sehr viel Unterstützung von den grönländischen Stiftungen erhalten haben. Und das seit wir angefangen haben, über Arbeitsstipendien und den Kunstfonds und verschiedene Stiftungen. Wir haben deshalb eine gründliche Entwicklungsarbeit leisten können und wir haben gute Kooperationspartner in den Institutionen, zum Beispiel das Grönländische Nationalmuseum und das Nationalarchiv. Zuletzt hat zudem auch das Dänische Filminstitut begonnen, uns zu unterstützen. Das ist was ganz Neues.
0: Tatsächlich hat erst der ganz große Druck aus Washington seit Beginn der 2. Amtszeit von Donald Trump zu einem grundsätzlichen Umdenken bei der früheren Kolonialmacht Dänemark geführt. Um Grönland nicht ganz zu verlieren, dessen Fläche im hohen Norden nicht weniger als 98% der Fläche des dänischen Königreiches ausmacht, begegnet die Regierung in Kopenhagen, nun jener in Nuuk, vermehrt auf Augenhöhe. Das merken auch Kulturschaffende wie Moody Pertelsen.
1: Gerade fand ein großes Filmfestival in Berlin statt. Und die grönländischen Filmemacher, die dabei waren, sagten, dass die Aufmerksamkeit ganz auf sie gerichtet war. Und darüber freuen wir uns natürlich auch. Aber die Herausforderung liegt bei uns selbst. Wir haben jetzt ein eigenes grönländisches Filminstitut gegründet. Es ist noch in der Startphase. Und die Politik hier in Grönland muss erst noch lernen, dass Dokumentarfilmprojekte wie das unsere eben auch Geld kostet und dafür Ressourcen notwendig sind. Aber wir sind jetzt auf dem richtigen Weg.
0: Es geht, so die Produzentin Moody Bertelsen, letztlich um einen grundlegenden Perspektivenwechsel. Bisher waren sich die Grönländerinnen und Grönländer gewohnt, die eigene Geschichte von außen erzählt zu bekommen. In Schulbüchern, in Dokumentarfilmen und in politischen Reden. In ihrem Dokumentar- und Podcast-Projekt sind es jetzt aber die eigenen Leute, grönländische Wissensträgerinnen und Wissensträger, wie sie es nennt, die Geschichte vermitteln und Geschichten erzählen.
1: Unsere Erzähltradition besteht darin, einander zu erzählen. Das heißt, seit mehreren hundert Jahren erzählen wir uns gegenseitig. Wir teilen unser Wissen mündlich miteinander, immer wieder, von Generation zu Generation. Auf diese Weise haben wir unser Wissen bewahrt. Aber es wird nicht niedergeschrieben. Deshalb meinen wir mit Wissensträger auch diejenigen, die zum Beispiel Wissen über das Gerben von Fellen haben, über die Jagd oder darüber, wie man Lebensmittel lagert und Fisch trocknet. Das ist auch das Wissen, das wir sehen. Deshalb sagen wir nicht nur Experten, sondern Wissensträger. Das ist viel umfassender. Und genau diese Leute beziehen wir in unsere Serie ein. Zum Beispiel haben wir eine Lederverarbeiterin, die so viel über unsere Materialien weiß, darüber, wie sie verarbeitet wurden. Es gibt auch Unterschiede zwischen west- und nordgrönländischer Kleidung. Sie hat keine akademische Ausbildung, aber sie weiß es von ihren Vorfahren. Sie hat eine Menge Dinge von ihrer Großmutter gelernt.
0: Für die 38 Jahre alte Moody Bertelsen ist die Arbeit mit der Dokumentarserie zur indigenen grönländischen Geschichte auch eine Arbeit mit der eigenen Biografie als Tochter einer nach Dänemark wegadoptierten Grönländerin, die die eigene Sprache auf dem Weg zeitweise verlor, und eines Vaters, der als Fänger und Fischer das lokale Wissen und die Sprache immer beibehielt. Sie könne sich und ihre Familie nun besser verstehen, sagt Moody Bertelsen.
1: Das ist für mich eine Art Heilungsprozess. Meine Familie ist von zwei völlig verschiedenen Kulturen geprägt, der grönländischen und der dänischen. Es gibt überhaupt keine Ähnlichkeit zwischen der dänischen und der grönländischen Sprache. Meine Mutter ist in Dänemark aufgewachsen. Dort war sie eine Grönländerin. Und als sie zurück nach Grönland kam, wurde sie als Dänin wahrgenommen. Das hat zu einer großen Identitätsverwirrung geführt. Und dann habe ich einen Vater, der Grönländer ist. Der sagt, wir müssen Grönländisch kennen, wir müssen Grönländisch sprechen und wir müssen das selbst tun. Also treffen diese beiden völlig unterschiedlichen Kulturen aufeinander. Und plötzlich verstehe ich, warum mein Vater so heftig reagiert, dass wir es selbst kennen müssen. Und meine Mutter, die sich natürlich ein bisschen an das Dänische anpassen will, aber auch an das Grönländische, sich aber nie zugehörig fühlte. Die Arbeit mit diesem Projekt hat mir geholfen, meine Eltern, aber auch Grönland und die Grönländerinnen und Grönländer besser zu verstehen.
0: Das durch die dänischen Behörden gezielt geförderte Unwissen über die eigene Geschichte, aber auch die jahrzehntelange Diskriminierung, die eben erst ganz abgeschafft und aufgearbeitet wird, hat die grönländische Gesellschaft verletzlich gemacht. Viele Menschen leiden unter psychischen Problemen. Die Selbstmordrate bei Jugendlichen liegt weit über dem europäischen Durchschnitt. Alkoholismus und Drogenmissbrauch sind weit verbreitet. Für Moody Bertelsen bietet die jüngste Entwicklung, welche Grönland ins weltweite Scheinwerferlicht gerückt hat, aber eine große Chance, dass das kleine Volk auf der riesigen Insel nun seine eigene Geschichte schreiben kann.
1: Wir können vieles erzählen, aber natürlich nicht alles. Ich hoffe sehr, dass die Grönländerinnen und Grönländer, wenn sie diese Serie gesehen haben, mutiger und zuversichtlicher werden, was das eigene Land und unsere eigene Kraft betrifft. Unsere Vorfahren haben bewiesen, dass es diese Lebens- und Gestaltungskraft gibt, Jetzt ist es an uns, diese wieder zu entdecken und zu nutzen.

0: Noch in diesem Jahr soll die Dokumentar- und Podcast-Serie zur grönländischen Geschichte Premiere haben. Geplant sind Vorführungen in Kinos und Kulturhäusern, aber auch eine Ausstrahlung im öffentlich-rechtlichen grönländischen Rundfunk KNR.
1: Hosine Kaffee bis ich verkaffelo, imige semig alle gar nach Tortelimik, dunini as amnang minik misilio mixiullermik.
0: Jeden Abend um 19 Uhr sendet KNR die Hauptausgabe der grönländischen Tagesschau Kanorok über das weitläufige Land. Zwischen der nördlichsten und südlichsten Ortschaft Grönlands liegen fast 2500 Kilometer. Zwischen den Städten und Dörfern West- und Ostgrönlands sind es über 1000 Kilometer. Lange standen die abgelegeneren Teile Grönlands im medialen Schatten. Erst mit der Erlangung der Autonomie 1979 und später der Selbstverwaltung im Jahre 2009 wurde der öffentliche Rundfunk auf Grönländisch gestärkt. Bis heute aber hat KNR den Auftrag, neben Grönländisch auch auf Dänisch zu berichten. Angesichts der bescheidenen Mittel und Personalressourcen, die gesamte Belegschaft beträgt gut 100 Personen, führt diese Berichterstattungspflicht für die kleine dänische Minderheit im Land zu einer Schwächung des zentralen grönländischen Angebotes. Das soll sich nun ändern, erklärt Rundfunkchef Hans-Peter Poulsen.
2: Das Allerwichtigste für unsere Rolle ist es derzeit, uns mit den Geschehnissen in der Außenwelt auseinanderzusetzen. Diese Außenwelt befindet sich in einem tiefgreifenden Wandel und wir müssen der grönländischen Gesellschaft darüber berichten, welchen Einfluss dies auf unsere demokratische Entwicklung hat. Und nicht zuletzt, welche Konsequenzen all das, was in unserer Außenwelt geschieht, für unsere eigene Entwicklung haben kann. Deshalb müssen wir die Bereiche Nachrichten und Aktualität zu einem Schwerpunkt unserer Arbeit machen. Es geht um die großen Themen, die in unserer demokratischen Gesellschaft eine Rolle spielen, wie Wirtschaft und Wirtschaftsentwicklung, soziale Probleme, Bildung. Im Moment haben wir, wie gesagt, noch nicht die Energie, dies zu tun. Aber genau dafür müssen wir nun Raum schaffen. Dazu gehört, dass wir weniger auf Dänisch und mehr auf Grönländisch berichten.
0: Wie anderswo in der Welt hat auch in Grönland in den letzten Jahrzehnten eine starke Zentralisierung stattgefunden. Weg von den kleinen Fischerdörfern entlang der Küsten hin zu den größeren Städten wie der Hauptstadt Nuuk, dem Touristenzentrum Ilulissat und der größten Siedlung im Süden Grönlands, Qaqortoq. Ein Problem für Grönland ist, dass es für ausgebildete Personen in den kleineren Siedlungen, wo noch immer die traditionellen Beschäftigungen in der Fischerei und der Jagd dominieren, kaum Arbeitsstellen gibt. Gleichzeitig bietet die moderne digitale Technologie, die via Satellit auch den hintersten Winkel der Insel erreicht, neue Möglichkeiten. Auch für die mediale Vermittlung, sagt Rundfunkchef Poulsen.
2: Die Entwicklung in den letzten Jahren hat dazu geführt, dass es, wenn man eine Ausbildung absolviert, in den kleineren Orten schwierig ist, eine Stelle zu finden. Das ist einerseits eine natürliche Entwicklung, die wir auch von anderen Regionen in der Welt kennen, aber trägt auch dazu bei, dass sich die Situation in vielen Ortschaften entlang der Küste verschlechtert hat. Aber unsere Rolle als öffentlich-rechtlicher Rundfunk ist es, dass wir alle versorgen müssen, unabhängig von Größe und allem anderen. Kommt hinzu, dass die Vorstellung, dass wir ein gemeinsames Volk sind, in Grönland noch recht neu ist. Noch vor wenigen Jahrzehnten war der Lokalpatriotismus viel stärker als das Nationalbewusstsein.
0: Zu diesem noch jungen, aber wachsenden Nationalbewusstsein trägt die aktuelle geopolitische Krise, der Kampf um Grönland, viel bei. Und der öffentlich-rechtliche Rundfunk, der nun alle im Land jederzeit erreicht, selbst die berühmte Hundeschlittenpatrouille Sirius auf dem Inlandeis, spielt, so der KNR-Chef Poulsen, eine wichtige Rolle.
3: Ich bin
2: Erst in den letzten 20 bis 30 Jahren hat sich Nation Building zu einem Begriff entwickelt, der trotz der Entfernungen unglaublich wichtig ist. Und genau dahin bewegen wir uns in dieser Zeit. Und die Krise, in der wir uns befinden, führt dazu, dass wir uns um unser Land scharen. Und genau das muss verbreitet werden, genau das muss erzählt werden. Wenn es Demonstrationen in Ilulissat und Qaqortoq und an anderen Orten gibt, dann müssen wir dort sein und dem Rest von Grönland erzählen, dass genau das geschieht. Wir sind also ein natürlicher Sammelpunkt, wie ein nationaler Fernseh- oder Radiosender. Unsere erste Aufgabe ist es, der Bevölkerung in Grönland zu erzählen, was draußen in der großen Welt geschieht. Das geopolitische Spiel, das gerade stattfindet. Wie ist es zu verstehen? Welche Auswirkungen hat es auf die Preise für Öl, Diesel und Ähnliches? Wenn das gesagt ist, dann liegt es in unserer Entwicklung, und zwar in einer natürlichen Entwicklung, die wir heute nicht so sehr pflegen. Denn das Erste, was wir tun müssen, ist, der Bevölkerung zu erklären, wie die Außenwelt agiert.
0: Gleichzeitig gibt es ein Problem damit, wie die große, weite Welt die Entwicklungen in Grönland mitbekommt. In Momenten großer Spannungen, wie Anfang Jahr, stürmen hunderte internationale Medienschaffende die Hauptstadt Nuuk und überfordern die kleine Lokalbevölkerung mit fertigen Thesen und Vorurteilen. An vielen Türen von Behörden, Institutionen und Unternehmen wie KNR unterstreichen Hinweisschilder auf Englisch diese Problematik. Ausländische Medienschaffende werden darauf hingewiesen, dass sie ohne vorgängige Abmachung nicht einfach eintreten und Fragen stellen dürfen. Für den obersten Chef des grönländisch-öffentlich-rechtlichen Fernsehens und Radios, Hans-Peter Poulsen, stellt sich deshalb auch die Frage, wer in Grönland die Außenwelt besser über die Entwicklungen im Land auf dem Laufenden halten kann.
2: In den nächsten Jahren wollen wir lernen, die Außenwelt besser über die grönländische Perspektive der Geschichte zu informieren. Wir müssen der Welt berichten, wie wir die Haltungen der Großmächte auffassen, der EU, der USA, Russland und China. Denn eines muss klar werden, wir sind nicht einfach ein Stück Eis, auch wenn das immer wieder behauptet wird. Dafür wollen wir die Berichterstattung aus dem ganzen Land verstärken und die Vielfalt Grönlands beleuchten. Dafür bauen wir nun die Zusammenarbeit mit freien Journalistinnen und Journalisten in allen Teilen Grönlands aus und unterstützen diese auch technisch und qualitativ. Alle Grönländerinnen und Grönländer müssen Teil unserer Erzählung werden.
0: Der Rundfunkchef Poulsen ist selbst in einem kleinen Dorf in Nordgrönland aufgewachsen. Der 53 Jahre alte Sohn eines Jägers und einer Lehrerin bildete sich unter anderem in Kanada zum Verwaltungsspezialisten aus und war zeitweise Wohnbau- und Infrastrukturminister Grönlands. Seit 2 Jahren nun leitet Poulsen den öffentlich-rechtlichen Rundfunk. Die aktuelle Entwicklung Grönlands vergleicht er mit der Situation nach dem Zweiten Weltkrieg, als das Land in wenigen Jahren einen enormen Modernisierungsschritt durchmachte und fast ein unabhängiges Land geworden wäre, hätte Dänemark die Insel nicht gegen den Willen der Bevölkerung annektiert. Jetzt habe Grönland die erneute Chance, einen großen Schritt in Richtung Eigenständigkeit und Entwicklung zu machen, sagt Hans-Peter Poulsen.
2: Was hier in diesen Tagen geschieht, ist ebenso bedeutend und bietet ebenso große Möglichkeiten, auf die Entwicklung, die stattgefunden hat, einzuwirken. Das hängt davon ab, wie wir mit der Situation umgehen. Es hängt davon ab, wie wir bereit sind, politische Veränderungen vorzunehmen oder die Politik weiterzuentwickeln. Es hängt davon ab, ob wir in der Lage sind, uns im Bildungsbereich weiterzuentwickeln. Es hängt davon ab, ob sich unsere gesamte Denkweise dahingehend ändern kann, wie wir uns nach dieser Zeit weiterentwickeln wollen. Ich glaube also an eine Stärkung unserer Demokratie, eine verstärkte Verbesserung im Bildungsbereich nach dieser Zeit. Auch ein gesteigertes Bewusstsein dafür, dass wir in dieser großen Welt nicht allein sind und dass die Welt nicht nur aus Dänemark besteht. Ich betrachte diese Situation also als etwas, das anders sein wird als die vergangenen 60 Jahre, die wir erlebt haben.
3: Ich betrachte diese Situation als etwas, das anders sein wird als die vergangenen 60 Jahre, die wir erlebt haben.

Grönland steht an einer historischen Wegscheide. Noch nie war das Inuitland im hohen Norden in einen internationalen Konflikt verwickelt. Noch nie wurde auf grönländischem Boden gekämpft. Trotzdem gerät nun Grönland in einen geopolitischen Strudel, der das Land, in dem es über Jahrzehnte kaum noch Militäreinrichtungen und Personen in Uniform gab, remilitarisiert. Gegenwärtig wird darüber diskutiert, wie der 1951 eingegangene Verteidigungspakt zwischen den USA und Dänemark erneuert und den neuen Zeiten angepasst werden könnte. Im Unterschied zu damals möchte Grönland und die Grönländerinnen und Grönländer nicht nur nicht keine Rolle, sondern die Hauptrolle einnehmen. Dafür braucht es neben starken Verbündeten in der Nachbarschaft, allem voran Kanada, Island und die EU, auch starke grönländische Stimmen, die im Land selbst, aber auch in der Weltöffentlichkeit wahr und ernst genommen werden.

0: Evangelio illarnartoq ullumi sapaami Trinitatis sikinguliisa nittanianni najoqqutassaaso Evangelisti Matteusi pallangaani kapitaliniimi versi ittimeik orta ilangullugu imaappoq naarakkatta Jesus Christus aqqani.
1: Eine solche Stimme ist die Bischöfin Grönlands, Bannerak Munk-Sigstad. Anfang Jahr sorgte sie mit einem weltweit stark beachteten Facebook-Eintrag für Aufsehen, in dem sich die lutherische Kirchenführerin explizit gegen die Annexionsgelüste des amerikanischen Präsidenten richtete und daran erinnerte, dass die Grönländerinnen und Grönländer ein eigenständiges Volk mit allen Rechten sei. Der Aufruf der Bischöfin aus dem hohen Norden wurde gehört. Der Ökumenische Rat der Kirchen sprach seine Unterstützung für Grönland aus. Auch aus dem Vatikan kam der Zuspruch. In den USA wandte sich die katholische Bischofskonferenz gegen die Politik des Weißen Hauses.
2: Den Gang, der ich gitte, war ja war bange und fühlte mich einsam. Men også bang for, om Grønland vil blive overtaget.
3: Ich fühlte mich Anfang Jahr einsam und hatte Angst, dass Grönland von den USA übernommen wird. Da half es, in Worte zu fassen, wovor man Angst hat. Und dann habe ich auf Facebook gepostet, dass die Welt zwar keinen Frieden bieten könne, ich aber hoffe, dass die Amerikaner erkennen, dass wir nicht Teil der USA sein wollen. Ich schrieb auch, dass man das Völkerrecht respektieren muss und dass die Menschenrechte respektiert werden müssen. Plötzlich hagelte es Unterstützungsbekundungen.
2: Internationale Law und Menschenrechte skal respekteres.
3: Schon am nächsten Tag kam die Stellungnahme der dänischen Bischöfe. In Dänemark dauert es normalerweise ewig, bis die Bischöfe sich äußern, aber am nächsten Tag gaben sie alle eine gemeinsame Stellungnahme ab. Und dann schlossen sich alle anderen nordischen Kirchen an und es breitete sich auf Europa aus. Aber auch der Ökumenische Rat der Kirchen hat meinen Beitrag gesehen und organisierte ein Online-Treffen mit amerikanischen und kanadischen christlichen Kirchen zusammen mit nordischen Kirchen, bei dem ich sprechen durfte.
2: Und es spredte sich zu Europa. Men også Kirchenes Verdensråd har set mit Abschlag.
3: Und sie konnten Fragen stellen, sodass wir danach wirklich die globale Gemeinschaft spürten. Und dafür bin ich sehr dankbar. Man hat auch das Gefühl, dass nicht die gesamten USA versuchen, uns anzugreifen. Es gibt verschiedene kirchliche Richtungen, aber jede hat ihre eigenen Interessen.
2: Sie haben verschiedene kirchliche Richtungen, aber sie haben...
3: Diese gewalttätigen Szenen, die wir auch in Minneapolis gesehen haben, wo Eisbeamte Familien beschimpfen, haben auch gezeigt, dass verschiedene Kirchen zusammenstehen, um Frieden zu bitten. Und plötzlich ergibt es Sinn. All diese nicht-militärischen, nicht-militarisierten, gewaltfreien Bitten und Gebete um Frieden, wir konnten uns einfach darauf einlassen. Das ist nichts, worum wir nur in Grönland bitten.
2: Wir also so in Minneapolis mit Eisagenten skiller Familien.
3: Ich war ganz allein und hatte Angst. Als ich gesagt habe, wovor wir Angst haben, haben wir viele Stellungnahmen erhalten. Jetzt sind wir an einem Punkt angelangt, an dem ich gerne diejenige sein möchte, die sagt, wir sind für euch da.
2: Nu er vi flyttet dertil.
1: Die lutherische Kirche nimmt in der grönländischen Gesellschaft eine besondere Stellung ein. Über 90% der Bevölkerung gehören einer der über das ganze Land verteilten 70 Kirchgemeinden an. Im Unterschied zu anderen Lebensbereichen, wo die dänische Sprache nach Jahren der Kolonisierung und späteren Annexion weiterhin eine wichtige Verkehrssprache ist, spielt das indigene Grönländische in den Lokalkirchen seit langem die Hauptrolle. Entsprechend wichtig sind die Lokale, die Kirchen und das Personal der Kalaallit Nunani Ilagit, der grönländischen Kirche, denn auch in diesen unruhigen Zeiten, erzählt Bischöfin Bannerak Munk-Sigstad.
2: Kirchene er blev flittig brugt. Vi kan mærke, at der er flere, der har kommet i kirke under det her Provokation, hvis man kan kalde det.
3: Wir sehen, dass sich viele Menschen in dieser stressvollen Situation der Kirche zuwenden. Unsere Pfarrerinnen und Pfarrer werden gefragt, welches Kirchenlied am besten geeignet ist, um zur Ruhe zu kommen, oder welche Gebete man sprechen kann, um Frieden und solche Dinge zu bitten. Also habe ich, als ich gefragt wurde, was ich selbst empfehlen würde, damit man

0: Umstand zu tun, dass es ihr gelungen ist, als Brückenbauerin im Land zu funktionieren. Zwischen der animistischen Spiritualität der Inuit, also dem Gleichgewicht von Mensch, Natur und Geisterwelt, und dem lutherischen Glauben einerseits, aber auch zwischen der Politik und der Gesellschaft, sowie jetzt ganz neu sogar zwischen Grönland und der Welt. Obwohl sie ihre erste Stellungnahme auf den sozialen Medien explizit nicht als Vertreterin der Kirche, sondern als Privatperson veröffentlichte, habe sie vor allem als Bischöfin Zuspruch erhalten, sagt Panerak Munk Sigstad.
1: Men jeg fik også en kompliment om det var godt jeg som biskop og som kvinde og oprindelig folks udtaler mig.
2: Ich habe Zuspruch dafür erhalten, dass ich mich als Frau und Bischöfin äußerte. Wäre ich eine Politikerin gewesen, hätte ich wohl nicht so eine breite Wirkung erzeugen können. In unserer Volkskirche versuchen wir wirklich, den verschiedenen politischen Meinungen Raum zu geben. Die Kirche ist der neutrale Ort. Das ist auch das Schöne daran. Man kann anderer Meinung sein, aber wenn wir uns einig sind, sind wir Brüder und Schwestern. Die Kirche ist auch eine Institution auf der ganzen Welt. Vom Vatikan bis hin zu allen möglichen Einrichtungen sehen Sie, dass es immer wichtiger wird, dass die Kirche auch ein Ort ist, an dem man sich einmischt, wie dies auch Papst Leo tut. Das bringt aber auch viel Verantwortung mit sich. In dieser Welt darf man sich nicht einfach hinter der Neutralität verstecken. Es braucht Engagement für die Menschenrechte und auch für die Freiheit und Unabhängigkeit Grönlands. Es ist aber auch nicht gesund für eine Gesellschaft, wenn die Kirche zu viel Einfluss auf die Entscheidungsträger nimmt. Wir brauchen also Politikerinnen und Politiker und daneben auch die Kirche. Das halte ich für wichtig. Mir ist es auch wichtig, dass die Politiker die Rolle der Kirche kennen, damit wir gemeinsam die Lebensfreude der einfachen Menschen stärken können. Als geistliche Führer müssen wir uns bewusst sein, was wir öffentlich äußern. Manchmal kann es tröstlich sein, dass sich auch der Bischof in solche Diskussionen einmischt.
0: Und das Engagement seitens der grönländischen Kirche und ihrer Führung wird es auch in Zukunft brauchen, um Grönlands nächstes Kapitel als eigenständige Nation in der Arktis schreiben zu können. Mit ihrer starken indigenen Verankerung ist dabei die Kirche ein Vorbild dafür, wie Grönland auf eigenen Beinen stehen kann und gleichzeitig eng mit regionalen und globalen Partnern kooperieren kann.

0: Mit ihrer innovativen Musikkomposition nimmt die Musikerin Varna traditionelle Impulse des grönländischen Trommeltanzes auf und bringt sie mit globalen Elementen der Weltmusik in Verbindung. Ein solcher grönländisch-globaler Brückenschlag schwebt auch der Außenpolitikerin Pippaluk Lynge vor. Sie sieht den Druck aus den USA auch als Einladung an Grönland, sich international markanter zu positionieren.
1: Instead of just seeing this as a catastrophe or a crisis, we could use this as a
2: Die aktuelle Krise mit den USA ist keine Katastrophe. Sie ist auch Chance für uns, diese Dynamik zu nutzen und nach Kooperationsfeldern zu suchen, sei es im Bergbau, im Bildungsbereich, im Handel, im Tourismus oder im Klimaschutz. Es ist daher sehr wichtig, dass wir das Interesse anderer Nationen nutzen, um enger zusammenzuarbeiten und zu prüfen, wo wir ähnliche Interessen mit diesen Regierungen haben könnten. Denn viele Jahre lang bestand unsere Zusammenarbeit fast ausschließlich mit Dänemark, da wir dem Königreich angehören. Wir wünschen uns eine

0: deutlich intensivere Zusammenarbeit mit anderen europäischen und internationalen Nationen, die unsere Werte teilen: Menschenrechte, Souveränität, Demokratie und Völkerrecht.
1: Als besonderes Vorbild dient Grönland dabei der direkte Nachbar Island. Der Inselstaat im Osten gehörte wie Grönland lange zu Dänemark, konnte sich aber im Zweiten Weltkrieg im Unterschied zu Grönland aus der kolonialen Umarmung Kopenhagens lösen und unabhängig werden. Heute gilt Island als überaus erfolgreiches und wohlhabendes Land, das sich aber gleichzeitig überlegt, sich aus geopolitischen Gründen weiter der Europäischen Union anzunähern. Die Isländerinnen und Isländer können im August dieses Jahres darüber abstimmen, ob Reykjavik die 2014 abgebrochenen Beitrittsverhandlungen mit Brüssel wieder aufnehmen möchte. Soweit möchte Pipaulu Klünge im Falle Grönlands jedoch nicht gehen, auch wenn sich die EU derzeit gegenüber der unberechenbaren USA als sicherer Hafen anbietet.
2: It's really important to look at what Iceland is doing, because Iceland also has released themselves from the Danish colony.
0: Es ist wirklich wichtig, Islands Weg genau zu beobachten, da sich Island ja ebenfalls von der dänischen Kolonialherrschaft gelöst hat. Kürzlich diskutierten wir in unserem Parlament, ob eine erneute Mitgliedschaft in der Europäischen Union für uns sinnvoll wäre. Wir sind ja doch eine kleine Nation und wissen, dass die Arbeit hinter den Kulissen der EU sehr aufwendig ist. Wir sind mit der aktuellen Zusammenarbeit sehr zufrieden, da sie in unserem Land stattfindet, die Arbeit hervorragend verläuft und die Kooperation mit der Europäischen Union intensiviert wurde. Daher bevorzugen wir eine engere Verbindung ohne Mitgliedschaft. Der Grund dafür ist, dass wir die Kontrolle über unsere Meerestiere, Fische und Schalentiere behalten wollen. Als Fischereination sind wir daher bei Verhandlungen über Fischereirechte sehr vorsichtig. Unsere Position und die Zusammenarbeit mit der Europäischen Union sind also schon jetzt gut und werden immer besser.
1: Tatsächlich ist Grönland neben Großbritannien das bisher einzige Land, das die EU nach einer Volksabstimmung verlassen hat. Das geschah im Falle Grönlands in den frühen 1980er Jahren, als die Insel nach Erlangung weitgehender Autonomierechte beginnen konnte, eigenständig über solche Fragen zu entscheiden. Zum gegenwärtigen Zeitpunkt gilt es für das Inuit-Volk allerdings vom Zuspruch und der Sympathie vieler Seiten zu profitieren, die sich als Reaktion auf die US-Pläne an vielen Orten manifestieren.

Sogar bei der früheren Kolonialmacht Dänemark, wo kürzlich der bekannte Liedermacher Michael K. das Lied «Frit Grönland, freies Grönland» publizierte und darin klipp und klar festhält, die einzigen, denen Grönland gehört, sind die Inuit.

Für die Grönländerinnen und Grönländer geht es jetzt ums Ganze. Schaffen sie es, in den kommenden Jahren ihre eigene Geschichte zu schreiben, dann sind sie auch bereit, als eigenständige arktische Nation Verantwortung in der Welt zu übernehmen. Dazu gehört die Verwaltung der reichen Naturressourcen, der sicherheitspolitischen Kooperation im Nordatlantik, aber auch bei dem in Grönland besonders gut spürbaren Umgang mit dem Klimawandel. Möglich wird damit die Aufrechterhaltung und die Weiterentwicklung einer lebendigen Demokratie mit indigenen Vorzeichen.

Grönland will seine eigene Geschichte schreiben. Das war eine Passage von Bruno Kaufmann. Technik Tom Willen, Redaktion Bernhard Senn.

0: Die Nachrichten von SRF um 16 Uhr mit Lukas Lüthi. Im Libanon hat die israelische Armee einen Vorort der Hauptstadt Beirut angegriffen, trotz einer geltenden Waffenruhe. Der Angriff habe Stützpunkten der Hisbollah-Miliz gegolten, sagt der israelische Ministerpräsident Benjamin Netanyahu. Israel habe so auf Angriffe der Hisbollah reagiert. Fotos und Videos von Augenzeugen zeigen dichten Rauch über dem südlichen Vorort und beschädigte Gebäude. Berichte über Verletzte gibt es bislang keine. Zwischen dem Libanon und Israel gilt seit Mitte April eine Waffenruhe. Sie wurde aber kaum eingehalten. Diese Woche haben sich die beiden Seiten auf einen neuen Versuch für eine Feuerpause geeinigt. Die Hisbollah-Miliz lehnt die Waffenruhe aber ab. Am zweiten Tag des Papstbesuches in Spanien haben sich am Morgen rund 1,2 Millionen Menschen im Zentrum der Hauptstadt Madrid versammelt. Die Zahl melden Nachrichtenagenturen. Leo XIV. Feierte eine Messe unter freiem Himmel. Es war die größte Menschenmenge, vor welcher der Papst seit seiner Wahl vor gut einem Jahr auftrat. Der Papst sprach sich in einer Rede gegen rechtspopulistische Tendenzen aus und forderte, dass Hass und Waffen dem Dialog und der Versöhnung wichen. Der Vatikan hat inzwischen angekündigt, dass sich Leo in Spanien mit Opfern sexuellen Missbrauchs in katholischen Einrichtungen treffen werde. Dies hatten Opferverbände gefordert. In Nigeria in Westafrika hat das Militär nach eigenen Angaben 360 Zivilistinnen und Zivilisten befreit, die von der islamistischen Terrormiliz Boko Haram entführt worden waren. Die Entführten, darunter auch Kinder, seien in einem abgelegenen Versteck in einer Bergregion im Nordosten des Landes festgehalten worden. Dort kämpft Boko Haram seit mehr als 20 Jahren gegen den Staat Nigeria und es kommt immer wieder zu Entführungen. In Bern ist ein dreitägiges Treffen zu Ende gegangen, an welchem über die Rolle der Zivilgesellschaft bei der Unterstützung der Ukraine diskutiert worden ist. Am Global Ukrainian Summit nahmen rund 300 Personen der ukrainischen Gemeinschaft aus 50 Ländern teil, wie die Verantwortlichen mitteilten. Dazu reisten Vertreterinnen und Vertreter der ukrainischen Regierung und staatlicher Institutionen an. Anwesend war auch der Delegierte des Bundesrats für die Ukraine. Mit den regelmäßigen Treffen der globalen ukrainischen Gemeinschaft soll Unterstützung für das von Russland angegriffene Land mobilisiert und die internationale Aufmerksamkeit auf den Krieg gelenkt werden. Das Treffen in Bern wurde vom ukrainischen Verein Schweiz mit organisiert. Das Wetter. Heute ist es ziemlich sonnig und auch morgen ist es zunächst recht sonnig bei 26 Grad. Gegen Abend ziehen dann Gewitter auf. Das waren Nachrichten von Radio SRF. Verantwortlich Thomas Fuchs.
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2: Und damit wird's Zeit fürs Sonntagskonzert auf SRF 2 Kultur. Patricia Moreno am Mikrofon und ein besonderes Konzert, das Sie heute erwartet. Das bieten wir Ihnen natürlich immer. Aber ginge vielleicht noch eine Steigerung von besonders? Ja, sicher.

0: SRF 2 Kultur goes Eurovision, das heißt Nebelmaschine an, maximaler Glitzeralarm und Europa, was sage ich, die ganze Welt im kollektiven Rhythmusrausch. Bangaranga, Bangaranga, Bangaranga, am der Bangaranga, Bangaranga, Bangaranga, Bangaranga, am der Bangaranga. Ist ja gerade mal ein paar Wochen her, das ESC-Finale in Wien mit bollernden Beats, bombastischer Bühnenshow und bekanntermaßen Bulgarien als Gewinnerland. Aber das ist jetzt mal vorbei. Und die Eurovision steht eben nicht nur für diesen großformatigen ESC-Pop. So klang es nämlich gestern aus Jerewan.
1: Good evening, Europe! And welcome to Eurovision Young Musicians 2026, live from Yerevan, Armenia.
2: Tonight, for the very first time, Yerevan hosts this remarkable celebration of young musical talent, and we could not be happier to welcome you here on behalf of the European Broadcasting Union, the Public Television Company of Armenia, and the Ministry of Education, Science, Culture and Sports of Armenia.
0: Auch die Klassik kann Glitzer, Jugend plus Adrenalin. In Armeniens Hauptstadt Jerewan fand gestern Abend das Finale statt des Eurovision Young Musicians, die kleine Klassik-Sister des ESC sozusagen. In der inzwischen 22. Wettbewerbsausgabe traten 11 junge Klassiktalente aus ganz Europa an, mit ganz klassischen Instrumenten wie Klavier, Querflöte oder Geige, aber auch exotischeren Klangwerkzeugen, zumindest bei internationalen Klassikwettbewerben, Marimba oder Akkordeon. 11 junge Musikerinnen und Musiker, die jüngste Finalistin 15-jährig, die älteste auch erst 21, ausgewählt aus den Besten der Besten ihrer jeweiligen Herkunftsländer. Für uns, für die Schweiz, ging die Pianistin Manu Stott ins Rennen und vielleicht haben Sie ja gestern Abend auf SRF 1 die Fernsehübertragung geschaut, die Sie auch noch in der Mediathek finden. Dann wissen Sie natürlich bereits, wie ausgegangen ist, worauf wir jetzt schon seit Wochen hingefiebert haben. Manu Stott wurde Ihnen ja in einer ganzen Reihe von Sendungen vorgestellt, nur allein auf SRF 2 Kultur. Da finden Sie so einiges zum nochmaligen Hören. Im Sonntagskonzert erwarten Sie jetzt nochmal alle 11 Finalauftritte von gestern Abend, ohne die glamourösen Bilder, dafür umso mehr für die Ohren, die ohne den optischen Eindruck ja nochmal ganz anders hören. So oder so, ich verrate Ihnen das Endergebnis an dieser Stelle noch nicht, weil den noch Unwissenden die Überraschung, den schon Informierten durchs reine Hören die Bestätigung oder vielleicht auch das Infragestellen des gestrigen Seheindrucks. Einverstanden? Also auf geht's in die Wettbewerbswelt der jungen Klassiktalente am Eurovision Young Musicians, wobei der erste Auftritt außer Konkurrenz steht. Zur Begrüßung präsentierte sich nämlich das älteste und wichtigste Orchester Armeniens, das Armenische Nationale Philharmonieorchester unter der Leitung von Eduard Topçian und das mit dem komponierenden Großmeister des Landes Aram Khachaturian. Mit Aishas Tanz aus dem Ballett Gayane wurde einerseits die reiche armenische Musikkultur gewürdigt, andererseits sich warm gespielt für einen Begleitungsmarathon sondergleichen.

Das Sonntagskonzert auf SRF 2 Kultur, heute mit einer Aufnahme so frisch. Die Partituren liegen sozusagen noch geöffnet auf den Notenpulten, denn der Eurovision Young Musicians, der Eurovisionswettbewerb für junge Klassiktalente aus ganz Europa, er fand erst gestern Abend statt in Armeniens Hauptstadt Jerewan. Zur Eröffnung dieses Großevents der Klassik präsentierte das armenische Nationale Philharmonieorchester den berühmtesten Komponisten des Landes, Aram Khatschaturian. Eduard Topçian, Chefdirigent des Orchesters, legte mit Ayşas Tanz aus dem Ballett Gayane schon mal die orchestrale Messlatte hoch für das, was noch kommen sollte. 11 junge Finalistinnen und Finalisten, die sich einer vierköpfigen Jury präsentierten, die am Ende zu entscheiden hatte, ob der Eindruck dieses einen, idealerweise auf den Punkt gespielten Auftritts reichen würde fürs Siegertreppchen. Das Bewertungssystem beim Eurovision Young Musicians ist ein anderes als bei der großen ESC-Schwester, keine 12 Points. Dafür eine Vielzahl kombinierter Parameter, wie natürlich Technik und Sauberkeit des Spiels. Dazu Ausdruck, Persönlichkeit, musikalische Fantasie, Zusammenspiel mit dem Orchester und. Und? Noch die Herausforderung, unterschiedliche Charaktere auf unterschiedlichen Instrumenten zu bewerten. Bei wem macht's Klick und warum? So knifflig wie reizvoll. Kommen wir zur ersten Kandidatin, die für Deutschland ins Rennen ging. Die Geigerin Moe Dierstein, 20 Jahre jung. Sie stammt aus Freiburg im Breisgau und studiert heute in Berlin. Hat schon mit 3 Jahren angefangen, Geige zu spielen, was sie aber vor Lampenfieber nicht schützt, wie sie sagt. Aber Moe Dierstein sagt auch, dass sie gelernt hat, die Nervosität in Energie umzuwandeln, was an einem Finale wie diesem natürlich eine ziemlich nützliche Fähigkeit ist, als erste von 11 und vor einem Millionenpublikum. Mit ihrem Talent brachte Moe Dierstein eine geschichtsträchtige Geige aus dem 18. Jahrhundert nach Jerewan, die Leihgabe einer Stiftung. Und Moe Dierstein interpretierte darauf ein Stück, das so ziemlich das Gegenteil ist eines zurückhaltenden Versteckspiels. Das Finale aus Felix Mendelssohns Violinkonzert in E-Moll. Nicht ganz tückenlos, denn dieser Prüf- und Meilenstein des Repertoires ist sattsam bekannt und Moe Dierstein tritt so nicht nur gegen ihre Mitbewerberinnen an, sondern gewissermaßen auch gegen die Erinnerung an zahllose große Interpretationen. Also, gedrückte Daumen zum Ersten.

Eurovision Young Musicians 2026, der Eurovisionswettbewerb für junge Klassiktalente aus ganz Europa. Gestern Abend live aus Armenien, auch bei uns am TV auf SRF 1. Heute die reine Konzertaufnahme auf SRF 2 Kultur im Sonntagskonzert. Und die erste Finalistin, sie trat für Deutschland an, die Geigerin Moe Dierstein im Finale des Violinkonzerts E-Moll von Felix Mendelssohn. Begleitet, wie alle auch noch folgenden Finalistinnen und Finalisten, vom armenischen Nationalen Philharmonieorchester unter der Leitung von Eduard Topçian. Gestern Abend ging die 22. Wettbewerbsausgabe über die Bühne in Armeniens wichtigstem Theatergebäude, dem Nationalen Akademischen Opern- und Balletttheater Alexander Spendjardjan. Das war neben Khatchaturian einer der führenden Komponisten Armeniens. Und es ist das erste Mal, dass Armenien Gastgeberland war. Den Wettbewerb selbst, den gibt es seit 1982. Veranstaltet wird er üblicherweise alle 2 Jahre von der European Broadcasting Union, also derselben großen Eurovisionsfamilie wie der ESC. Und das für junge Klassiktalente zwischen 12 und 21 Jahren, die hier eine internationale Bühne bekommen. Mit professionellem Orchester, Fernsehpublikum, Radiopublikum natürlich auch. Und jenem besonderen Druck, bei dem selbst der schönste Ton ein bisschen Herzklopfen mit sich bringt. Nur schon dieser erste Wettbewerbsbeitrag zeigt, dass beim Eurovision Young Musicians noch mehr als beim ESC nicht nur die Länder aufeinandertreffen, sondern auch völlig unterschiedliche musikalische Biografien. Bei Moe Dierstein begann ja alles mit der Geige im Alter von 3 Jahren. Unser nächster Kandidat hingegen verdankt sein Instrument einem Kinderbuch. Yavokos Kedaritis kommt aus Zypern, ist 18-jährig und in einem kleinen Inseldorf aufgewachsen. Musik gehört dort zwar ganz selbstverständlich zum Alltagsleben, mit Familie und Freunden zu musizieren, gemeinsam singen, das ist Teil der zyprischen Tradition. Die Klarinette hat Kedaritis allerdings auf eher ungewöhnlichem Wege gefunden, in einem Kinderbuch nämlich, in dem Instrumente mit eigenen Persönlichkeiten vorgestellt wurden. Ob die Klarinette nun vielleicht als fliegende Superheldin dargestellt wurde, weiß ich nicht, aber Yavokos Kedaritis bettelte nach der Lektüre so hartnäckig, dass er eine Klarinette bekam. Und aus dem Anfängerinstrument ist inzwischen längst ein professionelles geworden und Yavokos Kedaritis bringt es mit einem Stück Klarinettengeschichte zum Tanzen, dem Alla Polacca-Finale aus Karl Maria von Webers Klarinettenkonzert Nummer 2. 1811 komponiert für Heinrich Josef Beermann, den großen Klarinettenstar seiner Zeit und zu einer Zeit, da die Klarinette noch vergleichsweise neu war. Musik also, die dem Instrument den Weg ins solistische Rampenlicht ebnete. Und für Zypern ist der Auftritt von Yavokos Kedaritis auch deswegen besonders, weil das Land erstmals nach 12 Jahren Pause wieder beim Eurovision Young Musicians vertreten ist. Also, gedrückte Daumen zum zweiten und Bühne frei für Yavokos Kedaritis aus Zypern mit Karl Maria von Weber.

Der Beitrag Zyperns zum Finale des Eurovision Young Musicians, der gestern Abend erst im Nationaltheater Jerewan ausgetragen wurde. Der 18-jährige Jakovos Kedaritis stellte sein Können unter Beweis mit Karl Maria von Webers Alla Polacca Finale aus dem Klarinettenkonzert Nummer 2 in Es-Dur. Würde Keridis am Ende das Rennen machen? Noch standen ja weitere 9 Auftritte an, alle mit derselben Hoffnung, Eurovision Young Musicians Preisträger oder Preisträgerin 2026 zu werden. Und nach diesem jungen Klarinettisten, dessen musikalische Laufbahn mit einem Kinderbuch begann, jetzt ein Musiker, in dessen Brust 2 Herzen schlagen. Der Belgier Simon Nachimovic studiert nämlich nicht nur Perkussion, sondern auch Orchesterleitung. Der 19-Jährige kommt aus der belgischen Region Arlon und hat bereits in beiden Welten einiges an Erfahrung, sowohl als Schlagzeugsolist mit Orchester sowie als Dirigent größerer Klangkörper. Wo andere sich voll und ganz auf eine Sache konzentrieren, kennt er die Musikwelt also schon aus 2 Perspektiven und das auf bemerkenswert hohem Niveau. Das Marimbaphon steht beim Eurovision Young Musicians eher für einen instrumentalen Exoten. Simon Nachimovic ist der erste Marimba-Spieler im Wettbewerb seit 2018. Und er tritt mit einem Werk an, das ursprünglich gar nicht für Marimba geschrieben wurde. Camille Saint-Saëns Introduction et Rondo Capriccioso. Im Original eines der großen Paradestücke für Violine mit rasanten Läufen und hochvirtuosen Kapriolen. Ob Simon Nachimovic als Kandidat für Belgien mit diesen Zutaten auch auf der Marimba beeindrucken kann? Wenn er Saint-Saëns schnelle Figuren über die Holzstäbe anstelle der Geigensaiten springen lässt? Gedrückte Daumen, na klar, zum 3.

0: Simon Nakimovic from Belgium.
1: Für Belgien am Start. Erst gestern Abend am Eurovision Young Musicians in Armeniens Hauptstadt Jerewan. Heute schon die Aufnahme im Sonntagskonzert auf SRF 2 Kultur. Der 19-jährige Belgier Simon Nakimovic, der einen geigerischen Gammy Saint-Saëns auf der Marimba spielte. Die Bearbeitung von Introduction e Rondo Capriccioso. Auch hier wieder mit Verve begleitend dabei das armenische Nationale Philharmonieorchester mit seinem Chefdirigenten Eduard Topçian. In der gestrigen Fernsehübertragung, die Sie in der SRF-Mediathek noch nachschauen können, wurden alle Kandidaten und Kandidatinnen mit bunten Videoclips vorgestellt. Die zwei Moderatoren des Abends, Hamlet Arakelian und Khrachouchi Utmazian, was für ein Zungenbrecher. Sie sind in Armenien echte Fernsehstars, die heute übrigens gerade den nächsten TV-Gig haben. In einem ganz anderen Bereich allerdings. Sie moderieren nämlich die armenischen Parlamentswahlen. Aber bei uns soll das Musikalische noch nicht gar so schnell ins Politische wechseln, denn uns erwarten von den 11 Eurovision Young Musicians Finalisten ja noch 8 weitere. Und nicht zuletzt ist ja auch das so reizvoll am Wettbewerb, dass man sich kaum an eine Klangfarbe gewöhnt hat und schon steht die nächste musikalische Welt vor der Tür. Den Geigenklassiker, der auf dem Marimbafon ein neues Zuhause gefunden hat, noch im Ohr, kehren wir zur Violine zurück, ebenfalls mit einem Stück, das die Funken fliegen lässt, mit den sogenannten Zigeunerweisen von Pablo de Sarasate, auch eines der großen Bravourstücke des Geigenrepertoires, tritt Jana Jakovlevic an. Sie ist die Kandidatin für Serbien. 21 Jahre alt, wusste sie schon früh, wohin die Reise gehen soll. Jana spielte bereits als kleines Mädchen in einer Kinderphilharmonie und gab schon damals an, innig zu lieben, was andere eher hassen, das Üben. 6 Stunden täglich, mindestens bis heute, vor Konzerten und Wettbewerbsauftritten auch mehr. Das heißt, wenn sie mit 3 Jahren angefangen hat, kann man ja mal nachrechnen. 365 mal 6, das macht rund 2200 Übestunden pro Jahr, diese nochmal mit 18 multipliziert. Puh, fast 40.000 Lebensstunden, die Jana Jakovlevic damit verbracht hat, zu üben, wie alle anderen Finalisten natürlich auch, sich solchermaßen vorzubereiten auf den jetzt folgenden Auftritt. Denn alle haben mit ähnlich vielen Stunden darauf hingearbeitet. Für Serbien also zelebriert Jana Jakovlevic die Zigeunerweisen von Pablo de Sarasate. Ein einziges Fest für Geige, das alles bietet, um ein Publikum auf die Stuhlkante zu bringen. Sehnsuchtsvolle Melodien, rasante Läufe, Doppelgriffe, Flageolets und halsbrecherische Tempi. Gedrückte Daumen zum 4.

0: Jana Jakovljević from Serbia.
1: So klingt's, wenn man wie Serbiens Eurovision Young Musicians Finalistin Jana Jakovljević mindestens 6 Stunden täglich übt. Und was so mühelos leicht klingt, ist natürlich immer härteste Arbeit. Und Fleiß allein macht ja noch keine Kunst. Irgendwann muss aus all den geübten Stunden ja auch wirkliche Musik werden, die uns als Publikum bestenfalls im Innersten berührt. Umso mehr eine ganze Hutmanufaktur gezogener Chapeaus für alle jungen Talente, die sich dieses Abenteuer zutrauen und wagen. Wer weiß, wo die heute 21-jährige Serbin Jana Jakovljević, die schon in großen Sälen gespielt hat wie dem Prager Rudolfinum, die ausgewählt wurde für ein Stipendium des Negri-Geigenprogramms in Gstaad. Ja, wer weiß, wo sie in 10 Jahren steht. Gestern jedenfalls, da stand sie mit den Zigeunerweisen von Pablo de Sarasate für Serbien im Finale des Eurovision Young Musicians Wettbewerbs. Und über den haben wir hier im Vorfeld auf SRF 2 Kultur ja schon viel berichtet, denn auch die Schweiz hatte eine Vertreterin im Finale, Manu Stott, in Musik für einen Gast, hat sie ja schon von ihrem außergewöhnlichen Werdegang erzählt. Der Geburt auf der Kanareninsel La Palma, dem Herumziehen der Familie im Van, Homeschooling, Geige spielen, der Vater, der ein Klavier auf dem Sperrmüll findet, die Geige spielende Tochter verfällt dem Instrument und, und. Aber ich will das nicht alles aufzählen und Ihnen lieber all die Sendungen empfehlen zum Nachhören auf unserer Audioplattform srf.ch. Aber wenn man sich durch die Biografien liest, all der jungen Musikerinnen und Musiker dieses Wettbewerbs, dann merkt man noch so schnell, den einen Weg zum Erfolg, den gibt es nicht. Und wer, wenn nicht Manu Stott, wäre dafür das beste Beispiel? Die 20-Jährige, die in Basel studiert, wurde von der hiesigen Jury, die sie für den Eurovision Young Musicians nominierte, als kompromisslose Künstlerpersönlichkeit gewürdigt. Nach Armenien kam sie frisch von Amerika eingeflogen, von einem Gastspiel an einem der renommiertesten Kammermusikfestivals der USA. Ein aufsteigender Stern, das kann man wirklich so sagen. Und sie weiß genau, wie üben geht, zwischen Koffer packen, auftreten und schon das nächste Flugzeug erwischen. Das wäre heute sicher auch das Leben von Clara Schumann, mit der sich Manu Stott im Finale präsentierte. Mit dem Klavierkonzert von Clara, damals noch Wieck und noch nicht Schumann, das Werk einer 13-Jährigen, die längst als Pianistin auf den Konzertbühnen Europas Erfolge feierte und mit diesem Konzert keinen freundlichen Versuch eines Jugendwerkes hinlegte. Es ist vielmehr ein Werk voller Selbstbewusstsein, technischer Kühnheit und musikalischer Fantasie und damit genau richtig für Manu Stott, die im Finale das Finale spielte. Für die Schweiz am Eurovision Young Musicians und diesmal nicht nur gedrückte Daumen zum 5., sondern natürlich auch die beider und aller Hände.

0: Manuš Toth, brava!
1: Den Boden unter den Füßen verlieren, wie als würde man ohne Sicherheitsnetz von Turm zu Turm springen. So beschreibt die junge Schweizer Pianistin Manuš Toth das Werk, mit dem sie gestern Abend antrat am Eurovision Young Musicians in Jerewan, das Finale des Klavierkonzerts in A-Moll von Clara Schumann. Und wenn man bedenkt, dass Clara Schumann damals noch Wieg dieses Konzert als Teenagerin geschrieben hat, bekommt dieser Auftritt nochmal eine eigene Note. Eine junge Pianistin von heute spielt die Musik einer jungen Komponistin und Pianistin von einst in einem Werk, das keine Samthandschuhe verträgt. Denn dieses Finale ist wie ein Sprint über unebenes Gelände voller Sprünge, Läufe, Attacken, abrupten Richtungswechseln. Manuš Toth mit Bravour für die Schweiz beim Eurovision Young Musicians 2026. Und hinter diesem Auftritt steckt ja einiges an Vorarbeit. Wir von SRF haben Manuš nicht einfach ins Flugzeug gesetzt und gesagt, viel Glück, mach mal und vor allem mach uns Ehre. Als Schweizer Kandidatin wurde sie schon mal in einem mehrstufigen Auswahlverfahren bestimmt. Musikhochschulen, Konservatorien, der Schweizer Jugendmusikwettbewerb und das Schweizer Jugendsinfonieorchester empfahlen geeignete Talente. Danach kamen Videobewerbungen, eine engere Auswahl verschiedener Instrumentengruppen und schließlich ein Live-Vorspiel in der Radio Hall auf dem SRF Campus in Zürich-Leutschenbach. Die Jury dort, die bestand aus Pianist Oliver Schnieder, Geigerin Meret Lüthi, Fagottistin Valeria Curti und Klassik-Influencerin Sumina Studer. Und die vier waren sich am Ende einig, dass Manuš Toth das Klavier singen lassen könne, sprechend gestalten. Sie sei eine kompromisslose Künstlerinnenpersönlichkeit mit pointierter Haltung. Was natürlich ziemlich große Worte sind über eine erst 20-Jährige. Aber man merkt sofort, hier sitzt keine brave Nachwuchshoffnung am Klavier. Manuš Toth hat keine Scheu, sich mit der Musik anzulegen. Ob sie es gestern in Jerewan aufs Siegertreppchen geschafft hat? Vielleicht wissen Sie es schon, vielleicht wissen Sie es noch nicht. Ich jedenfalls sage noch nichts. Aber zusätzlich zu all den Radiosendungen und Beiträgen mit Manuš Toth ist jetzt auch der Doc-Film im Schnitt. Denn wir haben die junge Hochtalentierte auf ihrem Weg nach Jerewan zum Eurovision Young Musicians filmisch begleitet für die Sternstunde Musik. Den zeigen wir am letzten Sonntag im Juni mittags auf SRF 1. Von der Schweizer Kandidatin nun mitten hinein ins Gastgeberland. Armenien richtet den Eurovision Young Musicians in diesem Jahr zum ersten Mal aus an architektonisch und musikgeschichtlich wichtigem Ort fürs Land, dem Nationalen Akademischen Opern- und Balletttheater Alexander Spendiarjan in Jerewan. Die gestrige TV-Show, wenn Sie sie gesehen haben oder vielleicht noch nachschauen möchten, sie stand dem ESC-Glitzerfinale eigentlich in nichts nach und wurde das Event mit einem der Nationalkomponisten Armeniens eröffnet, Aram Khachaturian, so stand dieser auch im Zentrum des armenischen Beitrags. Die Flötistin Elin Virabian war gestern mit erst 15 Jahren die Jüngste im Feld. Sie stammt aus einer hochmusikalischen Familie, die Mutter Flötenlehrerin, der Vater Geiger. Stimmt also, wenn Elin sagt, Musik liege ihr in der DNA. Und sie beherrscht neben der klassischen Flöte auch das Duduk, ein uraltes kaukasisches Rohrblattinstrument mit warmem, leicht rauen Klang. Für den Eurovision Young Musicians wurde Elin Virabian aus über 100 Bewerbungen ausgewählt und setzte sich im nationalen Finale durch. Heimspiel also, was einerseits beflügeln, andererseits aber auch den Puls ins Hochgebirge treiben kann. Denn wer für Armenien in Jerewan antritt und dazu Musik von Khachaturian spielt, hat ja das Publikum nicht nur im Saal, in Radio und TV, sondern gewissermaßen hat das Publikum im Rücken. Elin Virabian, so viel sei schon verraten, schlug sich wie eine ganz Große. Im dritten Satz aus Khachaturians Violinkonzert D-Moll in der berühmten Flötentranskription von Jean-Pierre Rampal. Und weil es eben ein Heimspiel war, bekam die jüngste Wettbewerbsteilnehmerin schon den Antrittsapplaus warm geklatschter Publikumshände für ein furioses Konzertfinale mit diesem unverwechselbaren Khachaturian-Feuer in den Sohlen. Für Armenien, Elin Virabian.

0: Wow.
1: Ellen Birabian, Armenia. You made us so proud, Ellen.
2: Adam Khachaturian, der dritte Satz aus dem Violinkonzert in der Flötenfassung von Jean-Pierre Rampal. Gespielt von Ellen Virabian aus und für Armenien im Finale des Eurovision Young Musicians. Und Heimspiele sind ja eine durchaus merkwürdige Sache, wenn einen das Publikum trägt und man zugleich jeden Herzschlag ein kleines bisschen lauter hört, ganz zu schweigen vom eigenen. Ellen Virabian war mit 15 Jahren die jüngste Teilnehmerin dieses Eurovision Young Musicians und sie hatte gestern eine Aufgabe, um die sie vermutlich niemand beneidete, Armenien im eigenen Land zu vertreten, im Opernhaus von Jerewan mit Musik von Adam Khachaturian, einem Komponisten, der hat den Rang eines Nationalheiligtums. Und gestern Abend am TV zeigte sich Armenien als Land, in dem Musik sowieso Teil des kulturellen Selbstverständnisses ist. Kein Wunder, haben sich allein für die armenische Vorauswahl mehr als 100 junge Musikerinnen und Musiker beworben. Und ein Riesending also für die noch junge Ellen Virabian. Von der Flöte zu einem Instrument, das sich im klassischen Konzertbetrieb erst noch etabliert, das Akkordeon, und damit zu Michał Stochel aus Polen. 19 Jahre alt, stammt aus Krakau, Vertreter einer jungen Akkordeonistengeneration, die Bach ebenso selbstverständlich spielt wie zeitgenössische Musik. Und 2026 wird dem Akkordeon ja sowieso besondere Aufmerksamkeit zuteil als Instrument des Jahres in Deutschland. Beste Gelegenheit also, zu zeigen, was für ein Chamäleon im Akkordeon steckt. Michał Stochel selbst bezeichnet es gern als kleines Orchester und tatsächlich, es kann Melodie und Begleitung gleichzeitig übernehmen, singen, flüstern, knurren, tanzen und mit erstaunlicher Klangfülle einen ganzen Saal ausfüllen. Für seinen Wettbewerbsbeitrag hat Michał Stochel das Werk eines Landsmanns ausgewählt, das Concerto Classico von Mikołaj Majkusiak. Fürs moderne Konzertakkordeon komponiert, ist das Finale daraus ein regelrechter Hochgeschwindigkeitsparcours, Fingerfertigkeit als Pflichtprogramm. Dazu sind rhythmische Präzision und Ausdauer gefordert, sowie die Kunst, bei aller Virtuosität die musikalische Linie nie aus den Augen zu verlieren. Für Polen Michał Stochel.

0: Michał Stochel from Poland.
1: Oh, man merkt, wie sich das Publikum gestern Abend im Nationaltheater von Jerewan mehr und mehr in Rage klatschte. Ein Riesenapplaus für Polens Kandidat Michał Stochel zu erleben im Presto con Fuoco-Finale des Concerto Classico für Akkordeon und Orchester von Mikołaj Majkusiak. Und wer beim Akkordeon immer noch an rein Volksmusikalisches denkt, dürfte spätestens nach diesem Auftritt einiges neu sortieren müssen. Denn Michał Stochel zeigt, wie selbstverständlich das Akkordeon heute auf einer internationalen Konzertbühne besteht, mit einer Riesenbandbreite an Virtuosität und Klangfarben. Lustig, dass sich der 19-jährige Pole in seiner Freizeit mit Fotografie beschäftigt und Motorräder restauriert, aber hier wie da geht es ja um Aufmerksamkeit für Details, darum, aus vielen Einzelteilen ein stimmiges Ganzes entstehen zu lassen. Überhaupt fällt auf, wie unterschiedlich die jungen Musikerinnen und Musiker dieses Wettbewerbs Eurovision Young Musicians ihre Welt wahrnehmen. Die einen sammeln Wettbewerbserfolge, andere dirigieren Orchester, spielen Schach, restaurieren Motorräder oder beschäftigen sich mit traditionellen Instrumenten ihrer Heimat. Und dann gibt es jene, die schon als Kinder davon träumten, auf genau dieser Bühne zu stehen. Und zu ihnen gehört Beatriz Liz Rousseau aus Portugal. Sie ist 18 Jahre alt und hat im Vorfeld erzählt, dass sie den Eurovision Young Musicians schon als Kind im Fernsehen verfolgt hat, vor dem Bildschirm saß und davon träumte, selbst einmal dort zu stehen. Bingo! Auch ihre musikalische Laufbahn begann früh. Mit 4 Jahren erhielt Beatriz Liz Rousseau ihre erste Geige. Inzwischen studiert sie an der Yehudi Menuhin School in England, einer der renommiertesten Talentschmieden Europas. Und mit ihrem Wettbewerbsauftritt spiegelt Beatriz Liz Rousseau gewissermaßen die verschiedenen Welten, zwischen denen sie selbst lebt. Erich Wolfgang Korngolds Weg ging vom Wiener Wunderkind und gefeierten Opernkomponisten zum prägenden Filmkomponisten Hollywoods. Sein Violinkonzert entstand nach dem Zweiten Weltkrieg und ist ein Stück klingender Doppelbiografie. Große Melodien, die an die spätromantische Tradition Europas erinnern, dazu Farben und Gesten, die Korngold fürs Kino schuf. Beatriz Liz Rousseau für Portugal im Finale des Violinkonzerts von Korngold, ein wahres Feuerwerk, das sie als Solistin kaum eine Verschnaufpause gönnt und natürlich soll und muss das alles elegant und federleicht klingen, einmal mehr also gedrückte Daumen.

0: Brava, Beatrice, what a performance!
1: Und wieder ein Finale im Finale, weil da ja in Konzerten immer noch mal alles gebündelt aufscheint. Beatrice Lirzau, junges Geigentalent aus Portugal, am Eurovision Young Musicians gestern Abend in Armeniens Hauptstadt Jerewan im dritten Satz des Violinkonzerts in D-Dur von Erich Wolfgang Korngold. Noch drei Auftritte, bis ich die Jury beraten würde. Und während wir von Kandidat zu Kandidatin weiter wandern, ein kurzer Zwischenhalt bei den Musikerinnen und Musikern, die gestern den ganzen Abend über auf der Bühne saßen und so gar nicht im Mittelpunkt standen. Dabei brachte das armenische Nationale Philharmonieorchester unter seinem Chefdirigenten Eduard Topçian wirklich Top-Leistung. In wenigen Augenblicken zu switchen zwischen Mendelssohn, Weber, Saint-Saëns, Sarasate, Khatchaturian, zeitgenössischer Akkordeonmusik, Korngold. Dann natürlich zwischen 11 Solistinnen und Solisten, zwischen 11 Temperamenten, 11 Arten zu atmen, zu phrasieren, zu beschleunigen, zu verzögern. Dafür habe ich nur 3 Großbuchstaben. Wow, grandiose Leistung auch vom Orchester. Applaudieren Sie gern mit mir mit. Die nächste Begegnung zwischen Orchester und Instrument, eine Wiederbegegnung. Schon der belgische Kandidat Simon Nachimovic ließ ja das Marimba-Funken schlagen. Nichts weniger als selbiges hatte auch Sonja Michina im Sinn. Die 17-jährige Schlagzeugerin ging für Lettlands ins Rennen, auch ein Land mit großer Klassiktradition. Anders als ihr belgischer Mitbewerber entschied sich Sonja Michina aber nicht für eine Transkription, sondern das Werk einer Größe der zeitgenössischen Marimba-Musik, Emmanuel Séjourné. Sein Marimba-Konzert fordert das Instrument, also auch die Solistin, bis in den letzten Resonanzraum hinein, kostet alle Möglichkeiten aus. Und es ist auch ein Werk mit Aha-Effekt, denn man erwartet Schlagwerk und bekommt Melodien, man rechnet mit Präzision und begegnet Poesie. Eine mutige Instrumentenwahl, die von Sonja Michina, denn die oder auch das Marimba verzeiht einem wenig. Jeder Ton spricht unmittelbar an, jede rhythmische Ungenauigkeit wird hörbar. Und genau daraus entsteht vielleicht auch diese unmittelbare Nähe zwischen Interpret, Interpretin und Publikum. Das hat in den letzten Jahren wirklich einen Marimba-Boom ausgelöst. Für Lettland am Start, Sonja Michina.

0: from Latvia.
1: Eine lettische Perkussionistin, die in Armenien das Werk eines französischen Komponisten spielt. Genau das ist der Eurovision Young Musicians, dessen Finale Sie heute im Sonntagskonzert auf SRF 2 Kultur hören. Gestern Abend hat es in Jerewan stattgefunden, auch mit Schweizer Beteiligung. Aber erstmal war das hier, die lettische Kandidatin Sonja Michina. Die 19-Jährige wirbelte wirklich durchs Konzert für Marimba und Streicher von Emmanuel Séjourné. Und zweimal Marimba an einem Eurovision Young Musicians, das erlebt man auch nicht alle Jahre. Was auch einiges erzählt über diesen Wettbewerb, der immer auch eine ziemlich gute Momentaufnahme liefert, wie sie denn klingt, die neueste Musikergeneration. Vor 20 oder 30 Jahren wären manche Instrumente auf einer solchen Bühne noch echte Exoten gewesen. Heute stehen sie ganz selbstverständlich neben Geige, Klavier oder Klarinette. Aber nichts gegen Traditionen einzuwenden. Und unser nächster Beitrag führt auch wieder zu einem Instrument, das seit Jahrhunderten zum festen Inventar, auch von Wettbewerben gehört, das Klavier. Für Tschechien tritt damit an Nora Lubadova. Sie ist 17 Jahre alt, stammt aus einer Musikerfamilie. Nora begann bereits mit 4 Jahren Klavier zu spielen, sammelt inzwischen internationale Wettbewerbserfolge am Stück. Für sie ist das Wichtigste in ihrem noch jungen Leben, wie sie sagt, die Neugier, neue Musik kennenzulernen, andere Musiker zu treffen, unterschiedliche Kulturen zu erleben. Damit ist sie am Wettbewerb Eurovision Young Musicians natürlich bestens aufgehoben. Denn für ein paar Tage entsteht hier ja eine kleine europäische Musikrepublik auf Zeit sozusagen. 11 Länder, 11 junge Persönlichkeiten, ein gemeinsames Orchester und jede Menge Gespräche hinter den Kulissen, die nie im Fernsehen landen oder bei uns im Radio. Nora Lubadova hat für ihren Auftritt Musik gewählt, die auf den ersten Blick erstaunlich heiter wirkt. Dmitri Schostakowitsch schrieb sein 2. Klavierkonzert 1957 für seinen Sohn Maxim. Der wurde damals 19 und bereitete sich auf seine Abschlussprüfung vor am Moskauer Konservatorium. Schostakowitsch komponierte ihm das Konzert gewissermaßen als Geschenk und überraschte als Meister der düsteren Zwischentöne nicht nur den eigenen Sohn mit großem Humor und übermütiger Spielfreude in dem Werk. Gerade im Finale, das Nora Lubadova für Tschechien spielt, scheint das Klavier manchmal schneller zu denken, als die Finger hinterherkommen können. Reizvolle Aufgabe für junge Pianistinnenhände.

0: it up for Nora Lubadova from the Czech Republic.
1: Nicht der Dmitri Schostakowitsch der Sinfonien, der Opern, eher der der Jazz-Suiten und Filmmusiken im Klavierkonzert Nummer 2 in F-Dur, Opus 102. Mit dem dritten Satz daraus bewarb sich Nora Lubadova aus Tschechien fürs Siegertreppchen am Eurovision Young Musicians, der gestern Abend in Armenien ausgetragen wurde und heute zu hören ist im Sonntagskonzert auf SRF 2 Kultur. Und auch Nora Lubadova sagte im Vorfeld des Wettbewerbs etwas, dass vermutlich alle 11 Kandidatinnen und Kandidaten unterschreiben würden. Lampenfieber verschwinde nie ganz. Man lerne lediglich damit umzugehen. Tröstlicher Gedanke und ein an dieser Stelle wohl auch besonders passender. Denn unser nächster Musiker hat eine Aufgabe, die ihre ganz eigenen Tücken mit sich bringt. Er tritt nämlich als Letzter auf. Ja, wunderbar, könnte man sagen. Edward Albeck Glerder hatte das ganze Wettbewerbsfinale Zeit, sich einzuspielen, die Atmosphäre aufzusaugen, sich an die Bühne zu gewöhnen. Aber ebenso ließ es sich argumentieren, während die anderen längst gespielt haben, sitzt man da hinter der Bühne und wartet. Und wartet. Und wartet. 10 Auftritte lang. Tja, ob Startnummer 11 ein Vorteil ist oder ein Nachteil, darüber lässt sich vermutlich trefflich streiten. Fest steht, wenn Edward Albeck Glerder die Bühne betritt, kennt das Publikum bereits alle anderen Kandidatinnen und Kandidaten. Jeder Vergleich ist präsent, jeder Eindruck frisch. Der 19-jährige Schwede studiert übrigens wie Manu Stott an der Musikakademie Basel. Die beiden kennen sich nicht nur gut, sie sind befreundet. Und dass sie nun beide beim Eurovision Young Musicians antreten, allerdings für unterschiedliche Länder, das gehört wohl zu den schönen kleineren Geschichten dieses Wettbewerbs. Große, kleine Musikwelt eben. Wie seine tschechische Mitbewerberin eben, beschreibt sich auch Edward als neugierige Menschen neben der Musik. Interessieren ihn Literatur, Geschichte und Sprachen und wer seinen Werdegang anschaut, entdeckt noch etwas anderes, eine bemerkenswerte Lust auf Herausforderungen. Schon sehr jung trat er als Solist mit Orchestern auf, gewann Wettbewerbe und spielte Programme, vor denen selbst viele erfahrene Pianisten Respekt hätten. Für seinen Auftritt in Jerewan hat Edward Albeck Glerder denn auch kein Stück ausgewählt, das den Weg des geringsten Widerstands verspricht. Sergei Prokofjews zweites Klavierkonzert gehört zu den großen Brocken des Repertoires. Kraft, Ausdauer, Präzision und Nervenstärke werden hier in außergewöhnlichem Maße verlangt. Und das jetzt folgende Finale wirkt stellenweise wie eine Maschine unter Hochdruck. Kaum scheint die eine Schwierigkeit bewältigt, wartet bereits die nächste. Toller Schlusspunkt für diesen Wettbewerb. Nach Geigen, Klarinetten, Marimbas, Flöten, Akkordeons und Klavieren führt uns eben dieser letzte Act noch einmal mitten hinein in jene Mischung aus Mut, Ehrgeiz, Können und Abenteuerlust, die ihn ausmacht, den Eurovision Young Musicians. Für Schweden Edward Albeck Glerder und natürlich die obligatorisch gedrückten Daumen auch für ihn.

0: Edward Obeklader from Sweden. Congratulations, it was electrifying indeed.
1: Sergei Prokofjew, das Finale aus dem Klavierkonzert Nummer 2 in G-Moll, gespielt von Edward Obeklader aus Schweden mit dem armenischen Nationalen Philharmonieorchester unter der Leitung von Eduard Topchan. Und damit hat der letzte Kandidat die Messlatte noch einmal ein gutes Stück nach oben geschoben. Edward Obeklader war gestern Abend in Jerewan Start Nummer 11. Ob von Vorteil, das würde sich noch zeigen. So oder so ist sicher, wenn man als Letzter auf die Bühne kommt, dann gibt es keinen Vorhang mehr, hinter dem man sich verstecken kann. Das Publikum hat bereits 10 andere Auftritte gehört, die Jury natürlich ebenso. Jeder Eindruck liegt offen auf dem Tisch am Wettbewerb Eurovision Young Musicians. 11 junge Musikerinnen und Musiker im Wettstreit, die sich im Alltag vermutlich lieber gegenseitig zuhören würden. Viele kennen einander bereits von Meisterkursen, Festivals oder Hochschulen. Manche werden sich vielleicht später wieder begegnen auf denselben Konzertbühnen, vielleicht als Kammermusikpartner, vielleicht als Solisten mit demselben Orchester. Für diesen einen Abend aber gestern, da saßen sie alle im selben Boot. Jetzt aber genug der Worte meinerseits. Hier die Entscheidung, wer gestern in Jerewan gewonnen hat. Die Plätze 3, 2 und 1 beim Eurovision Young Musicians 2026.
2: Well, I think our finalists have waited quite long enough.
0: Ladies and gentlemen, here we go. The third place of Eurovision Young Musicians 2026 goes to Ellen Virabian from Armenia.
2: Congratulations, Ellen.
0: Congratulations, Ellen.
2: You're absolutely phenomenal. And now, the second place goes to
0: Sonia Misinia from Latvia. Congratulations, Sonia.
2: We arrive at the moment toward which months, and for many of these musicians, years of dedication, discipline, and hard work have been leading.
0: In just a few seconds, we will discover the winner of the 22nd Eurovision Young Musicians.
2: We should add that the winner of our competition will also get an exclusive opportunity to perform with the Armenian National Philharmonic Orchestra in the 2027 tour season.
0: Ladies and gentlemen, dear audience here in Yerevan and viewers across Europe, are you ready to welcome the next champion of Eurovision Young Musicians?
2: And the winner.
0: Drum roll, please.
2: Of Eurovision Young Musicians 2026 is
0: Michal Stoher.

0: stage is yours.
1: Congratulations once again.
0: Oh my God, what are you feeling right now?
2: It's hard to say. I'm so excited. I'm just happy.
0: It's so well deserved.
1: Congratulations once again.
0: Yes, once
1: please
0: again.
1: Please give it up for Michał Soroł from Poland.
3: Nach Polen also geht der Sieg beim diesjährigen Eurovision Young Musicians. Michał Stochel gewann mit dem Akkordeon. Gratulation. Natürlich auch an die Zweit- und Drittplatzierten. Sonja Michina, Perkussionistin aus Lettland, auf Platz 2. Und die jüngste Wettbewerbsteilnehmerin, die Flötistin Elin Virabian, die fürs Gastgeberland Armenien auf dem 3. Platz landete. Das hieß aber auch, dass unsere Schweizer Hoffnung Manouche Todt leer ausging, trotz wirklich grandiosen Spiels. Und natürlich war sie anschließend traurig, wie alle anderen Nicht-Ausgezeichneten auch.
4: Ja, aber das ist auch okay. Und das geht vorüber. Und die Freude daran, dass ich hier sein konnte, wird siegen über die Enttäuschung, dass ich nicht mit einem Preis nach Hause komme.
3: Manouche Todt. Aber wie wichtig ist letztendlich so ein Sieg? Natürlich macht sich so ein erster Platz hervorragend im Lebenslauf. Türen, die sich leichter öffnen, Konzertveranstalter, die aufmerksam werden, Agenturen hören genauer hin und so weiter und so weiter. Die Geschichte des Eurovision Young Musicians zeigt allerdings auch etwas Interessantes. Denn nicht alle Siegerinnen und Sieger wurden später Weltstars. Und umgekehrt haben etliche Teilnehmerinnen und Teilnehmer bemerkenswerte internationale Karrieren aufgebaut, ohne den Wettbewerb zu gewinnen. Der Eurovision Young Musicians ist deshalb weniger eine Ziellinie als eine Momentaufnahme, ein Blick in die Zukunft, bevor diese Zukunft überhaupt weiß, dass sie eine werden wird. Und Manouche Todt dürfte eine glänzende Karriere bevorstehen, zu der auch der Umgang mit solchen Momenten gehört. Nicht gesiegt zu haben, das weiß sie selbst nur zu gut, dass das zum Leben gehört, diese mit ihren 20 Jahren schon enorm reflektierte junge Frau. Am letzten Junisonntag erwartet sie am TV in der Sternstunde Musik die ganze Geschichte von davor, während und danach dieses Wettbewerbs aus der Sicht von Manouche Todt. Und ich, Patricia Moreno, möchte zum Ausklang dieses wirklich besonders opulenten Sonntagskonzerts noch einmal dem Gewinner des Eurovision Young Musicians die Bühne geben. Noch einmal der dritte Satz des Concerto Classico für Akkordeon und Orchester von Mikołaj Majkusiak. Und noch einmal Michał Stochel, Wettbewerbsgewinner mit seinem Finalauftritt.

Noch einmal der Gewinner des Eurovision Young Musicians, der gestern Abend gekürt wurde. In Armeniens Hauptstadt Jerewan, der polnische Akkordeonvirtuose Michał Stochel. Erst 19 Jahre alt, spielt Akkordeon, seit er 7-jährig ist, für ihn ein Allround-Instrument, mit dem man alles spielen kann an Musikliteratur. Und vielleicht kann er sich ja jetzt, nach diesen hochintensiven Wochen, erlauben, wovon er schon länger träumt. Michał Stochel möchte mit einem von ihm selbst restaurierten alten Töff einmal quer durch die USA. Gute Fahrt! Das war's für heute im Sonntagskonzert. Einen herzlichen Dank an alle guten Geister, die das Audio des gestrigen Eurovision Young Musicians Finales in Windeseile von Armenien hierher in die Schweiz transferiert haben. Mein Name ist Patricia Moreno. Das Audio on Demand dieser Sonntagskonzertausgabe finden Sie zum Nachhören auf srf.ch. Stichwort im Konzertsaal, zeitlich unbegrenzt. Und hier folgt gleich um 19:30 der Podcast Geschichte, Teil 3 über das Schauspielhaus Zürich.

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1: Endlich Kriegsende in Europa. Dankbarkeit in den Herzen aller freien Menschen.
2: 8. Mai 1945. Der Zweite Weltkrieg endet in Europa mit der bedingungslosen Kapitulation der Wehrmacht. Im August desselben Jahres dann verkündet die Schweiz das Ende des Aktivdienstes.
3: Durch eine Fahnenehrung in Bern wurde am 19. August 1945 das Ende des Aktivdienstes gefeiert. Die Armee war in der Gefahr mehr als ein militärisches Instrument.
2: Das Ende des Kriegs hatte auch Auswirkungen auf das Schauspielhaus. Dieses Haus, das während der Nazizeit die Hochburg des freien Wortes war, der Ort, wo verfolgte Künstlerinnen und Künstler gegen den Faschismus gespielt haben, muss sich neu orientieren. Die Schauspielenden der Exilbühne, viele von ihnen kehren zurück ins zerstörte Deutschland, wollen beim Wiederaufbau der Theaterhäuser helfen. Im Schauspielhaus fällt das Emigrantenensemble langsam auseinander. Und die Schweizer Autoren rücken in den Vordergrund.
4: André, ich bin gekommen, um dich zu erlösen. Du bist kein Jude. Das könnt ihr nicht machen mit mir. Seit ich höre, hat man mir gesagt, ich sei anders. Hochwürden haben gesagt, man muss das annehmen. Jetzt ist es an euch, Hochwürden, euren Jud anzunehmen.
2: Andorra von Max Frisch ist für das Schauspielhaus Zürich ein Meilenstein. Das Stück und sein Autor tragen dazu bei, dass das Theater auch nach seiner Zeit als Exilbühne nochmals glänzt. Die gute Nase hatte der kreative Kopf des Schauspielhauses, Kurt Hirschfeld.
5: Eines Tages las ich in der Neuen Zürcher Zeitung ein Feuilleton und ich erkundigte mich nach dem Autor, Max Frisch, und traf ihn. Eines Tages fragte ihn, ob er nicht bereit sei, einmal Stücke zu schreiben. Er könne doch schreiben.
2: Max Frisch und Friedrich Dürrenmatt, sie prägen die Nachkriegszeit am Schauspielhaus, dessen Geschichte bis heute nachhallt.
6: Ich glaube schon, dass man sagen kann, das Schauspielhaus lebte noch lange, eigentlich bis heute, von diesem legendären Ruf, wie es sich während des Krieges standhaft und wehrhaft gegen den Faschismus gehalten hat. Eine künstlerische Trutzburg des Widerstands quasi.
2: Was mit der Exilbühne nach dem Krieg passiert und wie die beiden Schweizer Autoren Dürrenmatt und Frisch aufsteigen, darüber sprechen wir in Episode 3 des SRF-Podcasts «Geschichte» zur Geschichte des Schauspielhauses Zürich. Ich bin Vera Deragisch. Der Krieg ist vorbei und mit ihm auch die Geschichte der Exilbühne am Schauspielhaus Zürich. Eine Inselfestung sei sie gewesen, gefüllt mit geistigen Explosivstoffen. Aus ihr seien Geschosse gegen den Feind geflogen. So hat Direktor Oskar Welterlin sein Haus einst beschrieben. Zusammen mit Dramaturg Kurt Hirschfeld hat er diese Inselfestung gebaut. Das Schauspielhaus muss sich in einem neuen Umfeld zurechtfinden, sagt SRF-Theaterredaktorin Dagmar Walzer.
6: Mit dem Ende des Krieges setzte auch für das Theater, für das Schauspielhaus, ja die Gesellschaft allgemein eine Zeit der Neuorientierung, des Suchens ein. Zunächst aber wird weitergespielt. Der Spielplan ist weiterhin breit, politische Gegenwartsstücke, Klassiker, aber auch Unterhaltung. Doch mit dem Ende des Krieges fällt auch die Dringlichkeit, der politische Bezugspunkt, die Notwendigkeit des Theaters während des Krieges etwas in sich zusammen.
2: Die Exilbühne in Zürich braucht es so eigentlich nicht mehr. Die Schauspielerinnen und Regisseure müssen in ihren Heimatländern nicht mehr um ihr Leben fürchten. Das Nazireich liegt in Schutt und Asche. Damit aber auch die Theaterhäuser in Deutschland und Österreich. Viele sind zerstört und müssen zuerst wieder aufgebaut werden. Auch das Schauspielhaus trägt seinen Teil dazu bei. Das Emigrantenensemble lanciert zum Beispiel eine Hilfsaktion, schickt Lebensmittel und Alltagsgegenstände, aber auch Theaterutensilien. Die Hilfsaktion ist das eine, ganz entscheidend aber auch, das Schauspielhaus liefert Stoff, Gegenwartsstücke, um diese Bühnen in Deutschland und Österreich zu bespielen. Denn dort gibt es nichts Neues. Er habe gedacht, sagt Kurt Hirschfeld, dass während des Krieges viele Texte entstanden seien, aber die Schubladen seien leer gewesen. Und so wird das Schauspielhaus Zürich enorm wichtig für das Nachkriegstheater, nicht nur im deutschsprachigen Raum.
6: Das Schauspielhaus hatte sich ja schon in den 30er Jahren wie kaum ein anderes Theater für die europäische und amerikanische zeitgenössische Dramatik stark gemacht und wurde nach dem Krieg zu einer Art Drehscheibe für eben aktuelle Zeitstücke. Von Zürich aus fanden zum Beispiel die Stücke von Arthur Miller, William Faulkner, Tennessee Williams und anderen ihren Weg auf die Bühnen in Deutschland und in andere europäische Nachbarländer.
2: Aus Zürich werden Texte an die Kolleginnen und Kollegen in Deutschland und Österreich verschickt. Das Ensemble soll ganze Nächte durchgearbeitet haben, um Skripte abzutippen. Dieses Emigrantenensemble aber, es beginnt zu bröckeln. Viele Mitglieder zieht es wieder in ihre Heimatländer, um die zerstörten Theaterhäuser wieder aufzubauen. So etwa den Schauspieler Wolfgang Langhoff. Ihn hat Kurt Hirschfeld auf abenteuerlichem Weg aus den Fängen der Nazis befreit und in die Schweiz geholt. Seine Geschichte erzähle ich in Episode 1 dieses Podcasts, gibt es auf srf.ch/audio. Dieser Wolfgang Langhoff verabschiedet sich im Oktober 1945 im Echo der Zeit von Radio SRF von seinem Publikum und seinen Kolleginnen und Kollegen.
4: Mit meinem Lebewohl will ich auch meinen tiefen Dank verbinden, den ich der Zürcher und der Schweizer Bevölkerung schulde, in deren Mitte ich über 11 Jahre lang tätig sein konnte. Wenn ich mich heute entschließe, nach Deutschland zurückzukehren, so werden meine Freunde den Entschluss verstehen. Ich habe mich immer meiner wahren Heimat verbunden gefühlt, auch in den schrecklichen Jahren der faschistischen Barbarei und noch viel mehr heute. Da will ich nun nicht warten, bis meine Landsleute vielleicht aus dem Gröbsten heraus sind, sondern lieber heute mit Hand anlegen am kulturellen Neuaufbau eines freien, demokratischen Deutschland, so gut ich es eben kann.
2: Langhoff dankt und appelliert auch an die Schweiz.
4: Und auch Sie, meine Schweizer Freunde, möchte ich zum Abschied bitten, uns antifaschistischen Deutschen diese Chance einzuräumen und allen denjenigen die hilfreiche Hand zu bieten, die daran gehen, ein anderes, besseres Deutschland aufzubauen. Ein Deutschland, dessen Geist und Sprache ihren Zielen und Idealen verwandt sind.
2: Die einen kehren zurück in die Heimat, andere wählen den umgekehrten Weg. Es gibt auch Schauspielende, die aus dem zerbombten Deutschland in die Schweiz kommen. Emigranten stehen nun neben Künstlerinnen auf der Bühne, die von den Nazis jahrelang bejubelt worden sind. Das sei nicht immer einfach gewesen, so Schauspielerin Maria Becker, die Grande Dame des Schweizer Theaters.
7: Ich weiß nur, dass als die Käthe Gold kam, die war ja eine der ersten, und das war ein großes Problem. Also man hat da nicht irgendwie gesagt, und du warst eine Freundin von Göring und hast das und dies und jenes. Aber das war so eine Art Tabu.
2: Käthe Gold ist ein gefeierter Star der nationalsozialistischen Bühne. Sie wechselt ein knappes Jahr vor Kriegsende nach Zürich, als in Deutschland fast alle Theaterhäuser schließen müssen, weil die Nazis auch die Kulturschaffenden für kriegswichtige Tätigkeiten brauchen. Mit Kollegen Theaterspielen, die im Dritten Reich Karriere gemacht haben, das kostet Überwindung. Und dazu kommt auch Kritik von außen. Ist von Angelika Arndt zu lesen. Sie ist Teil des Emigrantenensembles.
8: Ich war damals in Bern, habe auf mein Visum gewartet und traf zufällig Berner Schauspieler. Und die sagten, was seid ihr denn für ein Theater? Ihr habt die ganze Zeit die Fahne hochgehalten und jetzt seid ihr die Ersten, die die ganzen Nazis aufnehmen.
2: Für das Schauspielhaus Zürich beginnt also ein neuer Abschnitt in veränderter Zusammensetzung. Der Theaterbetrieb geht weiter. Auf und neben der Bühne manchmal ziemlich hektisch, wie diese Archivperle festhält. Ein Reporter von Radio Zürich nimmt uns mit in die Büroräume des Pfauentheaters. Er will Direktor Oskar Welterlin treffen und hält in seiner Reportage fest, wie das dort so zu und her geht.
9: Wir kommen in den Korridor rein, schön hell gestrichen und wieder ein Glas Türen. Ah, da geht es mir ins Büro rein.
10: Schauspielhaus, tut mir leid, Herr Direktor Welterlin ist auf der Probe und leider nicht sprechen.
9: Entschuldigen Sie bitte, Frau Sager.
10: Einen Augenblick bitte. Der Herr wartet schon lange. Ich kann ja gar nicht mit dem reden, wie mein Kasten immer schält. Was wünschen Sie bitte?
11: Ja, Fräulein, ich komme von ziemlich weit her. Und jetzt habe ich mir gedacht...
10: Schauspielhaus? Töchter schon an Kantonsschule zusammen? Aha, und dann hätten Sie noch gerne Nachmittagsvorstellungen. Moment, ich will schauen, ob ich Sie mit dem Direktor verbinden kann. Einen Augenblick. Oh, nur einen Moment bitte.
12: Entschuldige, sage ich, ist der Direktor vielleicht zu sprechen? Ich weiß nicht, ich fürchte, ich kann heute Abend nicht spielen. Ich bin ganz heiß.
10: Um Gottes Willen, auch das noch.
12: Schau mal, kann ich nicht den Direktor sprechen? Ich kann doch nicht heute Abend.
10: Ja, bitte, Schauspielhaus.
13: Grüezi, Herr Doktor. Ah, entschuldigen Sie vielmal, dass ich da eindringe.
14: Ich bin froh, dass ich Sie gerade noch kann. Es lenkt gerade noch eine kurze Zeit.
13: Fein.
14: Es tut mir leid, dass es so zusammengedrängt ist, aber ich habe jetzt gerade eine Regie hinter mir und muss wieder in eine Regie. Darum jetzt so viele Leute.
13: Ja.
2: Diese Aufnahme stammt aus dem Jahr 1946. Zwei Jahre davor hat Dramaturg Kurt Hirschfeld eine fürs Schauspielhaus wegweisende Begegnung.
5: Eines Tages las ich in der Neuen Zürcher Zeitung ein Feuilleton. Dieses Feuilleton gefiel mir ungewöhnlich und ich erkundigte mich nach dem Autor, Max Frisch, und traf ihn eines Tages auf der Straße vor dem Theater am V. Und wir gingen zusammen zum See runter. Er stieß sein Fahrrad neben sich her. Und ich fragte ihn, ob er nicht bereit sei, einmal Stücke zu schreiben. Er könne doch schreiben.
2: Wenige Wochen vor Kriegsende hat Max Frisch, der ganz in der Nähe des Schauspielhauses aufgewachsen ist, seine erste Premiere als Theaterautor. Mit »Nun singen Sie wieder« verarbeitete er die Schrecken des Zweiten Weltkriegs.
5: Der große Durchbruch Frischs war eigentlich dann mit »Als der Krieg zu Ende war«.
2: Das Stück basiert auf einer wahren Begebenheit, die Frisch in seinem Tagebuch notiert hat. Es handelt von der Begegnung einer deutschen Frau mit einem russischen Offizier im Nachkriegsdeutschland.
13: In Warschau, wissen Sie, da habe ich zum ersten Mal gemerkt, dass mein Glaube nicht ausreicht.
10: Wie meinen Sie das?
13: Wenn ich das sagen könnte, man steht einfach da. Eine Baracke voll Frauenhaar, eine Baracke voll Kinderkleider, eine Baracke voller Kämme, Schuhe und Brillen. Alles, was man zum Sterben nicht braucht. Ein Geleise für die Eisenbahn, wo man die Leute bringt, und daneben die kleine Hütte, wo man sie sofort vergast. Ein Ofen, wo man die Leichen verbrennt.
10: Sagen Sie mir eins.
13: Warschau ist natürlich nur ein Beispiel.
10: Wenn Sie einem Menschen begegnen würden, der solche Verbrechen begangen hat, glauben Sie, dass Sie ihn erkennen würden?
2: Noch in den 1930er Jahren, als junger Architekturstudent, Journalist und Buchautor, ist Max Frisch einer der schärfsten Kritiker des Schauspielhauses. Frisch fordert damals mehr Schweiz am Schauspielhaus und sorgt dafür später also gleich selber. Dieser Bühne und seinem Förderer Kurt Hirschfeld verdankt Max Frisch seine Karriere als Dramatiker. Dasselbe gilt für ein anderes Schwergewicht der Schweizer Literatur, für Friedrich Dürrenmatt. Beide profitieren auch davon, dass zeitgenössische Dramatik eben gerade sehr gefragt ist in dieser Zeit. So SRF-Theaterredaktorin Dagmar Walser.
6: Schon Ihre ersten Stücke wurden am Schauspielhaus uraufgeführt. Das heißt, Sie hatten eine institutionelle Unterstützung. Sie gehörten quasi zum Haus, also das, was sich in den vielen Jahren davor viele Schweizer Autoren gewünscht hätten. Und Sie lernten am Schauspielhaus andere angesagte internationalen Autoren und ihre Texte kennen, also Thornton Wilder etwa, später auch Brecht. Sie wuchsen also in eine Situation hinein, in der Autoren gewollt waren, Talent gefördert wurde, und das hat ihre Karriere ja natürlich befördert.
2: Der Erstling von Dürrenmatt allerdings löst noch einen Skandal aus. Der Berner Pfarrerssohn und studierte Theologe befasst sich in «Es steht geschrieben» mit den Wiedertäufern. Das Publikum empfindet die Aufführung als Gotteslästerung und verlässt das Theater vorzeitig. Die Presse bezeichnet Dürrenmatt als unzüchtig. Er selber hat es relativ gelassen genommen, wie er Jahre später in der Sendung «Matinee» schildert.
15: Ja, da mache ich mich eigentlich nur mal erinnern, dass ich bin in der Loge gewesen, das ist natürlich die ganze, meine Eltern sind da gewesen und die haben nicht gewusst, ob sie jetzt klatschen oder was soll ich jetzt machen, wenn die anderen pfeifen.
10: Pfeifen worden ist und dran.
15: Ja, ich muss sagen, es hat mich irgendwann berührt.
2: Dürrenmatts nächste Stücke werden aber in Basel aufgeführt. In Zürich etabliert er sich dann so richtig 1956 mit der Uraufführung von «Der Besuch der alten Dame». Da wird er zu einem der wichtigsten deutschsprachigen Nachkriegsdramatiker, zusammen mit Max Frisch.
6: Die von heute aus wichtigsten Werke der beiden kommen ab Mitte der 50er Jahre auf die Bühne. 1958 «Biedermann und die Brandstifter», 1961 «Andorra» von Max Frisch. Und von Dürrenmatt, dann 1956 der Besuch der alten Dame und 1962 die Physiker. Das war die erste Spielzeit, nachdem Kurt Hirschfeld nach Welterlins Tod dann doch noch Direktor des Schauspielhauses geworden war. Und dass er in seiner ersten Spielzeit mit Andorra und den Physikern gleich zwei wichtige und auch erfolgreiche Schweizer Uraufführungen zeigen konnte, das gab dem Haus ja damals auch eine internationale Stärke wieder, eine Ausstrahlung. Und diese Stücke gehören ja bis heute zum klassischen modernen Theaterkanon, werden also immer noch regelmäßig gespielt, haben also auch eine Bedeutung über die Zeit hinweg, in der sie entstanden sind.
16: Andorra!
17: So ist recht, mein Freund, so muss es tönen, dass jeder Jud in den Boden versinkt, wenn er den Namen unseres Vaterlandes hört. Also tragisch ist das nicht, ein bisschen entzündet, ich mache mir keinerlei Sorgen. Eine Pille vor jeder Mahlzeit.
16: Wieso soll der Jud versinken im Boden?
17: André, wo habe ich sie nur? Das fragst du, junger Freund, weil du noch nie in der Welt gewesen bist. Ich kenne den Jud. Wo man hinkommt, da hockt er schon, der alles besser weiß. Und du, ein schlichter Andorraner, kannst einpacken.
18: André!
17: Was hat er denn plötzlich?
18: André!
17: Einfach heiz zum Kehrt und davon?
18: Das hätten Sie vorher nicht sagen wollen, Professor, das mit dem Jud.
17: Warum denn nicht?
18: André ist Jud.
2: Ist er nicht, wie später herauskommt. Das biblische Zitat «Du sollst dir kein Bildnis machen» ist das zentrale Motiv bei Andorra. Frisch warnt davor, Menschen durch Vorurteile zu schubladisieren. Und er sagt dazu in einem Interview rund um die Premiere, das ich in einem Literaturkanal auf YouTube gefunden habe.
19: Man kann sich fragen, warum nun dieses Beispiel nehmen, nicht? Ich habe es natürlich mit Absicht gewählt, weil die Versündigung von «Du sollst dir kein Bildnis machen» hat in diesem unserem Jahrhundert ein so scheußliches Beispiel mit der Judenverfolgung erlebt, sodass ich das nächste, uns nächste, das größte Beispiel habe wählen wollen, um es auch dem Zuschauer nicht leicht zu machen, sondern dort, wo wir wund sind, dort die Frage zu erörtern.
2: Von Beginn weg ist Andorra ein enormer Erfolg fürs Schauspielhaus Zürich und begeistert das Publikum. Zufällig habe ich bei der Recherche für diesen Podcast eine Bekannte getroffen, die bei der Uraufführung 1961 dabei war und sich heute noch gerne daran erinnert.
20: Es ist für mich wirklich ein einmaliges und ein sehr grosses, eindrückliches Erlebnis gewesen, was mich nachher zu einer totalen Leseratte der modernen Schweizer Dichter gemacht hat.
2: Andorra wird zu einem der meistgespielten Theaterstücke von Max Frisch. Das gilt auch für «Die Physiker» von Friedrich Dürrenmatt. Die Komödie spielt, heute dürfte man das nicht mehr sagen, in einer Irrenanstalt. Unter den Patienten drei Physiker, die alle ihre Pflegerinnen umbringen. In der Schlüsselrolle als Herrscherin der Anstalt ein Mitglied der früheren Emigrantenbühne, Therese Giese.
21: In welchem Zeitalter leben wir denn? Stehen uns neue Mittel zur Verfügung oder nicht? Hat die Medizin fortschrittlich gemacht oder nicht? Sollen wir etwa die Patienten wieder in Einzelzellen sperren? Womöglich in Netze, mit Boxhandschuhen wie früher? Wie wenn wir nicht imstande wären, gefährliche und ungefährliche Patienten zu unterscheiden.
22: Dieses Unterscheidungsvermögen versagt jedenfalls bei Beutler und Ernesti krass.
21: Leider, das beunruhigt mich und nicht Ihr tobender Staatsanwalt.
4: Und jetzt sind also die Physiker dran. Wann sind Sie zum ersten Mal auf diesen Einfall, diese Idee gekommen?
23: Ja, das geht bei mir immer eigentlich sehr langsam. Ich habe mich immer sehr viel mit Physik oder mit Naturwissenschaften beschäftigt. Und dann braut sich so langsam eine Fabel, eine Story zusammen. Ich habe drei verschiedene Haltungen von Physikern der Welt gegenüber beschrieben.
4: Wie ist nun die vierte Meinung Dürrenmatt zur ganzen Geschichte?
23: Ich habe gar keine Meinung. Ich stelle nur die Geschichte dar.
4: Also es wäre nicht so, dass Sie nun eine Schlussaussage des Theaters als moralische Anstalt dort plakativ verkünden würden.
23: Ich verhelfe den

0: Richtung absurdes Theater und schafft Theatersituationen, kraftvolle Figuren, ist vielleicht sogar noch mehr als frisch ein Theatertier, ein Enfant terrible.
1: Der Ruf des Schauspielhauses beruht auch auf den Erfolgen von Max Frisch und Friedrich Dürrenmatt. Und natürlich auf dem Mann, der hinter all diesen Erfolgen steht, Kurt Hirschfeld. Zuerst als Dramaturg und später als Direktor. Lass mir einen über ihn sprechen, der auch ein guter Freund Hirschfelds geworden ist in all den Jahren. Es sind Worte von Max Frisch anlässlich der Trauerfeier im Schauspielhaus nach dem Tod Hirschfelds.
2: Kurt Hirschfeld hatte es nicht leicht bei uns. Ein deutscher Jude, geprägt durch ein frühes Exil, ein Mann, der sich von Vorurteilen belauert weiß und sich behaupten muss gegenüber Mitleid, ein Flüchtling unter Einheimischen, einer, der nur noch Weltbürger sein kann, das ungefähr war Kurt Hirschfeld, als ich ihn kennenlernte auf der Straße.
1: Für das Schauspielhaus geht eine weitere Ära zu Ende. Und danach kann es lange nicht mehr an diese großen Zeiten anknüpfen, meint die Expertin.
0: Rückblickend würde ich schon sagen, dass das Schauspielhaus wahrscheinlich zu lange an der eigenen Erzählung von der Widerständigkeit während des Krieges festgehalten hat, dem Theater als eine Notwendigkeit, als politische Dringlichkeit. Spätestens nach dem Tod von Kurt Hirschfeld 1964 hätte es einen Neuanfang gebraucht, eine neue Generation an Theaterschaffenden und nicht mehr so sehr das Bewahren der Geschichte, der historischen Legende.
1: Die weitere Geschichte des Schauspielhauses zu erzählen, würde den Rahmen dieses Podcasts sprengen. Sicher ist, das Schauspielhaus als Exilbühne, dieser Mythos ist bis heute geblieben. Das hat sich gerade auch in jüngster Zeit gezeigt, als es um einen Umbau im Haus gegangen ist.
0: Die Geschichte ist nach wie vor präsent und triggert auch immer noch oder immer wieder die Gegenwart. Anders, zumindest kann ich mir das nicht erklären, weshalb zum Beispiel die Diskussion über die Sanierung der Pfauenbühne so aufgeladen war. Und das ist natürlich ja tatsächlich auch interessant, sich auf diese Spuren dieser Geschichten zu machen, um allfällige weiße Flecken oder eben Legendenbildungen aufzudecken.
1: Auf die Spuren der Geschichte macht sich das Schauspielhaus ganz konkret auch in diesem Jubiläumsjahr 2026. 100 Jahre nachdem der Zürcher Kaufmann Ferdinand Rieser die Pfauenbühne zu einem modernen Sprechtheater umgebaut und damit den Grundstein gelegt hat für die legendäre Exilbühne. Das Schauspielhaus eröffnet seine Spielzeit im Herbst mit der Drei-Groschen-Oper, dem wohl berühmtesten Werk von Bertolt Brecht. Seine satirische Kritik am Kapitalismus wird Ende der 1920er Jahre zu einem europaweit gefeierten Stück, dann aber von den Nazis verboten. Und es löst auch in Zürich heftige Proteste aus. Die rechte Nationale Front erreicht schließlich, dass das Gastspiel einer Prager Theatergruppe 1935 abgebrochen wurde. Ich habe für diesen Podcast die aktuelle Theaterleitung besucht und wollte wissen, wie wichtig die Geschichte des Theaters in der heutigen Zeit ist. Dazu Chefdramaturgin Hanna Schünemann.
3: Man hat ja, wenn man in die Geschichte dieses Hauses guckt, sofort die düstersten Zeiten Europas vor Augen, aber eben auch, was alles getan wurde, um zusammenzuhalten in dieser Zeit. Ferdinand Rieser zum Beispiel hat damals zusammen mit Kurt Hirschfeld wirklich aktiv Menschenleben gerettet und gleichzeitig natürlich auch Kunst als Leuchtturm in dieser Zeit total gestärkt. Man sieht auch, wenn man heute oft die Frage gestellt kriegt, warum eigentlich Theater in diesen Zeiten noch, warum überhaupt noch Theater, dann muss man hier in die Geschichte dieses Hauses gucken und weiß warum.
1: Und Co-Intendantin Pinar Karabulut ergänzt:
4: Das Erbe, das wir haben, ist in dem Sinne ein positives Erbe, aber auch eine Bürde, weil wir eigentlich jetzt in einer Position sind, wo wir wissen müssten, was wir tun müssten als Gesellschaft, um nicht wieder die Geschichte sich wiederholen zu lassen. Aber wir Menschen sind dann doch schnell abgelenkt und deswegen ist Theater als demokratisches Forum so ein wichtiger Ort.
1: Ein Ort, der eine Verantwortung habe, zum Erhalt der Demokratie beizutragen.
4: Weil wir diese Themen, die wir auf der Bühne verhandeln oder diesen Dialog, in den wir mit dem Publikum gehen, natürlich ein Dialog ist, der an einem hängen bleibt, der Gedankengänge fördert, der, wo man vielleicht 3 Tage später zu Hause sitzt und sich denkt, ach so, so war das gemeint, aber aha, okay, aber wie stehe ich denn dazu eigentlich in meiner Welt? Also es fördert quasi das Denken und das Weiterspinnen des eigenen Ichs.

Das Schauspielhaus Zürich und wie die Geschichte seinen Ruf noch heute prägt. Das war die dritte und letzte Episode des Podcasts «Geschichte über die Exilbühne am Pfauen». Diese und auch die ersten beiden Episoden gibt's auf srf.ch/audio. Ich bin Vera Deragisch.

0: 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Die Themen vom Sonntag, dem 7. Juni. Nach der Messeattacke von Winterthur. Die Bundesanwaltschaft kann die elektronischen Geräte des mutmaßlichen Täters nicht auswerten. Der Beschuldigte ließ sie versiegeln. Scharfe Kritik von Roche-Präsident Severin Schwan an der US-Zollvereinbarung mit den Pharmaunternehmen. Sie sei nicht wirklich ein Deal.
1: Es ist im Grunde genommen kaltblütige Erpressung.
0: So der Manager am SEF in Interlaken, wo sich auch zeigte, wie sehr die Schweizer Exportindustrie unter Druck steht. Dann fehlendes Vertrauen ins Gesundheitspersonal. Ängste und Verschwörungserzählungen behindern im Ostkongo den Kampf gegen Ebola. Und die Suche nach Leben außerhalb der Erde.
2: Wir könnten das einzige Leben im Universum sein, oder es könnte selbst in unserer eigenen Milchstraße Tausende von belebten Himmelskörpern geben.
0: So Christian Meyer von der Universität Duisburg-Essen. Weder das eine noch das andere sei auszuschließen. Wir beginnen mit den Nachrichten. Im Libanon hat die israelische Armee einen Vorort der Hauptstadt Beirut angegriffen, trotz geltender Waffenruhe, Lukas Lüthi.
3: Der Angriff habe Stützpunkten der Hisbollah-Miliz gegolten, sagt der israelische Ministerpräsident Benjamin Netanyahu. Israel habe so auf Angriffe der Hisbollah reagiert. Fotos und Videos von Augenzeugen zeigen dichten Rauch über dem südlichen Vorort und beschädigte Gebäude. Berichte über Verletzte gibt es bislang keine. Zwischen dem Libanon und Israel gilt seit Mitte April eine Waffenruhe. Sie wurde aber kaum eingehalten. Diese Woche haben sich die beiden Seiten auf einen neuen Versuch für eine Feuerpause geeinigt. Die Hisbollah-Miliz lehnt die Waffenruhe aber ab. In Zentral-Israel sind bei mehreren Angriffen mit Schusswaffen ein Mann getötet und 5 weitere Personen verletzt worden, wie die Rettungskräfte mitteilen. Die Behörden gehen von einem Terroranschlag aus. Ein mutmaßlicher Attentäter sei getötet, ein weiterer festgenommen worden. Israelische Medien berichten, in mehreren Ortschaften sei Terroralarm ausgelöst worden. Die Menschen wurden aufgefordert, in ihren Häusern zu bleiben. Die Angriffe ereigneten sich nordöstlich von Tel Aviv in der Nähe der Grenze zum Westjordanland. Am zweiten Tag des Papstbesuches in Spanien haben sich am Morgen rund 1,2 Millionen Menschen im Zentrum der Hauptstadt Madrid versammelt. Die Zahl melden Nachrichtenagenturen. Leo XIV. Feierte eine Messe unter freiem Himmel. Es war die größte Menschenmenge, vor welcher der Papst seit seiner Wahl vor gut einem Jahr auftrat. Der Papst sprach sich in einer Rede gegen rechtspopulistische Tendenzen aus und forderte, dass Hass und Waffen dem Dialog und der Versöhnung wichen. Die Reise des Papstes durch das überwiegend katholische Land dauert bis am kommenden Freitag. Das Oberhaupt von weltweit 1,4 Milliarden Katholikinnen und Katholiken besucht auch Barcelona und die Kanarischen Inseln. Der Vatikan hat inzwischen angekündigt, dass sich Leo in Spanien mit Opfern sexuellen Missbrauchs in katholischen Einrichtungen treffen werde. Dies hatten Opferverbände gefordert. Nach dem russischen Drohnenangriff auf ein Lager in der Nähe des ukrainischen Atomkraftwerks Tschernobyl zeigt sich die internationale Atomenergiebehörde IAEA besorgt. Der Angriff heute Morgen habe erheblichen Schaden an einem Lagergebäude verursacht. IAEA-Chef Rafael Grossi sagt, nur wenige Meter entfernt würden große Mengen an nuklearem Material gelagert. Der staatliche Atomkonzern der Ukraine, Energoatom, schreibt, die Strahlungswerte seien weiterhin normal. Im teilweise zerstörten Gebäude seien keine abgebrannten Brennelemente gelagert und vom Personal sei niemand verletzt worden. Der ukrainische Außenminister schreibt, dass Russland die nukleare Sicherheit bedrohe, sei systematisch, absichtlich und inakzeptabel. Russland hat sich bis jetzt nicht zum Vorfall geäußert. In Bern ist ein dreitägiges Treffen zu Ende gegangen, an welchem über die Rolle der Zivilgesellschaft bei der Unterstützung der Ukraine diskutiert worden ist. Am Global Ukrainian Summit nahmen rund 300 Personen der ukrainischen Gemeinschaft aus 50 Ländern teil, wie die Verantwortlichen mitteilen. Dazu reisten Vertreterinnen und Vertreter der ukrainischen Regierung und staatlicher Institutionen an. Anwesend war auch der Delegierte des Bundesrates für die Ukraine. Mit den regelmäßigen Treffen der globalen ukrainischen Gemeinschaft soll Unterstützung für das von Russland angegriffene Land mobilisiert und die internationale Aufmerksamkeit auf den Krieg gelenkt werden. Das Treffen in Bern wurde vom ukrainischen Verein Schweiz mit organisiert. In Zürich ist der Abtransport einer hochgefährlichen Chemikalie aus einem Gebäude der ETH ohne Zwischenfall verlaufen. Die Chemikalie, die für die Analyse von Gesteinsproben verwendet worden war, wurde in einen Spezialbehälter verladen und zur Entsorgung weggebracht. Rund um die ETH, mitten in der Stadt Zürich, wurden Dutzende Wohnungen für mehrere Stunden evakuiert. Betroffen waren davon rund 250 Anwohnerinnen und Anwohner. Außerdem waren zeitweise mehrere Straßen gesperrt und es kam zu Einschränkungen im öffentlichen Verkehr.
0: Im Sport überzeugten heute eher erfahrene Athleten, Reto Held.
4: In der Formel 1 schaffte es Altmeister Lewis Hamilton beim GP von Monaco auf den zweiten Platz und damit zum dritten Mal in dieser Saison schon aufs Podest. Dennoch wird Hamilton von einem klar überstrahlt. Kimi Antonelli gewann erneut, schon zum fünften Mal hintereinander und ist damit noch klarer Leader in der Gesamtwertung. Nico Hülkenberg im Audi rutschte in den letzten beiden Runden noch aus den Punkten und wurde so nur 14. als bester Audi. Im Motorradsport gewann Marc Marquez den GP von Ungarn und holte sich damit den 100. Sieg an einem GP seiner Karriere. Etwas, was bisher lediglich Valentino Rossi und Giacomo Agostini geschafft haben. Und im Reiten gab es für die Schweiz eine Enttäuschung. Beim Grand Prix des CSIO von St. Gallen schaffte es lediglich Routinier Pius Schwyzer ins Stechen und wurde in der Endabrechnung 12. Der Sieg ging an den erfahrenen Markus Ening auf Coolio 42.
0: Bleibt das Wetter, Lukas Lüthi.
3: Trotz Quellwolken über den Bergen bleibt es heute Abend vielerorts ziemlich sonnig. Auch morgen ist es zunächst mehrheitlich sonnig und die Temperaturen steigen beidseits der Alpen auf 26 Grad. Am Nachmittag nimmt die Bewölkung aus Westen allmählich zu und gegen Abend kommen gebietsweise Gewitter auf.
0: Bei ihren Ermittlungen zum Messerangriff in Winterthur stoßen die Strafverfolgungsbehörden an rechtliche Grenzen. Weil sich der mutmaßliche Angreifer gegen die Durchsuchung von Handy und Laptop wehrt, können die Behörden nicht darauf zugreifen. Bundesanwalt Stefan Blättler kritisiert in einem Interview die heutigen Bestimmungen zu dieser sogenannten Siegelung. Und auch die Politik sieht Handlungsbedarf. Inlandredaktorin Livia Mittendorp.
5: Wenn Strafverfolgungsbehörden Handys, Laptops oder weitere Unterlagen sicherstellen, können Betroffene die Siegelung beantragen. Ein Gericht prüft dann, welche Daten und Unterlagen von den Strafverfolgungsbehörden eingesehen werden dürfen. So soll sichergestellt werden, dass die Strafverfolgungsbehörden keine privaten Daten und Chats einsehen, wenn diese nichts mit dem Strafverfahren zu tun haben, oder auch keine Daten, die dem Anwaltsgeheimnis unterliegen, also etwa die Korrespondenz zwischen Angeklagtem und Anwältin. Doch diese Bestimmungen seien aus der Zeit gefallen, kritisiert Bundesanwalt Stefan Blättler im Interview mit der NZZ am Sonntag. Die Gerichte seien heute mit viel größeren Datenmengen konfrontiert als früher. Es dauere zu lange, bis alle Daten durchgesehen seien und entschieden werde, welche freigegeben würden. Handlungsbedarf sieht auch die Politik. Grünen-Nationalrätin Manuela Weichelt ist Mitglied der Geschäftsprüfungskommission, die sich mit der Thematik befasst hat. Auch sie sagt, die Ausgangslage habe sich geändert.
6: Wenn man früher natürlich viel in Papierform hatte, heute hat man alles elektronisch, vieles elektronisch. Es gibt eine riesige Arbeit, das alles auszuwerten.
5: Man müsse auch prüfen, inwiefern man KI anwenden könne bei dieser Auswertung. Und auch der Personalbestand müsse geprüft werden.
6: Man muss überprüfen, ob die Zwangsmaßnahmegerichte überhaupt genügend personeller Art bestückt sind oder ob man da nicht aufstocken muss.
5: 2024 hat die Politik bereits Maßnahmen getroffen, die darauf abzielen, diese Siegelungsverfahren zu verkürzen. Und zwar wurde die Frist angepasst, in der sie abgeschlossen werden müssen. Die Geschäftsprüfungskommission hat eine Überprüfung in Auftrag gegeben, die zeigen soll, ob die Anpassung Wirkung zeigt. Wenn nicht, dann brauche es allenfalls Ausnahmebestimmungen für gewisse Delikte, sagt Manuela Weichelt. Und zwar zum einen bei Wirtschaftsdelikten. Dort werde häufig auf eine Verzögerung der Verfahren gezielt, bis hin zur Verjährung.
6: Und das andere sind Terrorakte, Gewalttaten, die höchste Gefahr für die Bevölkerung, für die Sicherheit der Schweiz sind, also in einem großen Ausmaß sind. Diese zwei Bereiche.
5: Die Bestimmungen müssten unabhängig vom Fall Winterthur geprüft werden, betont Manuela Weichelt. Diesen sieht sie nicht als typisches Beispiel, weil hier von einem psychisch auffälligen Einzeltäter ausgegangen werde. Welche Daten von Angeklagten sollen Strafverfolgungsbehörden wie schnell einsehen können? Die Politik wird sich weiter mit dieser Frage beschäftigen. Dabei braucht es ein Gleichgewicht zwischen Sicherheit, öffentlichem Interesse und Datenschutz.
7: Sie hören das Echo der Zeit. Bei uns geht es weiter mit der Besorgnis von Schweizer Unternehmen und dem dringlicher gewordenen Appell an die Politik, dem Werkplatz Schweiz Sorge zu tragen. Mit der tiefen Verunsicherung der Leute in Ostkongo und der Schwierigkeit des Gesundheitspersonals, die Menschen über Ebola aufzuklären. Und mit dem Fund organischer Moleküle auf dem Mars und der Frage, sind das Spuren früheren Lebens? Die angespannte geopolitische Lage setzt die Schweizer Exportindustrie unter Druck. Der Krieg in Nahost, hohe Energiepreise, neue Zolldrohungen aus den USA und die zunehmende Abschottung ausländischer Absatzmärkte machen den Schweizer Unternehmen zu schaffen. Sehr sogar, wie sich diese Woche am Swiss Economic Forum SEF in Interlaken zeigte. Wirtschaftsredaktor Jan Baumann.
8: Auf der Bühne des SEF wird Severin Schwan, der Verwaltungsratspräsident von Roche, erstaunlich deutlich. Angesprochen auf den sogenannten Zolldeal mit den USA, sagt der Pharma-Manager.
9: Wenn Ihnen jemand die Pistole an die Brust setzt und sagt, wenn du da nicht unterschreibst, dann haben wir ab morgen 200% Zölle. Ja. Ich würde das nicht unbedingt als Deal bezeichnen. Also für mich ist das vielleicht im juristischen Sinn eine Vereinbarung, aber es ist im Grunde genommen kaltblütige Erpressung.
8: Keine Frage, die Regierung von US-Präsident Donald Trump geht rau um mit den Spitzenvertretern der Schweizer Wirtschaft. Und wenn sogar der Präsident des mächtigen Basler Pharma-Riesen Roche von kaltblütiger Erpressung spricht, wie müssen sich dann erst die Manager kleinerer Schweizer Exportfirmen fühlen? Die Antwort gibt Martin Hirzel, Präsident von Swissmem, dem Verband der Maschinen-, Elektro- und Metallindustrie.
10: Wenn wir etwas lernen aus diesem neuen Zollchaos mit den USA, auch den neuen Abschottungstendenzen in der EU und die bekannte Industriepolitik in China, dann ist eine Botschaft, die Party ist vorbei. Wir müssen uns darauf einstellen, dass diese bequeme Welt, die wir hatten, noch vielleicht vor 10 Jahren, nicht zurückkehrt.
8: Das Bewusstsein für den Ernst der Lage ist geschärft. Das wird deutlich, wenn man mit Entscheidungsträgern der Wirtschaft am SEF spricht. So sagt Marc von Waldkirch, Chef von Sensirion, einem international tätigen Hightech-Unternehmen.
11: Ich erwarte nicht, dass in den nächsten Jahren sich die Lage plötzlich völlig entspannt. Die Welt ist komplizierter geworden und wir als Unternehmer müssten uns dieser Welt einfach stellen.
8: Besorgt äußert sich auch Emanuel Probst, Chef von Jura Elektroapparate. Er zieht den Vergleich zur Covid-Pandemie, als die Wirtschaft vorübergehend fast stillstand. Die aktuelle Situation sei sogar schwieriger, weil es nicht um Krisenmanagement gehe, sondern darum, sich grundlegend anzupassen.
12: Ich glaube, diese Abschottungen, diese Unterbrüche, die es gibt jetzt, die werden länger andauern als eine Covid-Krise.
8: Patentrezepte gibt es in dieser Situation nicht. Um was es aber grundsätzlich geht, umschreibt Swissmem-Präsident Martin Hirzel für seine Mitgliedsfirmen so.
10: Ich hole vielleicht aus mit der Aussage, was muss ein Unternehmen tun, um erfolgreich zu sein in dieser Welt. Unverändert steht das Produkt im Vordergrund. Es muss innovativ sein, in einer Nische, unverzichtbar für den Kunden. An zweiter Stelle muss das Unternehmen fähig sein, international zu agieren, zu exportieren, vielleicht im Ausland zu produzieren, weil der Binnenmarkt viel zu klein ist. Und drittens muss das Unternehmen ständig an den Kosten arbeiten.
8: In der Praxis ist das für Schweizer Exportfirmen schwieriger denn je. Die hohen Löhne zum Beispiel machen die Produktion in der Schweiz teuer. Der starke Franken zum Dollar und zum Euro erschwert den Verkauf im Ausland. Im Export kommen nun Zollschranken und andere Handelshürden noch hinzu. Aber selbstverständlich schauen die Firmen der Entwicklung nicht tatenlos zu, betont Swissmem-Präsident Martin Hirzel, der die besonders exportorientierte Tech-Industrie vertritt.
10: Ich kann jetzt sagen, wir kennen dieses Auf und Ab. Wir sind mit 80% Exportanteil immer den internationalen Märkten ausgesetzt und das war in dem Sinne ja nie ruhig. Und trotzdem muss ich sagen, wir brauchen Unterstützung, nicht zuletzt von der Politik, dass wir in der Schweiz wettbewerbsfähig bleiben, damit auch unsere exportorientierten Firmen hier weiter investieren und produzieren.
8: Der Ruf nach Unterstützung durch die Politik, auch er gehört zum Standard am Swiss Economic Forum. Es sei dem Werkplatz Schweiz Sorge zu tragen, das hört man am SEF alle Jahre wieder. Der Ton jedoch ist eindringlicher geworden, was nicht erstaunt angesichts der großen Herausforderungen.
0: Jan Baumann hat berichtet. Misstrauen erschwert im Ostkongo den Kampf gegen Ebola. In zwei Städten haben aufgebrachte Bewohnerinnen und Bewohner vergangene Woche Ebola-Behandlungszelte in Brand gesteckt. Auslöser war ein Streit um die Körper von Ebola-Toten. Die Familien wollten ihre Angehörigen traditionell bestatten. Die Gesundheitsbehörden verweigerten das aus Angst vor weiteren Ansteckungen. Die Vorfälle zeigen, wie tief das Vertrauen in Staat und Gesundheitswesen in der Region erschüttert ist. Afrika-Korrespondentin Sarah Flug.
13: Filmaufnahmen der Nachrichtenagentur AP zeigen, wie Vani Birunji durch die staubigen Straßen von Bunia im Nordosten von Kongo-Kinshasa zieht. Die Rotkreuz-Freiwillige klopft an Haustüren, bleibt vor kleinen Geschäften stehen und spricht mit Menschen über Ebola. Die Krankheit breitet sich derzeit in der Region weiter aus. Wir sind hier, um den Menschen zu sagen, dass Ebola da ist. Doch wir stoßen auf Widerstand. Manche wollen uns sogar steinigen. Aber wir geben nicht auf. Das Problem im aktuellen Ebola-Ausbruch ist nicht nur das Virus selbst. Viele Menschen begegnen den Gesundheitsbehörden mit Misstrauen. Bewohnerin Madon Tiamba erklärt, es gibt viele Gerüchte. Manche behaupten, Ebola werde nachts in Toiletten geschüttet, damit sich die Menschen tagsüber anstecken. Andere behaupten, Ebola existiere gar nicht. Warum aber glauben Menschen solche Geschichten? Der Journalist Seros Muissa recherchiert im Ausbruchsgebiet. Am Telefon erklärt er gegenüber SRF, wer das Misstrauen verstehen will, muss zuerst verstehen, was Ebola für viele Familien bedeutet. Wenn hier jemand stirbt, versammelt sich normalerweise die ganze Familie, wäscht den Körper und verabschiedet sich. Bei Ebola ist das verboten. Die Angehörigen dürfen nicht in die Nähe. Das sorgt bei vielen Menschen für Frust und Unverständnis. Für die Gesundheitsbehörden sind sichere Bestattungen zentral, denn Ebola-Opfer bleiben auch nach ihrem Tod ansteckend. Für viele Familien bedeutet das jedoch, dass Fremde in Schutzanzügen die Bestattung übernehmen. Warum dürfen wir unsere Angehörigen nicht noch einmal sehen? Aus solchen Fragen entstehen Gerüchte und aus Gerüchten manchmal Gewalt, so beispielsweise letzte Woche. Filmaufnahmen von Nachrichtenagenturen zeigen Angehörige und Freunde, die in der Region das Gelände eines Ebola-Zentrums stürmen. Sie wollten den Leichnam eines jungen Mannes zurück, den die Behörden nicht für eine traditionelle Bestattung freigeben konnten. Die Situation geriet außer Kontrolle. Behandlungszelte wurden angezündet. Für Journalist Muissa ist das nur die sichtbare Spitze des Problems.
14: Ebola
13: Manche glauben, Ebola sei von Hilfsorganisationen gebracht worden, damit diese wieder an Geld kommen. Solche Vorwürfe mögen absurd klingen, doch sie fallen im Ostkongo auf fruchtbaren Boden, erklärt Moïse. Viele Menschen kämpfen hier seit Jahren mit Krieg, Vertreibung und Armut. Gleichzeitig erleben sie den Staat oft als korrupt oder abwesend. Zudem sterben jedes Jahr Menschen an Malaria, Cholera oder Tuberkulose. In vielen Gesundheitszentren fehlen deshalb seit langem Medikamente und Personal. Und dann kommt Ebola. Plötzlich rollen große, neue Geländewagen internationaler Hilfsorganisationen durch die Straßen. Neue Behandlungszentren werden gebaut, Millionenbeträge mobilisiert. Für manche Bewohner entsteht daraus eine einfache Frage. Warum ist für Ebola plötzlich Geld da, aber nicht für die Probleme, mit denen wir seit Jahren leben? Solche Fragen nähren das Misstrauen. Studien aus dem Ostkongo zeigen seit Jahren, dass fehlendes Vertrauen in Behörden, Gesundheitspersonal und Hilfsorganisationen einer der wichtigsten Gründe dafür ist, dass Menschen Ebola-Warnungen anzweifeln oder Schutzmaßnahmen ablehnen. Und so ziehen die Freiwilligen wie Vani Birunji weiter von Haus zu Haus. Sie versuchen, Gerüchte zu entkräften, nicht mit Medikamenten oder Schutzanzügen, sondern mit Gesprächen. Denn dieser Ebola-Ausbruch lässt sich nur stoppen, wenn verlorenes Vertrauen zurückgewonnen wird.
0: Organische Moleküle gelten als Schlüssel für die Suche nach Leben außerhalb der Erde. Kürzlich etwa wurde eine Vielfalt dieser Kohlenstoffverbindungen auf dem Mars nachgewiesen. Es ist nicht ausgeschlossen, dass dies Spuren von früherem Leben sind. Auch auf Kometen und Meteoriten gibt es ähnliche Funde. Organische Moleküle, die Grundbausteine des Lebens, dürften also im All weit verbreitet sein. Was das bedeutet für die Suche nach Leben außerhalb der Erde, im Bericht von Wissenschaftsredaktor Sandro Della Torre.
14: Die Fundstelle auf dem Mars liegt am Fuße des über 5000 Meter hohen Bergs Mount Sharp. Hier dürfte vor 3,5 Milliarden Jahren ein See gelegen haben. Mittlerweile ist der Boden sandig. Der Mars Rover Curiosity bohrte in die Sedimentschichten und fand eine überraschende Vielfalt an organischen Molekülen. Stoffe, die noch nie zuvor auf dem roten Planeten nachgewiesen wurden. Das zeigen Auswertungen, die kürzlich im Fachmagazin Nature publiziert wurden. Es müssen nicht zwingend Spuren von Leben sein, doch möglich ist es. Auf jeden Fall gelten solche Kohlenstoffverbindungen als Grundbausteine von Leben, erklärt Susan Wampfler, die zur Chemie im Weltall forscht.
15: Da Leben ja zu einem großen Teil auch aus Kohlenstoff besteht, sind diese Moleküle, die Kohlenstoff beinhalten, ebenso quasi die ursprünglichsten Grundzutaten des Lebens.
14: Die US-Weltraumagentur NASA streicht beim Fund auf dem Mars vor allem die Kohlenstoff-Stickstoff-Verbindungen heraus. Denn das könnten theoretisch mögliche Vorläufer von DNA sein, also von Erbinformationen von Leben. Das bestätigt auch Astrochemikerin Susan Wampfler, die bis vor kurzem Assistenzprofessorin an der Universität Bern war. Hier müsse man aber klar unterscheiden.
15: Die typischen Grundbausteine des Lebens, die wir kennen, oder zum Beispiel die DNA, die die Erbinformation überträgt, oder Eiweiße, Fette und so weiter, die sind natürlich noch ein Stück komplexer als diese Moleküle, die man jetzt da auf dem Mars nachgewiesen hat.
14: Für den Fund auf dem Mars gilt, die Moleküle könnten theoretisch Abbauprodukte von früherem Leben sein oder aber einfach das Ergebnis von geologischen Prozessen. Diese Unterscheidung sei schwierig, sagt Christian Meyer von der Universität Duisburg-Essen. Er forscht zur Entstehung des Lebens.
16: Das ist wie ein Legostein, den wir irgendwo finden und dann uns fragen, naja, kann aus dem irgendwann mal was gebaut werden? Oder war das mal Teil eines komplexen, großen Ganzen? Das ist diesem einzelnen Baustein nicht anzusehen.
14: Direkt kann man also nicht beweisen, ob der Mars Rover Spuren von früherem Leben gefunden hat oder einfach nur spannende tote Chemie. Doch immerhin, wer auf Leben außerhalb der Erde hofft, dürfte sich freuen. Ähnliche Funde von organischer Chemie gibt es auch auf Asteroiden und Kometen. Mögliche Grundbausteine des Lebens dürften also gar nicht so selten sein, sagt Christian Meyer.
16: Man findet sie wahrscheinlich überall. das macht das Ganze so spannend. Es gibt eigentlich jetzt keinen besonderen Ort im Universum, wo man sagen würde, hier ist jetzt mehr organische Chemie, das weniger.
14: Nur das allein reiche nicht, sagt Susan Wampfler.
15: Wir sehen, dass die Grundbausteine an vielen Orten vorhanden sind, was im Prinzip ein notwendiges Kriterium ist, damit Leben entstehen kann. Dass wir andererseits aber eben bisher nichts gefunden haben, was wirklich mit Leben außerhalb der Erde zu tun hat. Und daher ist es im Moment schwierig zu sagen, wie groß die Wahrscheinlichkeit wirklich ist, dass wir etwas finden.
14: Dass man an vielen Orten im Weltall also organische Moleküle nachgewiesen hat, muss also nichts heißen. Denn damit aus toter Chemie leben wird, dafür braucht es zwei Voraussetzungen, sagt Christian Meyer von der Universität Duisburg-Essen.
16: Leben ist ja Funktionalität, Lebensfunktionalität auf sehr hoher Stufe. Und Funktionalität erfordert immer sowohl Ordnung als auch Komplexität.
14: Im Labor gelinge es ihm und anderen Forschenden zwar, organische Chemie dazu anzuregen, dass sie zunehmend komplexer werde und doch geordnet bleibe, aber der ganz große Schritt gelinge nicht.
16: Die Entstehung einer lebenden Zelle, die sich selber teilt, das ist tatsächlich ein Schritt, wo man sagen muss, er ist extrem schwer vorstellbar, er ist extrem unwahrscheinlich. Und die Wahrscheinlichkeit für diesen Schritt ist extrem schwer einzuschätzen.
14: Und deshalb sagt Christian Meyer zur großen Frage nach Leben im All:
16: Wir könnten das einzige Leben im Universum sein, oder es könnte selbst in unserer eigenen Milchstraße Tausende von belebten Himmelskörpern geben. Das eine oder andere ist nicht auszuschließen. Und da wir so wenig wissen über die Entstehung von Leben, können wir da nicht mal Indizien anwenden.
14: Es bleibt also nur weitersuchen auf dem Mars und anderswo.
0: Sandro Della Torre. So viel Echo der Zeit für heute Sonntag, den 7. Juni, Redaktionsschluss 18.27 Uhr. Christoph Forster war für die Sendung verantwortlich, für die Nachrichten Thomas Fuchs. Mein Name Brigitte Kramer. Schön waren Sie dabei.
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18: Am Mikrofon Valeria Benz. Wir hören durchs Klangfenster jetzt bis um 20 Uhr im Zentrum dieser Ausgabe eine aktuelle CD aus Portugal, respektive mit spanischer Beteiligung, die Fado-Sängerin Lina und der Pianist Marco Mesquida. Sie beginnen mit einem bekannten portugiesischen Volkslied, Lisboa dos Manjericos, das Lissabon der Basilikum-Töpfchen.

Ja, auch so kann Fado klingen, auch so kann ein Klavier klingen, ein präpariertes, und das verdanken wir der portugiesischen Sängerin Lina und dem spanischen Pianisten Marco Mesquida, der hier nicht einfach nur begleitet hat am Klavier, sondern wir hören gleich mehr noch davon, auf extrem kunstvolle Art zeigt, dass das Wort begleiten eigentlich aus dem musikalischen Wortschatz zu tilgen wäre. Was er da macht, ist nämlich wirklich bis ins Detail ausgestaltet, vor allem die schönen Intros, die wie hier zum Beispiel auch mal nach Maurice Ravel klingen.

Signor, du Almuchtau, die Glocken klingen aus dieser portugiesischen Wallfahrtskirche, die hier besungen wurde in diesem traditionellen Pilgerlied. Neu gestaltet, neu interpretiert von der Sängerin Lina. Das Feuerwerk am Klavier stammt von Marco Mesquida. Ja, normalerweise sind es zwei Gitarren, welche die Fado-Sängerin flankieren. Hier hat sich Lina den balearischen Ausnahmepianisten Marco Mesquida geschnappt und den traditionellen Liedern ein neues Kleid angezogen. Volvere, der nächste Titel, eingeleitet von Frédéric Chopin, könnte man meinen. Marco Mesquida und Lina.

Wirklich beeindruckend die musikalische Vielfalt auf diesem neuen Album von Lina, der portugiesischen Fado-Sängerin, und Marco Mesquida, dem Pianisten aus Menorca, der heute in Barcelona lebt. O Fado heißt die CD und erschienen ist sie beim Label Galileo Music. Ja, das ist das Klangfenster hier auf SRF 2 Kultur und wo die Melancholie, die Saudade der portugiesischen Musik ihre Ursprünge im Meer, in der Seefahrt hat, wo es nicht sicher war, ob man jemals wieder zurückkommt ans heimatliche Ufer. Da feiert die nächste Musik genau das, das Zurückkommen im Walzer del Ritorno, Paulo Freso und Richard Galliano.

Paolo Fresu, der sardische Jazztrompeter, Richard Galliano, Maestro am Akkordeon und Pianist Jan Lundgren im Walzer del Ritorno, dem Walzer der Rückkehr des Heimkehrens. Und dort in der Heimat entstehen die frühesten musikalischen Prägungen. Darüber haben die beiden Brüder Christian und Wolfgang Mutspiel nachgedacht, haben ihren steirischen Wurzeln nachgespürt im Album Early Music. Und auch da hören wir noch rein zum Schluss hier auf SRF 2 Kultur. Es geht gegen 20 Uhr.

0: Die beiden österreichischen Jazzmusiker Christian und Wolfgang Mutspiel, ihnen galt der letzte Blick aus dem Klangfenster für heute, das letzte Ohr. Moderation und Redaktion dieser Ausgabe Valerio Benz. Ich sage danke fürs Zuhören.
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2: Mit Anina Salis. Ich hoffe, Sie genießen Ihr Wochenende. Vor einigen Tagen hat das Bundesamt für Kultur die Schweizer Musikpreise vergeben. Der Grand Prix Musik geht dieses Jahr zum ersten Mal überhaupt an jemanden aus der Volksmusik. Jo.

Wir gratulieren der Jodlerin Nadia Reis zum diesjährigen Grand Prix Musik. Das ist der Hauptpreis, den das BAK jährlich vergibt. Und dann gibt uns noch zu reden heute im Musikmagazin, wer alles sonst noch einen der weiteren Schweizer Musikpreise gewonnen hat. Aber zuerst einmal zurück zum Start, dem Karrierestart von Musikerinnen und Musikern. Dieses erste Juni-Wochenende steht ganz im Zeichen der Nachwuchsförderung bei uns auf SRF. Und junge Musikerinnen und Musiker in ganz Europa fiebern gerade einem prestigeträchtigen Wettbewerb entgegen. Am Samstagabend, also dem 6. Juni, findet der statt, der Eurovision Young Musicians. Das ist quasi der kleine Bruder des bekannteren Eurovision Song Contests. Auf Einladung der Rundfunkstationen Europas bietet dieser Wettbewerb Nachwuchstalenten aus der klassischen Musik die Möglichkeit, sich zu messen. Und dieser Wettbewerb findet alle 2 Jahre statt. Dieses Jahr begleitet SRF die 20-jährige Pianistin Manu Stoth nach Armenien, wo der Wettbewerb stattfinden wird. Wenn Sie mögen, können Sie das live mitverfolgen im Fernsehen auf SRF 1, Samstagnacht um 10 nach 10. Oder wenn Sie das Musikmagazin später hören, kein Problem. Sie finden diese Live-Übertragung natürlich auch zum Nachgucken via Play SRF. Also, Manu Stoth wird dieses Wochenende am Eurovision Young Musicians spielen. Und vielleicht erinnern Sie sich an letztes Jahr, da hat ein junger Euphoniumspieler für die Schweiz am Wettbewerb teilgenommen.

0: Valerian Alfaré hören wir hier am Euphonium. Ein seltenes Instrument, eine Art kleine Tuba. Und in dieser Live-Übertragung des letzten Eurovision Young Musicians 2024, da war Valerian Alfaré erst 19 Jahre jung. Und jetzt, 2 Jahre später, da nimmt mich Wunder, wie geht's ihm heute? Um das herauszufinden, setze ich mich in den Zug und reise nach Bern. Da angekommen, quäle ich mich durch eine brütend heiße Stadt zum Radiostudio, wo ich Valerian Alfaré treffen möchte. Es ist Ende Mai. Der plötzliche Hochsommer hat uns alle überrascht. Und da möchte ich natürlich zuerst einmal von ihm wissen, wie wirkt sich die Hitze aufs Euphonium-Spielen aus?
1: Ja, also bei mir persönlich ist es tatsächlich relativ schwierig. Ich vertrage die Hitze überhaupt nicht. Ich glaube, es gibt sicher Euphonium-Spieler, die gar kein Problem damit haben, weil grundsätzlich sind die Blechblasinstrumente da relativ resistent.
0: Im Gegensatz zu einem Holz.
1: Genau, da haben wir noch Glück gehabt. Ja. Mir persönlich gibt es einiges zu schaffen mit so viel Hitze. Ich verlaufe direkt. Ja, weil es natürlich sehr physisch ist, das ganze Spielen. Von dem her, das macht es nicht einfacher.
0: Und heute treffen wir uns eben in Bern, wo du aktuell lebst. Was machst du hier? Warum bist du hier?
1: Warum bin ich hier? Ja, das habe ich mir auch mal gefragt so in den letzten Jahren. Aber ich habe jetzt sozusagen meinen neuen Studienplatz hier gefunden, in dem ich eigentlich in einem Jahr den Bachelor absolvieren kann. Mit der Jazz-Trompete im Hauptfach und Euphonium im Nebenfach. Ich habe jetzt eigentlich sozusagen die Bachelorstufe in einem Jahr absolviert, anstatt im Normalfall wie 3 Jahre. Genau, und habe eigentlich jetzt Trompete im Hauptfach und Euphonium im Nebenfach in der Klassik abgeschlossen.
0: Also du teilst dich auf. Trompete ist im Jazzbereich und das Euphonium in der Klassik.
1: Genau. Ich bin ja schon auch zu der Zeit, wo ich noch viele klassische Wettbewerbe gemacht habe, immer schon mehr schienig gefahren. Es war schon immer ein großes Anliegen von mir eigentlich, dass ich mich nicht nur fokussiere auf irgendwas. Ich bin nicht nur klassischer Euphonium-Solist, sondern ich bin eben grundsätzlich einfach Musiker und Künstler und möchte da irgendwie breit aufgestellt sein und mich nicht zu fest restriktieren, weil ich persönlich bin auch super interessiert an verschiedensten Arten von Musiken. Ich finde mich wieder im Jazz, in der Klassik, aber auch in anderen Pop-Bereichen oder was auch immer und war schon immer Fan davon, eigentlich dieses Schwarz und Weiß ein bisschen aufzulösen und diese Grenzen ein bisschen zu vermischen.
0: Also du bist bilang aufgewachsen quasi.
1: Kann

0: Hier hören wir dich in einem anderen Ausschnitt aus dem Konzert für Euphonium und Orchester von Paul Miller. Dieses Konzert hast du dir ausgesucht, Valerian, für deinen Wettbewerbsbeitrag am Eurovision Young Musicians vor 2 Jahren. Und wie ist das heute, wenn du dir das anhörst?
1: Ja, es ist natürlich immer eine wunderbare Zeit, um sich daran zurückerinnern, auch wenn die meisten Musiker und Musikerinnen sich nicht so gerne zuhören, selber beim Spielen. Das ist, glaube ich, was wir uns alle irgendwie so ein bisschen angewöhnt haben. Es ist immer so ein bisschen was Unangenehmes dabei und diese Selbstkritik kommt natürlich auch immer wieder auf von, und das hätte ich noch und das könnte man noch so. Aber grundsätzlich war es eine sehr tolle Erfahrung natürlich für mich und auch wenn ich jetzt da zurückblicke, ist es in erster Linie positiv.
0: Und du hast da nur, in Anführungszeichen, einen Ausschnitt aus diesem Konzert gespielt mit dem Wunsch, ich möchte dann mal das ganze Konzert aufführen. Hast du das schon umsetzen können?
1: Ich habe bis jetzt nie das ganze Konzert mit Orchester durchgeführt, von dem her auf diese Chance warte ich immer noch. Ich habe verschiedene Teile auch schon mal in anderen Occasionen noch verwendet. Aber das Ganze wirklich so als Orchesterstück, wie es original geschrieben wurde, noch nie.
0: Und wie macht man das als junger Musiker, als junger Solist? Jetzt gerade an so einem exotischen Instrument wie dem Euphonium, wenn man den Traum hat, ich möchte mal vor einem Orchester ein solches Stück spielen. Ist das total hochgefasst oder ist das realistisch?
1: Also es ist natürlich eben genau, gerade wie du sagst, mit diesem Euphonium als Instrument, wo diese Szene eigentlich viel weniger herrscht und diese Möglichkeiten, wie es jetzt zum Beispiel für Geige oder Klavier, da gibt es natürlich viel mehr Repertoire und einfach Bühnen, die schon existieren, die Nachfrage ist wie schon da. Das heißt, da ist auf jeden Fall eine Hürde, die viel größer ist. Und ja, das merke ich auf jeden Fall, dass man wie als Euphonium-Spieler jetzt eigentlich daran arbeiten muss, überhaupt mal erst diese Nachfrage zu generieren und das Euphonium in den Kopf der Leute zu bringen, oder? Dass man überhaupt auf dem Schirm hat, hey, das ist eigentlich was cool ist, was super Potenzial hat und dass man in diesem Kontext überhaupt einsetzen kann. Und von dem her macht es das schon schwieriger, da irgendwie diese Möglichkeiten zu bekommen.
0: Und magst du das, so eine Challenge zu haben?
1: Ja, grundsätzlich auf jeden Fall immer. Also es ist natürlich eine Schwierigkeit, die kommt, oder? Eine Unsicherheit, ein Weg, der noch nicht so ganz klar gepfercht ist mit diesem Instrument. Aber ich finde, das ist ein riesiger Anreiz für mich auch. Damit kommt natürlich auch eine gewisse Chance, dass du Dinge machen kannst, die noch niemand gemacht hat. Mhm. Es gibt einfach noch, sage ich auch heute noch, so viele Dinge auf dem Euphonium, die noch niemand ausprobiert hat und die man noch machen kann und erforschen kann, dass dir auf dem Klavier oder auf einer Geige viel schwieriger fällt zum Beispiel. Und das finde ich schon ein super Anreiz und ein tolles Gefühl, wenn ich denke, okay, ich kann wirklich hier noch Dinge herausfinden, die noch niemand gemacht hat.
0: Zum Beispiel?
1: Allein schon, wenn man denkt, das Euphonium im Jazz, das ist jetzt in der Szene, die ich jetzt da bin, habe ich jetzt auch begonnen, mehr das Euphonium darin einzusetzen, in solchen Kontexten. Und da eben, da ist dann plötzlich ziemlich wenig los. Die meisten wissen da überhaupt nicht, was dieses Instrument überhaupt ist, was man damit machen kann. Und selbst ich, wo er nicht klassisch das Instrument eigentlich relativ gut kennt, komme plötzlich noch auf neue Ideen, was man damit machen kann. Bin auch noch völlig vom Gefühl her am Anfang eigentlich vom Erforschen in dieser ganz neuen Welt damit.
0: Und der Klang, also so das Weiche, etwas Dunklere, ich finde, das passt wunderbar in den Jazz.
1: Auf jeden Fall. Allein schon eben mit der Range und mit dem Klang und was man damit machen kann, da gibt es so viele Dinge. Von dem her, mal schauen.

0: Hier hören wir dich in deinem Duo, in deinem aktuellen Duo, Equinox heißt es.
1: Genau.
0: Wie ist dieses Duo entstanden?
1: Tatsächlich hängt das noch mit dem Wettbewerb von damals zusammen, mit dem Eurovision Young Musicians von 2024. Ich und Valentin Futtiger, der das Marimbafon spielt in diesem Duo, haben beide eigentlich vorgespielt für die Schweizer Auswahl, für den Wettbewerb. Er war tatsächlich die zweite Wahl nach mir und lustigerweise hat uns dann wer von der Jury eigentlich zusammengebracht und hat gedacht, das wäre doch eigentlich noch eine coole Idee, weil wir beide so Charaktere sind, die vielleicht gut zusammenpassen könnten auf der Bühne. Und tatsächlich ist daraus jetzt dieses Duo entstanden, jetzt fast anderthalb Jahre später dann nachher. Wir hatten jetzt unser erstes Konzert vor ein, zwei Monaten und wir haben wirklich tatsächlich gemerkt, unsere Charaktere passen sehr gut zusammen auf der Bühne, weil wir beide sehr interessiert daran sind, eben was zu machen mit einer Performance. Auch klassische Musik auf eine neue Weise und eben auch Jazzmusik auf eine neue Weise zu verbinden und eben auch nicht so verkrampft, diese Schwarz-und-Weiß-Grenzen einzuhalten, sondern eben auch Dinge auszuprobieren und wirklich ein Erlebnis aus solchen Konzerten zu machen.

0: Das ist Rosa, ein Stück von Emmanuel Séjourné. Kommt aus der modernen Marimbaphon-Literatur. Ein super technisch interessantes Stück, schnelle Läufe, aber eben auch so ein springiger, frischer, lustiger Charakter dahinter. Das passt auch sehr gut in diese Kombination.
1: Wie trainiert man sowas?
0: Ja, da gibt es verschiedene Herangehensweisen, aber ich glaube, der wichtigste Hinweis ist, diese Ruhe zu bewahren und diese Geduld, da tatsächlich viel davon kommt, wirklich das von langsam her aufzubauen. Und das ist immer so diese Balance von, ja, auch wenn man oft nicht so viel Zeit hat, eigentlich das einzustudieren und eigentlich trotzdem diese Geduld zu behalten, Dinge langsam einzuüben und wirklich eigentlich so, dass man das Gefühl hat, ach, das kann da eigentlich gar nicht helfen, ich muss es doch schnell können. Und dann trotzdem aber ist das am meisten dann der Weg, der zum Ziel führt, wirklich solche Dinge nachher in den Automatismen eigentlich einzuspeichern.
1: Ist ja auch heikel, wenn man es zu schnell übt, dann kann man auch Fehler einüben.
0: Oder? Das ist immer das größte Ding. Es ist immer besser und zeitsparender, von langsam was einzuüben, als nachher im Nachhinein zu versuchen, einstudierte Fehler wieder rauszubügeln. Das braucht immer 10-mal länger.
1: Hat so was Philosophisches, finde ich.
0: Ja, ja, auf jeden Fall.
1: Wenn man das aufs Leben. Genau. Und du joggst auch sehr gern. Wie wichtig ist das Joggen, überhaupt die Fitness,
0: Joggen,
1: für was du machst, also überhaupt eigentlich die Körperlichkeit?
0: Ja, grundsätzlich ist es mir sehr wichtig, eben so einen Ausgleich neben der Musik zu finden. Bis jetzt ist es eben viel Sport, mache ich sehr gerne. Einfach,
1: ist das Ausgleich oder ist es Voraussetzung?
0: Ich würde sagen, es ist beides. Gerade für ein Instrument wie Neufonium, aber eigentlich für alle. Es ist einfach ein sehr physisches Ding. Ich vergleiche es immer gerne mit eigentlich Leistungssport, Musik auf sehr hohem Level, weil es halt einfach auch diese Einsatzbereitschaft auf den Punkt hin braucht. Diese Vorbereitung, es ist was sehr Physisches, sehr Mentales. Dafür bin ich immer davon überzeugt, braucht man diese körperliche Verfassung eigentlich. Und ich bin sehr Fan davon, eigentlich wirklich mich auch physisch vorzubereiten für das Ganze und eben aber auch als Ausgleich diesen Sport zu haben, um da diese Balance herzustellen.
1: Also du sagst was Physisches und was Mentales. Ist das, weil du das Vertrauen hast, dass dein Körper mitmacht? Ist es das?
0: Ja, auf jeden Fall. Also es ist natürlich, generell sind viele der Instrumente einfach sehr physisch, allein schon mit dem Euphonium, wenn man es jetzt sagen kann, eben, es ist sehr viel Atmung, sehr viel einfach physische Kraft oder Ausdauer, die man da braucht. So. Man atmet auf Hochtouren ein und aus für Stunden am Tag jeweils. So, das ist auf jeden Fall da eine Voraussetzung. Aber eben auch dieser mentale Aspekt ist was ich mich jetzt auch lustigerweise seit dem Wettbewerb in den letzten 1-2 Jahren viel damit beschäftigt habe. Wo ich auch finde, da herrscht so ein bisschen eine Lücke, gerade so in dieser Szene von diesem eben Wettbewerbsspielen, Talent von jungen Musiker, Musikerin, worüber da eigentlich nicht aufgeklärt wird, weil man bekommt sehr viel mit, wie man eigentlich der beste Musiker, die beste Musikerin sein kann. Aber so dieser Aspekt des Mentalen, wie halte ich diese Balance, wie bleibe ich mental stark und gesund, die fehlt oft so ein bisschen. Und das war jetzt auch was mir dieser Wettbewerb jetzt sehr viel gegeben hat und auch die Möglichkeit gegeben hat, darüber zu reflektieren, wie halte ich eigentlich für mich diese Balance und diese Gesundheit mental, dass man auch eben nicht in den Burnout reinfährt, da irgendwie dabei bleibt, den Spaß auch nicht verliert und sich nicht in diese Verbissenheit abrutscht. Und das war jetzt auch was, wo mir dieser Wechsel nach Bern sehr viel geholfen hat, diesen Szenenwechsel, weil ich habe für mich gemerkt, ich bin eigentlich selber eigentlich auch viel zu fest in dieses Verkopfte reingerutscht, in fast schon so eine, auch oft soziale Isolation, oder? Das ist natürlich auch eine sehr einsame Sache, je nachdem. Gerade so in diesem solistischen Bereich und wenn man dann so im jungen Alter und dann Wettbewerbe und all das. Das ist natürlich cool, aber es ist auch große Gefahr, da eigentlich da in was reinzurutschen, wo viele dann später Probleme haben, da je wieder rauszukommen. Von dem her habe ich mir jetzt hier sehr viele Gedanken gemacht, wie kann ich hier eigentlich mehr diesen gesünderen Ausgleich auch finden mit Bern. Ich habe jetzt zum Beispiel allein schon, wenn es solche Dinge sind, ich bin jetzt in eine WG gezogen mit zwei super Mitbewohnerinnen und das gibt einem einfach schon allein so ein bisschen neue Reize, auch mal aus der Musikerszene rauszukommen, eine andere Bubble zu erleben. Das hilft einem einfach extrem, da diese Gesundheit zu bewahren mental und dann auch eben längerfristig nachhaltig eigentlich daran bleiben zu können.
1: Sehr wichtig, dass die Bodenhaftung so bleibt, oder?
0: Das auf jeden Fall. Also es ist ja schon eine Szene für sich so und dann ist die Gefahr super groß, dass man da so reinrutscht. Ja. Und das hilft auf jeden Fall, wenn man da diesen Ausgleich nach außen hat und diesen Vergleich.
1: Und es ist ja auch für die Musik wichtig, weil ich mir denke, wenn du so mit der Technik beschäftigt bist, dass du dann die Emotionen noch mitnehmen kannst. Du hast die Freude gesagt, aber zum Teil auch wirklich Emotionen, die das Stück eigentlich braucht, oder? Mhm. Wie kannst du das noch abrufen? Nach all diesen technischen Feilereien, wie schaffst du das?
0: Ja, ich glaube, das ist wirklich eine der schwierigsten Balancen herzustellen in diesem Bereich. Und eben auch was glaube ich, dann schnell mal verloren geht. Ich versuche es für mich immer so zu betrachten, dass ich eigentlich diesen technischen Bereich als Grundlage sehe, die mir eigentlich nachher ermöglicht, mich auf das Musikalische zu konzentrieren, aber die nie eigentlich im Fokus steht. So.
1: Also im entscheidenden Moment ist es dann doch wieder loslassen. Und wenn wir uns jetzt noch das Guckisberg-Lied von euch beiden anhören, was gibst du uns noch mit auf den Weg?
0: Das ist ein Stück, das mir in den letzten Jahren immer mehr ans Herz gewachsen ist. Wir haben schon in verschiedensten Kombinationen, auch schon im Potsmusik, im SRF, in der ersten Fassung gespielt. Und ja, das ist immer wieder was mir sehr gefällt, weil es auch jetzt in diesem Arrangement so ein bisschen eine Verbindung aus verschiedenen Aspekten der Musik, eben auch traditionellen schönen Melodien, aber dann eben auch technischen klassischen Aspekten oder dann plötzlich auch ein bisschen jazzigen Harmonien und Akkordfolgen gibt. Und ich finde das immer eine schöne Kombination, spiele ich immer sehr gerne.

0: Äquinox, ein anderes Wort für Tag- und Nachtgleiche, also ein Moment der Balance, gibt diesem Duo hier den Namen. Valentin Frutiger am Marimba und Valerio Nalfari haben wir am Euphonium gehört. Er spielt aber immer wieder auch Trompete in diesem Duo. Die beiden haben einander im Rahmen des letzten Eurovision Young Musicians kennengelernt. Dieser Nachwuchswettbewerb der europäischen Rundfunkstationen findet alle zwei Jahre statt und dieses Wochenende ist es jetzt wieder soweit. Wir von SRF haben via Vorauswahl durch eine Fachjury die Nachwuchspianistin Manu Stroth ausgewählt für die Schweiz. Die 20-Jährige wird dann am Samstag, 6. Juni, am Wettbewerb in Armenien spielen. Und wenn Sie mögen, können Sie das live mitverfolgen, drüben im Fernsehen auf SRF 1 um 22.10 Uhr oder natürlich auch zeitversetzt nachschauen, wenn Sie diese Sendung später hören. Und so viel sei schon mal verraten. Manu Stroth wird den dritten Satz aus Clara Schumanns Klavierkonzert in A-Moll Opus 7 spielen am großen Fernsehauftritt im armenischen Erivan. Und das, sagt sie, das habe Konzept.
1: Es ist eine ungewöhnliche Bühne für klassische Musiker. Normalerweise werden wir nicht von Fernsehen begleitet und kriegen eine Show. Und genau diese Bühne ist wunderbar für Clara Schumann, um ihr eben zu diesem Platz und zu dieser Wichtigkeit noch mehr zu verhelfen. Und es ist schön, dass ich da einen ganz kleinen Part darin damit spielen darf.
0: Manu Stroth möchte also Clara Schumann, einer noch immer allzu oft übersehenen Komponistin und Pianistin, eine Bühne geben.

Hier hören wir sie gerade, Manouche Toth mit Clara Schumanns Klavierkonzert, von dem sie findet, das ist eines der wichtigsten des 19. Jahrhunderts. Die 20-Jährige hat übrigens eine spannende Vita, die können Sie auch in der aktuellen Ausgabe von «Musik für einen Gast» kennenlernen auf SRF 2 Kultur. Also wenn Sie jetzt am Samstagmorgen Radio hören, gleich im Anschluss ans Musikmagazin und sonst natürlich auch online zu finden, diese Sendung. Vom Nachwuchs nun zu einer Pianistin, die über Jahrzehnte hinweg viele junge Menschen gefördert hat, Martha Argerich. Sie hat diese Woche ihren 85. Geburtstag gefeiert. Zu ihr gleich mehr im Wochenrückblick mit Oliver Ruetz, aber hören wir ihr doch zuerst mal noch zu. Die Pianistin mit zwei ihrer Protégés, den Brüdern Renaud und Gauthier Capuçon an Violine und Cello, in einem Fantasiestück von Robert Schumann.

0: Die Humoreske aus den Fantasiestücken für Klavier, Violine und Violoncello von Robert Schumann. Gespielt haben Renaud und Gauthier Capuçon, Violine und Cello, mit der Pianistin Martha Argerich, die am 5. Juni einen Runden gefeiert hat. 85 ist Martha Argerich geworden. Wir wollen sie gleich feiern hier im Wochenrückblick. Ein weiteres großes Thema ist die Vergabe der Schweizer Musikpreise. Das alles hast du mitgebracht, Oliver Ruetz, mit Blick auf die Musikwoche auf SRF 2 Kultur.
1: Genau, und die Gewinnerinnen der Schweizer Musikpreise, die hat das Bundesamt für Kultur am Donnerstag bekannt gegeben. Und der Hauptpreis, der geht dieses Jahr an die Jodlerin Nadia Ress.
0: Natürlich das große Thema diese Woche, die Schweizer Musikpreise. Und das sparen wir uns auf für den Schluss hier im Wochenrückblick, weil du hast eine ganz aktuelle Geschichte dabei.
1: Ja, und zwar an den Wiener Festwochen wurde eine Oper gezeigt, ein neues Opernprojekt, und zwar vom Ensemble Opera Aperta mit ihrem Stück Motranit, Songs of Winterbourne. Opera Aperta, das ist ein Kollektiv aus Kiew und sie haben sich auf zeitgenössische Opernprojekte spezialisiert. Und in diesem neuen Stück Songs of Winterbourne, da fragen sie sich, wie macht man in Kriegszeiten Oper?
0: Also eine sehr aktuelle Frage, sehr verständlich für dieses Ensemble aus Kiew. Eine sehr politische Produktion also.
1: Ja, also Jörn Florian Fuchs hat für uns diese Oper gesehen und er berichtet, dass das Stück mit einer Rede beginnt. Eine Rede von einem der Theatermacher. Und er kritisiert darin, dass KünstlerInnen den Verbindungen nach Russland nachgesagt werden, also KünstlerInnen wie Anna Netrebko oder Theodor Korenzis unter anderem, dass sie im Westen auftreten können, während sie als ukrainisches Kollektiv beispielsweise Opernproduktionen einstellen müssen, weil ihre Requisiten durch Bombenangriffe zerstört werden.
0: Da greift etwas ganz Konkretes auf an den Wiener Festwochen. Und wie kommt denn die Produktion daher?
1: Also das Ganze steht irgendwo so zwischen Opernproduktion und Aktionsperformance. Und das klingt dann doch auch recht brachial und laut, wenn beispielsweise halbzerstörte Klaviere auf der Bühne bespielt werden. Aber schlussendlich geht es dem Stück weniger um den Krieg an sich als um die Gemeinschaft, mit der man den Krieg durch und auch überlebt. Jörn Florian Fuchs resümiert, das Stück ist auch eine Feier des Lebens.
0: Und heißt Motranit, Songs of Winter War, eine aktuelle Oper aus der Ukraine. Diese Woche lief das Stück dreimal an den Wiener Festwochen und wenn Sie den ausführlichen Bericht von Jörn Florian Fuchs hören wollen, das geht via Kulturkompakt vom Mittwoch, 3. Juni, finden Sie via srf.ch/audio. Und Oliver, wie geht es denn weiter in unserer Musikwoche? Was hast du sonst noch mitgebracht?
1: Du hast es bereits angesprochen, Martha Argerich wird 85 Jahre alt.
0: Und ich habe schon erwähnt, wie viele junge Musiker, Musikerinnen sie gefördert hat. Martha Argerich hat natürlich auch eine eigene Karriere als Pianistin. Was ist dir da aufgefallen beim Recherchieren über ihr Leben?
1: Dass man ihr nicht selten nachsagt, eine lebende Legende zu sein. Also in jungen Jahren wurde sie als Wunderkind gehandelt. Mit 25 gewann sie dann den großen, renommierten Chopin-Klavierwettbewerb.
0: Stimmt. Und an diesem Wettbewerb, da gab es doch etwas, da ist irgendetwas passiert, das Aufsehen erregt hat.
1: Das war dann aber genau 15 Jahre nach Argerichs Sieg. Da war sie dann selber Jurorin und sie trat da vor der Finalrunde aus Protest von ihrem Juryposten zurück.
0: Warum das denn?
1: Ja, auch diese Anekdote hat mittlerweile fast Legendenstatus. Sie ist zurückgetreten, weil es der kroatische Pianist Ivo Pogorelic nicht ins Finale schaffte. Ivo Pogorelic legte beim Chopin-Wettbewerb einen extravaganten Auftritt hin, mit aber durchaus unorthodoxen Chopin-Interpretationen. Und die eher konservative Jury ließ ihn dann abblitzen. Und das war für Martha Argerich eine Unmöglichkeit. Für sie ist Pogorelic ein Genie.
0: Und es zeigt sich, wie sie hier als Mentorin für ihn Stellung bezieht. Das zeugt von einem starken Charakter.
1: Und dieser starke Charakter, der zeigt sich auch in ihrem musikalischen Stil. Sie spielt feurig und bis heute sehr jugendlich. Wenn man ihr zuhört, dann hat man das Gefühl, diese schnellen Läufe, das sei eigentlich ganz, ganz einfach zu spielen.
0: Zeigt sie sich also sehr souverän am Instrument.
1: Wenn es dann ums Auftreten geht, gilt sie aber eher als publikumsscheu. Sie hat auch großes Lampenfieber. In den 1980er Jahren hat sie dann beschlossen, nicht mehr alleine aufzutreten. Das heißt, Solokonzerte mit Orchester oder Kammermusik, das spielt sie bis heute. Aber alleine auf der Bühne sein, das will sie nicht.
0: Martha Agerich. Ursprünglich stammt sie aus Argentinien und heutzutage kann man sagen, sie ist Schweizerin. Sie hat im Tessin gelebt und da auch ihr eigenes Festival initiiert, das Progetto Martha Agerich. Und aus der Schweiz quasi in die Schweiz, Oliver. Diese Woche am Donnerstag sind die GewinnerInnen der Schweizer Musikpreise bekannt gegeben worden. Den Grand Prix, da haben wir schon drüber gesprochen, den hat Nadia Rees erhalten. Aber sag doch kurz, bevor wir über die anderen PreisträgerInnen sprechen, was macht denn diesen speziellen Preis aus?
1: Also auf die Schweizer Musikpreise kann man sich nicht bewerben. Das heißt, die Jury, die wählt MusikerInnen und Musiker aus, Institutionen oder Kollektive, die schon seit längerer Zeit konstant und konsequent für das Schweizer Musikschaffen relevant und wichtig sind.
0: Insgesamt 11 Leute oder Institutionen sind ausgezeichnet worden. Zur Hauptpreisträgerin Nadia Rees hören wir gleich ein Porträt. Und Oliver, du hast noch 3 weitere MusikerInnen rausgepickt, die dir besonders gut gefallen haben. Wer ist das?
1: Beispielsweise Patricia Träger. Sie ist eine innovative Akkordeonistin, die ihre Fühler weit ausstreckt in die verschiedensten stilistischen Richtungen.
0: Hier hören wir Patricia Träger im Stück «Nimbus», von ihr geschrieben.
1: Und dieses Stück gehört zum Alafeka-Projekt, in dem Patricia Träger mit Musiker aus der Schweiz und Musiker aus Ägypten zusammenarbeitet. Dann geht ein weiterer Preis an Ruedi Häusermann, der Klarinettist und Regisseur aus Lenzburg. Er erarbeitet Musiktheaterabende mit viel Heiterkeit.
0: «Restaurant Frohsinn» heißt dieses Stück hier. Musik von Ruedi Häusermann ist das.
1: Und dann will ich noch einen Ausschnitt von einem dritten Preisträger zeigen, Louis Schild, ein Klanginnovator aus Neuenburg.
0: Ein Klanginnovator aus Neuenburg wird hier also ausgezeichnet. Und wir hören Louis Schild hier im Projekt 15 Shows in a Cellar von seinem Namensvetter Louis Jucker. Und Oliver, sag doch noch kurz die anderen PreisträgerInnen. Wer ist da auch noch ausgezeichnet worden?
1: Dumi Schanzorn, das Ensemble Ö, Esther Hoppe, Flash Love und dann noch die 3 Spezialpreise, die gehen an 3 Institutionen. Die Kaffeebar Mokka in Thun, Intact Records aus Zürich und La Via Latea aus dem Tessin.
0: Genau, und mehr Infos zu diesen umgangssprachlich kleinen Musikpreisen und dem Grand Prix Musik, das finden Sie auch online bei uns. Ja, Nadia Rees ist ausgezeichnet worden.
1: Und über die Jodlerin hören wir ein Porträt von Luca Koch.
2: Ein Freudejuz von Jodlerin Nadia Rees, frische Gewinnerin des Grand Prix Musik 2026. Ausgewählt von einer Fachjury, vergeben vom Bundesamt für Kultur. Für die Schweizerin Nadia Rees war es eine große Überraschung, als das Telefon klingelte.
3: Ich war daheim, ich war im Kochen und ich hatte echt zuerst das Gefühl, das kann nicht wahr sein. Also ich habe wirklich ein paar Tage gebraucht, um das irgendwie glauben. Ja, dann hat es dann auch so ein paar schriftliche Mails gegeben und dachte, ja, stimmt, glaub doch, ich habe das nicht geträumt. Und ich habe mich natürlich sehr, sehr gefreut.
2: Nadia Rees ist eine wegweisende Jodlerin, Vermittlerin der Schweizer Volksmusik und Gesangspädagogin. Das Rezept für ihren Erfolg, Authentizität und der Drang nach vorne.
3: Ich kann mit grossem Stolz sagen, ich habe immer einfach das gemacht, was mir gefällt. Ich bin mir, glaube ich, sehr, sehr treu geblieben immer und was mir gefällt, ist, dass ich mich mit meinen Wurzeln, mit meinen musikalischen Wurzeln auseinandersetze. Und das ist ein Prozess, der nie aufhört. Und etwas, was mir immer wichtig ist, und da drückt halt einfach auch Gesangspädagogin durch, ist, mich zu fordern.
2: Nadia Rees jodelt seit ihrer Kindheit, studiert klassischen Gesang in Zürich, auch weil es das Fach Jodeln auf Hochschulniveau noch nicht gab. Damals wusste sie nicht, dass sie die erste Professorin für Jodel werden würde und heute leitet sie sogar die Abteilung Volksmusik an der Hochschule Luzern. 2016 gewann Nadia Rees einen der 7 Schweizer Musikpreise, letztes Jahr den goldenen Violinschlüssel, die höchste Auszeichnung der Volksmusik, und nun den Grand Prix Musik als erste Gewinnerin aus der Volksmusik überhaupt. Eine Auszeichnung für ihr Lebenswerk und das mit 47 Jahren. Ich wollte wissen, wie geht's weiter?
3: Das weiß ich nicht, aber es geht weiter. Meine musikalische Arbeit ist noch nicht fertig. Also ich glaube, da gibt es noch ganz viel zu entdecken und ich freue mich sehr darauf. Aber wer weiß, was noch passiert? Ich weiß es nicht. Ich sage auch schon lange immer mal wieder, ich würde gerne Wirtin. Vielleicht bin ich plötzlich Wirtin. Vielleicht bin ich dann die jodelnde Wirtin. Ich weiß es nicht. Aber das ist jetzt noch in weiter Ferne.
2: Bevor sie also ihr eigenes Restaurant eröffnet, bleibt sie noch in der Musik tätig und sieht den Preis als Ansporn für sich und fürs Jodeln.
3: Also für mich persönlich als Künstlerin ist es ein Ansporn, um einfach meine Stimme weiter zu entdecken, einfach noch tiefer in meine Stimme zu gehen. Fürs Jodeln gibt es für mich noch ganz, ganz viele Sachen, die man machen könnte. Oder ein Herzensprojekt von mir ist das jodelnde Klassenzimmer, das im Rahmen dieser UNESCO-Geschichte entstanden ist. Und das ist noch ganz ein kleines Pflänzchen. Und ich sage bei jeder Gelegenheit, sage ich, wenn ich dann mal auf dem Sterbebett liege, dann hat jedes Kind während der Schulzeit irgendwann mal Kontakt mit dem Jodeln. Oder natürlich mit der Volksmusik, mit unserer Volkskultur.
2: Nur ein Baum, der tiefe Wurzeln hat, kann viele Früchte tragen. So beschreibt Nadia Rees ihre Schaffenskraft und jodelt traditionsbewusst und gleichzeitig unglaublich entdeckungsfreudig.
0: Demnächst wird sie zu Gast sein bei uns im Musikmagazin Talk. Nadia Rees, die Jodlerin und Gesangspädagogin, gewinnt den diesjährigen Grand Prix Musik, der mit 100'000 Franken dotiert ist. Das Tolle an den Schweizer Musikpreisen finde ich, dass man immer wieder Neues entdecken kann, weil Kennerinnen und Kenner aus der ganzen Schweiz bringen Vorschläge aus ihren Regionen und danach entscheidet dann die Jury, wen aus diesem großen Pool sie nominieren möchte, als eine Art Schatzkiste. Für mich persönlich eine Entdeckung ist die Genfer Musikerin Amina Cadelli mit ihrem Soloprogramm «Flash Love». Eine vielseitige Künstlerin ist sie mit Wurzeln in Algerien, genauer der Berberkultur. Diese Tradition verbindet Amina Cadelli mit elektronischer Musik und mit ihrer Ausbildung in klassischem und barockem Gesang. Hören wir uns an, wie das klingt. Im Stück Beirut, Batna, Casablanca featured Flash Love, die marokkanische Sängerin.

0: ein Song, den ich direkt in meine Playlist aufgenommen habe. Bayreuth, Batna, Casablanca, der Genfer Sängerin Amina Kadeli alias Flash Love, die in ihrer Musik auch Tanz, Meditation und Musiktherapie integriert. Flash Love hat diese Woche vom Bundesamt für Kultur einen der Schweizer Musikpreise gewonnen. Musik kann Erinnerungen wecken, beruhigen und sie kann Menschen wieder miteinander verbinden, gerade im Alter. Die Musikwissenschaftlerin Lisa Schön hat dazu im Rahmen ihrer Doktorarbeit jahrelang in Pflegeheimen geforscht. Insbesondere hat sie untersucht, wie individuell ausgewählte Lieblingsmusik auf Menschen mit Demenz wirkt. Fanny Oppitz hat ihr die Musikfrage der Woche gestellt: Wie hilft Musik hören bei Demenz?
1: Helfen kann Musik in dem Moment auf ganz unterschiedliche Weisen. Zum Beispiel kann Musik aktivieren. Musik kann dazu führen, dass die Personen auf einmal bessere Laune haben, sich an Dinge aus ihrer Vergangenheit erinnern, die sie total begeistern, dass sie denken, oh, zu dem Lied habe ich doch damals beim Tanzabend getanzt, dass dann wieder diese Erinnerungen hochkommen und sie dann wieder anfangen, sich auch zu bewegen.

0: Wir waren wirklich 3 Jahre in Pflegeheimen und haben jeweils für 6 Wochen den Menschen ihre Lieblingsmusik vorgespielt. Und da war es dann wirklich so, dass wir davor Biografiearbeit gemacht haben, für jede Person eine eigene individualisierte Playlist zusammengestellt haben. Und die wurde dann jeden zweiten Tag über 6 Wochen vorgespielt. Und was mich schon überrascht hat, war wirklich die Bandbreite von Reaktionen, die wir gesehen haben. Die waren wirklich von Aktivierung zu Entspannung zu nostalgisch über die Vergangenheit sprechen, zu das auch genießen, dass man mal eine traurige Emotion ausdrücken darf und darin auch Genuss finden, zu man freundet sich auf einmal mit der Zimmernachbarin an und nutzt das auch für ein soziales Zusammenkommen. Natürlich war ja auf jede Person individuell angepasst, aber wir hatten auf jeden Fall ganz, ganz viel Schlager, ganz viel auch so ganz tollen 40er, 50er Jahre Schlager, Vicky Leandros, Lili Marleen noch für davor, Peter Alexander, das waren schon auf jeden Fall so Highlights, die immer dabei waren. Später kam dann Udo Jürgens auch ganz groß dazu, das war schon sehr häufig dabei. Ja, immer wieder geht die Sonne auf. Aber natürlich auch viele klassische Stücke, natürlich so die Dinge, mit denen man vielleicht auch rechnen würde, so die Zauberflöte ist auf jeden Fall ein Dauerbrenner, das geht immer. Operette war ganz weit vorne noch dabei, die Fledermaus war immer auf jeden Fall ein großes Thema. Mein Herr Marquis, ein Mann wie Sie, sollte besser das verstehen. Man kann eben im späteren Alter, egal ob Demenz oder keine Demenz, einfach mit der eigenen Prägung im Verlauf der musikalischen Biografie arbeiten. Es gibt tatsächlich dazu Studien, dass zum Beispiel zwischen dem 10. und 30. Lebensjahr in der eigenen Musikhörbiografie sich so ein Ausschlag ergibt. Den nennen wir dann Reminiscence Bump. Das bedeutet, dass Musik aus dieser Zeit für uns in der Regel besonders prägend ist und dass wir uns daran besonders gut erinnern. Und ich würde mir auf jeden Fall wünschen, dass Menschen, egal wo sie versorgt werden, ob zu Hause oder im Pflegeheim, mehr Musik hören, weil das so individualisierbar ist. Also weil wir das so genau auf die einzelnen Personen anpassen können. Und das geht eigentlich in keinem Kontext so wie mit dem Musikhören.
1: Mehr Musik hören also mit an Demenz erkrankten Menschen. Das wünscht sich die Musikwissenschaftlerin Lisa Schön, die sich in ihrer Doktorarbeit mit Demenz und Musik auseinandergesetzt hat. Ihre Kenntnisse lassen sich nachlesen in ihrem Buch «Musik hören mit Demenz – Fallstudien, Wirkungen, Anwendungen». Es ist erschienen bei Transkript. Und erinnern Sie sich an

0: Das ist die romantische Oper überhaupt, der Freischütz von Karl Maria von Weber, hier mit dem Jägerchor. Von Weber lässt seine Oper an einem mystischen Ort im Wald spielen, in der Wolfsschlucht. Da geht der Jäger Max einen Pakt mit dem Teufel ein.
1: Heut, Wölfe, heut!
0: Und natürlich gibt es dann in der Geschichte als Gegenpol zu all dieser Düsterheit eine Frau, rein und vertrauensvoll.

Die Geschichte von Agathe und Jäger Max lässt Karl Maria von Weber im Böhmen des frühen 17. Jahrhunderts spielen. Wann er selbst auf die Welt gekommen ist, weiß man nicht genau, erfahre ich im neuen Dokumentarfilm über den romantischen Komponisten. Getauft wurde der kleine Karl jedenfalls Ende November 1786. Als Kind einer Schauspielfamilie, die von Stadt zu

im erwähnten neuen Dokumentarfilm über Karl Maria von Weber. Den gibt es bei uns zu sehen am Sonntag, 7. Juni im Fernsehen auf SRF 1, pünktlich zum Mittagessen um 12. Und wenn Sie das verpassen, finden Sie den Film wenig später via Play SRF. Das war's vom Musikmagazin. Heute mit mir Anina Salis am Mikrofon und Redaktion. Und der Freischütz von Karl Maria von Weber begleitet uns noch zum Schluss der Stunde. Die Ouvertüre hören wir dann in der Version von René Jacobs, der Zürcher Singakademie und dem Freiburger Barockorchester, aufgenommen im Jahr 2022. Schön, waren Sie mit dabei heute.

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1: Ein Mikrofon Valerio Benz mit der heutigen Ausgabe der Fiori Musicali. Diese führt uns ins barocke Frankreich. Wir machen heute eine kleine Tour de France und haben dabei schweres Gepäck im Anhänger, ein großes und großartiges Instrument namens Clavecin Cembalo. Lassen wir uns berauschen von diesem hellen, klaren Klang. Bühne frei für den eigentlichen Begründer der französischen Cembalo-Schule, Jacques de Chambonnière.

Eine Suite in G-Dur von Jacques de Chambonnière mit Skip Sempé am Cembalo. Und zum Schluss, Sie haben es vielleicht gemerkt, war da noch ein zweites Instrument dabei als Basso Continuo, die Theorbe, gespielt von Brian Feehan. Pièce de Clavecin, Stücke für Cembalo. Unter diesem Titel veröffentlichte Jacques Champion de Chambonnière im Jahre 1670 die erste gedruckte Sammlung von Cembalo-Musik in Frankreich. Der Titel wurde zum stehenden Begriff und so nannten die auf Chambonnière folgenden französischen Komponisten des 17. und 18. Jahrhunderts ihre Cembalo-Musik ebenfalls Pièce de Clavecin, darunter Jean-Philippe Rameau, Louis und François Couperin, Louis-Nicolas Clérambault oder Elisabeth Jacquet de Laguerre. Und bei Elisabeth Jacquet de Laguerre, der einzigen Frau in der Runde, machen wir jetzt Halt. Wir sind stets in Paris, wo die fünfjährige Elisabeth bereits Louis XIV, dem Sonnenkönig in Versailles, vorgespielt hat und danach in die Obhut von dessen Mätresse Madame de Montespan kam, sich dort so prächtig entwickelte als Musikerin, dass sie fortan als La Merveille de notre siècle bezeichnet wurde.

Jig Chacon, Gavotte und Menuett aus der Cembalo-Suite Nummer 3 A-Moll von Elisabeth Jacquet de la Guerre. Das war eine Aufnahme mit Silvia Elek. Die Fiori Musicali auf SRF 2 Kultur mit einem Hoch auf das Cembalo, das neben der Orgel als Tasteninstrument mindestens 3 Jahrhunderte dominiert hat, das scheinbar von den Musen geküsst so viele Komponisten inspiriert hat, vor allem in Frankreich. Einer der letzten großen Meister war in diesem Zusammenhang Jean-Philippe Rameau mit seinen Pièces de Clavecin. Hier erfahren wir, wie zauberhaft es klingt, wenn sich die Musen unterhalten. L'entretien des Muses.

Und das war kein Cembalo ausnahmsweise, sondern eine Harfe, gespielt von Andrew Lawrence King. Drei Cembalo-Suitensätze von Louis Couperin und davor haben wir Skip Sempé gehört mit einem der poetischsten Cembalo-Stücke, die es gibt im französischen Barockzeitalter. L'Entretien des Muses, die Unterhaltung der Musen. Fiori Musicali, heute ganz dem Cembalo gewidmet. Louis Couperin war ein sehr wichtiger Vertreter der frühen französischen Cembalo-Schule. Sein Vetter François Couperin ist in dessen Fußstapfen getreten, hat das Couperin-Erbe weitergetragen. Christoph Russe mit der Suite Nummer 2 D-Dur von eben jenem François Couperin.

Christoph Russe am Cembalo mit der Suite Nummer 2 D-Dur von François Couperin. Die Fiori Musicali auf SRF 2 Kultur, die Sendung für alte Musik und kaum ein Instrument, das diese sogenannte alte Musik besser verkörpert als das Cembalo. Und das barocke Frankreich, genauer Paris, war diesbezüglich ein absoluter Hotspot. Unser letzter Maître de Clavecin für heute ist Louis-Nicolas Clérambault. Clérambault stand wie fast alle großen französischen Musiker jener Zeit in Diensten des Königs Louis XIV. Hören wir von ihm zum Schluss dieser Sendung die Suite Nummer 2 in C-Moll. Es spielt Andreas Steyer.

0: Louis-Nicolas de Clérambault, seine Cembalo-Suite Nummer 2, C-Moll, haben wir gehört in dieser Aufnahme mit Andreas Steyer. Louis-Nicolas de Clérambault, er hat sie beendet, die heutige Fiori Musicali-Ausgabe. Sie war ganz der französischen Cembalo-Musik gewidmet. Redaktion und Moderation Valerio Benz. Ich bedanke mich fürs Zuhören und wünsche eine gute Nacht.
1: Die Nachrichten von SRF um 10 mit Patrick Walter, das sind die wichtigsten Themen. Der Iran feuert Raketen Richtung Israel. Es ist der erste solche Angriff seit Beginn der Waffenruhe mit Israel und den USA. Sie treffen sich in London, Starmer, Macron, Merz und Zelensky diskutieren über den russischen Angriffskrieg gegen die Ukraine. Und eine Schweizerin kratzt am Weltrekord. Die Leichtathletin Audrey Vero läuft über 800 Meter die drittschnellste Zeit überhaupt. Das Wetter, auch morgen wird es zunächst recht sonnig, um 26 Grad. Am Nachmittag gibt es mehr Wolken und gegen Abend erste Gewitter. Erstmals seit 2 Monaten hat der Iran wieder Raketen in Richtung Israel abgefeuert. Staatliche Medien im Iran meldeten, es seien 2 Angriffswellen gestartet worden. Die israelische Armee ihrerseits teilte mit, Flugabwehrsysteme seien im Einsatz, um Raketen aus dem Iran abzufangen. In weiten Teilen Nordisraels wurde Luftalarm ausgelöst. Nach Angaben eines israelischen Fernsehsenders schlugen Raketentrümmer im Norden Israels ein. Der Iran begründete die Attacke mit wiederholten Verstößen Israels gegen die Waffenruhe im Libanon. So hatte Israel heute Ziele der Hisbollah-Miliz im Libanon angegriffen. Teheran hatte anschließend mit Vergeltung gedroht. Der britische Premierminister Keir Starmer, der französische Präsident Emmanuel Macron und der deutsche Bundeskanzler Friedrich Merz treffen sich heute Abend in London. Thema dabei: die Unterstützung für die Ukraine. Auch der ukrainische Präsident Volodymyr Zelensky ist inzwischen dazugestoßen. Im Vorfeld betonte Zelensky, wenn es Verhandlungen mit Russland gäbe, müssten auch die europäischen Staaten mit am Tisch sitzen. Großbritannien, Frankreich und Deutschland gelten als die wichtigsten europäischen Unterstützer der Ukraine, die sich gegen eine russische Invasion wehrt. US-Präsident Donald Trump hatte versucht, eine Friedenslösung zwischen der Ukraine und Russland zu vermitteln. Die Bemühungen sind aber erfolglos geblieben. Zum Sport und einer außerordentlichen Leistung in der Leichtathletik. Beim Diamond League Meeting in Stockholm gewinnt die Freiburgerin Audrey Vero über 800 Meter. Sie unterbot dabei ihren eigenen Schweizer Rekord und lief die drittschnellste Zeit überhaupt. Sportredaktor Men Maruk.
2: Das Potenzial der 22-jährigen Audrey Vero ist schon lange erkannt. In großen Schritten ist sie in den letzten Jahren der Weltspitze näher gekommen. Der Saisonstart ist ihr mit dem ersten Sieg bei einem Diamond League Meeting vor einer Woche in Rabat perfekt gelungen. Doch was sie nun in Stockholm abgeliefert hat, verdient das Prädikat Weltklasse. Vero läuft in 1 Minute, 53 Sekunden und 98 Hundertstel als Siegerin ins Ziel.
3: Es ist crazy. Ich bin sehr glücklich mit meiner Zeit. Und ich denke, ich muss eine Woche haben, um nachdenken auf diese Performance.
2: Diese Zeit ist fast 2 Sekunden schneller als ihr bisheriger Schweizer Rekord. Mit 1,53,98 ist sie die drittschnellste Frau über die 2 Bahnrunden der Geschichte. Einzig 2 Läuferinnen in den 80er Jahren waren noch schneller als Vero. Die aktuelle Leistung von Audrey Vero ist mit dem 100-Meter-Hürden-Weltmeistertitel von Ditashi Kambunchi aus der letzten Saison auf eine Stufe zu stellen.
1: Sagt Sportredaktor Men Maruk. Im Tennis hat der Deutsche Alexander Zverev das French Open-Turnier gewonnen. Für den 29-Jährigen ist es der erste Grand-Slam-Titel. Im Finale besiegt er den Italiener Flavio Cobolli in 5 Sätzen. Und zu einer Meldung vom Fußball. Der dänische Nationalspieler Christian Eriksen ist bei einem Freundschaftsspiel gegen die Ukraine erneut auf dem Spielfeld zusammengebrochen. Das Spiel wurde abgebrochen. Der dänische Verband teilt mit, der 34-Jährige Eriksen sei bei Bewusstsein, es gehe ihm soweit gut. Eriksen erlitt vor 5 Jahren bei der Europameisterschaft einen Herzstillstand auf dem Platz. Nun zu weiteren Meldungen des Tages in der Übersicht. Nach dem Messerangriff in Winterthur konnten die Behörden die elektronischen Geräte des Täters bisher nicht auswerten. Dies, weil die Verteidigung eine Siegelung beantragt hat. Darüber muss nun zuerst ein Gericht entscheiden. Bundesanwalt Stefan Blättler kritisiert in der NZZ am Sonntag, dass durch solche Siegelungen Ermittlungen verzögert würden. Er fordert deshalb Ausnahmen, etwa bei Terrorverdacht. Rund um die ETH mitten in der Stadt Zürich mussten heute mehr als 250 Personen ihre Wohnungen für mehrere Stunden verlassen. Grund dafür war die geplante Entsorgung einer hochgefährlichen Chemikalie aus einem Labor. Sie wurde von einer Spezialfirma abtransportiert. In der Nähe des stillgelegten ukrainischen Atomkraftwerks Tschernobyl hat eine russische Drohne ein Gelände für abgebrannte Brennelemente getroffen. Dabei wurde laut ukrainischen Angaben ein Gebäude beschädigt, darin seien aber keine Brennelemente gelagert worden. Die Internationale Atomenergiebehörde sprach von einem äußerst besorgniserregenden Vorfall. Nur wenige Meter entfernt würden große Mengen an nuklearem Material gelagert. Das Wetter? Morgen ist es trotz Wolkenfeldern zunächst ziemlich sonnig und die Temperaturen steigen beidseits der Alpen auf 26 Grad. Am Nachmittag nimmt dann die Bewölkung aus Westen allmählich zu und gegen Abend kommen gebietsweise Gewitter auf. Das waren Nachrichten von Radio SRF. Verantwortlich war Mario Stuni.
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Von Wolfgang Amadeus Mozart hörten Sie das Konzert für Klavier und Orchester in S-Dur, Köchelverzeichnis 271, genannt Jeune Homme. Jesus López Gobos dirigierte das Orchestre de Chambre de Lausanne. Die Solistin war Kyoko Tabe.

Wir hörten das Kammerorchester Basel unter der Leitung von Julia Schröder mit dem Stück »Einsamkeit, du Qual der Herzen« von Johann Philipp Krieger. Den Gesangspart übernahm die Sopranistin Nuria Rial.

0: Pianistin Wendy Waterman spielte die Mazurka in H-Moll, Opus 33, Nummer 4 von Frédéric Chopin.
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0: Sie hörten von Hector Berlioz Opus 8, Reverie et Caprice. Akiko Suvanai und das Philharmonia Orchestra musizierten, Dirigent Charles Dutoit.
1: Die London Mozart Players interpretieren nun unter der Leitung von Matthias Barmatt die Sinfonie in G-Dur von Václav Pichl.

Aus den Jahreszeiten Opus 37 von Piotr Iljitsch Tschaikowski erklang September die Jagd in einer Bearbeitung für Klavier, Violine und Violoncello. Es spielte das Trio Bohème.

Die Akademie für Alte Musik Berlin unter der Leitung von Mayumi Hirasaki interpretierte die Sinfonie in C-Dur von Carl Philipp Emanuel Bach.

0: Sie hörten den ersten Satz, Andantino Grazioso, aus dem Cellokonzert in D-Dur von Leonardo Leo, in einer Aufnahme mit Sol Gabetta, Violoncello und dem Ensemble Capella Gabetta.
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0: Der Pianist Oliver Schnieder spielte die Arabesque, Opus 18 von Robert Schumann.
1: Nun folgt eine Komposition des Mozart-Zeitgenossen Antonio Rossetti, sein Konzert in G-Dur für Bratsche und Orchester. Der Solist ist Nils Mönkemeyer. Er musiziert zusammen mit den Dresdner Kapellsolisten, am Dirigentenpult Helmut Branny.

0: Die Nachrichten von SRF um Mitternacht mit Simon Rechle und diesen Themen. Der Iran greift erstmals seit längerem wieder Israel an. Unsere Korrespondentin schätzt das ein. Dann blicken wir auf die Ukraine-Gespräche am Abend in London. Und wir schauen auf die Leichtathletin Audrey Vero. Sie läuft die schnellste 800-Meter-Zeit seit über 40 Jahren. Das Wetter, es gibt nochmals recht viel Sonne. Gegen Abend dann erste Gewitter. Erstmals seit 2 Monaten hat der Iran wieder Raketen in Richtung Israel abgefeuert. Staatliche Medien im Iran meldeten, es seien 2 Angriffswellen gestartet worden. Die israelische Armee ihrerseits teilte mit, Flugabwehrsysteme seien im Einsatz, um Raketen aus dem Iran abzufangen. In weiten Teilen Nordisraels wurde Luftalarm ausgelöst. Nach Angaben eines israelischen Fernsehsenders schlugen Raketentrümmer ein. Der Iran begründete die Attacke mit wiederholten Verstößen Israels gegen die Waffenruhe im Libanon. Israel hatte die Ziele der Hisbollah-Miliz im Libanon angegriffen. Der Iran hatte anschließend mit Vergeltung gedroht. Nun stellt sich die Frage, wie reagieren die USA und Israel auf die neuen Angriffe? Dazu sagt Nahost-Korrespondentin Anita Bünter.
1: Nun, laut iranischen Medien zielte der Angriff auf eine israelische Militärbasis und der Angriff sei als Warnung an Israel zu verstehen. Israelische Medien zitieren israelische Offizielle, wonach Israel energisch auf den Angriff reagieren werde. Ministerpräsident Netanyahu werde ein Sicherheitstreffen abhalten, sprich ein Szenario, in dem Israel wieder in einer direkten Konfrontation mit dem Iran stünde. Aber mehrere Medien berichten auch, dass US-Präsident Trump den israelischen Ministerpräsidenten davon abhalten will, zurückzuschlagen. Gleichzeitig soll er den Iran aufgerufen haben, wieder an den Verhandlungstisch zurückzukehren. Die Frage ist nun, ob US-Präsident Trump Netanyahu wirklich von einem Gegenschlag abhalten kann. Wenn das nicht gelingt, droht eine neue Eskalation, eine weitere Runde in diesem Krieg, so wie wir ihn schon im Frühjahr gesehen haben.
0: So die Einschätzung von Anita Bünter in der SRF-Tagesschau. Der britische Premierminister Keir Starmer, der französische Präsident Emmanuel Macron und der deutsche Bundeskanzler Friedrich Merz haben sich am Abend in London getroffen. Thema dabei die Unterstützung für die Ukraine. Auch der ukrainische Präsident Volodymyr Zelensky ist später dazu gestoßen. Nach dem Treffen haben die 4 Länder eine gemeinsame Erklärung veröffentlicht. Sie fordern von Russland einen sofortigen Waffenstillstand und Verhandlungen über ein Ende des Krieges gegen die Ukraine. Großbritannien, Frankreich und Deutschland gelten als die wichtigsten europäischen Unterstützer der Ukraine, das sich gegen die russische Invasion wehrt. In den Kosovo. Bei den Parlamentswahlen dort liegt die Partei von Regierungschef Albin Kurti vorn. Allerdings dürfte sie weniger Stimmen machen als bei der letzten Wahl. Nach der Auszählung von rund 3/4 der Stimmen liegt Kurtis Partei bei etwas mehr als 40% der Stimmen. Im Dezember hatte sie noch 51% geholt. Laut offiziellen Angaben haben nur etwas mehr als 1/3 der Wahlberechtigten ihre Stimme abgegeben. Die Wahl ist die 3. in rund 1,5 Jahren. Der Grund, Regierung und Opposition konnten sich im Kosovo nicht darauf einigen, wer das Staatspräsidium übernehmen soll. Im April wurde deshalb das Parlament aufgelöst. Und auch in Armenien haben die Menschen ein neues Parlament gewählt und damit auch über die künftige Ausrichtung des Landes im Südkaukasus entschieden. Der bisherige Regierungschef Nikol Paschinyan hat sich in den vergangenen Jahren der EU angenähert. Nun liegt er laut ersten Hochrechnungen vorn mit 57% der Stimmen. Das meldet die Zentrale Wahlkommission Armeniens. Stärkste oppositionelle Kraft wurde demnach die prorussische Partei Starkes Armenien mit 21%. Wechseln wir zum Sport und zu einer außerordentlichen Leistung in der Leichtathletik. Beim Diamond League Meeting in Stockholm gewinnt die Freiburgerin Audrey Vero über 800 Meter. Sie unterbot dabei ihren eigenen Schweizer Rekord und lief die drittschnellste Zeit, die es je gegeben hat. Sportredaktor Men Maruk berichtet.
2: Das Potenzial der 22-jährigen Audrey Vero ist schon lange erkannt. In großen Schritten ist sie in den letzten Jahren der Weltspitze näher gekommen. Der Saisonstart ist ihr mit dem ersten Sieg bei einem Diamond League Meeting vor einer Woche in Rabat perfekt gelungen. Doch was sie nun in Stockholm abgeliefert hat, verdient das Prädikat Weltklasse. Vero läuft in einer Minute 53 Sekunden und 98 Hundertstel als Siegerin ins Ziel.
3: Es ist crazy. Ich bin sehr glücklich mit meiner Zeit. Und ich denke, ich muss eine Woche haben, um zu nachdenken auf diese Performance.
2: Diese Zeit ist fast 2 Sekunden schneller als ihr bisheriger Schweizer Rekord. Mit 1,53,98 ist sie die drittschnellste Frau über die 2 Bahnrunden der Geschichte. Einzig 2 Läuferinnen in den 80er Jahren waren noch schneller als Vero. Die aktuelle Leistung von Audrey Vero ist mit dem 100-Meter-Hürden-Weltmeistertitel von Ditashi Kambunchi aus der letzten Saison auf eine Stufe zu stellen.
0: Und nur noch Tennis, da hat der Deutsche Alexander Zverev das French Open gewonnen. Für den 29-Jährigen ist es der erste Grand-Slam-Titel der Karriere. Im Finale besiegt er den Italiener Flavio Cobolli in 5 Sätzen. Und noch die Wetteraussichten. Die neue Woche startet trotz Wolkenfeldern ziemlich sonnig und es gibt rund 26 Grad. Am Nachmittag kommen dann mehr Wolken auf und gegen Abend gibt es gebietsweise Gewitter. Das waren Nachrichten von Radio SRF. Am Mikrofon und verantwortlich war Simon Richle.
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0: Von Wolfgang Amadeus Mozart erklang der erste Satz, das Allegro aus dem Konzert für Flöte, Harfe und Orchester in C-Dur. Sie hörten eine Aufnahme mit dem Kammerorchester Basel unter der Leitung von Yuki Kasai. Flötistin war Maria Cecilia Munoz, an der Harfe hörten sie Sarah O'Brien.
1: Es folgt nun die Orchestersuite Nummer 4 in D-Dur von Johann Sebastian Bach. Das Ensemble, I Barocchisti, spielt unter der Leitung von Diego Fasolis.

0: Unter der Leitung von Diego Fasolis spielte das Ensemble I Barocchisti die Orchestersuite Nummer 4 in D-Dur von Johann Sebastian Bach.
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Der Violinist Daniel Hope und das Royal Stockholm Philharmonic Orchestra spielten von Josef Joachim Notturno für Violine und Orchester Opus 12. Sakari Oramo dirigierte.

Das war die Romanze aus der Musik zum Film »Die Abenteuer des Robin Hood« von Erich Wolfgang Korngold. Sie hörten eine Aufnahme mit dem Geiger Renaud Capuçon und dem Orchester Brussels Philharmonic. Die Leitung hatte Stéphane Deneuve.

Sie hörten aus den 6 englischen Kanzonetten von Joseph Haydn Mermaid Song, in der Interpretation von Eva Oertle, Flöte und Veselin Stanev, Klavier.

0: Das war der erste Satz aus dem Konzert in D-Moll für Violine, Streicher und Basso Continuo von Giuseppe Tartini. Die Ausführenden waren Thomas Füri, Violine, und die Camerata Bern.
1: Und als nächstes nun die Orchestersuite Masque et Bergamasque, Opus 112 von Gabriel Fauré. Emmanuel Krivine dirigiert das Orchestre National de Lyon.

Die Orchestersuite Masque et Bergamasque, Opus 112 von Gabriel Fauré, hörten Sie in einer Aufnahme mit dem Orchestre National de Lyon unter der Leitung von Emmanuel Krivine.

0: Nikita Magaloff interpretierte die Fantaisie Impromptu Nummer 4 in Cis-Moll Opus 66 von Frédéric Chopin.
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Die Sinfonie Nummer 5 in Es-Dur von Samuel Wesley hörten Sie in einer Interpretation der London Mozart Players. Matthias Barmert dirigierte.

Die Cellistin Raffaella Gromis spielte die Romance von Luisa Adolfa Le Beau. Am Klavier begleitete sie Julian Riem.

Sie hörten von Franz Schubert Menuett und Trio Nummer 5 in C-Dur, Deutschverzeichnis 89. Wladimir Spivakov leitete das Ensemble Moskau Virtuosi.

0: Die Nachrichten von SRF um 2 mit Simon Richle. Erstmals seit 2 Monaten hat der Iran wieder Raketen in Richtung Israel abgefeuert. Israel hat die Raketen nach eigenen Angaben abgefangen. Laut eines israelischen Fernsehsenders schlugen Raketentrümmer ein. Der Iran sagt, er habe Israel attackiert, weil Israel gestern Ziele in der libanesischen Hauptstadt Beirut angegriffen hat. Israel kämpft dort laut eigenen Angaben die Hisbollah-Miliz. Nun stellt sich die Frage, wie reagieren die USA und Israel auf die iranischen Angriffe? Dazu sagt Nahost-Korrespondentin Anita Bünter in der Tagesschau.
1: Nun, laut iranischen Medien zielte der Angriff auf eine israelische Militärbasis und der Angriff sei als Warnung an Israel zu verstehen. Israelische Medien zitieren israelische Offizielle, wonach Israel energisch auf den Angriff reagieren werde. Ministerpräsident Netanyahu werde ein Sicherheitstreffen abhalten, sprich ein Szenario, in dem Israel wieder in einer direkten Konfrontation mit dem Iran stünde. Aber mehrere Medien berichten auch, dass US-Präsident Trump den israelischen Ministerpräsidenten davon abhalten will, zurückzuschlagen. Gleichzeitig soll er den Iran aufgerufen haben, wieder an den Verhandlungstisch zurückzukehren. Die Frage ist nun, ob US-Präsident Trump Netanyahu wirklich von einem Gegenschlag abhalten kann. Wenn das nicht gelingt, droht eine neue Eskalation, eine weitere Runde in diesem Krieg, so wie wir ihn schon im Frühjahr gesehen haben.
0: Der britische Premierminister Keir Starmer, der französische Präsident Emmanuel Macron und der deutsche Bundeskanzler Friedrich Merz haben sich am Abend in London getroffen. Thema war die Unterstützung für die Ukraine bei der Verteidigung gegen Russland. Auch der ukrainische Präsident Volodymyr Zelensky ist später dazugestoßen. Nach dem Treffen haben die 4 Länder eine gemeinsame Erklärung veröffentlicht. Sie fordern von Russland einen sofortigen Waffenstillstand und Verhandlungen über ein Ende des Krieges. Und jetzt zu Parlamentswahlen. In Armenien, das historisch Russland nahesteht, dürfte der pro-westliche Regierungschef Nikol Pashinyan bei den Wahlen der Sieger sein. Gemäß Zwischenresultaten kommt er auf über 54% der Stimmen. Er selbst hat bereits seinen Sieg verkündet. Hinter der EU-freundlichen Partei von Pashinyan liegt eine pro-russische Oppositionspartei auf Platz 2. Und im Kosovo sind die meisten Stimmen ausgezählt. Die Partei von Regierungschef Albin Kurti hat mit rund 43% am meisten Stimmen geholt. Es sind aber weniger Stimmen als bei den letzten Wahlen im Dezember. Im Kosovo wurde zum 3. Mal in rund 1,5 Jahren gewählt, weil sich Regierung und Opposition nicht auf eine Staatspräsidentin oder einen Staatspräsidenten einigen können. Und noch die Wetteraussichten. Die neue Woche startet recht sonnig und mit rund 26 Grad. Am Nachmittag gibt es aber mehr Wolken und gegen Abend kommen dann zunehmend Gewitter auf. Das waren die Nachrichten von Radio SRF. Am Mikrofon und verantwortlich war Simon Richle. SRF Verkehrsinfo von 2.03 Uhr A1A, Autobahnzubringer Lausanne-Süd, Lausanne-Maladière bei der Verzweigung Ecublanc zwischen Lausanne-Malle und der Verzweigung Ecublanc in beiden Richtungen Gefahr wegen Personen auf der Fahrbahn.
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